0: Und herzlich willkommen, liebe Zuschauerinnen und Zuschauer bei Punktum, Ihrem regionalen Fernsehprogramm in der neuen Woche im kalendarischen Sommer. Man könnte so schön über das Wetter reden, allerdings gibt es da noch andere Sachen, jede Menge Polizeimeldungen und die schwerwiegendsten jetzt im Folgenden. In der Firma in Hübitz ereignete sich am 19. Juni gegen 10 Uhr ein Arbeitsunfall. Ein 42-jähriger Mann aus dem Landkreis wurde dabei so schwer verletzt, dass er trotz sofort eingeleiteter Rettungsmaßnahmen Unfallort verstarb. Zum Einsatz gelangten unter anderem auch ein Rettungshubschrauber. Für die Helfer und Zeugen des Geschehens wurden Mitarbeiter des Kriseninterventionsteams des Landkreises Mansfeld-Südharz gerufen, um die Ergebnisse zu verarbeiten. Zur genauen Unfallursache hat die Kriminalpolizei im Zusammenwirken mit dem Landesamt für Verbraucherschutz Ermittlungen eingeleitet. Nähere Angaben können derzeit nicht getätigt werden. Am Donnerstag früh ereignete sich auf der B180 zwischen Quenstedt und Wallweg ein schwerer Verkehrsunfall, bei dem eine Person schwer verletzt und per Rettungshubschrauber in eine Klinik gebracht wurde. Nach ersten Erkenntnissen setzte der 75-jährige Fahrer eines Pkw, der aus Richtung Aschersleben und Richtung Hettstedt unterwegs war, im Kurvenbereich zum Überholen eines Reisebusses an. Zu der Zeit befand sich in Fahrtrichtung Aschersleben ein 44-jähriger Pkw-Fahrer im Gegenverkehr. Beide Pkw stießen nahezu frontal gegeneinander. Der 75-Jährige wurde in seinem Fahrzeug eingeklemmt und musste durch die Feuerwehr aus seinem Fahrzeug befreit werden. Der 44-Jährige wurde leicht verletzt und konnte nach ambulanter Behandlung aus dem Rettungswagen entlassen werden. Alle Mitfahrer am Bus und der Busfahrer blieben unverletzt. Beide Pkw erlitten Totalschaden. Der Schaden am Bus beläuft sich auf etwa 2000 Euro. In der Zeit der Unfallaufnahme und der Bergung der Fahrzeuge blieb die B180 für mehrere Stunden vollgesperrt. In der Nacht zum Samstag trafen gegen 22.45 Uhr zwei Männer in der Nähe eines Discounters in der Merseburger Straße in Querfurt aufeinander. Beide führten zunächst eine verbale Auseinandersetzung, die in Tätlichkeiten mündete. Schließlich stach einer der Kontrahenten mit einem Messer auf den anderen ein. Der Täter flüchtete zunächst vom Tatort. Der schwerverletzte 30-Jährige blieb mit einer schweren Halsverletzung zurück. Zeugen informierten die Polizei und den Rettungsdienst. Der Verletzte befand sich in einem lebensbedrohlichen Zustand. Ein Rettungshubschrauber brachte ihn in ein Krankenhaus nach Halle. Er wird aktuell auf einer Intensivstation behandelt. Im Zuge der unmittelbar eingeleiteten Tatnahbereichsfahndung konnten Polizeikräfte kurz nach der Tat einen 28-jährigen Tatverdächtigen Tatortnähe stellen. Er wurde festgenommen und in den zentralen Polizeigewahrsam nach Halle verbracht. Beide Beteiligten sind deutsche Staatsangehörige. Im Zusammenwirken mit der Staatsanwaltschaft Halle erfolgte am Samstagnachmittag eine Haftrichtervorführung. Der zuständige Richter am Amtsgericht Halle ordnete die Untersuchungshaft gegen den 28-Jährigen an. Er wurde in eine Justizvollzugsanstalt eingeliefert. Das Motiv der Tat ist Gegenstand der Ermittlungen. Diese werden wegen versuchten Totschlags geführt und dauern an. Zu erfreulicheren Dingen. Die Kreisverkehrswacht Mansfeld-Südharz, also das ist noch nicht ganz so erfreulich, aber das, was daraus resultiert, beobachtet seit einigen Jahren eine Entwicklung, die auch bei Verkehrserziehungstagen spürbar wird. Immer weniger Kinder können Fahrrad fahren. Damit trotzdem alle Kindergarten- und Grundschulkinder aktiv an den Übungen teilnehmen können, wurden nun 9 neue Roller angeschafft, unterstützt durch eine Spende der Stadtwerke Lutherstadt Eisleben GmbH. Die Roller wurden offiziell auf dem Gelände der Kreisverkehrswacht in Lutherstadt Eisleben übergeben. Künftig kommen sie bei der Verkehrserziehungstagen für Kindergarten- und Grundschulkinder zum Einsatz und bieten insbesondere den Kindern eine Alternative, die das Fahrradfahren noch nicht sicher beherrschen. Für einen Beitrag zur grünen Fernwärme wurde die Stadtwerke Hettstedt GmbH am 17. Juni in der IHK-Halle Dessau mit dem Preis der Umweltallianz Sachsen-Anhalt ausgezeichnet. Professor Dr. Thomas Bockmeier, IHK-Hauptgeschäftsführer und Mitglied der Jury, gratulierte dem Preisträger herzlich und betonte die Vorbildwirkung des Projekts für eine nachhaltige wirtschaftliche Entwicklung der Region. Der 10. Preis der Umweltallianz Sachsen-Anhalt, der alle 2 Jahre ausgelobt wird, stand unter dem Motto Engagement im Umweltschutz, unternehmerisches Handeln für die Zukunft. Er richtet sich an sachsen-anhaltinische Unternehmen, die deutlich machen, dass sich wirtschaftlicher Erfolg und Umweltschutz nicht gegenseitig ausschließen. Dem Projekt Grüne Fernwärme Hettstedt stellen die Stadtwerke ihre Wärmeversorgung Schritt für Schritt auf klimaneutrale Lösungen um. Statt fossiler Energieträger kommen künftig unter anderem erneuerbare Energiequellen und modernere Speicher zum Einsatz. So werden der CO2-Ausstoß deutlich gesenkt und die Versorgung langfristig gesichert. Das Konzept ist wirtschaftlich tragfähig und kann auch auf andere Standorte übertragen werden. Bis Freitag finden im Hallenbad Savanne in Sangerhausen die Abschlussprüfungen im Ausbildungsbüro Fachangestellte für Bäderbetriebe des Landesverwaltungsamtes Sachsen-Anhalt statt. In dieser Zeit öffnet das Hallenbad daher für das öffentliche Schwimmen und Saunieren erst ab 15 Uhr. Das Schulschwimmen und die Vereinsnutzung sind von dieser Einschränkung nicht betroffen und finden regulär statt. Die kommunale Bädergesellschaft als Betreiberin bittet alle Bade- und Saunagäste um Verständnis. Und ab 1.7. verabschiedet sich das Hallenbad Savanne in eine kurze Sommerpause. Es werden alle notwendigen Wartungs- und Instandhaltungsmaßnahmen realisiert. Voraussichtlich ab 17.8. öffnet das Hallenbad dann wieder.
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0: Zum 17. Mal lud der Lions Club Hettstedt zum Sommerfest ein. Bereits zum 5. Mal war dabei das Kolping Berufsbildungswerk Ort des Geschehens. Die Lions setzten auch in diesem Jahr auf Bewährtes. Ein angenehmer Abend mit Tanz und Musik wird verbunden mit dem Sammeln von Spenden für die zahlreichen Projekte. Michael Fabian, der amtierende Präsident des Lions Clubs, empfing gemeinsam mit Lions-Freund Axel Bietz die Gäste im Foyer. Die ersten Minuten wurden sogleich genutzt, um, bei begleitender Klaviermusik, ins Gespräch zu kommen. Michael Fabian blickte indes im Interview auf das vergangene Lions-Jahr.
1: Wir haben allerhand soziale Aktivitäten gehabt. Wir haben etwa 14.400 Euro an Spenden verteilt, an verschiedene Vereine, soziale Projekte, an sozialbedürftige Kinder und haben da also sehr aktiv gearbeitet. Und ich muss ganz ehrlich sagen, es war ein schönes und auch für alle ein erfolgreiches Jahr.
0: Die Wirtschaftskrise ist sicher auch im Landkreis zu spüren. Jedoch sei die Spendenfreudigkeit von Unternehmen weiter da, so Fabian weiter.
1: Also ich kann das zurzeit nicht sagen, dass es schwieriger wird. Wir haben hier 150 Preise, sehr hochwertige. Und die bis jetzt gespendet haben, spenden weiter. Aber natürlich steht fest, man kann nur spenden, wenn ein Unternehmen erfolgreich ist. Und das sollte man nie vergessen, dass der Erfolg eines Unternehmens entscheidend ist für seine soziale Tätigkeit.
0: Die Eröffnung im Saal übernahm Moderator Dirk Fuhlert. Er begrüßte zunächst die Akrobatinnen des ASV Sangerhausen, die mit ihren Darbietungen gleich zu Beginn der Veranstaltung für Begeisterung sorgten.

0: Lions-Präsident Michael Fabian blickte anschließend in seiner Begrüßung auf das vergangene Jahr zurück und zeigte noch einmal auf, welche Projekte unterstützt werden konnten.
1: Und so haben wir im Zeitraum vom 1.10. letzten Jahres bis heute etwa 14.400 Euro an Spenden ausgegeben. Haben zum Beispiel erhalten der Verein Metthaus e.V. Sangerhausen, das Kinderheim Hakerode, MSV Hettstedt, Ski- und Sportverein Wippra, die Stiftung Deutscher Lions, das Ferienlager für Kinder in Dippetsbach, die Kreismusikschule, die Chöre von Humboldt-Gymnasium Hettstedt, der Männerchor Wippra, die Kita Zwergenstübchen Hettstedt, Tierpark Walbeck, und natürlich auch der internationale Jugendaustausch ist für uns wichtig.
0: Stefan Bauer, Präsident der nächsten Amtsperiode, betonte, dass die Aktionen rund um das Spendensammeln auch unter seiner Präsidentschaft weitergehen werden. Nach der Stärkung am Buffet hielt es die Gäste nicht lange auf den Sitzen. Die Band Kesslight sorgte für ansprechende Tanzmusik. In gewohntem Stil wurde an diesem Abend durch Losverkauf Geld eingenommen. Firmen, Unternehmen und Privatpersonen hatten Preise im Wert von über 13.000 Euro gesponsert, die nun durch den Erwerb eines Loses einen neuen Besitzer suchten und auch fanden. Durch den Losverkauf wurden über 6.000 Euro eingenommen, die nun wieder in die Projekte der Lions fließen.
2: Morgens, kurz vor 10 in Deutschland. Genauer in Eisleben. Und das auch noch an einem Sonntag. Dennoch sind eine ganze Reihe von Menschen in die Markthalle im Katharinenstift gekommen. Ein Name hat sie angezogen. Yadega Azizi. Der Künstler ist vor allem für seine spektakulären Panoramen bekannt. Und dennoch ist auch Eislebens Bürgermeister Carsten Staub überrascht.
3: Einen wunderschönen guten Morgen, sehr geehrte Damen und Herren. Ich bin überwältigt, am Sonntagmorgen die Markthalle so voll zu sehen, das ist nicht selbstverständlich. Dafür schon mal ganz herzlichen Dank. Mein Name ist Carsten Staub, ich bin Bürgermeister der Lutherstadt Eisleben und freue mich, dass so viele unserer Einladung hier gefolgt sind, mit uns gemeinsam in die Projektwoche Eine Stadt zeichnet zu starten. Heute natürlich mit Yadega Azizi und ich glaube, wenn ich die Gesichter sehe, einige sind mir sehr bekannt, einige nicht. Das freut mich sehr, denn die Lutherstadt Eisleben freut sich immer, wenn Gäste zu ihnen kommen.
2: Und die waren sogar über größere Strecken angereist. Sozusagen Kilometersieger waren Interessierte aus Mainz. Zunächst brachte Yadega Azizi den Gästen seine Philosophie nahe. Ihm geht es nicht darum, den nächsten Rembrandt zu finden, sondern Menschen zusammenzubringen und Freude an Kreativität zu wecken. Im Vorfeld der Eröffnung hatte Yadega Azizi dazu neben dem Bürgermeister auch die 6 Künstler kennengelernt, die in den nächsten Tagen die Workshops leiten werden. Diese stellten sich den Besuchern dann auch später vor.
4: Ich bin Dieter Bossert aus Eisleben, bin gerade mal 70, zeichne seit jungen Jahren immer in verschiedenen Zeichenzirkeln und so weiter. Und zeichne heute noch in Zirkeln. Ich bin im Nettischen Kunstverein und stelle ab und zu mal mit aus. Ja.
2: Susanne Krohn war die initiierende Kraft für diese Workshop-Woche in der Lutherstadt. Sie erzählt uns, wie es dazu kam.
5: Verfolgt die Sendungen und die Panoramen von Yadega Azizi schon über Jahre und war begeistert immer von seinem Können, von seinem YouTube-Kanal, in dem er wirklich kostenlos allen das Zeichnen in einer wirklich verständlichen Weise vermittelt. Und er sagt, Zeichnen ist so wichtig wie Lesen und Schreiben. Und das kann man, denke ich, nur teilen. Und es ist was jedem Menschen zuteil werden sollte. Und wenn man das erfährt und das Glück hat, gerade bei so jemanden wie ihm zu lernen, ist das ein Bestandteil im Leben, der viel Freude, viel Erkenntnis und Glück liefern kann.
2: Das Brennen für praktische Zeichenerfahrung konnte man schon beim Eintreffen der Gäste sehen, die mit Staffeleien, Stühlen und Malzubehör ankamen. Da waren die bereitliegenden Zeichentaschen fast überflüssig.
6: Ihr Name ist ja mit großen Panoramabildern verbunden, wo Sie immer historische Ereignisse aufgreifen. Gibt es eigentlich eine historische Epoche, die Sie besonders begeistert?
7: Nein, weil es geht um eine Linie, die es da aufbaut. Es geht nicht um die Geschichte selber, um Archäologie, es geht um gesellschaftliche Versammlungen. Ja? Also wenn man in die Antike reinguckt und guckt, wie die sich damals organisiert haben, im Mittelalter oder heute, dann sieht man auf einmal, wie die Kulturgeschichte der Menschheit anhand von Städten abgelesen werden kann. Und deswegen suche ich eigentlich immer neue Städte, die einen neuen Aspekt sozusagen dieses Zusammenfindens sozusagen erzählen.
6: Jetzt ist es so, die Veranstaltung zeigt gerade, Sie darauf zu reduzieren, auf diese Panoramabilder, wäre auch vollkommen falsch. Sie leben für die Kunst, Sie leben fürs Zeichnen. Woher kommt denn diese Begeisterung?
7: Ich glaube, das ist mein Leben selber, weil ich habe als Kind gezeichnet, ohne dass mir das jemand gesagt hat. Ich hatte Glück, ich hatte eine Leidenschaft. Ich habe gezeichnet und habe gemerkt, dass das Zeichnen alle möglichen Türen öffnet. Und da ging es nicht um den Begriff Kunst, sondern es ging um ein Handwerk, was ich konnte. Ich konnte damit Geld verdienen, ich konnte meine Leidenschaften sozusagen umsetzen. Ich bin in Kommunikation gegangen, ich bin in den Lehrbetrieb gegangen, also als Professor. Ich glaube, das war ein Grund, weil ich zeichnen konnte. Also es war so vielfältig, ja, und es ist auch ein sehr, also auch für die Gefühle, dass man selber, ja, wenn man alleine ist und zeichnet, passiert etwas mit einem, ja. Also es ist ein Instrument fürs Leben. Und als ich dann 25 Jahre unterrichtet habe und ich aus dem Unidienst sozusagen raus bin, habe ich gesagt, eigentlich muss man diesen Punkt noch mehr in die Mitte der Gesellschaft bringen, weil das ist ein grausamer Satz, ich habe kein Talent, deswegen kann ich nicht zeichnen. Ja? Und damit nimmt man ein Instrument fürs Leben weg. Das ist wie Lesen und Schreiben. Man braucht kein Talent für Lesen und Schreiben. Für den einen ist es einfacher, für den anderen ist es schwerer. Aber fast alle, die in der Schule Lesen und Schreiben haben, können lesen und schreiben, wären aber keine Schriftsteller. Ja? Und deswegen sage ich, dieses Instrument sollte man wieder in die Schulen reinbringen. Goethe konnte auch nur zeichnen, weil es als im Schulkanon, im Bildungskanon damals also ein Standardfach war. Es gab keine Fotografie. Das Zeichnen war die Abbildung der Welt, ja, und Kommunikationsebene. Und wir könnten das jetzt auch machen, aber dann sagen wir, naja, wir haben ja KI, wir haben ja Fotografie. Nein, es geht um die Sinneswahrnehmung des Menschen. Und diese kleine Reportage reicht nicht aus, sonst müsste ich jetzt 2 Stunden reden. Ich weiß, von was ich rede. Die Frage, ob man das wieder als Hauptfach in die Schulen bringt, ist vielleicht sehr frech, aber ohne Frechheit bewegt man nichts.
6: Um noch auf den Kurs hier in Eislem zu kommen, was ist denn Ihr Ziel? Was soll in diesem Kurs passieren? Sie sind ja 3 Tage, nehmen Sie sich Zeit, also sehr viel Zeit eigentlich. Was erhoffen Sie sich?
7: Ich erhoffe, dass das dieses Jahr wird das in 3 Städten ja stattfinden. Und ich hoffe, dass in den nächsten Jahren viele Städte dazukommen und dass es eine Bewegung wird. Und dass, wenn Menschen alleine sagen, sie wissen gar nicht, ich habe einen YouTube-Kanal, was für Briefe ich bekomme. Die sagen mir, wenn das uns jemand, was sie erzählen, auch in dem Kanal und so, wenn sie das sozusagen als sie 6, 7 Jahre alt waren, wenn das ihnen jemand gesagt hätte, wäre ihr Leben anders verlaufen. Ja? Und ich frage, warum nehmen wir dieses Instrument den Menschen weg? Das ist die Frage. Und ich versuche es sozusagen über dieses, vielleicht ist es eine gute Idee, vielleicht auch nicht so gute Idee, dass ich das über die Städte mache. Stellen Sie sich mal vor, in 10 Jahren komme ich nach Eisleben und aus jedem Fenster guckt jemand raus und zeichnet. Und dann kommen sie zusammen, zeigen sich ihre Bilder und erzählen sich was. Es entstehen soziale Kontakte, die vorher nicht existiert haben. Ich erlebe das ja jetzt, das 3. Mal in Wittenberg. Das ist toll, was ich dort erlebe. Ja? Und ich glaube, das brauchen wir in dieser Zeit, die soziale Kompetenz und Persönlichkeitsbildung.
2: Am kommenden Samstag soll eine Werkschau im Katharinenstift das Ergebnis der Woche zeigen. Man darf also gespannt sein.
8: 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Am 26. Juli um 17 Uhr beginnt ein Orgelkonzert mit Kirchenmusikdirektor Thomas Ennenbach in der Marktkirche St. Andreas in der Lutherstadt Eisleben. Thema Giganten des Barocks, Bach und Händel sowie Verehrer. Der Eintritt kostet 10 Euro im Vorverkauf. Schüler bis 18 Jahre brauchen nichts bezahlen. Am 27. Juni wird in der Zeit von 9.30 Uhr bis 18 Uhr zum Tag der Berg- und Hüttenleute an den Schmidtschacht Helbra eingeladen. Im Rahmen der Ehrenamtswürdigung wird der Ottilienpreis 2026 Starke Frauen am 28. Juni ab 16 Uhr in der Klosterkirche St. Marien-Widerstedt feierlich verliehen.
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10: Der DAX notierte am Montagvormittag bei 25.015,79 Punkten, der TecDAX bei 3.940,28 Zählern und der Euro war einen US-Dollar 14,54 wert.
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10: In der Nacht zum Dienstag ist es teils klar, teils wolkig, meist niederschlagsfrei. Die Minimalwerte sinken auf 17 bis 13 Grad, der Wind weht schwach aus unterschiedlichen Richtungen. Der Dienstag wird heiter bis wolkig und meist niederschlagsfrei. Die Höchstwerte erreichen 27 bis 32 Grad, der Wind weht meist schwach aus Richtungen um Süd. In der Nacht zum Mittwoch ist es vielfach wolkenlos. Die Temperaturen gehen auf 17 bis 11 Grad zurück, der Wind weht schwach aus Nordwest. Der Mittwoch wird heiter, teils wolkig und meist niederschlagsfrei. Die Maximalwerte erreichen 31 bis 35 Grad, der Wind weht schwach bis mäßig aus West bis Nordwest. In der Nacht zum Donnerstag ist es gering bewölkt und die Tiefstwerte sinken auf 19 bis 14 Grad. Dabei weht schwacher Wind aus Nordwest. Am Donnerstag wird bei wenigen Wolken viel Sonnenschein erwartet. Niederschlag fällt nicht. Die Höchstwerte erreichen 33 bis 35 Grad. Der Wind weht schwach aus Nordost.
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10: Um 11 Uhr waren es 24 Grad, die Luftfeuchtigkeit betrug 62% und der Luftdruck 1025 Hektopascal.
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2: Nach einem heißen, geradezu südländischen Sommer in Mansfeld-Südharz präsentierte sich ausgerechnet der 20. August 2022 eher durchwachsen und bereitete den Organisatoren der 7. Biano Night, zu denen auch die Feuerwehr und der Burschenverein Wetterode gehören, ziemliche Bauchschmerzen. Den ganzen Tag über gingen immer wieder kräftige Schauer nieder, die Wasser brachten, das die Natur dringend benötigte. Der Veranstaltung auf den Freiluftterrassen in Wettelrode aber nicht so zuträglich waren. Viele der zahlreichen Besucherinnen und Besucher sahen das aber gelassen und brachten sich einfach einen Schirm mit. Am Ende blieb der Abend sogar trocken.

0: jetzt ist es soweit, die siebte Piano-Night steht kurz bevor. Sind Sie schon aufgeregt?
1: Ich war heute den ganzen Tag aufgeregt. Ich war gestern aufgeregt ohne Ende, weil nach dieser schönen Wetterperiode, das sah so aus, als ob es heute ins Wasser fällt. Aber ich glaube, wir haben wieder richtig, richtig viel Glück und wollen ein bisschen demütig sein und sagen, wir haben es zwar verdient, aber es ist schön, dass es so ist.
0: Wie lief die Vorbereitung?
1: Ja, so wie immer, stressig, mit viel Freude. Ja, es macht ganz einfach immer sehr, sehr viel Spaß.
0: Wie viele Zuschauer werden erwartet heute?
1: Ja, wir sind so wieder zwischen 600 und 650 Personen, die sich letztendlich unseren heutigen Pianisten anhören werden. Und da freuen wir uns drauf.
0: Im nächsten Jahr erwartet ihr ja auch einen ganz besonderen Gast.
1: Ja, gleich zweimal im nächsten Jahr. Zum einen am 3. Juni direkt in der Dorfkirche hier wird der Herr Reuter, der Pianist vom letzten Jahr, ein Comedy-Programm abliefern. Da verkaufen wir heute auch schon Karten für. Und am 26. August im nächsten Jahr findet die 8. Piano Night statt. Dann mit dem russischen Pianisten Wladimir Mogilewski, auf den wir uns natürlich auch schon sehr freuen und heute auch Karten verkaufen werden.
0: Wo gibt es ansonsten Karten, wenn jemand Interesse hat?
1: Wir haben ganz viele Vorverkaufsstellen. Das sind in Sangerhausen das Gute Buch und EP Schlenstedt. Das ist in Eisleben die Touristinformation. Das ist das Modehaus Bianca in Sangerhausen. Und natürlich die Organisatoren Herr Thiele und Herr Jesche unter den Telefonnummern, die auf den Plakaten, Eintrittskarten und so weiter stehen.
2: Nach dem Start im August 2016 kommen viele der Klaviermusikliebhaber jedes Jahr zu der Veranstaltung und durften schon so manch begnadeten Pianisten erleben. Für einige Gäste war die siebte Piano Night aber auch eine Premiere.
3: Nein, wir sind nicht zum ersten Mal hier. Wir sind heute zum dritten Mal hier.
0: Okay.
3: Und es ist immer wieder
0: so
3: schön.
0: Es hat uns gut gefallen, dass man wiederkommt.
3: Es hat uns gut gefallen. Ja.
0: Was erwartet ihr heute? Eher so klassische Sachen oder die können wir nicht das Lustige wie bei Herrn Reuter?
3: Na, nachdem der heutige Solist sich voriges Jahr die Veranstaltung mit Herrn Reuter angeschaut hat, denke ich, dass er auch einen lockeren Abend machen wird.
2: Neben der Tombola, wo es stets Karten für die nächste Piano Night zu gewinnen gibt, gehört auch ein Glas Sekt am Empfang zu den festen Ritualen der Veranstaltung.
4: Guck mal jetzt ins Fernsehen.
2: Die Speisenversorgung übernimmt zuverlässig das Restaurant Manislu aus Sangerhausen, an dessen Stand sich auch in diesem Jahr wieder eine ansehnliche Schlange bildete, was für die Qualität der Angebote sprechen dürfte. Und schließlich sei auch noch der Merchandising-Stand erwähnt, der, ebenfalls immer mit den gleichen Leuten besetzt, inzwischen eine wichtige Einnahmequelle für die Veranstalter geworden ist, die damit und mit den Eintrittsgeldern, vor allem aber durch die zahlreichen Sponsoren, die hohen Kosten stemmen können. Herr Heller nahm sich ein Piano Night Cappy mit nach Hause.
5: Ja, ich bin Gerd Heller und ich bin ja Neustarter zur Piano Night. Und lasse mich überraschen, ob das heute Abend gut geht oder ob wir die Flucht ergreifen müssen.
0: Ja, es wurde gerade gesagt, du hast ja auch gleich ein Cappy gekauft und das getauscht gegen ein anderes.
5: Genau, mein anderes habe ich beim Segeln versenkt und so kann ich halt schön mit dem neuen Cappy von der Piano Night das nächste Mal starten.
0: Kannst du was anfangen mit der Pianomusik?
5: Ja, ich höre das gern, bin aber selbst kein Musiker. Ich lasse mich einfach inspirieren. Gestern Abend war ich bei den Ärzten und da dachte ich, ist das heute ein schönes Kontrastprogramm.
2: So nach und nach füllten sich jetzt die Bankreihen direkt vor der Bühne, die jedes Jahr mit Unterstützung von Feuerwehr und Burschenverein aufgestellt und am nächsten Morgen wieder abgebaut werden. Aber auch die Terrassen, bestückt mit Strohballen zum Sitzen im oberen Bereich, haben ihre Liebhaber. Dabei muss erwähnt werden, dass bis auf kleine Ausnahmen für Sponsoren auf dem gesamten Areal freie Platzwahl herrscht. So wie immer in diesem Fall gilt auch hier, rechtzeitiges Erscheinen sichert gute Plätze.
6: Wir kommen aus Sangerhausen, ein leckeres
0: Piano-Picknick?
6: Genau, Piano-Picknick mit Chutneys und Käse, Weintrauben, Tomaten. Gehacktes Klöpschen.
0: So kommt man über den Abend, oder?
6: Genau, man muss sich schön machen.
0: Also ihr wart auch schon öfters da, ne?
7: Nein, ich bin zum ersten Mal da.
0: Nein!
7: Ja!
0: Oh!
7: Ja,
0: cool. Bin gespannt. Und was erwarten Sie?
7: Schöne Musik, Nacht. Eine schöne Atmosphäre, nette Leute, einfach einen schönen Abend. Mhm. Eine schöne
0: Ihre
7: Nacht.
0: Und den haben Sie dann wahrscheinlich jetzt mitgelotst und haben gesagt, da musst du mal mit.
7: Ja, das war sie.
0: Cool.
2: Die Damen und Herren vom Feuerwehr- und Burschenverein waren da bescheidener und zufrieden mit

0: music.
1: Wow.
0: Also like the Chopin ballads, one of the ballads, and like other like modern like the popular music.
2: Darauf freute sich auch der 82-jährige Bernd Meller.
1: Sie sind aus Wetterode und gehen jetzt auch zum Konzert.
3: Ja.
1: Wie finden Sie das hier? Das ist doch cool, oder?
3: Cool.
1: Ja?
3: Sehr cool.
1: Lieben Sie auch Pianomusik oder was lieben Sie für Musik?
3: Alles.
1: Alles?
3: Alles liebe ich.
1: Über welches Stück würden Sie sich heute besonders freuen?
3: Oh, da halte ich mich mal ein bisschen raus.
1: Okay. Ja. Oh, schön, dass in Wetterode was los ist, oder?
3: Ja, das ist wichtig.
1: Wie war das früher hier?
3: Früher hat ja mal jemand da rausgestanden und eine Werkstatt.
1: Und war da auch was los, kulturell?
3: Kulturell war auch was los, aber nicht so was wie jetzt.
2: Sprach's und begab sich zum Platz, denn just in diesem Moment betraten die beiden Organisatoren, Lutz Thiele und Steffen Jesche, die Bühne.
4: Heben Sie sich den Applaus auf für den Pianisten, der hat es verdient. Und ansonsten natürlich hat derjenige es verdient heute, der uns wieder ein herrliches Wetter beschert hat. Ja, es hat geklappt. Und deshalb darf ich Sie jetzt im Namen des Fördervereins der Dorfkirche Wetterode, des Burschenvereins und der Feuerwehr Wetterode ganz, ganz herzlich zu unserer 7. Auflage der Piano Night in Wetterode begrüßen. Herzlich willkommen!
5: Also ich möchte mich recht herzlich bedanken bei den Sponsoren und den Unterstützern. Und ich lese jetzt einfach mal vor. Eigentlich hatte ich vor, wie Dieter Thomas Heck das mal zu machen, aber ich kriege es bestimmt nicht so hin. Also ich bedanke mich ganz herzlich bei der Volksbank Sangerhausen, bei der Sparkasse Mansfeld-Südharz, bei den Stadtwerken Sangerhausen, bei Autohaus Skoda Liebe.
2: Es folgte eine lange Liste weiterer Sponsoren, wobei der Vorsitzende des Fördervereins Dorfkirche St. Katharina Wetterode jeden einzelnen Geld- oder Sachspendengeber namentlich benannte. Und dann hieß es Bühne frei für den Künstler der 7. Piano Night, Yang Shun-ho aus Südkorea.
6: Guten Abend, ich bin Yang Shun-ho, komme aus Südkorea. Ich freue mich heute für Sie zu spielen. Das erste Stück, das ich spielen werde, ist Andante Favore von Beethoven. Das Stück sollte eigentlich der zweite Satz für Beethovens 21. Sonate. Aber stattdessen machte er ein eigenes Werk daraus. Viel Spaß beim Zuhören.

0: Genau, mein Name ist Benjamin Jesche. Ich freue mich, Sie heute durch den Abend begleiten zu dürfen, zusammen mit unserem Pianisten. Und Jongsa, ich habe gleich mal ein paar Fragen, die mir unter den Fingern brennen. Ich weiß, dass das Klavierspiel natürlich viele Fähigkeiten vereint, ja, Konzentration, Koordination, aber auch technische Fähigkeiten. Und wie schwer auch der Prozess ist, sich diese Stücke überhaupt erstmal zu erarbeiten, geschweige denn dann bei einem so großen Konzert dann auch auf die Bühne zu bringen. Und bei dir kommt aber noch eine weitere Schwierigkeit hinzu. Was ist das?
1: Genau. Ich habe die Krankheit Stargardt. Deshalb kann ich nur ungefähr 10% sehen.
0: Ja, das ist krass, dass er hier trotzdem sowas auf die Bühne bringt, finde ich. Ich stelle es mir unglaublich schwierig vor. Wie machst du das? Wie übst du?
1: Ich nutze zum Notenlesen eine VR-Brille und lerne alles auswendig.
0: Ja, beeindruckend. Ja, und mit so einer Virtual Reality Brille kann er sich also jeweils wenige Noten sehr direkt vors Gesichtfeld projizieren und so eben die Stücke lernen. Bevor wir gleich nochmal Beethoven hören, folgt nun zunächst die Ballade Nummer 3 in Astur, Opus 47 von Frédéric Chopin. Der schrieb diese zwischen 1840 und 1841 und widmete sie der Mademoiselle Pauline de Noailles, einer 17-jährigen Tochter des französischen Stabsmannes Paul de Noailles. Viel Spaß mit Chopin und Yongsa No.

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Hallo und herzlich willkommen, liebe Zuschauerinnen und Zuschauer bei Punktum, Ihrem regionalen Fernsehprogramm in der neuen Woche im kalendarischen Sommer. Man könnte so schön über das Wetter reden, allerdings gibt es da noch andere Sachen, jede Menge Polizeimeldungen und die schwerwiegendsten jetzt im Folgenden. In einer Firma in Hübitz ereignete sich am 19. Juni gegen 10 Uhr ein Arbeitsunfall. Ein 42-jähriger Mann aus dem Landkreis wurde dabei so schwer verletzt, dass er trotz sofort eingeleiteter Rettungsmaßnahmen am Unfallort verstarb. Zum Einsatz gelangten unter anderem auch ein Rettungshubschrauber. Für die Helfer und Zeugen des Geschehens wurden Mitarbeiter des Kriseninterventionsteams des Landkreises Mansfeld-Südharz gerufen, um die Ergebnisse zu verarbeiten. Zur genauen Unfallursache hat die Kriminalpolizei im Zusammenwirken mit dem Landesamt für Verbraucherschutz Ermittlungen eingeleitet. Nähere Angaben können derzeit nicht getätigt werden. Am Donnerstag früh ereignete sich auf der B180 zwischen Quenstedt und Wallbeck ein schwerer Verkehrsunfall, bei dem eine Person schwer verletzt und per Rettungshubschrauber in eine Klinik gebracht wurde. Nach ersten Erkenntnissen setzte der 75-jährige Fahrer eines Pkw, der aus Richtung Aschersleben in Richtung Quenstedt unterwegs war, im Kurvenbereich zum Überholen eines Reisebusses an. Zu der Zeit befand sich in Fahrtrichtung Aschersleben ein 44-jähriger Pkw-Fahrer im Gegenverkehr. Beide Pkw stießen nahezu frontal gegeneinander. Der 75-Jährige wurde in seinem Fahrzeug eingeklemmt und musste durch die Feuerwehr aus seinem Fahrzeug befreit werden. Der 44-Jährige wurde leicht verletzt und konnte nach ambulanter Behandlung aus dem Rettungswagen entlassen werden. Alle Mitfahrer am Bus und der Busfahrer blieben unverletzt. Beide Pkw erlitten Totalschaden. Der Schaden am Bus beläuft sich auf etwa 2.000 Euro. In der Zeit der Unfallaufnahme und der Bergung der Fahrzeuge blieb die B180 für mehrere Stunden voll gesperrt. In der Nacht zum Samstag trafen gegen 22.45 Uhr zwei Männer in der Nähe eines Discounters in der Merseburger Straße in Querfurt aufeinander. Beide führten zunächst eine verbale Auseinandersetzung, die in Tätlichkeiten mündete. Schließlich stach einer der Kontrahenten mit einem Messer auf den anderen ein. Der Täter flüchtete zunächst vom Tatort. Der schwerverletzte 30-Jährige blieb mit einer schweren Halsverletzung zurück. Zeugen informierten die Polizei und den Rettungsdienst. Der Verletzte befand sich in einem lebensbedrohlichen Zustand. Ein Rettungshubschrauber brachte ihn in ein Krankenhaus nach Halle. Er wird aktuell auf einer Intensivstation behandelt. Im Zuge der unmittelbar eingeleiteten Tatnahbereichsfahndungen konnten Polizeikräfte kurz nach der Tat einen 28-jährigen Tatverdächtigen Tatortnähe stellen. Er wurde festgenommen und in den zentralen Polizeigewahrsam nach Halle verbracht. Beide Beteiligten sind deutsche Staatsangehörige. Im Zusammenwirken mit der Staatsanwaltschaft Halle erfolgte am Samstagnachmittag eine Haftrichtervorführung. Der zuständige Richter am Amtsgericht Halle ordnete die Untersuchungshaft gegen den 28-Jährigen an. Er wurde in eine Justizvollzugsanstalt eingeliefert. Das Motiv der Tat ist Gegenstand der Ermittlungen. Diese werden wegen versuchten Totschlags geführt und dauern an. Zu erfreulicheren Dingen. Die Kreisverkehrswacht Mansfeld-Südharz, also das ist noch nicht ganz so erfreulich, aber das, was daraus resultiert, beobachtet seit einigen Jahren eine Entwicklung, die auch bei Verkehrserziehungstagen spürbar wird. Immer weniger Kinder können Fahrrad fahren. Damit trotzdem alle Kindergarten- und Grundschulkinder aktiv an den Übungen teilnehmen können, wurden nun 9 neue Roller angeschafft, unterstützt durch eine Spende der Stadtwerke Lutherstadt Eisleben GmbH. Die Roller wurden offiziell auf dem Gelände der Kreisverkehrswacht in Lutherstadt Eisleben übergeben. Künftig kommen sie bei der Verkehrserziehungstagen für Kindergarten- und Grundschulkinder zum Einsatz und bieten insbesondere den Kindern eine Alternative, die das Fahrradfahren noch nicht sicher beherrschen. Für ihren Beitrag zur grünen Fernwärme wurde die Stadtwerke Hettstedt GmbH am 17. Juni in der IHK-Halle Dessau mit dem Preis der Umweltallianz Sachsen-Anhalt ausgezeichnet. Professor Dr. Thomas Bockmeier, IHK-Hauptgeschäftsführer und Mitglied der Jury, gratulierte dem Preisträger herzlich und betonte die Vorbildwirkung des Projekts für eine nachhaltige wirtschaftliche Entwicklung der Region. Der 10. Preis der Umweltallianz Sachsen-Anhalt, der alle 2 Jahre ausgelobt wird, stand unter dem Motto Engagement im Umweltschutz.

0: unternehmerisches Handeln für die Zukunft. Er richtet sich an sachsen-anhaltinische Unternehmen, die deutlich machen, dass sich wirtschaftlicher Erfolg und Umweltschutz nicht gegenseitig ausschließen. Dem Projekt Grüne Fernwärme Hettstedt stellen die Stadtwerke ihre Wärmeversorgung Schritt für Schritt auf klimaneutrale Lösungen um. Statt fossiler Energieträger kommen künftig unter anderem erneuerbare Energiequellen und modernere Speicher zum Einsatz. So werden der CO2-Ausstoß deutlich gesenkt und die Versorgung langfristig gesichert. Das Konzept ist wirtschaftlich tragfähig und kann auch auf andere Standorte übertragen werden. Bis Freitag finden im Hallenbad Sauwanne in Sangerhausen die Abschlussprüfungen im Ausbildungsbüro Fachangestellte für Bäderbetriebe des Landesverwaltungsamtes Sachsen-Anhalt statt. In dieser Zeit öffnet das Hallenbad daher für das öffentliche Schwimmen und Saunieren erst ab 15 Uhr. Das Schulschwimmen und die Vereinsnutzung sind von dieser Einschränkung nicht betroffen und finden regulär statt. Die kommunale Bädergesellschaft als Betreiberin bittet alle Bader- und Saunagäste um Verständnis. Und ab 1.7. verabschiedet sich das Hallenbad Sauwanne in eine kurze Sommerpause. Es werden alle notwendigen Wartungs- und Instandhaltungsmaßnahmen realisiert. Voraussichtlich ab 17.8. öffnet das Hallenbad dann wieder.
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0: Die Schülernachhilfe in Hettstedt, Markt 42 und Halle Torstraße 16 ist jetzt Teil der Zukunftswerkstatt Mitteldeutschland. Weitere Standorte nach gleichem Vorbild gibt es in Eisleben und Sangerhausen.
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0: Zum 17. Mal lud der Lions Club Hettstedt zum Sommerfest ein. Bereits zum 5. Mal war dabei das Kolping Berufsbildungswerk Ort des Geschehens. Die Lions setzten auch in diesem Jahr auf Bewährtes. Ein angenehmer Abend mit Tanz und Musik wird verbunden mit dem Sammeln von Spenden für die zahlreichen Projekte. Michael Fabian, der amtierende Präsident des Lions Clubs, empfing gemeinsam mit Lions-Freund Axel Beetz die Gäste im Foyer. Die ersten Minuten wurden sogleich genutzt, um, bei begleitender Klaviermusik, ins Gespräch zu kommen. Michael Fabian blickte indes im Interview auf das vergangene Lions-Jahr.
1: Wir haben allerhand soziale Aktivitäten gehabt. Wir haben etwa 14.400 Euro an Spenden verteilt, an verschiedene Vereine, soziale Projekte, an sozialbedürftige Kinder und haben da also sehr aktiv gearbeitet. Und ich muss ganz ehrlich sagen, es war ein schönes und auch für alle ein erfolgreiches Jahr.
0: Die Wirtschaftskrise ist sicher auch im Landkreis zu spüren. Jedoch sei die Spendenfreudigkeit von Unternehmen weiter da, so Fabian weiter.
1: Also ich kann das zurzeit nicht sagen, dass es schwieriger wird. Wir haben hier 150 Preise, sehr hochwertige. Und die bis jetzt gespendet haben, spenden weiter. Aber natürlich steht fest, man kann nur spenden, wenn ein Unternehmen erfolgreich ist. Und das sollte man nie vergessen, dass der Erfolg eines Unternehmens entscheidend ist für seine soziale Tätigkeit.
0: Die Eröffnung im Saal übernahm Moderator Dirk Fuhlert. Er begrüßte zunächst die Akrobatinnen des ASV Sangerhausen, die mit ihren Darbietungen gleich zu Beginn der Veranstaltung für Begeisterung sorgten.

0: Lions-Präsident Michael Fabian blickte anschließend in seiner Begrüßung auf das vergangene Jahr zurück und zeigte noch einmal auf, welche Projekte unterstützt werden konnten.
1: Und so haben wir im Zeitraum vom 1.7. letzten Jahres bis heute etwa 14.400 Euro an Spenden ausgegeben. Spenden haben zum Beispiel erhalten der Verein Metthaus e.V. Sangerhausen, das Kinderheim Hakerode, MSV Hettstedt, Ski- und Sportverein Wippra, die Stiftung Deutscher Lions, das Ferienlager für Kinder in Dippetsbach, die Kreismusikschule, die Chöre von Humboldt-Gymnasium Hettstedt, der Männerchor Wippra, die Kita Zwergenstübchen Hettstedt, Tierpark Waldbeck und natürlich auch der internationale Jugendaustausch ist für uns wichtig.
0: Stefan Bauer, Präsident der nächsten Amtsperiode, betonte, dass die Aktionen rund um das Spendensammeln auch unter seiner Präsidentschaft weitergehen werden. Nach der Stärkung am Buffet hielt es die Gäste nicht lange auf den Sitzen. Die Band Kesslight sorgte für ansprechende Tanzmusik. In gewohntem Stil wurde an diesem Abend durch Losverkauf Geld eingenommen. Firmen, Unternehmen und Privatpersonen hatten Preise im Wert von über 13.000 Euro gesponsert, die nun durch den Erwerb eines Loses einen neuen Besitzer suchten und auch fanden. Durch den Losverkauf wurden über 6.000 Euro eingenommen, die nun wieder in die Projekte der Lions fließen.
2: Morgens, kurz vor 10 in Deutschland, genauer in Eisleben. Und das auch noch an einem Sonntag. Dennoch sind eine ganze Reihe von Menschen in die Markthalle im Katharinenstift gekommen. Ein Name hat sie angezogen: Yadega Azizi. Der Künstler ist vor allem für seine spektakulären Panoramen bekannt. Und dennoch ist auch Eislebens Bürgermeister Carsten Staub überrascht.
3: Einen wunderschönen guten Morgen, sehr geehrte Damen und Herren. Ich bin überwältigt, am Sonntagmorgen die Markthalle so voll zu sehen. Das ist nicht selbstverständlich. Dafür schon mal ganz herzlichen Dank. Mein Name ist Carsten Staub, ich bin Bürgermeister der Lutherstadt Eisleben. Und freue mich, dass so viele unserer Einladung hier gefolgt sind, mit uns gemeinsam in die Projektwoche Eine Stadt zeichnet zu starten. Heute natürlich mit Yadega Azizi. Und ich glaube, wenn ich die Gesichter sehe, einige sind mir sehr bekannt, einige nicht. Das freut mich sehr, denn die Lutherstadt Eisleben freut sich immer, wenn Gäste zu ihnen kommen.
2: Und die waren sogar über größere Strecken angereist. Sozusagen Kilometersieger waren Interessierte aus Mainz. Zunächst brachte Yadega Azizi den Gästen seine Philosophie nahe. Ihm geht es nicht darum, den nächsten Rembrandt zu finden, sondern Menschen zusammenzubringen und Freude an Kreativität zu wecken. Im Vorfeld der Eröffnung hatte Yadega Azizi dazu neben dem Bürgermeister auch die 6 Künstler kennengelernt, die in den nächsten Tagen die Workshops leiten werden. Diese stellten sich den Besuchern dann auch später vor.
4: Ich bin Dieter Bossert aus Eisleben, bin gerade mal 70, zeichne seit jungen Jahren immer in verschiedenen Zeichenzirkeln und so weiter und zeichne heute noch in Zirkeln. Bin in

0: Verein. Ich stelle ab und zu mal mit aus. Ja.
1: Susanne Krohn war die initiierende Kraft für diese Workshop-Woche in der Lutherstadt. Sie erzählt uns, wie es dazu kam.
2: Verfolgt die Sendungen und die Panoramen von Jadega Azizi schon über Jahre und war begeistert immer von seinem Können, von seinem YouTube-Kanal, in dem er wirklich kostenlos allen das Zeichnen in einer wirklich verständlichen Weise vermittelt. Und er sagt, Zeichnen ist so wichtig wie Lesen und Schreiben. Und das kann man, denke ich, nur teilen. Und es ist was, was jedem Menschen zuteil werden sollte. Und wenn man das erfährt und das Glück hat, gerade bei so jemanden wie ihm zu lernen, ist das ein Bestandteil im Leben, der viel Freude, viel Erkenntnis und Glück liefern kann.
1: Das Brennen für praktische Zeichenerfahrung konnte man schon beim Eintreffen der Gäste sehen, die mit Staffeleien, Stühlen und Malzubehör ankamen. Da waren die bereitliegenden Zeichentaschen fast überflüssig.
3: Ihr Name ist ja mit großen Panoramabildern verbunden, wo Sie immer historische Ereignisse aufgreifen. Gibt es eigentlich eine historische Epoche, die Sie besonders begeistert?
4: Nein, weil es geht um eine Linie, die es da aufbaut. Es geht nicht um die Geschichte selber, um Archäologie, es geht um gesellschaftliche Versammlungen. Ja? Also wenn man in die Antike reinguckt und guckt, wie die sich damals organisiert hat, im Mittelalter oder heute, dann sieht man auf einmal, wie die Kulturgeschichte der Menschheit anhand von Städten abgelesen werden kann. Und deswegen suche ich eigentlich immer neue Städte, die einen neuen Aspekt sozusagen dieses Zusammenfindens sozusagen erzählen.
3: Jetzt ist es so, die Veranstaltung zeigt gerade, Sie darauf zu reduzieren, auf diese Panoramabilder, wäre auch vollkommen falsch. Sie leben für die Kunst, Sie leben fürs Zeichnen. Woher kommt denn diese Begeisterung?
4: Ich glaube, das ist mein Leben selber, weil ich habe als Kind gezeichnet, ohne dass mir das jemand gesagt hat. Ich hatte Glück, ich hatte eine Leidenschaft. Ich habe gezeichnet und habe gemerkt, dass das Zeichnen alle möglichen Türen öffnet. Und da ging es nicht um den Begriff Kunst, sondern es ging um ein Handwerk, was ich konnte. Ich konnte damit Geld verdienen, ich konnte meine Leidenschaften sozusagen umsetzen. Ich bin in Kommunikation gegangen, ich bin in den Lehrbetrieb gegangen, also als Professor. Ich glaube, das war ein Grund, weil ich zeichnen konnte. Also es war so vielfältig, ja, und es ist auch ein sehr, also auch für die Gefühle, man selber, ja, wenn man alleine ist und zeichnet, passiert etwas mit einem, ja. Also es ist ein Instrument fürs Leben. Und als ich dann 25 Jahre unterrichtet habe und ich aus dem Unidienst sozusagen raus bin, habe ich gesagt, eigentlich muss man diesen Punkt noch mehr in die Mitte der Gesellschaft bringen, weil das ist ein grausamer Satz, ich habe kein Talent, deswegen kann ich nicht zeichnen. Ja? Und damit nimmt man ein Instrument fürs Leben weg. Das ist wie Lesen und Schreiben. Man braucht kein Talent für Lesen und Schreiben. Für den einen ist es einfacher, für den anderen ist es schwerer. Aber fast alle, die in der Schule Lesen und Schreiben haben, können lesen und schreiben, wären aber keine Schriftsteller. Ja? Und deswegen sage ich, dieses Instrument sollte man wieder in die Schulen reinbringen. Goethe konnte auch nur zeichnen, weil es als im Schulkanon, im Bildungskanon damals also ein Standardfach war. Es gab keine Fotografie. Das Zeichnen war die Abbildung der Welt, ja, und Kommunikationsebene. Und wir könnten das jetzt auch machen, aber dann sagen wir, naja, wir haben ja KI, wir haben ja Fotografie. Nein, es geht um die Sinneswahrnehmung des Menschen und diese kleine Reportage reicht nicht aus, sonst müsste ich jetzt 2 Stunden reden. Ich weiß, von was ich rede. Die Frage, ob man das wieder als Hauptfach in die Schulen bringt, ist vielleicht sehr frech, aber ohne Frechheit bewegt man nichts.
3: Um noch auf den Kurs hier in Eislem zu kommen, was ist denn Ihr Ziel? Was soll in diesem Kurs passieren? Sie sind ja 3 Tage, nehmen Sie sich Zeit, also sehr viel Zeit eigentlich. Was erhoffen Sie sich?
4: Ich erhoffe, dass dieses Jahr wird das in 3 Städten ja stattfinden. Und ich hoffe, dass in den nächsten Jahren viele Städte dazukommen und dass es eine Bewegung wird. Und dass, wenn Menschen alleine sagen, sie wissen gar nicht, ich habe einen YouTube-Kanal, was für Briefe ich bekomme. Die sagen mir, wenn das uns jemand, was sie erzählen, auch in dem Kanal und so, wenn sie das sozusagen als sie 6, 7 Jahre alt waren, wenn das ihnen jemand gesagt hätte, wäre ihr Leben anders verlaufen. Ja? Und ich frage, warum nehmen wir dieses Instrument den Menschen weg? Das ist die Frage. Und ich versuche es sozusagen über dieses, vielleicht ist es eine gute Idee, vielleicht auch nicht so gute Idee, dass ich das über die Städte mache. Stellen Sie sich mal vor, in 10 Jahren komme ich nach Eisleben und aus jedem Fenster guckt jemand raus und zeichnet. Und dann kommen sie zusammen, zeigen sich ihre Bilder und erzählen sich was. Es entstehen soziale Kontakte, die vorher nicht existiert haben. Ich erlebe das ja jetzt, das 3. Mal in Wittenberg. Das ist toll, was ich dort erlebe. Ja? Und ich glaube, Das brauchen wir in dieser Zeit, die soziale Kompetenz und Persönlichkeitsbildung.
1: Am kommenden Samstag soll eine Werkschau im Katharinenstift das Ergebnis der Woche zeigen. Man darf also gespannt sein.
5: 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Am 26. Juli um 17 Uhr beginnt ein Orgelkonzert mit Kirchenmusikdirektor Thomas Ennenbach in der Marktkirche St. Andreas in der Lutherstadt Eisleben. Thema Giganten des Barocks, Bach und Händel sowie Verehrer. Der Eintritt kostet 10 Euro im Vorverkauf. Schüler bis 18 Jahre brauchen nichts bezahlen. Am 27. Juni wird in der Zeit von 9.30 Uhr bis 18 Uhr zum Tag der Berg- und Hüttenleute an den Schmidtschacht Helbra eingeladen. Im Rahmen der Ehrenamtswürdigung wird der Ottilienpreis 2026 Starke Frauen am 28. Juni ab 16 Uhr in der Klosterkirche St. Marien Widerstedt feierlich verliehen. 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
6: Der DAX notierte am Montagvormittag bei 25.015,79 Punkten. Der TecDAX bei 3.940,28 Zählern und der Euro war einen US-Dollar 14,54 wert.
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6: In der Nacht zum Dienstag ist es teils klar, teils wolkig, meist niederschlagsfrei. Die Minimalwerte sinken auf 17 bis 13 Grad, der Wind weht schwach aus unterschiedlichen Richtungen. Der Dienstag wird heiter bis wolkig und meist niederschlagsfrei. Die Höchstwerte erreichen 27 bis 32 Grad, der Wind weht meist schwach aus Richtungen um Süd. In der Nacht zum Mittwoch ist es vielfach wolkenlos. Die Temperaturen gehen auf 17 bis 11 Grad zurück, der Wind weht schwach aus Nordwest. Der Mittwoch wird heiter, teils wolkig und meist niederschlagsfrei. Die Maximalwerte erreichen 31 bis 35 Grad, der Wind weht schwach bis mäßig aus West bis Nordwest. In der Nacht zum Donnerstag ist es gering bewölkt und die Tiefstwerte sinken auf 19 bis 14 Grad. Dabei weht schwacher Wind aus Nordwest. Am Donnerstag wird bei wenigen Wolken viel Sonnenschein erwartet. Niederschlag fällt nicht. Die Höchstwerte erreichen 33 bis 35 Grad, der Wind weht schwach aus Nordost.
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6: Um 11 Uhr waren es 24 Grad, die Luftfeuchtigkeit betrug 62% und der Luftdruck 1025 Hektopascal.
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1: Nach einem heißen, geradezu südländischen Sommer in Mansfeld-Südharz präsentierte sich ausgerechnet der 20. August 2022 eher durchwachsen und bereitete den Organisatoren der 7. Biano Night, zu denen auch die Feuerwehr und der Burschenverein Wetterode gehören, ziemliche Bauchschmerzen. Den ganzen Tag über gingen immer wieder kräftige Schauer nieder, die Wasser brachten, das die Natur dringend benötigte, der Veranstaltung auf den Freiluftterrassen in Wetterode aber nicht so zuträglich waren. Viele der zahlreichen Besucherinnen und Besucher sahen das aber gelassen und brachten sich einfach einen Schirm mit. Am Ende blieb der Abend sogar trocken.
2: So, jetzt ist es soweit. Die 7. Piano Night steht kurz bevor. Sind Sie schon aufgeregt?
3: Ich war heute den ganzen Tag aufgeregt. Ich war gestern aufgeregt ohne Ende, weil nach dieser schönen Wetterperiode, das sah so aus, als ob es heute ins Wasser fällt. Aber ich glaube, wir haben wieder richtig, richtig viel Glück und wollen ein bisschen demütig sein und sagen, wir haben es zwar verdient, aber es ist schön, dass es so ist.
2: Wie lief die Vorbereitung?
3: Ja, so wie immer, stressig, mit viel Freude. Ja, es macht ganz einfach immer sehr, sehr viel Spaß.
2: Wie viele Zuschauer werden erwartet heute?
3: Ja, wir sind so wieder zwischen 600 und 650 Personen, die sich letztendlich unseren heutigen Pianisten anhören werden. Da freuen wir uns drauf.
2: Im nächsten Jahr erwartet ihr ja auch einen ganz besonderen Gast.
3: Ja, gleich zweimal im nächsten Jahr. Zum einen mal am 3. Juni direkt in der Dorfkirche hier wird der Herr Reuter, der Pianist vom letzten Jahr, ein Comedy-Programm abliefern. Da verkaufen wir heute auch schon Karten für. Und am 26. August im nächsten Jahr findet die 8. Piano Night statt. Dann mit dem russischen Pianisten Wladimir Mogilewski, auf den wir uns natürlich auch schon sehr freuen und heute auch Karten verkaufen werden.
2: Wo gibt es ansonsten Karten, wenn jemand Interesse hat?
3: Wir haben ganz viele Vorverkaufsstellen. Das sind in Sangerhausen das Gute Buch und EP Schlenstedt. Das ist in Eisleben die Touristinformation. Das ist das Wodehaus Bianca in Sangerhausen. Und natürlich die Organisatoren Herr Thiele und Herr Jesche unter den Telefonnummern, die auf den Plakaten, Eintrittskarten und so weiter stehen.
1: Nach dem Start im August 2016 kommen viele der Klaviermusikliebhaber jedes Jahr zu der Veranstaltung und durften schon so manch begnadeten Pianisten erleben. Für einige Gäste war die 7. Piano Night aber auch eine Premiere.
4: Nein, wir sind nicht zum ersten Mal hier. Wir sind heute zum dritten Mal hier.
2: Okay.
4: Und es ist immer wieder schön.
2: Es hat uns gefallen, dass man wiederkommt.
4: Es hat uns gut gefallen. Ja.
2: Was erwartet ihr heute?
5: Die kommt
2: eher so klassische Sachen
5: oder die können wir
2: das Lustiges, wie bei Herrn Reuter.
4: Nachdem der heutige Solist sich voriges Jahr die Veranstaltung mit Herrn Reuter angeschaut hat, denke ich, dass er auch einen lockeren Abend macht.
1: Neben der Tombola, wo es stets Karten für die nächste Piano Night zu gewinnen gibt, gehört auch ein Glas Sekt am Empfang zu den festen Ritualen der Veranstaltung.
6: Komm jetzt ins Fernsehen.
1: Die Speisenversorgung übernimmt zuverlässig das Restaurant Manislu aus Sangerhausen, an dessen Stand sich auch in diesem Jahr wieder eine ansehnliche Schlange bildete, was für die Qualität der Angebote sprechen dürfte. Und schließlich sei auch noch der Merchandising-Stand erwähnt, der, ebenfalls immer mit den gleichen Leuten besetzt, inzwischen eine wichtige Einnahmequelle für die Veranstalter geworden ist, die damit und mit den Eintrittsgeldern, vor allem aber durch die zahlreichen Sponsoren, die hohen Kosten stemmen können. Herr Heller nahm sich ein Piano Night Cappy mit nach Hause.
7: Ja, ich bin Gerd Heller und ich bin ja Neustarter zur Piano Night. Und lasse mich überraschen, ob das heute Abend gut geht oder ob wir die Flucht ergreifen müssen.
2: Ja, es wurde gerade gesagt, du hast ja auch gleich ein Cappy gekauft und das ist getauscht gegen ein anderes.
7: Genau, mein anderes habe ich beim Segeln versenkt. Und so kann ich halt schön mit dem neuen Cappy von der Piano Night das nächste Mal starten.
2: Kannst du was anfangen mit Pianomusik?
7: Ja, ich höre das gern, bin aber selbst kein Musiker. Ich lasse mich einfach inspirieren. Gestern Abend war ich bei den Ärzten und da dachte ich, ist das heute ein schönes Kontrastprogramm.
1: So nach und nach füllten sich jetzt die Bankreihen direkt vor der Bühne, die jedes Jahr mit Unterstützung von Feuerwehr und Burschenverein aufgestellt und am nächsten Morgen wieder abgebaut werden. Aber auch die Terrassen, bestückt mit Strohballen zum Sitzen im oberen Bereich, haben ihre Liebhaber. Dabei muss erwähnt werden, dass bis auf kleine Ausnahmen für Sponsoren auf dem gesamten Areal freie Platzwahl herrscht. So wie immer in diesem Fall gilt auch hier, rechtzeitiges Erscheinen sichert gute Plätze.
8: Wir kommen aus Sangerhausen, ein leckeres
9: Piano-Picknick?
8: Genau, Piano-Picknick mit Chutneys und Käse, Weintrauben, Tomaten, gehacktes Klöpschen.
9: So kommt man über den Abend, oder?
8: Genau, man muss es schön machen.
9: Also ihr wart auch schon öfters da, ne?
10: Nein, ich bin zum ersten Mal da.
9: Nein!
10: Ja!
9: Oh!
10: Ja, cool. Bin gespannt.
9: Und was erwarten Sie?
10: Schöne Musik, Nacht. Eine schöne Atmosphäre, nette Leute, einfach einen schönen Abend.
9: Mhm. Eine schöne Nacht. Und den haben Sie dann wahrscheinlich jetzt mitgelotst und haben gesagt, da musst du mal mit.
10: Ja, das war sie.
1: Cool. Die Damen und Herren vom Feuerwehr- und Burschenverein waren da bescheidener und zufrieden mit einem kühlen Getränk, das sie sich über den Tag aber auch redlich verdient hatten.
11: Hallo, ich bin Yang Sano. Ich bin ein Pianist, komme aus Südkorea.
9: Mhm.
11: Ja.
9: Wohnst du da noch oder bist du auch in Deutschland unterwegs?
11: Oh ja, ich wohne jetzt in Nordhausen. Mhm. Und studiere Konzertexamen in Halle.
9: Ui.
11: Ja, in Martin Luther University.
9: Welche Musik liegt dir am besten?
11: Welche Musik? The composer?
12: Which music do you like for, like most?
11: You mean like yeah, the composer, like, period or?
12: Yeah, whatever.
11: Ich liebe.
9: Which kind of music?
11: Yeah, for me, Beethoven's music.

0: verdient. Und ansonsten natürlich hat derjenige es verdient heute, der uns wieder ein herrliches Wetter beschert hat. Ja, es hat geklappt. Und deshalb darf ich Sie jetzt im Namen des Fördervereins der Dorfkirche Wettelrode, des Burschenvereins und der Feuerwehr Wettelrode ganz, ganz herzlich zu unserer 7. Auflage der Piano Night in Wettelrode begrüßen. Herzlich willkommen!
1: Also ich möchte mich recht herzlich bedanken bei den Sponsoren und den Unterstützern, und ich lese jetzt einfach mal vor. Eigentlich hatte ich vor, wie Dieter Thomas Heck das mal zu machen, aber ich kriege es bestimmt nicht so hin. Also ich bedanke mich ganz herzlich bei der Volksbank Sangerhausen, bei der Sparkasse Mansfeld-Südharz, bei den Stadtwerken Sangerhausen, bei Autohaus Skoda Liebe.
2: Es folgt eine lange Liste weiterer Sponsoren, wobei der Vorsitzende des Fördervereins Dorfkirche St. Katharina Wetterode jeden einzelnen Geld- oder Sachspendengeber namentlich benannte. Und dann hieß es Bühne frei für den Künstler der 7. Piano Night, Yang Shun-ho aus Südkorea.
3: Guten Abend, ich bin Yang Shun-ho, komme aus Südkorea. Ich freue mich heute für Sie zu spielen. Das erste Stück, das ich spielen werde, ist Andante Favore von Beethoven. Das Stück sollte eigentlich der zweite Satz für Beethovens 21. Sonate. Aber stattdessen machte er ein eigenes Werk daraus. Viel Spaß beim Zuhören.

0: Genau, mein Name ist Benjamin Jesche. Ich freue mich, Sie heute durch den Abend begleiten zu dürfen, zusammen mit unserem Pianisten. Und Jongsa, ich habe gleich mal ein paar Fragen, die mir unter den Fingern brennen. Ich weiß, dass das Klavierspiel natürlich viele Fähigkeiten vereint, ja, Konzentration, Koordination, aber auch technische Fähigkeiten. Und wie schwer auch der Prozess ist, sich diese Stücke überhaupt erstmal zu erarbeiten, geschweige denn dann bei einem so großen Konzert dann auch auf die Bühne zu bringen. Und bei dir kommt aber noch eine weitere Schwierigkeit hinzu. Was ist das?
1: Genau. Ich habe die Krankheit Stargardt. Deshalb kann ich nur ungefähr 10% sehen.
0: Ja, das ist krass, dass er hier trotzdem sowas auf die Bühne bringt, finde ich. Ich stelle es mir unglaublich schwierig vor. Wie machst du das? Wie übst du?
1: Ich nutze zum Notenlesen eine VR-Brille und lerne alles auswendig.
0: Ja, beeindruckend. Ja, und mit so einer Virtual Reality Brille kann er sich also jeweils wenige Noten sehr direkt vors Gesichtfeld projizieren und so eben die Stücke lernen. Bevor wir gleich nochmal Beethoven hören, folgt nun zunächst die Ballade Nummer 3 in Astur, Opus 47 von Frédéric Chopin. Der schrieb diese zwischen 1840 und 1841 und widmete sie der Mademoiselle Pauline de Noailles, einer 17-jährigen Tochter des französischen Stabsmannes Paul de Noailles. Viel Spaß mit Chopin und Yongsa Noh.

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0: Hallo und herzlich willkommen, liebe Zuschauerinnen und Zuschauer bei Punktum, Ihrem regionalen Fernsehprogramm in der neuen Woche im kalendarischen Sommer. Man könnte so schön über das Wetter reden, allerdings gibt es da noch andere Sachen, jede Menge Polizeimeldungen und die schwerwiegendsten jetzt im Folgenden. In einer Firma in Hübitz ereignete sich am 19. Juni gegen 10 Uhr ein Arbeitsunfall. Ein 42-jähriger Mann aus dem Landkreis wurde dabei so schwer verletzt, dass er trotz sofort eingeleiteter Rettungsmaßnahmen am Unfallort verstarb. Zum Einsatz gelangten unter anderem auch ein Rettungshubschrauber. Für die Helfer und Zeugen des Geschehens wurden Mitarbeiter des Kriseninterventionsteams des Landkreises Mansfeld-Südharz gerufen, um die Ergebnisse zu verarbeiten. Zur genauen Unfallursache hat die Kriminalpolizei im Zusammenwirken mit dem Landesamt für Verbraucherschutz Ermittlungen eingeleitet. Nähere Angaben können derzeit nicht getätigt werden. Am Donnerstag früh ereignete sich auf der B180 zwischen Quenstedt und Wahlberg ein schwerer Verkehrsunfall, bei dem eine Person schwer verletzt und per Rettungshubschrauber in eine Klinik gebracht wurde. Nach ersten Erkenntnissen setzte der 75-jährige Fahrer eines Pkw, der aus Richtung Aschersleben in Richtung Hettstedt unterwegs war, im Kurvenbereich zum Überholen eines Reisebusses an. Zu der Zeit befand sich in Fahrtrichtung Aschersleben ein 44-jähriger Pkw-Fahrer im Gegenverkehr. Beide Pkw stießen nahezu frontal gegeneinander. Der 75-Jährige wurde in seinem Fahrzeug eingeklemmt und musste durch die Feuerwehr aus seinem Fahrzeug befreit werden. Der 44-Jährige wurde leicht verletzt und konnte nach ambulanter Behandlung aus dem Rettungswagen entlassen werden. Alle Mitfahrer am Bus und der Busfahrer blieben unverletzt. Beide Pkw erlitten Totalschaden. Der Schaden am Bus beläuft sich auf etwa 2.000 Euro. In der Zeit der Unfallaufnahme und der Bergung der Fahrzeuge blieb die B180 für mehrere Stunden vollgesperrt. In der Nacht zum Samstag trafen gegen 22.45 Uhr zwei Männer in der Nähe eines Discounters in der Merseburger Straße in Querfurt aufeinander. Beide führten zunächst eine verbale Auseinandersetzung, die in Tätlichkeiten mündete. Schließlich stach einer der Kontrahenten mit einem Messer auf den anderen ein. Der Täter flüchtete zunächst vom Tatort. Der schwerverletzte 30-Jährige blieb mit einer schweren Halsverletzung zurück. Zeugen informierten die Polizei und den Rettungsdienst. Der Verletzte befand sich in einem lebensbedrohlichen Zustand. Ein Rettungshubschrauber brachte ihn in ein Krankenhaus in Halle. Er wird aktuell auf einer Intensivstation behandelt. Im Zuge der unmittelbar eingeleiteten Tatnahbereichsfahndung konnten Polizeikräfte kurz nach der Tat einen 28-jährigen Tatverdächtigen Tatortnähe stellen. Er wurde festgenommen und in den zentralen Polizeigewahrsam nach Halle verbracht. Beide Beteiligten sind deutsche Staatsangehörige. Im Zusammenwirken mit der Staatsanwaltschaft Halle erfolgte am Samstagnachmittag eine Haftrichtervorführung. Der zuständige Richter am Amtsgericht Halle ordnete die Untersuchungshaft gegen den 28-Jährigen an. Er wurde in eine Justizvollzugsanstalt eingeliefert. Das Motiv der Tat ist Gegenstand der Ermittlungen. Diese werden wegen versuchten Totschlags geführt, dauern an. Zu erfreulicheren Dingen. Die Kreisverkehrswacht Mansfeld-Südharz, also das ist noch nicht ganz so erfreulich, aber das fast daraus resultiert, beobachtet seit einigen Jahren eine Entwicklung, die auch bei Verkehrserziehungstagen spürbar wird. Immer weniger Kinder können Fahrrad fahren. Damit trotzdem alle Kindergarten- und Grundschulkinder aktiv an den Übungen teilnehmen können, wurden nun 9 neue Roller angeschafft, unterstützt durch eine Spende der Stadtwerke Lutherstadt Eisleben GmbH. Die Roller wurden offiziell auf dem Gelände der Kreisverkehrswacht in Lutherstadt Eisleben übergeben. Künftig kommen sie bei der Verkehrserziehungstagen für Kindergarten- und Grundschulkinder zum Einsatz und bieten insbesondere den Kindern eine Alternative, die das Fahrradfahren noch nicht sich beherrschen. Für ihren Beitrag zur grünen Fernwärme wurde die Stadtwerke Hettstedt GmbH am 17. Juni in der IHK-Halle Dessau mit dem Preis der Umweltallianz Sachsen-Anhalt ausgezeichnet. Professor Dr. Thomas Brockmeier, IHK-Hauptgeschäftsführer und Mitglied der Jury, gratulierte dem Preisträger herzlich und betonte die Vorbildwirkung des Projekts für eine nachhaltige wirtschaftliche Entwicklung der Region. Der 10. Preis der Umweltallianz Sachsen-Anhalt, der alle 2 Jahre ausgelobt wird, stand unter dem Motto Engagement im Umweltschutz, unternehmerisches Handeln für die Zukunft. Er richtet sich an sachsen-anhaltinische Unternehmen, die deutlich machen, dass sich wirtschaftlicher Erfolg und Umweltschutz nicht gegenseitig ausschließen. Dem Projekt Grüne Fernwärme Hettstedt stellen die Stadtwerke ihre Wärmeversorgung Schritt für Schritt auf klimaneutrale Lösungen um. Statt fossiler Energieträger kommen künftig unter anderem erneuerbare Energiequellen und modernere Speicher zum Einsatz. So werden der CO2-Ausstoß deutlich gesenkt und die Versorgung langfristig gesichert. Das Konzept ist wirtschaftlich tragfähig und kann auch auf andere Standorte übertragen werden. Bis Freitag finden im Hallenbad Savanne in Sangerhausen die Abschlussprüfung im Ausbildungsbüro Fachangestellte für Bäderbetriebe des Landesverwaltungsamtes Sachsen-Anhalt statt. In dieser Zeit öffnet das Hallenbad daher für das öffentliche Schwimmen und Saunieren erst ab 15 Uhr. Das Schulschwimmen und die Vereinsnutzung sind von dieser Einschränkung nicht betroffen und finden regulär statt. Die kommunale Bädergesellschaft als Betreiberin bittet alle Bade- und Saunagäste um Verständnis. Und ab 1.7. verabschiedet sich das Hallenbad Savanne in eine kurze Sommerpause. Es werden alle notwendigen Wartungs- und Instandhaltungsmaßnahmen realisiert. Voraussichtlich ab 17.8. öffnet das Hallenbad dann wieder.
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1: Die Schülernachhilfe in Hettstedt, Markt 42 und Halle Torstraße 16 ist jetzt Teil der Zukunftswerkstatt Mitteldeutschland. Weitere Standorte nach gleichem Vorbild gibt es in Eisleben und Sangerhausen.
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0: Zum 17. Mal lud der Lions Club Hettstedt zum Sommerfest ein. Bereits zum 5. Mal war dabei das Kolping Berufsbildungswerk Ort des Geschehens. Die Lions setzten auch in diesem Jahr auf Bewährtes. Ein angenehmer Abend mit Tanz und Musik wird verbunden mit dem Sammeln von Spenden für die zahlreichen Projekte. Michael Fabian, der amtierende Präsident des Lions Clubs, empfing gemeinsam mit Lions-Freund Axel Bietz die Gäste im Foyer. Die ersten Minuten wurden sogleich genutzt, um, bei begleitender Klaviermusik, ins Gespräch zu kommen. Michael Fabian blickte indes im Interview auf das vergangene Lions-Jahr.
1: Wir haben allerhand soziale Aktivitäten gehabt. Wir haben etwa 14.400 Euro an Spenden verteilt, an verschiedene Vereine, soziale Projekte, an sozialbedürftige Kinder und haben da also sehr aktiv gearbeitet. Und ich muss ganz ehrlich sagen, es war ein schönes und auch für alle ein erfolgreiches Jahr.
0: Die Wirtschaftskrise ist sicher auch im Landkreis zu spüren. Jedoch sei die Spendenfreudigkeit von Unternehmen weiter da, so Fabian weiter.
1: Also ich kann das zurzeit nicht sagen, dass es schwieriger wird. Wir haben hier 150 Preise, sehr hochwertige. Und die bis jetzt gespendet haben, spenden weiter. Aber natürlich steht fest, man kann nur spenden, wenn ein Unternehmen erfolgreich ist. Und das sollte man nie vergessen, dass der Erfolg eines Unternehmens entscheidend ist für seine soziale Tätigkeit.
0: Die Eröffnung im Saal übernahm Moderator Dirk Fuhlert. Er begrüßte zunächst die Akrobatinnen des ASV Sangerhausen, die mit ihren Darbietungen gleich zu Beginn der Veranstaltung für Begeisterung sorgten.

0: Lions-Präsident Michael Fabian blickte anschließend in seiner Begrüßung auf das vergangene Jahr zurück und zeigte noch einmal auf, welche Projekte unterstützt werden konnten.
1: Und so haben wir im Zeitraum vom 1.10. letzten Jahres bis heute etwa 14.400 Euro an Spenden ausgegeben. Spenden haben zum Beispiel erhalten der Verein Metthaus e.V. Sangerhausen, das Kinderheim Hakerode, MSV Hettstedt, Ski- und Sportverein Wipprath, die Stiftung Deutscher Lions, das Ferienlager für Kinder in Dippetsbach, die Kreismusikschule, die Chöre von Humboldt-Gymnasium Hettstedt, der Männerchor Wipprath, die Kita Zwergenstübchen Hettstedt, Tierpark Walbeck und natürlich auch der internationale Jugendaustausch ist für uns wichtig.
0: Stefan Bauer, Präsident der nächsten Amtsperiode, betonte, dass die Aktionen rund um das Spendensammeln auch unter seiner Präsidentschaft weitergehen werden. Nach der Stärkung am Buffet hielt es die Gäste nicht lange auf den Sitzen. Die Band Kesslight sorgte für ansprechende Tanzmusik. In gewohntem Stil wurde an diesem Abend durch Losverkauf Geld eingenommen. Firmen, Unternehmen und Privatpersonen hatten Preise im Wert von über 13.000 Euro gesponsert, die nun durch den Erwerb eines Loses einen neuen Besitzer suchten und auch fanden. Durch den Losverkauf wurden über 6.000 Euro eingenommen, die nun wieder in die Projekte der Lions fließen.
2: Morgens, kurz vor 10 in Deutschland, genauer in Eisleben, und das auch noch an einem Sonntag. Dennoch sind eine ganze Reihe von Menschen in die Markthalle im Katharinenstift gekommen. Ein Name hat sie angezogen: Yadega Azizi. Der Künstler ist vor allem für seine spektakulären Panoramen bekannt. Und dennoch ist auch Eislebens Bürgermeister Carsten Staub überrascht.
3: Einen wunderschönen guten Morgen, sehr geehrte Damen und Herren. Ich bin überwältigt, am Sonntagmorgen die Markthalle so voll zu sehen. Das ist nicht selbstverständlich. Dafür schon mal ganz herzlichen Dank. Mein Name ist Carsten Staub, ich bin Bürgermeister der Lutherstadt Eisleben. Und freue mich, dass so viele unserer Einladung hier gefolgt sind, mit uns gemeinsam in die Projektwoche Eine Stadt zeichnet zu starten. Heute natürlich mit Yadega Azizi. Und ich glaube, wenn ich die Gesichter sehe, einige sind mir sehr bekannt, einige nicht. Das freut mich sehr, denn die Lutherstadt Eisleben freut sich immer, wenn Gäste zu ihnen kommen.
2: Und die waren sogar über größere Strecken angereist. Sozusagen Kilometersieger waren Interessierte aus Mainz. Zunächst brachte Yadega Azizi den Gästen seine Philosophie nahe. Ihm geht es nicht darum, den nächsten Rembrandt zu finden, sondern Menschen zusammenzubringen und Freude an Kreativität zu wecken. Im Vorfeld der Eröffnung hatte Yadega Azizi dazu neben dem Bürgermeister auch die 6 Künstler kennengelernt, die in den nächsten Tagen die Workshops leiten werden. Diese stellten sich den Besuchern dann auch später vor.
4: Ich bin Dieter Bossert aus Eisleben, bin gerade mal 70, zeichne seit jungen Jahren immer in verschiedenen Zeichenzirkeln und so weiter und zeichne heute noch in Zirkeln. Ich bin im Nettischen Kunstverein und stelle ab und zu mal mit aus. Ja.
2: Susanne Krohn war die initiierende Kraft für diese Workshop-Woche in der Lutherstadt. Sie erzählt uns, wie es dazu kam.
5: Verfolgt die Sendungen und die Panoramen von Yadega Azizi schon über Jahre und war begeistert immer von seinem Können, von seinem YouTube-Kanal, in dem er wirklich kostenlos allen das Zeichnen in einer wirklich verständlichen Weise vermittelt. Und er sagt, Zeichnen ist so wichtig wie Lesen und Schreiben. Und das kann man, denke ich, nur teilen. Und es ist was, was jedem Menschen zuteil werden sollte. Und wenn man das erfährt und das Glück hat, gerade bei so jemanden wie ihm zu lernen, ist das ein Bestandteil im Leben, der viel Freude, viel Erkenntnis und Glück liefern kann.
2: Das Brennen für praktische Zeichenerfahrung konnte man schon beim Eintreffen der Gäste sehen, die mit Staffeleien, Stühlen und Malzubehör ankamen. Da waren die bereitliegenden Zeichentaschen fast überflüssig.
6: Ihr Name ist ja mit großen Panoramabildern verbunden, wo Sie immer historische Ereignisse aufgreifen. Gibt es eigentlich eine historische Epoche, die Sie besonders begeistert?
7: Nein, weil es geht um eine Linie, die es da aufbaut. Es geht nicht um die Geschichte selber, um Archäologie, es geht um gesellschaftliche Versammlung. Ja? Also wenn man in die Antike reinguckt und guckt, wie die sich damals organisiert hat, im Mittelalter oder heute, dann sieht man auf einmal, wie die Kulturgeschichte der Menschheit anhand von Städten abgelesen werden kann. Und deswegen suche ich eigentlich immer neue Städte, die einen neuen Aspekt sozusagen dieses Zusammenfindens sozusagen erzählen.
6: Jetzt ist es so, die Veranstaltung zeigt gerade, sie darauf zu reduzieren, auf diese Panoramabilder, wäre auch vollkommen falsch. Sie leben für die Kunst, sie leben fürs Zeichnen. Woher kommt denn diese Begeisterung?
7: Ich glaube, das ist mein Leben selber, weil ich habe als Kind gezeichnet, ohne dass mir das jemand gesagt hat. Ich hatte Glück, ich hatte eine Leidenschaft. Ich habe gezeichnet und habe gemerkt, dass das Zeichnen alle möglichen Türen öffnet. Und da ging es nicht um den Begriff Kunst, sondern es ging um ein Handwerk, was ich konnte. Ich konnte damit Geld verdienen, ich konnte meine Leidenschaften sozusagen umsetzen. Ich bin in Kommunikation gegangen, ich bin in den Lehrbetrieb gegangen, also als Professor. Ich glaube, das war ein Grund, weil ich zeichnen konnte. Also es war so vielfältig, ja, und es ist auch ein sehr, also auch für die Gefühle, man selber, ja, wenn man alleine ist und zeichnet, passiert etwas mit einem, ja. Also es ist ein Instrument fürs Leben. Und als ich dann 25 Jahre unterrichtet habe und ich aus dem Unidienst sozusagen raus bin, habe ich gesagt, eigentlich muss man diesen Punkt noch mehr in die Mitte der Gesellschaft bringen. Weil das ist ein grausamer Satz, ich habe kein Talent, deswegen kann ich nicht zeichnen. Ja? Und damit nimmt man ein Instrument fürs Leben weg. Das ist wie Lesen und Schreiben. Man braucht kein Talent für Lesen und Schreiben. Für den einen ist es einfacher, für den anderen ist es schwerer. Aber fast alle, die in der Schule Lesen und Schreiben haben, können lesen und schreiben. Wären aber keine Schriftsteller. Ja? Und deswegen sage ich, dieses Instrument sollte man wieder in die Schulen reinbringen. Goethe konnte auch nur zeichnen, weil es als im Schulkanon, im Bildungskanon damals also ein Standardfach war. Es gab keine Fotografie. Das Zeichnen war die Abbildung der Welt, ja? Und Kommunikationsebene. Und wir könnten das jetzt auch machen, aber dann sagen wir, naja, wir haben ja KI, wir haben ja Fotografie. Nein, es geht um die Sinneswahrnehmung des Menschen und diese kleine Reportage reicht nicht aus, sonst müsste ich jetzt 2 Stunden reden. Ich weiß, von was ich rede. Die Frage, ob man das wieder als Hauptfach in die Schulen bringt, ist vielleicht sehr frech, aber ohne Frechheit bewegt man nichts.
6: Um noch auf den Kurs hier in Eislem zu kommen, was ist denn Ihr Ziel? Was soll in diesem Kurs passieren? Sie sind ja 3 Tage, nehmen Sie sich Zeit, also sehr viel Zeit eigentlich. Was erhoffen Sie sich?
7: Ich erhoffe, dass dieses Jahr wird das in 3 Städten ja stattfinden. Und ich hoffe, dass in den nächsten Jahren viele Städte dazukommen und dass es eine Bewegung wird. Und dass, wenn Menschen alleine sagen, sie wissen gar nicht, ich habe einen YouTube-Kanal, was für Briefe ich bekomme. Die sagen mir, wenn das uns jemand, was sie erzählen, auch in dem Kanal und so, wenn sie das sozusagen als sie 6, 7 Jahre alt waren, wenn das ihnen jemand gesagt hätte, wäre ihr Leben anders verlaufen. Ja? Und ich frage, warum nehmen wir dieses Instrument den Menschen weg? Das ist die Frage. Und ich versuche es sozusagen über dieses, vielleicht ist es eine gute Idee, vielleicht auch nicht so gute Idee, dass ich das über die Städte mache. Stellen Sie sich mal vor, in 10 Jahren komme ich nach Eisleben und aus jedem Fenster guckt jemand raus und zeichnet. Und dann kommen sie zusammen, zeigen sich ihre Bilder und erzählen sich was. Es entstehen soziale Kontakte, die vorher nicht existiert haben. Ich erlebe das ja jetzt. Das dritte Mal in Wittenberg. Das ist toll, was ich dort erlebe. Ja? Und ich glaube, das brauchen wir in dieser Zeit, die soziale Kompetenz und Persönlichkeitsbildung.
2: Am kommenden Samstag soll eine Werkschau im Katharinenstift das Ergebnis der Woche zeigen. Man darf also gespannt sein.
8: 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Am 26. Juli um 17 Uhr beginnt ein Orgelkonzert mit Kirchenmusikdirektor Thomas Ennenbach in der Marktkirche St. Andreas in der Lutherstadt Eisleben. Thema Giganten des Barocks, Bach und Händel sowie Verehrer. Der Eintritt kostet 10 Euro im Vorverkauf. Schüler bis 18 Jahre brauchen nichts bezahlen. Am 27. Juni wird in der Zeit von 9.30 Uhr bis 18 Uhr zum Tag der Berg- und Hüttenleute an den Schmidtschacht Helbra eingeladen. Im Rahmen der Ehrenamtswürdigung wird der Ottilienpreis 2026 Starke Frauen am 28. Juni ab 16 Uhr in der Klosterkirche St. Marien-Widerstedt feierlich verliehen.
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9: Der DAX notierte am Montagvormittag bei 25.015,79 Punkten, der TecDAX bei 3.940,28 Zählern und der Euro war einen US-Dollar 14,54 wert.
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9: In der Nacht zum Dienstag ist es teils klar, teils wolkig, meist niederschlagsfrei. Die Minimalwerte sinken auf 17 bis 13 Grad, der Wind weht schwach aus unterschiedlichen Richtungen. Der Dienstag wird heiter bis wolkig und meist niederschlagsfrei. Die Höchstwerte erreichen 27 bis 32 Grad, der Wind weht meist schwach aus Richtungen um Süd. In der Nacht zum Mittwoch ist es vielfach wolkenlos. Die Temperaturen gehen auf 17 bis 11 Grad zurück, der Wind weht schwach aus Nordwest. Der Mittwoch wird heiter, teils wolkig und meist niederschlagsfrei. Die Maximalwerte erreichen 31 bis 35 Grad, der Wind weht schwach bis mäßig aus West bis Nordwest. In der Nacht zum Donnerstag ist es gering bewölkt und die Tiefstwerte sinken auf 19 bis 14 Grad. Dabei weht schwacher Wind aus Nordwest. Am Donnerstag wird bei wenigen Wolken viel Sonnenschein erwartet. Niederschlag fällt nicht. Die Höchstwerte erreichen 33 bis 35 Grad. Der Wind weht schwach aus Nordost.
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9: Um 11 Uhr waren es 24 Grad, die Luftfeuchtigkeit betrug 62% und der Luftdruck 1025 Hektopascal.
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2: Nach einem heißen, geradezu südländischen Sommer in Mansfeld-Südharz präsentierte sich ausgerechnet der 20. August 2022 eher durchwachsen und bereitete den Organisatoren der 7. Biano-Night, zu denen auch die Feuerwehr und der Burschenverein Wetterode gehören, ziemliche Bauchschmerzen. Den ganzen Tag über gingen immer wieder kräftige Schauer nieder, die Wasser brachten, das die Natur dringend benötigte, der Veranstaltung auf den Freiluftterrassen in Wetterode aber nicht so zuträglich waren. Viele der zahlreichen Besucherinnen und Besucher sahen das aber gelassen und brachten sich einfach einen Schirm mit. Am Ende blieb der Abend sogar trocken.
3: So, jetzt ist es soweit. Die 7. Piano Night steht kurz bevor. Sind Sie schon aufgeregt?
4: Ich war heute den ganzen Tag aufgeregt. Ich war gestern aufgeregt ohne Ende, weil nach dieser schönen Wetterperiode, das sah so aus, als ob es heute ins Wasser fällt. Aber ich glaube, wir haben wieder richtig, richtig viel Glück und wollen ein bisschen demütig sein und sagen, wir haben es zwar verdient, aber es ist schön, dass es so ist.
3: Wie lief die Vorbereitung?
4: Ja, so wie immer. Stressig, mit viel Freude. Ja, es macht ganz einfach immer sehr, sehr viel Spaß.
3: Wie viele Zuschauer werden erwartet heute?
4: Ja, wir sind so wieder zwischen 600 und 650 Personen, die sich letztendlich unseren heutigen Pianisten anhören werden. Und da freuen wir uns drauf.
3: Im nächsten Jahr erwartet ihr ja auch einen ganz besonderen Gast.
4: Ja, gleich zweimal im nächsten Jahr. Zum einmal am 3. Juni direkt in der Dorfkirche hier wird der Herr Reuter, der Pianist vom letzten Jahr, ein Comedy-Programm abliefern. Da verkaufen wir heute auch schon Karten für. Und am 26. August im nächsten Jahr findet die 8. Piano Night statt. Dann mit dem russischen Pianisten Wladimir Mogilewski, auf den wir uns natürlich auch schon sehr freuen und heute auch Karten verkaufen werden.
3: Wo gibt es ansonsten Karten, wenn jemand Interesse hat?
4: Wir haben ganz viele Vorverkaufsstellen. Das sind in Sangerhausen das Gute Buch und EP Schlenstedt. Das ist in Eisleben die Touristinformation. Das ist das Modehaus Bianca in Sangerhausen. Und natürlich die Organisatoren Herr Thiele und Herr Jesche unter den Telefonnummern, die auf den Plakaten, Eintrittskarten und so weiter stehen.
2: Nach dem Start im August 2016 kommen viele der Klaviermusikliebhaber jedes Jahr zu der Veranstaltung und durften schon so manch begnadeten Pianisten erleben. Für einige Gäste war die 7. Piano Night aber auch eine Premiere.
5: Nein, wir sind nicht zum ersten Mal hier. Wir sind heute zum dritten Mal hier.
3: Okay.
5: Und es ist immer wieder schön.
3: Es hat uns gefallen, dass man wiederkommt.
5: Es hat uns gut gefallen, ja.
3: Was erwartet ihr heute? Eher so klassische Sachen?

0: Instagram. Die können wir nicht.
1: Das Lustige ist, wie bei Herrn Reuter.
2: Na, nachdem der heutige Solist sich voriges Jahr die Veranstaltung mit Herrn Reuter angeschaut hat, denke ich, dass er auch einen lockeren Abend machen wird.
3: Neben der Tombola, wo es stets Karten für die nächste Piano Night zu gewinnen gibt, gehört auch ein Glas Sekt am Empfang zu den festen Ritualen der Veranstaltung.
4: Komm jetzt ins Fernsehen.
3: Wie lange sich das schon? Die Speisenversorgung übernimmt zuverlässig das Restaurant Manislu aus Sangerhausen, an dessen Stand sich auch in diesem Jahr wieder eine ansehnliche Schlange bildete, was für die Qualität der Angebote sprechen dürfte. Und schließlich sei auch noch der Merchandising-Stand erwähnt, der, ebenfalls immer mit den gleichen Leuten besetzt, inzwischen eine wichtige Einnahmequelle für die Veranstalter geworden ist, die damit und mit den Eintrittsgeldern, vor allem aber durch die zahlreichen Sponsoren, die hohen Kosten stemmen können. Herr Heller nahm sich ein Piano Night Cappy mit nach Hause.
5: Ja, ich bin Gerd Heller und ich bin ja Neustarter zur Piano Night. Und lass mich überraschen, ob das heute Abend gut geht oder ob wir die Flucht ergreifen müssen.
1: Ja, ich wurde gerade gesagt, du hast ja auch gleich ein Cappy gekauft und das getauscht gegen ein anderes.
5: Genau, mein anderes habe ich beim Segeln versenkt. Und so kann ich halt schön mit dem neuen Cappy von der Piano Night das nächste Mal starten.
1: Kannst du was anfangen mit der Pianomusik? Oder?
5: Ja, ich höre das gern, bin aber selbst kein Musiker. Ich lasse mich einfach inspirieren. Gestern Abend war ich bei den Ärzten und da dachte ich, ist das heute ein schönes Kontrastprogramm.
3: So nach und nach füllten sich jetzt die Bankreihen direkt vor der Bühne, die jedes Jahr mit Unterstützung von Feuerwehr und Burschenverein aufgestellt und am nächsten Morgen wieder abgebaut werden. Aber auch die Terrassen, bestückt mit Strohballen zum Sitzen im oberen Bereich, haben ihre Liebhaber. Dabei muss erwähnt werden, dass bis auf kleine Ausnahmen für Sponsoren auf dem gesamten Areal freie Platzwahl herrscht. So wie immer in diesem Fall gilt auch hier rechtzeitiges Erscheinen sichert gute Plätze.
6: Wir kommen aus Sangerhausen, ein leckeres
1: Piano-Picknick?
6: Genau, Piano-Picknick mit Chutneys und Käse, Weintrauben, Tomaten, gehacktes Klöpschen.
1: So kommt man über den Abend, oder?
6: Genau, man muss es schön machen.
1: Also ihr wart auch schon öfters da, ne?
7: Nein, ich bin zum ersten Mal da.
1: Nein!
7: Ja!
1: Oh!
7: Ja, cool. Bin gespannt.
1: Und was erwarten Sie?
7: Schöne Musik, eine schöne Atmosphäre, nette Leute, einfach einen schönen Abend. Eine schöne
1: Ihre
7: Nacht.
1: Und den haben Sie dann wahrscheinlich jetzt mitgelotst und haben gesagt, da musst du mal mit.
7: Ja, das war sie.
3: Cool. Die Damen und Herren vom Feuerwehr- und Burschenverein waren da bescheidener und zufrieden mit einem kühlen Getränk, das sie sich über den Tag aber auch redlich verdient hatten.
8: Hallo, ich bin Yang Sano. Ich bin ein Pianist, komme aus Südkorea. Ja.
1: Wohnst du da noch oder bist du auch in Deutschland unterwegs?
8: Oh ja, ich wohne jetzt in Nordhausen und studiere Konzertexamen in Halle.
1: Ui.
8: Ja, in Martin Luther University.
1: Welche Musik liegt dir am besten?
8: Welche Musik? The composer?
9: Which music do you like for like most?
8: You mean like yeah, the composer like, period or?
9: Yeah, what? Yeah.
8: Ich liebe...
1: Which kind of music?
8: Ja, yeah, for me, it's Beethoven's music, for sure, yeah.
1: So we will hear it today?
8: Yes, like yes, definitely, yeah. Yes. You'll hear some of
1: and
8: the Beethoven music. I'm going to play the Chopin's music.
1: Wow.
8: Also like the Chopin ballads, one of the ballads. And like other, like modern, like the popular music.
3: Darauf freute sich auch der 82-jährige Bernd Meller.
1: Sie sind aus Wetterode und gehen jetzt auch zum Konzert.
10: Ja.
1: Wie finden Sie das hier? Das ist doch cool, oder?
10: Cool.
1: Ja?
10: Sehr cool.
1: Lieben Sie auch Pianomusik oder was lieben Sie für Musik?
10: Alles.
1: Alles?
10: Alles liebe ich.
1: Über welches Stück würden Sie sich heute besonders freuen?
10: Oh, da halte ich mich mal ein bisschen raus.
1: Okay. Ja. Aber schön, dass in Wetterode was los ist, oder?
10: Ja, das ist wichtig.
1: Wie war das früher hier?
10: Früher hat ja mal jemand da rausgestanden und eine Werkstatt.
1: Und war da auch was los, kulturell?
10: Kulturell war auch was los, aber nicht sowas wie jetzt.
3: Sprach's und begab sich zum Platz, denn just in diesem Moment betraten die beiden Organisatoren, Lutz Thiele und Steffen Jesche, die Bühne.

0: und den Unterstützern. Und ich lese jetzt einfach mal vor. Eigentlich hatte ich vor, wie Dieter Thomas Heck das mal zu machen, aber ich kriege es bestimmt nicht so hin. 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
1: Es folgt eine lange Liste weiterer Sponsoren, wobei der Vorsitzende des Fördervereins Dorfkirche St. Katharina Wetterode jeden einzelnen Geld- oder Sachspendengeber namentlich benannte. Und dann hieß es Bühne frei für den Künstler der siebten Piano Night, Yang Shun-ho aus Südkorea.
2: Guten Abend, ich bin Yang Shun-ho, komme aus Südkorea. Ich freue mich heute für Sie zu spielen. Das erste Stück, das ich spielen werde, ist Andante Favore von Beethoven. Das Stück sollte eigentlich der zweite Satz für Beethovens 21. Sonate. Aber stattdessen machte er ein eigenes Werk daraus. Viel Spaß beim Zuhören.

0: Mein Name ist Benjamin Jesche. Ich freue mich, Sie heute durch den Abend begleiten zu dürfen, zusammen mit unserem Pianisten. Und Jomsa, ich habe gleich mal ein paar Fragen, die mir unter den Fingern brennen. Ich weiß, dass das Klavierspiel natürlich viele Fähigkeiten vereint, ja, Konzentration, Koordination, aber auch technische Fähigkeiten. Und wie schwer auch der Prozess ist, sich diese Stücke überhaupt erstmal zu erarbeiten, geschweige denn dann bei einem so großen Konzert dann auch auf die Bühne zu bringen. Und bei dir kommt aber noch eine weitere Schwierigkeit hinzu. Was ist das?
1: Genau. Ich habe die Krankheit Stargardt. Deshalb kann ich nur ungefähr 10% sehen.
0: Ja, das ist krass, dass er hier trotzdem sowas auf die Bühne bringt, finde ich. Ich stelle es mir unglaublich schwierig vor. Wie machst du das? Wie übst du?
1: Ich nutze zum Notenlesen eine VR-Brille und lerne alles auswendig.
0: Ja, beeindruckend. Ja, und mit so einer Virtual Reality Brille kann er sich also jeweils wenige Noten sehr direkt vors Gesichtsfeld projizieren und so eben die Stücke lernen. Bevor wir gleich nochmal Beethoven hören, folgt nun zunächst die Ballade Nummer 3 in Astur, Opus 47 von Frédéric Chopin. Der schrieb diese zwischen 1840 und 1841 und widmete sie der Mademoiselle Pauline de Noailles, einer 17-jährigen Tochter des französischen Stabsmannes Paul de Noailles. Viel Spaß mit Chopin und Yongsan Nous.

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0: Hallo und herzlich willkommen, liebe Zuschauerinnen und Zuschauer bei Punktum, Ihrem regionalen Fernsehprogramm in der neuen Woche im kalendarischen Sommer. Man könnte so schön über das Wetter reden, allerdings gibt es da noch andere Sachen, jede Menge Polizeimeldungen und die schwerwiegendsten jetzt im Folgenden. In einer Firma in Hübitz ereignete sich am 19. Juni gegen 10 Uhr ein Arbeitsunfall. Ein 42-jähriger Mann aus dem Landkreis wurde dabei so schwer verletzt, dass er trotz sofort eingeleiteter Rettungsmaßnahmen Unfallort verstarb. Zum Einsatz gelangten unter anderem auch ein Rettungshubschrauber. Für die Helfer und Zeugen des Geschehens wurden Mitarbeiter des Kriseninterventionsteams des Landkreises Mansfeld-Südharz gerufen, um die Ergebnisse zu verarbeiten. Zur genauen Unfallursache hat die Kriminalpolizei im Zusammenwirken mit dem Landesamt für Verbraucherschutz Ermittlungen eingeleitet. Nähere Angaben können derzeit nicht getätigt werden. Am Donnerstag früh ereignete sich auf der B180 zwischen Quenstedt und Walbeck ein schwerer Verkehrsunfall, bei dem eine Person schwer verletzt und per Rettungshubschrauber in eine Klinik gebracht wurde. Nach ersten Erkenntnissen setzte der 75-jährige Fahrer eines Pkw, der aus Richtung Aschersleben in Richtung Hettstedt unterwegs war, im Kurvenbereich zum Überholen eines Reisebusses an. Zu der Zeit befand sich in Fahrtrichtung Aschersleben ein 44-jähriger Pkw-Fahrer im Gegenverkehr. Beide Pkw stießen nahezu frontal gegeneinander. Der 75-Jährige wurde in seinem Fahrzeug eingeklemmt und musste durch die Feuerwehr aus seinem Fahrzeug befreit werden. Der 44-Jährige wurde leicht verletzt und konnte nach ambulanter Behandlung aus dem Rettungswagen entlassen werden. Alle Mitfahrer am Bus und der Busfahrer blieben unverletzt. Beide Pkw erlitten Totalschaden. Der Schaden am Bus beläuft sich auf etwa 2.000 Euro. In der Zeit der Unfallaufnahme und der Bergung der Fahrzeuge blieb die B180 für mehrere Stunden vollgesperrt. In der Nacht zum Samstag trafen gegen 22.45 Uhr zwei Männer in der Nähe eines Discounters in der Merseburger Straße in Querfurt aufeinander. Beide führten zunächst eine verbale Auseinandersetzung, die in Tätlichkeiten mündete. Schließlich stach einer der Kontrahenten mit einem Messer auf den anderen ein. Der Täter flüchtete zunächst vom Tatort. Der schwerverletzte 30-Jährige blieb mit einer schweren Halsverletzung zurück. Zeugen informierten die Polizei und den Rettungsdienst. Der Verletzte befand sich in einem lebensbedrohlichen Zustand. Ein Rettungshubschrauber brachte ihn in ein Krankenhaus in Halle. Er wird aktuell auf einer Intensivstation behandelt. Im Zuge der unmittelbar eingeleiteten Tatnahbereichsfahndung konnten Polizeikräfte kurz nach der Tat einen 28-jährigen Tatverdächtigen Tatortnähe stellen. Er wurde festgenommen und in den zentralen Polizeigewahrsam nach Halle verbracht. Beide Beteiligten sind deutsche Staatsangehörige. Im Zusammenwirken mit der Staatsanwaltschaft Halle erfolgte am Samstagnachmittag eine Haftrichtervorführung. Der zuständige Richter am Amtsgericht Halle ordnete die Untersuchungshaft gegen den 28-Jährigen an. Er wurde in eine Justizvollzugsanstalt eingeliefert. Das Motiv der Tat ist Gegenstand der Ermittlungen. Diese werden wegen versuchten Totschlags geführt und dauern an. Zu erfreulicheren Dingen. Die Kreisverkehrswacht Mansfeld-Südharz, also das ist noch nicht ganz so erfreulich, aber das, was daraus resultiert, beobachtet seit einigen Jahren eine Entwicklung, die auch bei Verkehrserziehungstagen spürbar wird. Immer weniger Kinder können Fahrrad fahren. Damit trotzdem alle Kindergarten- und Grundschulkinder aktiv an den Übungen teilnehmen können, wurden nun 9 neue Roller angeschafft, unterstützt durch eine Spende der Stadtwerke Lutherstadt Eisleben GmbH. Die Roller wurden offiziell auf dem Gelände der Kreisverkehrswacht in Lutherstadt Eisleben übergeben. Künftig kommen sie bei der Verkehrserziehungstagen für Kindergarten- und Grundschulkinder zum Einsatz und bieten insbesondere den Kindern eine Alternative, die das Fahrradfahren noch nicht sicher beherrschen. Für ihren Beitrag zur grünen Fernwärme wurde die Stadtwerke Hettstedt GmbH am 17. Juni in der IHK-Halle Dessau mit dem Preis der Umweltallianz Sachsen-Anhalt ausgezeichnet. Professor Dr. Thomas Brockmeier, IHK-Hauptgeschäftsführer und Mitglied der Jury, gratulierte dem Preisträger herzlich und betonte die Vorbildwirkung des Projekts für eine nachhaltige wirtschaftliche Entwicklung der Region. Der 10. Preis der Umweltallianz Sachsen-Anhalt, der alle 2 Jahre ausgelobt wird, stand unter dem Motto Engagement im Umweltschutz, unternehmerisches Handeln für die Zukunft. Er richtet sich an sachsen-anhaltinische Unternehmen, die deutlich machen, dass sich wirtschaftlicher Erfolg und Umweltschutz nicht gegenseitig ausschließen. Dem Projekt Grüne Fernwärme Hettstedt stellen die Stadtwerke ihre Wärmeversorgung Schritt für Schritt auf klimaneutrale Lösungen um. Statt fossiler Energieträger kommen künftig unter anderem erneuerbare Energiequellen und modernere Speicher zum Einsatz. So werden der CO2-Ausstoß deutlich gesenkt und die Versorgung langfristig gesichert. Das Konzept ist wirtschaftlich tragfähig und kann auch auf andere Standorte übertragen werden. Bis Freitag finden im Hallenbad Savanne in Sangerhausen die Abschlussprüfungen im Ausbildungsbüro Fachangestellte für Bäderbetriebe des Landesverwaltungsamtes Sachsen-Anhalt statt. In dieser Zeit öffnet das Hallenbad daher für das öffentliche Schwimmen und Saunieren erst ab 15 Uhr. Das Schulschwimmen und die Vereinsnutzung sind von dieser Einschränkung nicht betroffen und finden regulär statt. Die kommunale Bädergesellschaft als Betreiberin bittet alle Bade- und Saunagäste um Verständnis. Und ab 1.7. verabschiedet sich das Hallenbad Savanne in eine kurze Sommerpause. Es werden alle notwendigen Wartungs- und Instandhaltungsmaßnahmen realisiert. Voraussichtlich ab 17.8. öffnet das Hallenbad dann wieder.
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Zum 17. Mal lud der Lions Club Hettstedt zum Sommerfest ein. Bereits zum 5. Mal war dabei das Kolping Berufsbildungswerk Ort des Geschehens. Die Lions setzten auch in diesem Jahr auf Bewährtes. Ein angenehmer Abend mit Tanz und Musik wird verbunden mit dem Sammeln von Spenden für die zahlreichen Projekte.

0: Michael Fabian, der amtierende Präsident des Lions Clubs, empfing gemeinsam mit Lions-Freund Axel Beetz die Gäste im Foyer. Die ersten Minuten wurden sogleich genutzt, um, bei begleitender Klaviermusik, ins Gespräch zu kommen. Michael Fabian blickte indes im Interview auf das vergangene Lions-Jahr.
1: Wir haben allerhand soziale Aktivitäten gehabt. Wir haben etwa 14.400 Euro an Spenden verteilt, an verschiedene Vereine, soziale Projekte, an sozialbedürftige Kinder und haben da also sehr aktiv gearbeitet. Und ich muss ganz ehrlich sagen, es war ein schönes und auch für alle ein erfolgreiches Jahr.
0: Die Wirtschaftskrise ist sicher auch im Landkreis zu spüren. Jedoch sei die Spendenfreudigkeit von Unternehmen weiter da, so Fabian weiter.
1: Also ich kann das zurzeit nicht sagen, dass es schwieriger wird. Wir haben hier 150 Preise, sehr hochwertige. Und die bis jetzt gespendet haben, spenden weiter. Aber natürlich steht fest, man kann nur spenden, wenn ein Unternehmen erfolgreich ist. Und das sollte man nie vergessen, dass der Erfolg eines Unternehmens entscheidend ist für seine soziale Tätigkeit.
0: Die Eröffnung im Saal übernahm Moderator Dirk Fuhlert. Er begrüßte zunächst die Akrobatinnen des ASV Sangerhausen, die mit ihren Darbietungen gleich zu Beginn der Veranstaltung für Begeisterung sorgten.

0: Lions-Präsident Michael Fabian blickte anschließend in seiner Begrüßung auf das vergangene Jahr zurück und zeigte noch einmal auf, welche Projekte unterstützt werden konnten.
1: Und so haben wir im Zeitraum vom 1.10. letzten Jahres bis heute etwa 14.400 Euro an Spenden ausgegeben. Spenden haben zum Beispiel erhalten der Verein Metthaus e.V. Sangerhausen, das Kinderheim Hakerode, MSV Hettstedt, Ski- und Sportverein Lübra, die Stiftung Deutscher Lions, das Ferienlager für Kinder in Dippetsbach, die Kreismusikschule, die Chöre von Humboldt-Gymnasium Hettstedt, der Männerchor Wippra, die Kita Zwergstübchen Hettstedt, Tierpark Walbeck und natürlich auch der internationale Jugendaustausch ist für uns wichtig.
0: Stefan Bauer, Präsident der nächsten Amtsperiode, betonte, dass die Aktionen rund um das Spendensammeln auch unter seiner Präsidentschaft weitergehen werden. Nach der Stärkung am Buffet hielt es die Gäste nicht lange auf den Sitzen. Die Band Kesslight sorgte für ansprechende Tanzmusik. In gewohntem Stil wurde an diesem Abend durch Losverkauf Geld eingenommen. Firmen, Unternehmen und Privatpersonen hatten Preise im Wert von über 13.000 Euro gesponsert, die nun durch den Erwerb eines Loses einen neuen Besitzer suchten und auch fanden. Durch den Losverkauf wurden über 6.000 Euro eingenommen, die nun wieder in die Projekte der Lions fließen.
2: Morgens, kurz vor 10 in Deutschland, genauer in Eisleben, und das auch noch an einem Sonntag. Dennoch sind eine ganze Reihe von Menschen in die Markthalle im Katharinenstift gekommen. Ein Name hat sie angezogen: Yadega Azizi. Der Künstler ist vor allem für seine spektakulären Panoramen bekannt. Und dennoch ist auch Eislebens Bürgermeister Carsten Staub überrascht.
3: Einen wunderschönen guten Morgen, sehr geehrte Damen und Herren. Ich bin überwältigt, am Sonntagmorgen die Markthalle so voll zu sehen. Das ist nicht selbstverständlich. Dafür schon mal ganz herzlichen Dank. Mein Name ist Carsten Staub, ich bin Bürgermeister der Lutherstadt Eisleben. Und freue mich, dass so viele unserer Einladung hier gefolgt sind, mit uns gemeinsam in die Projektwoche Eine Stadt zeichnet zu starten. Heute natürlich mit Yadega Azizi. Und ich glaube, wenn ich die Gesichter sehe, einige sind mir sehr bekannt, einige nicht. Das freut mich sehr, denn die Lutherstadt Eisleben freut sich immer, wenn Gäste zu ihnen kommen.
2: Und die waren sogar über größere Strecken angereist. Sozusagen Kilometersieger waren Interessierte aus Mainz. Zunächst brachte Yadega Azizi den Gästen seine Philosophie nahe. Ihm geht es nicht darum, den nächsten Rembrandt zu finden, sondern Menschen zusammenzubringen und Freude an Kreativität zu wecken. Im Vorfeld der Eröffnung hatte Yadega Azizi dazu neben dem Bürgermeister auch die 6 Künstler kennengelernt, die in den nächsten Tagen die Workshops leiten werden. Diese stellten sich den Besuchern dann auch später vor.
4: Ich bin Dieter Bossert aus Eisleben, bin gerade mal 70, zeichne seit jungen Jahren immer in verschiedenen Zeichenzirkeln und so weiter und zeichne heute noch in Zirkeln. Ich bin im Nettischen Kunstverein und stelle ab und zu mal mit aus. Ja.
2: Susanne Krohn war die initiierende Kraft für diese Workshop-Woche in der Lutherstadt. Sie erzählt uns, wie es dazu kam.
5: Ich verfolge die Sendungen und die Panoramen von Yadega Azizi schon über Jahre und war begeistert immer von seinem Können, von seinem YouTube-Kanal, in dem er wirklich kostenlos allen das Zeichnen in einer wirklich verständlichen Weise vermittelt. Und er sagt, Zeichnen ist so wichtig wie Lesen und Schreiben. Und das kann man, denke ich, nur teilen. Und es ist was, was jedem Menschen zuteil werden sollte. Und wenn man das erfährt und das Glück hat, gerade bei so jemanden wie ihm zu lernen, ist das ein Bestandteil im Leben, der viel Freude, viel Erkenntnis und Glück liefern kann.
2: Das Brennen für praktische Zeichenerfahrung konnte man schon beim Eintreffen der Gäste sehen, die mit Staffeleien, Stühlen und Malzubehör ankamen. Da waren die bereitliegenden Zeichentaschen fast überflüssig.
6: Ihr Name ist ja mit großen Panoramabildern verbunden, wo Sie immer historische Ereignisse aufgreifen. Gibt es eigentlich eine historische Epoche, die Sie besonders begeistert?
7: Nein, weil es geht um eine Linie, die ich da aufbaue. Es geht nicht um die Geschichte selber, um Archäologie, es geht um gesellschaftliche Versammlung. Ja? Also wenn man in die Antike reinguckt und guckt, wie die sich damals organisiert haben, im Mittelalter oder heute, dann sieht man auf einmal, wie die Kulturgeschichte der Menschheit anhand von Städten abgelesen werden kann. Und deswegen suche ich eigentlich immer neue Städte, die einen neuen Aspekt sozusagen dieses Zusammenfindens sozusagen erzählen.
6: Jetzt ist es so, die Veranstaltung zeigt gerade, Sie darauf zu reduzieren, auf diese Panoramabilder, wäre auch vollkommen falsch. Sie leben für die Kunst, Sie leben fürs Zeichnen. Woher kommt denn diese Begeisterung?
7: Ich glaube, das ist mein Leben selber, weil ich habe als Kind gezeichnet, ohne dass mir das jemand gesagt hat. Ich hatte Glück, ich hatte eine Leidenschaft. Ich habe gezeichnet und habe gemerkt, dass das Zeichnen alle möglichen Türen öffnet. Und da ging es nicht um den Begriff Kunst, sondern es ging um ein Handwerk, was ich konnte. Ich konnte damit Geld verdienen, ich konnte meine Leidenschaften sozusagen umsetzen. Ich bin in Kommunikation gegangen, ich bin in den Lehrbetrieb gegangen, also als Professor. Ich glaube, das war ein Grund, weil ich zeichnen konnte. Also es war so vielfältig, ja, und es ist auch ein sehr, also auch für die Gefühle, man selber, ja, wenn man alleine ist und zeichnet, passiert etwas mit einem, ja. Also es ist ein Instrument fürs Leben. Und als ich dann 25 Jahre unterrichtet habe und ich aus dem Unidienst sozusagen raus bin, habe ich gesagt, eigentlich muss man diesen Punkt noch mehr in die Mitte der Gesellschaft bringen, weil das ist ein grausamer Satz, ich habe kein Talent, deswegen kann ich nicht zeichnen. Ja? Und damit nimmt man ein Instrument fürs Leben weg. Das ist wie Lesen und Schreiben. Man braucht kein Talent für Lesen und Schreiben. Für den einen ist es einfacher, für den anderen ist es schwerer. Aber fast alle, die in der Schule Lesen und Schreiben haben, können lesen und schreiben, wären aber keine Schriftsteller. Ja? Und deswegen sage ich, dieses Instrument sollte man wieder in die Schulen reinbringen. Goethe konnte auch nur zeichnen, weil es als im Schulkanon, im Bildungskanon damals also ein Standardfach war. Es gab keine Fotografie. Das Zeichnen war die Abbildung der Welt, ja, und Kommunikationsebene. Und wir könnten das jetzt auch machen, aber dann sagen wir, naja, wir haben ja KI, wir haben ja Fotografie. Nein, es geht um die Sinneswahrnehmung des Menschen und diese kleine Reportage reicht nicht aus, sonst müsste ich jetzt 2 Stunden reden. Ich weiß, von was ich rede. Die Frage, ob man das wieder als Hauptfach in die Schulen bringt, ist vielleicht sehr frech, aber ohne Frechheit bewegt man nichts.
6: Um noch auf den Kurs hier in Eislem zu kommen, was ist denn Ihr Ziel? Was soll in diesem Kurs passieren?

0: Sie sind ja 3 Tage, nehmen Sie sich Zeit, also sehr viel Zeit eigentlich. Was erhoffen Sie sich?
1: Ich erhoffe, dass dieses Jahr wird das in 3 Städten ja stattfinden. Und ich hoffe, dass in den nächsten Jahren viele Städte dazukommen und dass es eine Bewegung wird. Und dass, wenn Menschen alleine sagen, sie wissen gar nicht, ich habe einen YouTube-Kanal, was für Briefe ich bekomme. Die sagen mir, wenn das uns jemand, was sie erzählen, auch in dem Kanal und so, wenn sie das sozusagen als sie 6, 7 Jahre alt waren, wenn das ihnen jemand gesagt hätte, wäre ihr Leben anders verlaufen. Ja? Und ich frage, warum nehmen wir dieses Instrument den Menschen weg? Das ist die Frage. Und ich versuche es sozusagen über dieses, vielleicht ist es eine gute Idee, vielleicht auch nicht so gute Idee, dass ich das über die Städte mache. Stellen Sie sich mal vor, in 10 Jahren komme ich nach Eisleben und aus jedem Fenster guckt jemand raus und zeichnet. Und dann kommen sie zusammen, zeigen sich ihre Bilder und erzählen sich was. Es entstehen soziale Kontakte, die vorher nicht existiert haben. Ich erlebe das ja jetzt. Das ist das 3. Mal in Wittenberg. Das ist toll, was ich dort erlebe. Ja. Und ich glaube, das brauchen wir in dieser Zeit, die soziale Kompetenz und Persönlichkeitsbildung.
2: Am kommenden Samstag soll eine Werkschau im Katharinenstift das Ergebnis der Woche zeigen. Man darf also gespannt sein.
3: 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Am 26. Juli um 17 Uhr beginnt ein Orgelkonzert mit Kirchenmusikdirektor Thomas Ennenbach in der Marktkirche St. Andreas in der Lutherstadt Eisleben. Thema Giganten des Barocks, Bach und Händel sowie Verehrer. Der Eintritt kostet 10 Euro im Vorverkauf. Schüler bis 18 Jahre brauchen nichts bezahlen. Am 27. Juni wird in der Zeit von 9.30 Uhr bis 18 Uhr zum Tag der Berg- und Hüttenleute an den Schmidtschacht Helbra eingeladen. Im Rahmen der Ehrenamtswürdigung wird der Ottilienpreis 2026 Starke Frauen am 28. Juni ab 16 Uhr in der Klosterkirche St. Marien Widerstedt feierlich verliehen.
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5: Der DAX notierte am Montagvormittag bei 25.015,79 Punkten. Der TecDAX bei 3.940,28 Zählern und der Euro war einen US-Dollar 14,54 wert.
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5: In der Nacht zum Dienstag ist es teils klar, teils wolkig, meist niederschlagsfrei. Die Minimalwerte sinken auf 17 bis 13 Grad, der Wind weht schwach aus unterschiedlichen Richtungen. Der Dienstag wird heiter bis wolkig und meist niederschlagsfrei. Die Höchstwerte erreichen 27 bis 32 Grad, der Wind weht meist schwach aus Richtungen um Süd. In der Nacht zum Mittwoch ist es vielfach wolkenlos. Die Temperaturen gehen auf 17 bis 11 Grad zurück, der Wind weht schwach aus Nordwest. Der Mittwoch wird heiter, teils wolkig und meist niederschlagsfrei. Die Maximalwerte erreichen 31 bis 35 Grad. Der Wind weht schwach bis mäßig aus West bis Nordwest. In der Nacht zum Donnerstag ist es gering bewölkt und die Tiefstwerte sinken auf 19 bis 14 Grad. Dabei weht schwacher Wind aus Nordwest. Am Donnerstag wird bei wenigen Wolken viel Sonnenschein erwartet. Niederschlag fällt nicht. Die Höchstwerte erreichen 33 bis 35 Grad. Der Wind weht schwach aus Nordost.
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5: Um 11 Uhr waren es 24 Grad, die Luftfeuchtigkeit betrug 62% und der Luftdruck 1025 Hektopascal.
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2: Nach einem heißen, geradezu südländischen Sommer in Mansfeld-Südharz präsentierte sich ausgerechnet der 20. August 2022 eher durchwachsen und bereitete den Organisatoren der 7. Biano-Night, zu denen auch die Feuerwehr und der Burschenverein Wetterode gehören, ziemliche Bauchschmerzen. Den ganzen Tag über gingen immer wieder kräftige Schauer nieder, die Wasser brachten, das die Natur dringend benötigte, der Veranstaltung auf den Freiluftterrassen in Wettelrode aber nicht so zuträglich waren. Viele der zahlreichen Besucherinnen und Besucher sahen das aber gelassen und brachten sich einfach einen Schirm mit. Am Ende blieb der Abend sogar trocken.
3: So, jetzt ist es soweit. Die 7. Piano-Night steht kurz bevor. Sind Sie schon aufgeregt?
4: Ich war heute den ganzen Tag aufgeregt. Ich war gestern aufgeregt ohne Ende, weil nach dieser schönen Wetterperiode, das sah so aus, als ob es heute ins Wasser fällt. Aber ich glaube, wir haben wieder richtig, richtig viel Glück und wollen ein bisschen demütig sein und sagen, wir haben es zwar verdient, aber es ist schön, dass es so ist.
3: Wie lief die Vorbereitung?
4: Ja, so wie immer, stressig, mit viel Freude. Ja, es macht ganz einfach immer sehr, sehr viel Spaß.
3: Wie viele Zuschauer werden erwartet heute?
4: Ja, wir sind so wieder zwischen 600 und 650 Personen, die sich letztendlich unseren heutigen Pianisten anhören werden. Da freuen wir uns drauf.
3: Im nächsten Jahr erwartet ihr ja auch einen ganz besonderen Gast.
4: Ja, gleich zweimal im nächsten Jahr. Zum einmal am 3. Juni direkt in der Dorfkirche hier wird der Herr Reuter, der Pianist vom letzten Jahr, ein Comedy-Programm abliefern. Da verkaufen wir heute auch schon Karten für. Und am 26. August im nächsten Jahr findet die 8. Piano Night statt. Dann mit dem russischen Pianisten Wladimir Mogilewski, auf dem wir uns natürlich auch schon sehr freuen und heute auch Karten verkaufen werden.
3: Wo gibt es ansonsten Karten, wenn jemand Interesse hat?
4: Wir haben ganz viele Vorverkaufsstellen. Das sind in Sangerhausen das Gute Buch und EP Schlenstedt. Das ist in Eisleben die Touristinformation. Das ist das Modehaus Bianca in Sangerhausen. Und natürlich die Organisatoren Herr Thiele und Herr Jesche unter den Telefonnummern, die auf den Plakaten, Eintrittskarten und so weiter stehen.
2: Nach dem Start im August 2016 kommen viele der Klaviermusikliebhaber jedes Jahr zu der Veranstaltung und durften schon so manch begnadeten Pianisten erleben. Für einige Gäste war die 7. Piano Night aber auch eine Premiere.
5: Nein, wir sind nicht zum ersten Mal hier. Wir sind heute zum dritten Mal hier.
3: Okay.
5: Und es ist immer wieder schön.
3: Es hat uns gefallen, dass man wiederkommt.
5: Es hat uns gut gefallen. Ja.
3: Was erwartet ihr heute? Ja, so klassische Sachen oder was Lustiges, wie bei Herrn Reuter.
5: Nachdem der heutige Solist sich voriges Jahr die Veranstaltung mit Herrn Reuter angeschaut hat, denke ich, dass er auch einen lockeren Abend macht.
2: Neben der Tombola, wo es stets Karten für die nächste Piano-Night zu gewinnen gibt, gehört auch ein Glas Sekt am Empfang zu den festen Ritualen der Veranstaltung.
3: Kommen wir jetzt ins Fernsehen? Viel Spaß!
2: Wie lange sich der schon. Die Speisenversorgung übernimmt zuverlässig das Restaurant Manislu aus Sangerhausen, an dessen Stand sich auch in diesem Jahr wieder eine ansehnliche Schlange bildete. Was für die Qualität,

0: der Angebote sprechen dürfte. Und schließlich sei auch noch der Merchandising-Stand erwähnt, der, ebenfalls immer mit den gleichen Leuten besetzt, inzwischen eine wichtige Einnahmequelle für die Veranstalter geworden ist, die damit und mit den Eintrittsgeldern, vor allem aber durch die zahlreichen Sponsoren, die hohen Kosten stemmen können. Herr Heller nahm sich ein Piano Night Cappy mit nach Hause.
1: Ja, ich bin Gerd Heller und ich bin ja Neustarter zur Piano Night. Und lasse mich überraschen, ob das heute Abend gut geht oder ob wir die Flucht ergreifen müssen.
2: Ja, ich wurde gerade gesagt, du hast ja auch gleich ein Cappy gekauft und das ist getauscht gegen ein anderes.
1: Genau, mein anderes habe ich beim Segeln versenkt. Und so kann ich halt schön mit dem neuen Cappy von der Piano Night das nächste Mal starten.
2: Kannst du was anfangen mit Pianomusik?
1: Ja, ich höre das gern, bin aber selbst kein Musiker. Ich lasse mich einfach inspirieren. Gestern Abend war ich bei den Ärzten und da dachte ich, ist das heute ein schönes Kontrastprogramm.
0: So nach und nach füllten sich jetzt die Bankreihen direkt vor der Bühne, die jedes Jahr mit Unterstützung von Feuerwehr und Burschenverein aufgestellt und am nächsten Morgen wieder abgebaut werden. Aber auch die Terrassen, bestückt mit Strohballen zum Sitzen im oberen Bereich, haben ihre Liebhaber. Dabei muss erwähnt werden, dass bis auf kleine Ausnahmen für Sponsoren auf dem gesamten Areal freie Platzwahl herrscht. So wie immer in diesem Fall gilt auch hier rechtzeitiges Erscheinen sichert gute Plätze.
3: Wir kommen aus Sangerhausen, ein leckeres
2: Piano-Picknick?
3: Genau, Piano-Picknick mit Chutneys und Käse, Weintrauben, Tomaten, gehacktes Klöpschen.
2: So kommt man über den Abend, oder?
3: Genau, man muss es schön machen.
2: Also ihr wart auch schon öfters da, ne?
4: Nein, ich bin zum ersten Mal da.
2: Nein!
4: Ja!
2: Oh!
4: Ja, cool. Bin gespannt.
2: Und was erwarten Sie?
4: Schöne Musik, eine schöne Atmosphäre, nette Leute, einfach einen schönen Abend. Mhm. Eine schöne
2: Ihre
4: Nacht.
2: Freundin haben Sie dann wahrscheinlich jetzt mitgelotst und haben gesagt, da musst du mal mit.
4: Ja, das war sie.
0: Cool. Die Damen und Herren vom Feuerwehr- und Burschenverein waren da bescheidener und zufrieden mit einem kühlen Getränk, das sie sich über den Tag aber auch redlich verdient hatten.
5: Hallo, ich bin Yang San Ho. Ich bin ein Pianist, komme aus Südkorea.
2: Mhm.
5: Ja.
2: Wohnst du da noch oder bist du auch in Deutschland unterwegs?
5: Oh ja, ich wohne jetzt in Nordhausen. Mhm. Und studiere Konzertexamen in Halle.
2: Ui!
5: Ja, in Martin Luther University.
2: Welche Musik liegt dir am besten?
5: Welche Musik? The composer?
6: Which music do you like for like most?
5: You mean like yeah, the composer, like, period or?
6: Yeah, whatever.
5: Ich liebe...
2: Which kind of music?
5: Ja, yeah, for me, it's Beethoven's music, for sure, yeah.
2: So we will hear it today?
5: Yes, like yes, definitely, yeah. Yes. You'll hear some of
2: and
5: the Beethoven music. I'm going to play the Chopin's music.
2: Wow.
5: Also like the Chopin, like the popular music.
0: Darauf freute sich auch der 82-jährige Bernd Meller.
2: Sie sind aus Wetterode und gehen jetzt auch zum Konzert.
7: Ja.
2: Wie finden Sie das hier? Das ist doch cool, oder?
7: Cool.
2: Ja?
7: Sehr cool.
2: Lieben Sie auch Pianomusik oder was lieben Sie für Musik?
7: Alles.
2: Alles?
7: Alles liebe ich.
2: Über welches Stück würden Sie sich heute besonders freuen?
7: Oh, da halte ich mich mal ein bisschen raus.
2: Okay. Ja. Aber schön, dass in Wetterode was los ist, oder?
7: Ja, das ist wichtig.
2: Wie war das früher hier?
7: Früher hat ja mal jemand da ausgestanden und eine Werkstatt.
2: Hm. War da auch was los, kulturell?
7: Kulturell war auch was los, aber nicht sowas wie jetzt.
0: Sprach's und begab sich zum Platz, denn just in diesem Moment betraten die beiden Organisatoren, Lutz Thiele und Steffen Jesche, die Bühne.
8: Heben Sie sich den Applaus auf für den Pianisten, der hat es verdient. Und ansonsten natürlich hat derjenige es verdient heute, der uns wieder ein herrliches Wetter beschert hat. Ja, es hat geklappt. Und deshalb darf ich Sie jetzt im Namen des Fördervereins der Dorfkirche Wettelrode, des Burschenvereins und der Feuerwehr Wettelrode ganz, ganz herzlich zu unserer 7. Auflage der Piano Night in Wettelrode begrüßen. Herzlich willkommen!
9: Also ich möchte mich recht herzlich bedanken bei den Sponsoren.

Ich freue mich heute für Sie zu spielen. Das erste Stück, das ich spielen werde, ist Andante Favore von Beethoven. Das Stück sollte eigentlich der zweite Satz für Beethovens 21. Sonate. Aber stattdessen machte er ein eigenes Werk daraus. Viel Spaß beim Zuhören.

0: Mein Name ist Benjamin Jesche. Ich freue mich, Sie heute durch den Abend begleiten zu dürfen, zusammen mit unserem Pianisten. Und Jongsa, ich habe gleich mal ein paar Fragen, die mir unter den Fingern brennen. Ich weiß, dass das Klavierspiel natürlich viele Fähigkeiten vereint, ja, Konzentration, Koordination, aber auch technische Fähigkeiten. Und wie schwer auch der Prozess ist, sich diese Stücke überhaupt erstmal zu erarbeiten, geschweige denn dann bei einem so großen Konzert dann auch auf die Bühne zu bringen. Und bei dir kommt aber noch eine weitere Schwierigkeit hinzu. Was ist das?
1: Genau. Ich habe die Krankheit Stargardt. Deshalb kann ich nur ungefähr 10% sehen.
0: Ja, das ist krass, dass er hier trotzdem sowas auf die Bühne bringt, finde ich. Ich stelle es mir unglaublich schwierig vor. Wie machst du das? Wie übst du?
1: Ich nutze zum Notenlesen eine VR-Brille und lerne alles auswendig.
0: Ja, beeindruckend. Ja, und mit so einer Virtual Reality Brille kann er sich also jeweils wenige Noten sehr direkt vors Gesichtfeld projizieren und so eben die Stücke lernen. Bevor wir gleich nochmal Beethoven hören, folgt nun zunächst die Ballade Nummer 3 in Astur, Opus 47 von Frédéric Chopin. Der schrieb diese zwischen 1840 und 1841 und widmete sie der Mademoiselle Pauline de Noailles, einer 17-jährigen Tochter des französischen Stabsmannes Paul de Noailles. Viel Spaß mit Chopin und Yongsa Nous.

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0: Hallo und herzlich willkommen, liebe Zuschauerinnen und Zuschauer bei Punktum, Ihrem regionalen Fernsehprogramm in der neuen Woche im kalendarischen Sommer. Man könnte so schön über das Wetter reden, allerdings gibt es da noch andere Sachen, jede Menge Polizeimeldungen und die schwerwiegendsten jetzt im Folgenden. In einer Firma in Hübitz ereignete sich am 19. Juni gegen 10 Uhr ein Arbeitsunfall. Ein 42-jähriger Mann aus dem Landkreis wurde dabei so schwer verletzt, dass er trotz sofort eingeleiteter Rettungsmaßnahmen Unfallort verstarb. Zum Einsatz gelangten unter anderem auch ein Rettungshubschrauber. Für die Helfer und Zeugen des Geschehens wurden Mitarbeiter des Kriseninterventionsteams des Landkreises Mansfeld-Südharz gerufen, um die Ergebnisse zu verarbeiten. Zur genauen Unfallursache hat die Kriminalpolizei im Zusammenwirken mit dem Landesamt für Verbraucherschutz Ermittlungen eingeleitet. Nähere Angaben können derzeit nicht getätigt werden. Am Donnerstag früh ereignete sich auf der B180 zwischen Quenstedt und Walbeck ein schwerer Verkehrsunfall, bei dem eine Person schwer verletzt und per Rettungshubschrauber in eine Klinik gebracht wurde. Nach ersten Erkenntnissen setzte der 75-jährige Fahrer eines Pkw, der aus Richtung Aschersleben in Richtung Hettstedt unterwegs war, im Kurvenbereich zum Überholen eines Reisebusses an. Zu der Zeit befand sich in Fahrtrichtung Aschersleben ein 44-jähriger Pkw-Fahrer im Gegenverkehr. Beide Pkw stießen nahezu frontal gegeneinander. Der 75-Jährige wurde in seinem Fahrzeug eingeklemmt und musste durch die Feuerwehr aus seinem Fahrzeug befreit werden. Der 44-Jährige wurde leicht verletzt und konnte nach ambulanter Behandlung aus dem Rettungswagen entlassen werden. Alle Mitfahrer im Bus und der Busfahrer blieben unverletzt. Beide Pkw erlitten Totalschaden. Der Schaden am Bus beläuft sich auf etwa 2.000 Euro. In der Zeit der Unfallaufnahme und der Bergung der Fahrzeuge blieb die B180 für mehrere Stunden vollgesperrt. In der Nacht zum Samstag trafen gegen 22.45 Uhr zwei Männer in der Nähe eines Discounters in der Merseburger Straße in Querfurt aufeinander. Beide führten zunächst eine verbale Auseinandersetzung, die in Tätlichkeiten mündete. Schließlich stach einer der Kontrahenten mit einem Messer auf den anderen ein. Der Täter flüchtete zunächst vom Tatort. Der schwerverletzte 30-Jährige blieb mit einer schweren Halsverletzung zurück. Zeugen informierten die Polizei und den Rettungsdienst. Der Verletzte befand sich in einem lebensbedrohlichen Zustand. Ein Rettungshubschrauber brachte ihn in ein Krankenhaus in Halle. Er wird aktuell auf einer Intensivstation behandelt. Im Zuge der unmittelbar eingeleiteten Tatnahbereichsfahndung konnten Polizeikräfte kurz nach der Tat einen 28-jährigen Tatverdächtigen Tatortnähe stellen. Er wurde festgenommen und in den zentralen Polizeigewahrsam nach Halle verbracht. Beide Beteiligten sind deutsche Staatsangehörige. Im Zusammenwirken mit der Staatsanwaltschaft Halle erfolgte am Samstagnachmittag eine Haftrichtervorführung. Der zuständige Richter am Amtsgericht Halle ordnete die Untersuchungshaft gegen den 28-Jährigen an. Er wurde in eine Justizvollzugsanstalt eingeliefert. Das Motiv der Tat ist Gegenstand der Ermittlungen. Diese werden wegen versuchten Totschlags geführt und dauern an. Zu erfreulicheren Dingen. Die Kreisverkehrswacht Mansfeld-Südharz, also das ist noch nicht ganz so erfreulich, aber das, was daraus resultiert, beobachtet seit einigen Jahren eine Entwicklung, die auch bei Verkehrserziehungstagen spürbar wird. Immer weniger Kinder können Fahrrad fahren. Damit trotzdem alle Kindergarten- und Grundschulkinder aktiv an den Übungen teilnehmen können, wurden nun 9 neue Roller angeschafft, unterstützt durch eine Spende der Stadtwerke Lutherstadt Eisleben GmbH. Die Roller wurden offiziell auf dem Gelände der Kreisverkehrswacht in Lutherstadt Eisleben übergeben. Künftig kommen sie bei der Verkehrserziehungstagen für Kindergarten- und Grundschulkinder zum Einsatz und bieten insbesondere den Kindern eine Alternative, die das Fahrradfahren noch nicht sicher beherrschen. Für ihren Beitrag zur grünen Fernwärme wurde die Stadtwerke Hettstedt GmbH am 17. Juni in der IHK-Halle Dessau mit dem Preis der Umweltallianz Sachsen-Anhalt ausgezeichnet. Professor Dr. Thomas Brockmeier, IHK-Hauptgeschäftsführer und Mitglied der Jury, gratulierte dem Preisträger herzlich und betonte die Vorbildwirkung des Projekts für eine nachhaltige wirtschaftliche Entwicklung der Region. Der 10. Preis der Umweltallianz Sachsen-Anhalt, der alle 2 Jahre ausgelobt wird, stand unter dem Motto Engagement im Umweltschutz, unternehmerisches Handeln für die Zukunft. Er richtet sich an sachsen-anhaltinische Unternehmen, die deutlich machen, dass sich wirtschaftlicher Erfolg und Umweltschutz nicht gegenseitig ausschließen. Dem Projekt Grüne Fernwärme Hettstedt stellen die Stadtwerke ihre Wärmeversorgung Schritt für Schritt auf klimaneutrale Lösungen um. Statt fossiler Energieträger kommen künftig unter anderem erneuerbare Energiequellen und modernere Speicher zum Einsatz. So werden der CO2-Ausstoß deutlich gesenkt und die Versorgung langfristig gesichert. Das Konzept ist wirtschaftlich tragfähig und kann auch auf andere Standorte übertragen werden. Bis Freitag finden im Hallenbad Savanne in Sangerhausen die Abschlussprüfungen im Ausbildungsbüro Fachangestellte für Bäderbetriebe des Landesverwaltungsamtes Sachsen-Anhalt statt. In dieser Zeit öffnet das Hallenbad daher für das öffentliche Schwimmen und Saunieren erst ab 15 Uhr. Das Schulschwimmen und die Vereinsnutzung sind von dieser Einschränkung nicht betroffen und finden regulär statt. Die kommunale Bädergesellschaft als Betreiberin bittet alle Bade- und Saunagäste um Verständnis. Und ab 1.7. verabschiedet sich das Hallenbad Savanne in eine kurze Sommerpause. Es werden alle notwendigen Wartungs- und Instandhaltungsmaßnahmen realisiert. Voraussichtlich ab 17.8. öffnet das Hallenbad dann wieder.
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0: Zum 17. Mal lud der Lions Club Hettstedt zum Sommerfest ein. Bereits zum 5. Mal war dabei das Kolping Berufsbildungswerk Ort des Geschehens. Die Lions setzten auch in diesem Jahr auf Bewährtes. Ein angenehmer Abend mit Tanz und Musik wird verbunden mit dem Sammeln von Spenden für die zahlreichen Projekte. Michael Fabian, der amtierende Präsident des Lions Clubs, empfing gemeinsam mit Lions-Freund Axel Bietz die Gäste im Foyer. Die ersten Minuten wurden sogleich genutzt, um, bei begleitender Klaviermusik, ins Gespräch zu kommen. Michael Fabian blickte indes im Interview auf das vergangene Lions-Jahr.
1: Wir haben allerhand soziale Aktivitäten gehabt. Wir haben etwa 14.400 Euro an Spenden verteilt, an verschiedene Vereine, soziale Projekte, an sozialbedürftige Kinder und haben da also sehr aktiv gearbeitet. Und ich muss ganz ehrlich sagen, es war ein schönes und auch für alle ein erfolgreiches Jahr.
0: Die Wirtschaftskrise ist sicher auch im Landkreis zu spüren. Jedoch sei die Spendenfreudigkeit von Unternehmen weiter da, so Fabian weiter.
1: Also ich kann das zurzeit nicht sagen, dass es schwieriger wird. Wir haben hier 150 Preise, sehr hochwertige. Und die bis jetzt gespendet haben, spenden weiter. Aber natürlich steht fest, man kann nur spenden, wenn ein Unternehmen erfolgreich ist. Und das sollte man nie vergessen, dass der Erfolg eines Unternehmens entscheidend ist für seine soziale Tätigkeit.
0: Die Eröffnung im Saal übernahm Moderator Dirk Fuhlert. Er begrüßte zunächst die Akrobatinnen des ASV Sangerhausen, die mit ihren Darbietungen gleich zu Beginn der Veranstaltung für Begeisterung sorgten.

0: Lions-Präsident Michael Fabian blickte anschließend in seiner Begrüßung auf das vergangene Jahr zurück und zeigte noch einmal auf, welche Projekte unterstützt werden konnten.
1: Und so haben wir im Zeitraum vom 1.7. letzten Jahres bis heute etwa 14.400 Euro an Spenden ausgegeben. Spenden haben zum Beispiel erhalten der Verein Metthaus e.V. Sangerhausen, das Kinderheim Hakerode, MSV Hettstedt, Ski- und Sportverein Wipprath, die Stiftung Deutscher Lions, das Ferienlager für Kinder in Dippetsbach, die Kreismusikschule, die Chöre von Humboldt-Gymnasium Hettstedt, der Männerchor Wipprath, die Kita Zwergenstübchen Hettstedt, Tierpark Walbeck und natürlich auch der internationale Jugendaustausch ist für uns wichtig.
0: Stefan Bauer, Präsident der nächsten Amtsperiode, betonte, dass die Aktionen rund um das Spendensammeln auch unter seiner Präsidentschaft weitergehen werden. Nach der Stärkung am Buffet hielt es die Gäste nicht lange auf den Sitzen. Die Band Kesslight sorgte für ansprechende Tanzmusik. In gewohntem Stil wurde an diesem Abend durch Losverkauf Geld eingenommen. Firmen, Unternehmen und Privatpersonen hatten Preise im Wert von über 13.000 Euro gesponsert, die nun durch den Erwerb eines Loses einen neuen Besitzer suchten und auch fanden. Durch den Losverkauf wurden über 6.000 Euro eingenommen, die nun wieder in die Projekte der Lions fließen.
2: Morgens, kurz vor 10 in Deutschland, genauer in Eisleben, und das auch noch an einem Sonntag. Dennoch sind eine ganze Reihe von Menschen in die Markthalle im Katharinenstift gekommen. Ein Name hat sie angezogen: Yadega Azizi. Der Künstler ist vor allem für seine spektakulären Panoramen bekannt. Und dennoch ist auch Eislebens Bürgermeister Carsten Staub überrascht.
3: Einen wunderschönen guten Morgen, sehr geehrte Damen und Herren. Ich bin überwältigt, am Sonntagmorgen die Markthalle so voll zu sehen. Das ist nicht selbstverständlich. Dafür schon mal ganz herzlichen Dank. Mein Name ist Carsten Staub, ich bin Bürgermeister der Lutherstadt Eisleben. Und freue mich, dass so viele unserer Einladung hier gefolgt sind, mit uns gemeinsam in die Projektwoche Eine Stadt zeichnet zu starten. Heute natürlich mit Yadega Azizi. Und ich glaube, wenn ich die Gesichter sehe, einige sind mir sehr bekannt, einige nicht. Das freut mich sehr, denn die Lutherstadt Eisleben freut sich immer, wenn Gäste zu ihnen kommen.
2: Und die waren sogar über größere Strecken angereist. Sozusagen Kilometersieger waren Interessierte aus Mainz. Zunächst brachte Yadega Azizi den Gästen seine Philosophie nahe. Ihm geht es nicht darum, den nächsten Rembrandt zu finden, sondern Menschen zusammenzubringen und Freude an Kreativität zu wecken. Im Vorfeld der Eröffnung hatte Yadega Azizi dazu neben dem Bürgermeister auch die 6 Künstler kennengelernt, die in den nächsten Tagen die Workshops leiten werden. Diese stellten sich den Besuchern dann auch später vor.
4: Ich bin Dieter Bossert aus Eisleben.

0: Ich bin gerade mal 70, zeichne seit jungen Jahren immer in verschiedenen Zeichenzirkeln und so weiter und zeichne heute noch in Zirkeln. Ich bin im Nettischen Kunstverein und stelle ab und zu mal mit aus. Ja.
1: Susanne Krohn war die initiierende Kraft für diese Workshop-Woche in der Lutherstadt. Sie erzählt uns, wie es dazu kam.
2: Verfolgt die Sendungen und die Panoramen von Yadigar Azizi schon über Jahre und war begeistert immer von seinem Können, von seinem YouTube-Kanal, in dem er wirklich kostenlos allen das Zeichnen in einer wirklich verständlichen Weise vermittelt. Und er sagt, Zeichnen ist so wichtig wie Lesen und Schreiben. Und das kann man, denke ich, nur teilen. Und es ist was, was jedem Menschen zuteil werden sollte. Und wenn man das erfährt und das Glück hat, gerade bei so jemanden wie ihm zu lernen, ist das ein Bestandteil im Leben, der viel Freude, viel Erkenntnis und Glück liefern kann.
1: Das Brennen für praktische Zeichenerfahrung konnte man schon beim Eintreffen der Gäste sehen, die mit Staffeleien, Stühlen und Malzubehör ankamen. Da waren die bereitliegenden Zeichentaschen fast überflüssig.
3: Ihr Name ist ja mit großen Panoramabildern verbunden, wo Sie immer historische Ereignisse aufgreifen. Gibt es eigentlich eine historische Epoche, die Sie besonders begeistert?
4: Nein, weil es geht um eine Linie, die ich da aufbaue. Es geht nicht um die Geschichte selber, um Archäologie, es geht um gesellschaftliche Versammlung. Ja? Also wenn man in die Antike reinguckt und guckt, wie die sich damals organisiert haben, im Mittelalter oder heute, dann sieht man auf einmal, wie die Kulturgeschichte der Menschheit anhand von Städten abgelesen werden kann. Und deswegen suche ich eigentlich immer neue Städte, die einen neuen Aspekt sozusagen dieses Zusammenfindens sozusagen erzählen.
3: Jetzt ist es so, die Veranstaltung zeigt gerade, Sie darauf zu reduzieren, auf diese Panoramabilder, wäre auch vollkommen falsch. Sie leben für die Kunst, Sie leben fürs Zeichnen. Woher kommt denn diese Begeisterung?
4: Ich glaube, das ist mein Leben selber, weil ich habe als Kind gezeichnet, ohne dass mir das jemand gesagt hat. Ich hatte Glück, ich hatte eine Leidenschaft. Ich habe gezeichnet und habe gemerkt, dass das Zeichnen alle möglichen Türen öffnet. Und da ging es nicht um den Begriff Kunst, sondern es ging um ein Handwerk, was ich konnte. Ich konnte damit Geld verdienen, ich konnte meine Leidenschaften sozusagen umsetzen. Ich bin in Kommunikation gegangen, ich bin in den Lehrbetrieb gegangen, also als Professor. Ich glaube, das war ein Grund, weil ich zeichnen konnte. Also es war so vielfältig, ja, und es ist auch ein sehr, also auch für die Gefühle, man selber, ja, wenn man alleine ist und zeichnet, passiert etwas mit einem, ja. Also es ist ein Instrument fürs Leben. Und als ich dann 25 Jahre unterrichtet habe und ich aus dem Unidienst sozusagen raus bin, habe ich gesagt, eigentlich muss man diesen Punkt noch mehr in die Mitte der Gesellschaft bringen, weil das ist ein grausamer Satz, ich habe kein Talent, deswegen kann ich nicht zeichnen. Ja? Und damit nimmt man ein Instrument fürs Leben weg. Das ist wie Lesen und Schreiben. Man braucht kein Talent für Lesen und Schreiben. Für den einen ist es einfacher, für den anderen ist es schwerer. Aber fast alle, die in der Schule Lesen und Schreiben haben, können lesen und schreiben, wären aber keine Schriftsteller. Ja? Und deswegen sage ich, dieses Instrument sollte man wieder in die Schulen reinbringen. Goethe konnte auch nur zeichnen, weil es als im Schulkanon, im Bildungskanon damals also ein Standardfach war. Es gab keine Fotografie. Das Zeichnen war die Abbildung der Welt, ja, und Kommunikationsebene. Und wir könnten das jetzt auch machen, aber dann sagen wir, naja, wir haben ja KI, wir haben ja Fotografie. Nein, es geht um die Sinneswahrnehmung des Menschen und diese kleine Reportage reicht nicht aus, sonst müsste ich jetzt 2 Stunden reden. Ich weiß, von was ich rede. Die Frage, ob man das wieder als Hauptfach in die Schulen bringt, ist vielleicht sehr frech, aber ohne Frechheit bewegt man nichts.
3: Um noch auf den Kurs hier in Eislem zu kommen, was ist denn Ihr Ziel? Was soll in diesem Kurs passieren? Sie sind ja 3 Tage, nehmen Sie sich Zeit, also sehr viel Zeit eigentlich. Was erhoffen Sie sich?
4: Ich erhoffe, dass dieses Jahr wird das in 3 Städten ja stattfinden. Und ich hoffe, dass in den nächsten Jahren viele Städte dazukommen und dass es eine Bewegung wird. Und dass, wenn Menschen alleine sagen, sie wissen gar nicht, ich habe einen YouTube-Kanal, was für Briefe ich bekomme. Die sagen mir, wenn das uns jemand, was sie erzählen, auch in dem Kanal und so, wenn sie das sozusagen als sie 6, 7 Jahre alt waren, wenn das ihnen jemand gesagt hätte, wäre ihr Leben anders verlaufen. Ja? Und ich frage, warum nehmen wir dieses Instrument den Menschen weg? Das ist die Frage. Und ich versuche es sozusagen über dieses Vielleicht ist es eine gute Idee, vielleicht auch nicht so gute Idee, dass ich das über die Städte mache. Stellen Sie sich mal vor, in 10 Jahren komme ich nach Eisleben und aus jedem Fenster guckt jemand raus und zeichnet. Und dann kommen sie zusammen, zeigen sich ihre Bilder und erzählen sich was. Es entstehen soziale Kontakte, die vorher nicht existiert haben. Ich erlebe das ja jetzt, das dritte Mal in Wittenberg. Das ist toll, was ich dort erlebe. Ja? Und ich glaube, das brauchen wir in dieser Zeit, die soziale Kompetenz und Persönlichkeitsbildung.
1: Am kommenden Samstag soll eine Werkschau im Katharinenstift das Ergebnis der Woche zeigen. Man darf also gespannt sein.
5: 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Am 26. Juli um 17 Uhr beginnt ein Orgelkonzert mit Kirchenmusikdirektor Thomas Ennenbach in der Marktkirche St. Andreas in der Lutherstadt Eisleben. Thema Giganten des Barocks, Bach und Händel sowie Verehrer. Der Eintritt kostet 10 Euro im Vorverkauf. Schüler bis 18 Jahre brauchen nichts bezahlen. Am 27. Juni wird in der Zeit von 9.30 Uhr bis 18 Uhr zum Tag der Berg- und Hüttenleute an den Schmidtschacht Helbra eingeladen. Im Rahmen der Ehrenamtswürdigung wird der Ottilienpreis 2026 Starke Frauen am 28. Juni ab 16 Uhr in der Klosterkirche St. Marien-Widerstedt feierlich verliehen. 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
6: Der DAX notierte am Montagvormittag bei 25.015,79 Punkten, der TecDAX bei 3.940,28 Zählern und der Euro war einen US-Dollar 14,54 wert.
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6: In der Nacht zum Dienstag ist es teils klar, teils wolkig, meist niederschlagsfrei. Die Minimalwerte sinken auf 17 bis 13 Grad, der Wind weht schwach aus unterschiedlichen Richtungen. Der Dienstag wird heiter bis wolkig und meist niederschlagsfrei. Die Höchstwerte erreichen 27 bis 32 Grad, der Wind weht meist schwach aus Richtungen um Süd. In der Nacht zum Mittwoch ist es vielfach wolkenlos. Die Temperaturen gehen auf 17 bis 11 Grad zurück, der Wind weht schwach aus Nordwest. Der Mittwoch wird heiter, teils wolkig und meist niederschlagsfrei. Die Maximalwerte erreichen 31 bis 35 Grad, der Wind weht schwach bis mäßig aus West bis Nordwest. In der Nacht zum Donnerstag ist es gering bewölkt und die Tiefstwerte sinken auf 19 bis 14 Grad. Dabei weht schwacher Wind aus Nordwest. Am Donnerstag wird bei wenigen Wolken viel Sonnenschein erwartet. Niederschlag fällt nicht. Die Höchstwerte erreichen 33 bis 35 Grad, der Wind weht schwach aus Nordost.
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6: Um 11 Uhr waren es 24 Grad, die Luftfeuchtigkeit betrug 62% und der Luftdruck 1025 Hektopascal.
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2: Nach einem heißen, geradezu südländischen Sommer in Mansfeld-Südharz präsentierte sich ausgerechnet der 20. August 2022 eher durchwachsen und bereitete den Organisatoren der 7. Biano-Night, zu denen auch die Feuerwehr und der Burschenverein Wetterode gehören, ziemliche Bauchschmerzen. Den ganzen Tag über gingen immer wieder kräftige Schauer nieder, die Wasser brachten, das die Natur dringend benötigte, der Veranstaltung auf den Freiluftterrassen in Wetterode aber nicht so zuträglich waren. Viele der zahlreichen Besucherinnen und Besucher sahen das aber gelassen und brachten sich einfach einen Schirm mit. Am Ende blieb der Abend sogar trocken.
3: So, jetzt ist es soweit. Die 7. Piano-Night steht kurz bevor. Sind Sie schon aufgeregt?
4: Ich war heute den ganzen Tag aufgeregt. Ich war gestern aufgeregt ohne Ende, weil nach dieser schönen Wetterperiode, das sah so aus, als ob es heute ins Wasser fällt. Aber ich glaube, wir haben wieder richtig, richtig viel Glück und wollen ein bisschen demütig sein und sagen, wir haben es zwar verdient, aber es ist schön, dass es so ist.
3: Wie lief die Vorbereitung?
4: Ja, so wie immer, stressig, mit viel Freude. Es macht ganz einfach immer sehr, sehr viel Spaß.
3: Wie viele Zuschauer werden erwartet heute?
4: Ja, wir sind so wieder zwischen 600 und 650 Personen, die sich letztendlich unseren heutigen Pianisten anhören werden. Und da freuen wir uns drauf.
3: Im nächsten Jahr erwartet ihr ja auch einen ganz besonderen Gast.
4: Ja, gleich zweimal im nächsten Jahr. Zum einmal am 3. Juni direkt in der Dorfkirche hier wird der Herr Reuter, der Pianist vom letzten Jahr, ein Comedy-Programm abliefern. Da verkaufen wir heute auch schon Karten für. Und am 26. August im nächsten Jahr findet die 8. Piano Night statt. Dann mit dem russischen Pianisten Wladimir Mogilewski, auf den wir uns natürlich auch schon sehr freuen und heute auch Karten verkaufen werden.
3: Wo gibt es ansonsten Karten, wenn jemand Interesse hat?
4: Wir haben ganz viele Vorverkaufsstellen. Das sind in Sangerhausen das Gute Buch und EP Schlenstedt. Das ist in Eisleben die Touristinformation. Das ist das Modehaus Bianca in Sangerhausen. Und natürlich die Organisatoren Herr Thiele und Herr Jesche unter den Telefonnummern, die auf den Plakaten, Eintrittskarten und so weiter stehen.
2: Nach dem Start im August 2016 kommen viele der Klaviermusikliebhaber jedes Jahr zu der Veranstaltung und durften schon so manch begnadeten Pianisten erleben. Für einige Gäste war die 7. Piano Night aber auch eine Premiere.
5: Nein, wir sind nicht zum ersten Mal hier. Wir sind heute zum dritten Mal hier.
3: Okay.
5: Und es ist immer wieder schön.
3: Es hat uns gefallen, dass man wiederkommt.
5: Es hat uns gut gefallen. Ja.
3: Was erwartet ihr heute? Eher so klassische Sachen oder was Lustiges, wie bei Herrn Reuter?
5: Nachdem der heutige Solist sich voriges Jahr die Veranstaltung mit Herrn Reuter angeschaut hat, denke ich, dass er auch einen lockeren Abend macht.
2: Neben der Tombola, wo es stets Karten für die nächste Piano-Night zu gewinnen gibt, gehört auch ein Glas Sekt am Empfang zu den festen Ritualen der Veranstaltung.
3: Guck mal, jetzt ins Fernsehen. Viel Spaß.
2: Wie lange sich der schon? Die Speisenversorgung übernimmt zuverlässig das Restaurant Manislu aus Sangerhausen, an dessen Stand sich auch in diesem Jahr wieder eine ansehnliche Schlange bildete, was für die Qualität der Angebote sprechen dürfte. Und schließlich sei auch noch der Merchandising-Stand erwähnt, der, ebenfalls immer mit den gleichen Leuten besetzt, inzwischen eine wichtige Einnahmequelle für die Veranstalter geworden ist, die damit und mit den Eintrittsgeldern, vor allem aber durch die zahlreichen Sponsoren, die hohen Kosten stemmen können. Herr Heller nahm sich ein Piano Night Cappy mit nach Hause.
6: Ja, ich bin Gerd Heller und ich bin ja Neustarter zur Piano Night. Und lasse mich überraschen, ob das heute Abend gut geht oder ob wir die Flucht ergreifen müssen.
3: Ja, es wurde gerade gesagt, du hast ja auch gleich ein Cappy gekauft und das ist getauscht gegen ein anderes.
6: Genau, mein anderes habe ich beim Segeln versenkt. Und so kann ich halt schön mit dem neuen Cappy von der Piano Night das nächste Mal starten.
3: Kannst du was anfangen mit Pianomusik? Oder?
6: Ja, ich höre das gern, bin aber selbst kein Musiker. Ich lasse mich einfach inspirieren. Gestern Abend war ich bei den Ärzten und da dachte ich, ist das heute ein schönes Kontrastprogramm.
2: So nach und nach füllten sich jetzt die Bankreihen direkt vor der Bühne, die jedes Jahr mit Unterstützung von

0: Feuerwehr und Burschenverein aufgestellt und am nächsten Morgen wieder abgebaut werden. Aber auch die Terrassen, bestückt mit Strohballen zum Sitzen im oberen Bereich, haben ihre Liebhaber. Dabei muss erwähnt werden, dass bis auf kleine Ausnahmen für Sponsoren auf dem gesamten Areal freie Platzwahl herrscht. So wie immer in diesem Fall gilt auch hier, rechtzeitiges Erscheinen sichert gute Plätze.
1: Wir kommen aus Sangerhausen, ein leckeres
2: Piano-Picknick?
1: Genau, Piano-Picknick mit Chutneys und Käse, Weintrauben, Tomaten, gehacktes Klöpschen.
2: So kommt man über den Abend, oder?
1: Genau, man muss es schön machen.
2: Also ihr wart auch schon öfters da, ne?
3: Nein, ich bin zum ersten Mal da.
2: Nein!
3: Ja!
2: Oh!
3: Ja, cool. Bin gespannt.
2: Und was erwarten Sie?
3: Schöne Musik, Nacht. Eine schöne Atmosphäre, nette Leute, einfach einen schönen Abend. Mhm. Eine schöne
2: Ihre
3: Nacht.
2: Und den haben Sie dann wahrscheinlich jetzt mitgelotst und haben gesagt, da musst du mal mit.
3: Ja, das war sie.
0: Cool. Die Damen und Herren vom Feuerwehr- und Burschenverein waren da bescheidener und zufrieden mit einem kühlen Getränk, das sie sich über den Tag aber auch redlich verdient hatten.
4: Hallo, ich bin Yang Sano. Ich bin ein Pianist, komme aus Südkorea.
2: Mhm.
4: Ja.
2: Wohnst du da noch oder bist du auch in Deutschland unterwegs?
4: Oh ja, ich wohne jetzt in Nordhausen. Mhm. Und studiere Konzertexamen in Halle.
2: Ui.
4: Ja, in Martin Luther University.
2: Welche Musik liegt dir am besten?
4: Welche Musik? The composer?
5: Which music do you like, like most?
4: You mean like yeah, the composer, like, period or?
5: Yeah, whatever.
4: Ich liebe.
2: Which kind of music?
4: Yeah, for me, Beethoven's music, for sure. Yeah.
2: So we will hear it today.
4: Yes, definitely, yeah. Yes. You'll hear some of the Beethoven music. I'm going to play the Chopin's music.
2: Wow.
4: Also like the Chopin ballads, one of the ballads. And like other, like modern, like the popular music.
0: Darauf freute sich auch der 82-jährige Bernd Meller.
2: Sie sind aus Wetterode und gehen jetzt auch zum Konzert.
6: Ja.
2: Wie finden Sie das hier? Das ist doch cool, oder?
6: Cool.
2: Ja?
6: Sehr cool.
2: Lieben Sie auch Pianomusik oder... Was lieben Sie für Musik?
6: Alles.
2: Alles?
6: Alles liebe ich.
2: Über welches Stück würden Sie sich heute besonders freuen?
6: Oh, da halte ich mich mal ein bisschen raus.
2: Okay. Ja. Aber schön, dass in Wetterode was los ist, oder?
6: Ja, das ist wichtig.
2: Wie war das früher hier?
6: Früher hat ja mal jemand da rausgestanden und eine Werkstatt.
2: Und war da auch was los? Kulturell?
6: Kulturell war auch was los, aber nicht sowas wie jetzt.
0: Sprach's und begab sich zum Platz, denn just in diesem Moment betraten die beiden Organisatoren, Lutz Thiele und Steffen Jesche, die Bühne.
7: Heben Sie sich den Applaus auf für den Pianisten, der hat's verdient. Und ansonsten natürlich hat derjenige es verdient heute, der uns wieder ein herrliches Wetter beschert hat. Ja, es hat geklappt. Und deshalb darf ich Sie jetzt im Namen des Fördervereins der Dorfkirche Wettelrode, des Burschenvereins und der Feuerwehr Wettelrode ganz, ganz herzlich zu unserer 7. Auflage der Piano Night in Wettelrode begrüßen. Herzlich willkommen.
8: Also ich möchte mich recht herzlich bedanken bei den Sponsoren und den Unterstützern. Und ich lese jetzt einfach mal vor. Eigentlich hatte ich vor, wie Dieter Thomas Heck das mal zu machen, aber ich kriege es bestimmt nicht so hin. Also ich bedanke mich ganz herzlich bei der Volksbank Sangerhausen, bei der Sparkasse Mansfeld Südharz, bei den Stadtwerken Sangerhausen, bei Autohaus Skoda Liebe.
0: Es folgt eine lange Liste weiterer Sponsoren, wobei der Vorsitzende des Fördervereins Dorfkirche St. Katharina Wetterode jeden einzelnen Geld- oder Sachspendengeber namentlich benannte. Und dann hieß es Bühne frei für den Künstler der 7. Piano Night, Yang Sano aus Südkorea.
4: Guten Abend, ich bin Yang Sano, komme aus Südkorea. Ich freue

0: mein Name ist Benjamin Jesche. Ich freue mich, Sie heute durch den Abend begleiten zu dürfen, zusammen mit unserem Pianisten. Und Jongsa, ich habe gleich mal ein paar Fragen, die mir unter den Fingern brennen. Ich weiß, dass das Klavierspiel natürlich viele Fähigkeiten vereint, ja, Konzentration, Koordination, aber auch technische Fähigkeiten. Und wie schwer auch der Prozess ist, sich diese Stücke überhaupt erstmal zu erarbeiten, geschweige denn dann bei einem so großen Konzert dann auch auf die Bühne zu bringen. Und bei dir kommt aber noch eine weitere Schwierigkeit hinzu. Was ist das?
1: Ich habe die Krankheit Stargardt, deshalb kann ich nur ungefähr 10% sehen.
0: Ja, das ist krass, dass er hier trotzdem sowas auf die Bühne bringt, finde ich. Ich stelle es mir unglaublich schwierig vor. Wie machst du das? Wie übst du?
1: Ich nutze zum Notenlesen eine VR-Brille und lerne alles auswendig.
0: Ja, beeindruckend. Ja, und mit so einer Virtual Reality Brille kann er sich also jeweils wenige Noten sehr direkt vors Gesichtfeld projizieren und so eben die Stücke lernen. Bevor wir gleich nochmal Beethoven hören, folgt nun zunächst die Ballade Nummer 3 in Astur, Opus 47 von Frédéric Chopin. Der schrieb diese zwischen 1840 und 1841 und widmete sie der Mademoiselle Pauline de Noailles, einer 17-jährigen Tochter des französischen Stabsmannes Paul de Noailles. Viel Spaß mit Chopin und Jongsa nous.

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0: Hallo und herzlich willkommen, liebe Zuschauerinnen und Zuschauer bei Punktum, Ihrem regionalen Fernsehprogramm in der neuen Woche im kalendarischen Sommer. Man könnte so schön über das Wetter reden, allerdings gibt es da noch andere Sachen, jede Menge Polizeimeldungen und die schwerwiegendsten jetzt im Folgenden. In einer Firma in Hübitz ereignete sich am 19. Juni gegen 10 Uhr ein Arbeitsunfall. Ein 42-jähriger Mann aus dem Landkreis wurde dabei so schwer verletzt, dass er trotz sofort eingeleiteter Rettungsmaßnahmen Unfallort verstarb. Zum Einsatz gelangten unter anderem auch ein Rettungshubschrauber. Für die Helfer und Zeugen des Geschehens wurden Mitarbeiter des Kriseninterventionsteams des Landkreises Mansfeld-Südharz gerufen, um die Ergebnisse zu verarbeiten. Zur genauen Unfallursache hat die Kriminalpolizei im Zusammenwirken mit dem Landesamt für Verbraucherschutz Ermittlungen eingeleitet. Nähere Angaben können derzeit nicht getätigt werden. Am Donnerstag früh ereignete sich auf der B180 zwischen Quenstedt und Wallweg ein schwerer Verkehrsunfall, bei dem eine Person schwer verletzt und per Rettungshubschrauber in eine Klinik gebracht wurde. Nach ersten Erkenntnissen setzte der 75-jährige Fahrer eines Pkw, der aus Richtung Aschersleben in Richtung Hettstedt unterwegs war, im Kurvenbereich zum Überholen eines Reisebusses an. Zu der Zeit befand sich in Fahrtrichtung Aschersleben ein 44-jähriger Pkw-Fahrer im Gegenverkehr. Beide Pkw stießen nahezu frontal gegeneinander. Der 75-Jährige wurde in seinem Fahrzeug eingeklemmt und musste durch die Feuerwehr aus seinem Fahrzeug befreit werden. Der 44-Jährige wurde leicht verletzt und konnte nach ambulanter Behandlung aus dem Rettungswagen entlassen werden. Alle Mitfahrer am Bus und der Busfahrer blieben unverletzt. Beide Pkw erlitten Totalschaden. Der Schaden am Bus beläuft sich auf etwa 2.000 Euro. In der Zeit der Unfallaufnahme und der Bergung der Fahrzeuge blieb die B180 für mehrere Stunden vollgesperrt. In der Nacht zum Samstag trafen gegen 22.45 Uhr zwei Männer in der Nähe eines Discounters in der Merseburger Straße in Querfurt aufeinander. Beide führten zunächst eine verbale Auseinandersetzung, die in Tätlichkeiten mündete. Schließlich stach einer der Kontrahenten mit einem Messer auf den anderen ein. Der Täter flüchtete zunächst vom Tatort. Der schwerverletzte 30-Jährige blieb mit einer schweren Halsverletzung zurück. Zeugen informierten die Polizei und den Rettungsdienst. Der Verletzte befand sich in einem lebensbedrohlichen Zustand. Ein Rettungshubschrauber brachte ihn in ein Krankenhaus in Halle. Er wird aktuell auf einer Intensivstation behandelt. Im Zuge der unmittelbar eingeleiteten Tatnahbereichsfahndungen konnten Polizeikräfte kurz nach der Tat einen 28-jährigen Tatverdächtigen Tatortnähe stellen. Er wurde festgenommen und in den zentralen Polizeigewahrsam nach Halle verbracht. Beide Beteiligten sind deutsche Staatsangehörige. Im Zusammenwirken mit der Staatsanwaltschaft Halle erfolgte am Samstagnachmittag eine Haftrichtervorführung. Der zuständige Richter am Amtsgericht Halle ordnete die Untersuchungshaft gegen den 28-Jährigen an. Er wurde in eine Justizvollzugsanstalt eingeliefert. Das Motiv der Tat ist Gegenstand der Ermittlungen. Diese werden wegen versuchten Totschlags geführt und dauern an. Zu erfreulicheren Dingen. Die Kreisverkehrswacht Mansfeld-Südharz, also das ist noch nicht ganz so erfreulich, aber das, was daraus resultiert, beobachtet seit einigen Jahren eine Entwicklung, die auch bei Verkehrserziehungstagen spürbar wird. Immer weniger Kinder können Fahrrad fahren. Damit trotzdem alle Kindergarten- und Grundschulkinder aktiv an den Übungen teilnehmen können, wurden nun 9 neue Roller angeschafft, unterstützt durch eine Spende der Stadtwerke Lutherstadt Eisleben GmbH. Die Roller wurden offiziell auf dem Gelände der Kreisverkehrswacht in Lutherstadt Eisleben übergeben. Künftig kommen sie bei der Verkehrserziehungstagen für Kindergarten- und Grundschulkinder zum Einsatz und bieten insbesondere den Kindern eine Alternative, die das Fahrradfahren noch nicht sich beherrschen. Für einen Beitrag zur grünen Fernwärme wurde die Stadtwerke Hettstedt GmbH am 17. Juni in der IHK-Halle Dessau mit dem Preis der Umweltallianz Sachsen-Anhalt ausgezeichnet. Professor Dr. Thomas Bockmeier, IHK-Hauptgeschäftsführer und Mitglied der Jury, gratulierte dem Preisträger herzlich und betonte die Vorbildwirkung des Projekts für eine nachhaltige wirtschaftliche Entwicklung der Region. Der 10. Preis der Umweltallianz Sachsen-Anhalt, der alle 2 Jahre ausgelobt wird, stand unter dem Motto Engagement im Umweltschutz, unternehmerisches Handeln für die Zukunft. Er richtet sich an sachsen-anhaltinische Unternehmen, die deutlich machen, dass sich wirtschaftlicher Erfolg und Umweltschutz nicht gegenseitig ausschließen. Dem Projekt Grüne Fernwärme Hettstedt stellen die Stadtwerke ihre Wärmeversorgung Schritt für Schritt auf klimaneutrale Lösungen um. Statt fossiler Energieträger kommen künftig unter anderem erneuerbare Energiequellen und modernere Speicher zum Einsatz. So werden der CO2-Ausstoß deutlich gesenkt und die Versorgung langfristig gesichert. Das Konzept ist wirtschaftlich tragfähig und kann auch auf andere Standorte übertragen werden. Bis Freitag finden im Hallenbad Savanne in Sangerhausen die Abschlussprüfungen im Ausbildungsbüro Fachangestellte für Bäderbetriebe des Landesverwaltungsamtes Sachsen-Anhalt statt. In dieser Zeit öffnet das Hallenbad daher für das öffentliche Schwimmen und Saunieren erst ab 15 Uhr. Das Schulschwimmen und die Vereinsnutzung sind von dieser Einschränkung nicht betroffen und finden regulär statt. Die kommunale Bädergesellschaft als Betreiberin bittet alle Bade- und Saunagäste um Verständnis. Und ab 1.7. verabschiedet sich das Hallenbad Savanne in eine kurze Sommerpause. Es werden alle notwendigen Wartungs- und Instandhaltungsmaßnahmen realisiert. Voraussichtlich ab 17.8. öffnet das Hallenbad dann wieder.
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0: Zum 17. Mal lud der Lions Club Hettstedt zum Sommerfest ein. Bereits zum 5. Mal war dabei das Kolping Berufsbildungswerk Ort des Geschehens. Die Lions setzten auch in diesem Jahr auf Bewährtes. Ein angenehmer Abend mit Tanz und Musik wird verbunden mit dem Sammeln von Spenden für die zahlreichen Projekte. Michael Fabian, der amtierende Präsident des Lions Clubs, empfing gemeinsam mit Lions-Freund Axel Bietz die Gäste im Foyer. Die ersten Minuten wurden sogleich genutzt, um, bei begleitender Klaviermusik, ins Gespräch zu kommen. Michael Fabian blickte indes im Interview auf das vergangene Lions-Jahr.
1: Wir haben allerhand soziale Aktivitäten gehabt. Wir haben etwa 14.400 Euro an Spenden verteilt, an verschiedene Vereine, soziale Projekte, an sozialbedürftige Kinder und haben da also sehr aktiv gearbeitet. Und ich muss ganz ehrlich sagen, es war ein schönes und auch für alle ein erfolgreiches Jahr.
0: Die Wirtschaftskrise ist sicher auch im Landkreis zu spüren. Jedoch sei die Spendenfreudigkeit von Unternehmen weiter da, so Fabian weiter.
1: Also ich kann das zurzeit nicht sagen, dass es schwieriger wird. Wir haben hier 150 Preise, sehr hochwertige. Und die bis jetzt gespendet haben, spenden weiter. Aber natürlich steht fest, man kann nur spenden, wenn ein Unternehmen erfolgreich ist. Und das sollte man nie vergessen, dass der Erfolg eines Unternehmens entscheidend ist für seine soziale Tätigkeit.
0: Die Eröffnung im Saal übernahm Moderator Dirk Fuhlert. Er begrüßte zunächst die Akrobatinnen des ASV Sangerhausen, die mit ihren Darbietungen gleich zu Beginn der Veranstaltung für Begeisterung sorgten.

0: Lions-Präsident Michael Fabian blickte anschließend in seiner Begrüßung auf das vergangene Jahr zurück und zeigte noch einmal auf, welche Projekte unterstützt werden konnten.
1: Und so haben wir im Zeitraum vom 1.10. letzten Jahres bis heute etwa 14.400 Euro an Spenden ausgegeben. Spenden haben zum Beispiel erhalten der Verein Metthaus e.V. Sangerhausen, das Kinderheim Hakerode, MSV Hettstedt, Ski- und Sportverein Wippra, die Stiftung Deutscher Lions, das Ferienlager für Kinder in Dippetsbach, die Kreismusikschule, die Chöre von Humboldt-Gymnasium Hettstedt, der Männerchor Wippra, die Kita Zwergenstübchen Hettstedt, Tierpark Walbeck und natürlich auch der internationale Jugendaustausch ist für uns wichtig.
0: Stefan Bauer, Präsident der nächsten Amtsperiode, betonte, dass die Aktionen rund um das Spendensammeln auch unter seiner Präsidentschaft weitergehen werden. Nach der Stärkung am Buffet hielt es die Gäste nicht lange auf den Sitzen. Die Band Kesslight sorgte für ansprechende Tanzmusik. In gewohntem Stil wurde an diesem Abend durch Losverkauf Geld eingenommen. Firmen, Unternehmen und Privatpersonen hatten Preise im Wert von über 13.000 Euro gesponsert, die nun durch den Erwerb eines Loses einen neuen Besitzer suchten und auch fanden. Durch den Losverkauf wurden über 6.000 Euro eingenommen, die nun wieder in die Projekte der Lions fließen.
2: Morgens, kurz vor 10 in Deutschland, genauer in Eisleben, und das auch noch an einem Sonntag. Dennoch sind eine ganze Reihe von Menschen in die Markthalle im Katharinenstift gekommen. Ein Name hat sie angezogen: Yadega Azizi. Der Künstler ist vor allem für seine spektakulären Panoramen bekannt. Und dennoch ist auch Eislebens Bürgermeister Carsten Staub überrascht.
3: Einen wunderschönen guten Morgen, sehr geehrte Damen und Herren. Ich bin überwältigt, am Sonntagmorgen die Markthalle so voll zu sehen. Das ist nicht selbstverständlich. Dafür schon mal ganz herzlichen Dank. Mein Name ist Carsten Staub, ich bin Bürgermeister der Lutherstadt Eisleben. Und freue mich, dass so viele unserer Einladung hier gefolgt sind, mit uns gemeinsam in die Projektwoche Eine Stadt zeichnet zu starten. Heute natürlich mit Yadega Azizi. Und ich glaube, wenn ich die Gesichter sehe, einige sind mir sehr bekannt, einige nicht. Das freut mich sehr, denn die Lutherstadt Eisleben freut sich immer, wenn Gäste zu ihnen kommen.
2: Und die waren sogar über größere Strecken angereist. Sozusagen Kilometersieger waren Interessierte aus Mainz. Zunächst brachte Yadega Azizi den Gästen seine Philosophie nahe. Ihm geht es nicht darum, den nächsten Rembrandt zu finden, sondern Menschen zusammenzubringen und Freude an Kreativität zu wecken. Im Vorfeld der Eröffnung hatte Yadega Azizi dazu neben dem Bürgermeister auch die 6 Künstler kennengelernt, die in den nächsten Tagen die Workshops leiten werden. Diese stellten sich den Besuchern dann auch später vor.
4: Ich bin Dieter Bossert aus Eisleben, bin gerade mal 70, zeichne seit jungen Jahren immer in verschiedenen Zeichenzirkeln und so weiter und zeichne heute noch in Zirkeln. Ich bin im Nettischen Kunstverein und stelle ab und zu mal mit aus. Ja.
2: Susanne Krohn war die initiierende Kraft für diese Workshop-Woche in der Lutherstadt. Sie erzählt uns, wie es dazu kam.
5: Verfolgt die Sendungen und die Panoramen von Yadega Azizi schon über Jahre und war begeistert immer von seinem Können, von seinem YouTube-Kanal, in dem er wirklich kostenlos allen das Zeichnen in einer wirklich verständlichen Weise vermittelt. Und er sagt, Zeichnen ist so wichtig wie Lesen und Schreiben. Und das kann man, denke ich, nur teilen. Und es ist was jedem Menschen zuteil werden sollte. Und wenn man das erfährt und das Glück hat, gerade bei so jemanden wie ihm zu lernen, ist das ein Bestandteil im Leben, der viel Freude, viel Erkenntnis und Glück liefern kann.
2: Das Brennen für praktische Zeichenerfahrung konnte man schon beim Eintreffen der Gäste sehen, die mit Staffeleien, Stühlen und Malzubehör ankamen. Da waren die bereitliegenden Zeichentaschen fast überflüssig.
6: Ihr Name ist ja mit großen Panoramabildern verbunden, wo Sie immer historische Ereignisse aufgreifen. Gibt es eigentlich eine historische Epoche, die Sie besonders begeistert?
7: Nein, weil es geht um eine Linie, die ich da aufbaue. Es geht nicht um die Geschichte selber, um Archäologie, es geht um gesellschaftliche Versammlung. Ja? Also wenn man in die Antike reinguckt und guckt, wie die sich damals organisiert haben, im Mittelalter oder heute, dann sieht man auf einmal, wie die Kulturgeschichte der Menschheit anhand von Städten abgelesen werden kann. Und deswegen suche ich eigentlich immer neue Städte, die einen neuen Aspekt sozusagen dieses Zusammenfindens sozusagen erzählen.
6: Jetzt ist es so, die Veranstaltung zeigt gerade, Sie darauf zu reduzieren, auf diese Panoramabilder, wäre auch vollkommen falsch. Sie leben für die Kunst, Sie leben fürs Zeichnen. Woher kommt denn diese Begeisterung?
7: Ich glaube, das ist mein Leben selber, weil ich habe als Kind gezeichnet, ohne dass mir das jemand gesagt hat. Ich hatte Glück, ich hatte eine Leidenschaft. Ich habe gezeichnet und habe gemerkt, dass das Zeichnen alle möglichen Türen öffnet. Und da ging es nicht um den Begriff Kunst, sondern es ging um ein Handwerk, was ich konnte. Ich konnte damit Geld verdienen, ich konnte meine Leidenschaften sozusagen umsetzen. Ich bin in Kommunikation gegangen, ich bin in den Lehrbetrieb gegangen, also als Professor. Ich glaube, das war ein Grund, weil ich zeichnen konnte. Also es war so vielfältig, ja, und es ist auch ein sehr, also auch für die Gefühle, man selber, ja, wenn man alleine ist und zeichnet, passiert etwas mit einem, ja. Also es ist ein Instrument fürs Leben. Und als ich dann 25 Jahre unterrichtet habe und ich aus dem Unidienst sozusagen raus bin, habe ich gesagt, eigentlich muss man diesen Punkt noch mehr in die Mitte der Gesellschaft bringen, weil das ist ein grausamer Satz, ich habe kein Talent, deswegen kann ich nicht zeichnen. Ja? Und damit nimmt man ein Instrument fürs Leben weg. Das ist wie Lesen und Schreiben. Man braucht kein Talent für Lesen und Schreiben. Für den einen ist es einfacher, für den anderen ist es schwerer, aber fast alle, die in der Schule Lesen und Schreiben haben, können lesen und schreiben, wären aber keine Schriftsteller. Ja? Und deswegen sage ich, dieses Instrument sollte man wieder in die Schulen reinbringen. Goethe konnte auch nur zeichnen, weil es als im Schulkanon, im Bildungskanon damals also ein Standardfach war. Es gab keine Fotografie. Das Zeichnen war die Abbildung der Welt, ja, und Kommunikationsebene. Und wir könnten das jetzt auch machen, aber dann sagen wir, naja, wir haben ja KI, wir haben ja Fotografie. Nein, es geht um die Sinneswahrnehmung des Menschen. Und das, diese kleine Reportage reicht nicht aus, sonst müsste ich jetzt 2 Stunden reden. Ich weiß, von was ich rede. Die Frage, ob man das wieder als Hauptfach in die Schulen bringt, ist vielleicht sehr frech, aber ohne Frechheit bewegt man nichts.
6: Um noch auf den Kurs hier in Iceland zu kommen, was ist denn Ihr Ziel? Was soll in diesem Kurs passieren? Sie sind ja 3 Tage, nehmen Sie sich Zeit, also sehr viel Zeit eigentlich. Was erhoffen Sie sich?
7: Ich erhoffe, dass dieses Jahr wird das in 3 Städten ja stattfinden. Und ich hoffe, dass in den nächsten Jahren viele Städte dazukommen und dass es eine Bewegung wird. Und dass, wenn Menschen alleine sagen, sie wissen gar nicht, ich habe einen YouTube-Kanal, was für Briefe ich bekomme. Die sagen mir, wenn das uns jemand, was sie erzählen, auch in dem Kanal und so, wenn sie das sozusagen als sie 6, 7 Jahre alt waren, wenn das ihnen jemand gesagt hätte, wäre ihr Leben anders verlaufen. Ja? Und ich frage, warum nehmen wir dieses Instrument den Menschen weg? Das ist die Frage. Und ich versuche es sozusagen über dieses, vielleicht ist es eine gute Idee, vielleicht auch nicht so eine gute Idee, dass ich das über die Städte mache. Stellen Sie sich mal vor, in 10 Jahren komme ich nach Eisleben und aus jedem Fenster guckt jemand raus und zeichnet. Und dann kommen sie zusammen, zeigen sich ihre Bilder und erzählen sich was. Es entstehen soziale Kontakte, die vorher nicht existiert haben. Ich erlebe das ja jetzt, das 3. Mal in Wittenberg. Das ist toll, was ich dort erlebe. Ja? Und ich glaube, das brauchen wir in dieser Zeit, die soziale Kompetenz und Persönlichkeitsbildung.
2: Am kommenden Samstag soll eine Werkschau im Katharinenstift das Ergebnis der Woche zeigen. Man darf also gespannt sein.
8: 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Am 26. Juli um 17 Uhr beginnt ein Orgelkonzert mit Kirchenmusikdirektor Thomas Ennenbach in der Marktkirche St. Andreas in der Lutherstadt Eisleben. Thema Giganten des Barocks, Bach und Händel sowie Verehrer. Der Eintritt kostet 10 Euro im Vorverkauf. Schüler bis 18 Jahre brauchen nichts bezahlen. Am 27. Juni wird in der Zeit von 9.30 Uhr bis 18 Uhr zum Tag der Berg- und Hüttenleute an den Schmidtschacht Helbra eingeladen. Im Rahmen der Ehrenamtswürdigung wird der Ottilienpreis 2026 Starke Frauen am 28. Juni ab 16 Uhr in der Klosterkirche St. Marien-Widerstedt feierlich verliehen.
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10: Der DAX notierte am Montagvormittag bei 25.015,79 Punkten, der TecDAX bei 3.940,28 Zählern und der Euro war einen US-Dollar 14,54 wert.
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10: In der Nacht zum Dienstag ist es teils klar, teils wolkig, meist niederschlagsfrei. Die Minimalwerte sinken auf 17 bis 13 Grad, der Wind weht schwach aus unterschiedlichen Richtungen. Der Dienstag wird heiter bis wolkig und meist niederschlagsfrei. Die Höchstwerte erreichen 27 bis 32 Grad, der Wind weht meist schwach aus Richtungen um Süd. In der Nacht zum Mittwoch ist es vielfach wolkenlos. Die Temperaturen gehen auf 17 bis 11 Grad zurück, der Wind weht schwach aus Nordwest. Der Mittwoch wird heiter, teils wolkig und meist niederschlagsfrei. Die Maximalwerte erreichen 31 bis 35 Grad, der Wind weht schwach bis mäßig aus West bis Nordwest. In der Nacht zum Donnerstag ist es gering bewölkt und die Tiefstwerte sinken auf 19 bis 14 Grad. Dabei weht schwacher Wind aus Nordwest. Am Donnerstag wird bei wenigen Wolken viel Sonnenschein erwartet. Niederschlag fällt nicht. Die Höchstwerte erreichen 33 bis 35 Grad, der Wind weht schwach aus Nordost.
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10: Um 11 Uhr waren es 24 Grad, die Luftfeuchtigkeit betrug 62% und der Luftdruck 1025 Hektopascal.
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2: Nach einem heißen, geradezu südländischen Sommer in Mansfeld-Südharz präsentierte sich ausgerechnet der 20. August 2022 eher durchwachsen und bereitete den Organisatoren der 7. Biano-Night, zu denen auch die Feuerwehr und der Burschenverein Wetterode gehören, ziemliche Bauchschmerzen. Den ganzen Tag über gingen immer wieder kräftige Schauer nieder, die Wasser brachten, das die Natur dringend benötigte, der Veranstaltung auf den Freiluftterrassen in Wetterode aber nicht so zuträglich waren. Viele der zahlreichen Besucherinnen und Besucher sahen das aber gelassen und brachten sich einfach einen Schirm mit. Am Ende blieb der Abend sogar trocken.
3: So, jetzt ist es soweit. Die 7. Piano-Night steht kurz bevor. Sind Sie schon aufgeregt?
4: Ich war heute den ganzen Tag aufgeregt. Ich war gestern aufgeregt ohne Ende, weil nach dieser schönen Wetterperiode, das sah so aus, als ob es heute ins Wasser fällt. Aber ich glaube, wir haben wieder richtig, richtig viel Glück und wollen ein bisschen demütig sein und sagen, wir haben es zwar verdient, aber es ist schön, dass es so ist.
3: Wie lief die Vorbereitung?
4: Ja, so wie immer. Stressig, mit viel Freude. Ja, es macht ganz einfach immer sehr, sehr viel Spaß.
3: Wie viele Zuschauer werden erwartet heute?
4: Ja, wir sind so wieder zwischen 600 und 650 Personen, die sich letztendlich unseren heutigen Pianisten anhören werden. Und da freuen wir uns drauf.
3: Im nächsten Jahr erwartet ihr ja auch einen ganz besonderen Gast.
4: Ja, gleich zweimal im nächsten Jahr. Zum einmal am 3. Juni direkt in der Dorfkirche hier wird der Herr Reuter, der Pianist vom letzten Jahr, ein Comedy-Programm abliefern. Da verkaufen wir heute auch schon Karten für. Und am 26. August im nächsten Jahr findet die 8. Piano Night statt. Dann mit dem russischen Pianisten Wladimir Mogilewski, auf den wir uns natürlich auch schon sehr freuen und heute auch Karten verkaufen werden.
3: Wo gibt es ansonsten Karten, wenn jemand Interesse hat?
4: Wir haben ganz viele Vorverkaufsstellen. Das sind in Sangerhausen das Gute Buch und EP Schlenstedt. Das ist in Eisleben die Touristinformation. Das ist das Modehaus Bianca in Sangerhausen. Und natürlich die Organisatoren Herr Thiele und Herr Jesche unter den Telefonnummern, die auf den Plakaten, Eintrittskarten und so weiter stehen.
2: Nach dem Start im August 2016 kommen viele der Klaviermusikliebhaber jedes Jahr zu der Veranstaltung und durften schon so manch begnadeten Pianisten erleben. Für einige Gäste war die 7. Piano Night aber auch eine Premiere.
5: Nein, wir sind nicht zum ersten Mal hier. Wir sind heute zum dritten Mal hier.
3: Okay.
5: Und es ist immer wieder schön.
3: Es hat uns gefallen, dass man wiederkommt.
5: Es hat uns gut gefallen, ja.
3: Was erwartet ihr heute? Eher so klassische Sachen oder was Lustiges, wie bei Herrn Reuter?
5: Nachdem der heutige Solist sich voriges Jahr die Veranstaltung mit Herrn Reuter angeschaut hat, denke ich, dass er auch einen lockeren Abend machen wird.
2: Neben der Tombola, wo es stets Karten für die nächste Piano Night zu gewinnen gibt, gehört auch ein Glas Sekt am Empfang zu den festen Ritualen der Veranstaltung.
3: Komm mal jetzt ins Fernsehen. Viel Spaß.
2: Wie lange sich der Spruch schon hält. Die Speisenversorgung übernimmt zuverlässig das Restaurant Manislu aus Sangerhausen, an dessen Stand sich auch in diesem Jahr wieder eine ansehnliche Schlange bildete, was für die Qualität der Angebote sprechen dürfte. Und schließlich sei auch noch der Merchandising-Stand erwähnt, der, ebenfalls immer mit den gleichen Leuten besetzt, inzwischen eine wichtige Einnahmequelle für die Veranstalter geworden ist, die damit und mit den Eintrittsgeldern, vor allem aber durch die zahlreichen Sponsoren, die hohen Kosten stemmen können. Herr Heller nahm sich ein Piano Night Cappy mit nach Hause.
6: Ja, ich bin Gerd Heller und ich bin ja Neustarter zur Piano Night. Und lass mich überraschen, ob das heute Abend gut geht oder ob wir die Flucht ergreifen müssen.
3: Ja, ich wurde gerade gesagt, du hast ja auch gleich ein Cappy gekauft und das getauscht gegen ein anderes.
6: Genau, mein anderes habe ich beim Segeln versenkt. Und so kann ich halt schön mit dem neuen Cappy von der Piano Night das nächste Mal starten.
3: Kannst du was anfangen mit Pianomusik?
6: Ja, ich höre das gern, bin aber selbst kein Musiker. Ich lasse mich einfach inspirieren. Gestern Abend war ich bei den Ärzten und da dachte ich, ist das heute ein schönes Kontrastprogramm.
2: So nach und nach füllten sich jetzt die Bankreihen direkt vor der Bühne, die jedes Jahr mit Unterstützung von Feuerwehr und Burschenverein aufgestellt und am nächsten Morgen wieder abgebaut werden. Aber auch die Terrassen, bestückt mit Strohballen zum Sitzen im oberen Bereich, haben ihre Liebhaber. Dabei muss erwähnt werden, dass bis auf kleine Ausnahmen für Sponsoren auf dem gesamten Areal freie Platzwahl herrscht. So wie immer in diesem Fall gilt auch hier rechtzeitiges Erscheinen sichert gute Plätze.
7: Wir kommen aus Sangerhausen, ein leckeres
3: Piano-Picknick?
7: Genau, Piano-Picknick mit Chutneys und Käse, Weintrauben, Tomaten, gehacktes Klöpschen.
3: So kommt man über den Abend, oder?
7: Genau, man muss sich schön machen.
3: Also ihr wart auch schon öfters da, ne?
8: Nein, ich bin zum ersten Mal da.
3: Nein!
8: Ja!
3: Oh!
8: Ja,
3: cool. Bin gespannt. Und was erwarten Sie?
8: Schöne Musik, eine schöne Atmosphäre, nette Leute, einfach einen schönen Abend. Mhm. Eine schöne
3: Ihre
8: Nacht.
3: Freundin haben Sie dann wahrscheinlich jetzt mitgelotst und haben gesagt, da musst du mal mit.
8: Ja, das war sie.
2: Die Damen und Herren vom Feuerwehr- und Burschenverein waren da bescheidener und zufrieden mit einem kühlen Getränk, das sie sich über den Tag aber auch redlich verdient hatten.
9: Hallo, ich bin Yang Sano. Ich bin ein Pianist, komme aus Südkorea.
3: Mhm.
9: Ja.
3: Wohnst du da noch oder bist du auch in Deutschland unterwegs?
9: Oh ja, ich wohne in jetzt in Nordhausen. Mhm. Und studiere Konzertexamen in Halle.
3: Ui.
9: Ja, in Martin Luther University.
3: Welche Musik liegt dir am besten?
9: Welche Musik? The composer?
10: Which music do you like for, like most?
9: You mean like yeah, the composer, like, period or?
10: Yeah, whatever.
9: Ich liebe.
3: Which kind of music?
9: Yeah, for me is Beethoven's music, for sure. Yeah.
3: So we will hear it today.
9: Yes, definitely, yeah. Yes. You'll hear some of the Beethoven music. I'm going to play the Chopin's music.
3: Wow.
9: Also like the Chopin ballads, one of the ballads. And like other, like modern, like the popular music.
2: Darauf freute sich auch der 82-jährige Bernd Meller.
3: Sie sind aus Wetterode und gehen jetzt auch zum Konzert.
11: Ja.
3: Wie finden Sie das hier? Das ist doch cool, oder?
11: Cool.
3: Ja?
11: Sehr cool.
3: Lieben Sie auch Pianomusik oder... Was lieben Sie für Musik?
11: Alles.
3: Alles?
11: Alles liebe ich.
3: Über welches Stück würden Sie sich heute besonders freuen?
11: Oh, da halte ich mich mal ein bisschen raus.
3: Okay. Ja. Oh, schön, dass in Metterode was los ist, oder?
11: Ja, das ist wichtig.
3: Wie war das früher hier?
11: Früher hat ja mal jemand da rausgestanden und eine Werkstatt.
3: Und war da auch was los? Kulturell?
11: Kulturell war auch was los, aber nicht sowas wie jetzt.
2: Sprach's und begab sich zum Platz, denn just in diesem Moment betraten die beiden Organisatoren, Lutz Thiele und Steffen Jesche, die Bühne.
12: Heben Sie sich den Applaus auf für den Pianisten, der hat's verdient. Und ansonsten natürlich hat derjenige es verdient heute, der uns wieder ein herrliches Wetter beschert hat. Ja, es hat geklappt. Und deshalb darf ich Sie jetzt im Namen des Fördervereins der Dorfkirche Wettelrode, des Burschenvereins und der Feuerwehr Wettelrode ganz, ganz herzlich zu unserer 7. Auflage der Piano Night in Wettelrode begrüßen. Herzlich willkommen.
13: Also ich möchte mich recht herzlich bedanken bei den Sponsoren und den Unterstützern. Und ich lese jetzt einfach mal vor. Eigentlich hatte ich vor, wie Dieter Thomas Heck das mal zu machen, aber ich kriege es bestimmt nicht so hin. Also ich bedanke mich ganz herzlich bei der Volksbank Sangerhausen, bei der Sparkasse Mansfeld-Südharz, bei den Stadtwerken Sangerhausen, bei Autohaus Skoda Liebe.
2: Es folgt eine lange Liste weiterer Sponsoren, wobei der Vorsitzende des Fördervereins Dorfkirche St. Katharina Wetterode jeden einzelnen Geld- oder Sachspendengeber namentlich benannte. Und dann hieß es Bühne frei für den Künstler der siebten Piano Night, Yang Shun-ho aus Südkorea.
14: Guten Abend, ich bin Yang Shun-ho, komme aus Südkorea. Ich freue mich heute für Sie zu spielen. Das erste Stück, das ich spielen werde, ist Andante Favore von Beethoven. Das Stück sollte eigentlich der zweite Satz für Beethovens 21. Sonate. Aber stattdessen machte er ein eigenes Werk daraus. Viel Spaß beim Zuhören.

0: mein Name ist Benjamin Jesche. Ich freue mich, Sie heute durch den Abend begleiten zu dürfen, zusammen mit unserem Pianisten. Und Jomsa, ich habe gleich mal ein paar Fragen, die mir unter den Fingern brennen. Ich weiß, dass das Klavierspiel natürlich viele Fähigkeiten vereint, ja, Konzentration, Koordination, aber auch technische Fähigkeiten. Und wie schwer auch der Prozess ist, sich diese Stücke überhaupt erstmal zu erarbeiten, geschweige denn dann bei einem so großen Konzert dann auch auf die Bühne zu bringen. Und bei dir kommt aber noch eine weitere Schwierigkeit hinzu. Was ist das?
1: Ich habe die Krankheit Stargardt, deshalb kann ich nur ungefähr 10% sehen.
0: Ja, das ist krass, dass er hier trotzdem sowas auf die Bühne bringt, finde ich. Ich stelle es mir unglaublich schwierig vor. Wie machst du das? Wie übst du?
1: Ich nutze zum Notenlesen eine VR-Brille und lerne alles auswendig.
0: Ja, beeindruckend. Ja, und mit so einer Virtual Reality Brille kann er sich also jeweils wenige Noten sehr direkt vors Gesichtsfeld projizieren und so eben die Stücke lernen. Bevor wir gleich nochmal Beethoven hören, folgt nun zunächst die Ballade Nummer 3 in Astur, Opus 47 von Frédéric Chopin. Der schrieb diese zwischen 1840 und 1841 und widmete sie der Mademoiselle Pauline de Noailles, einer 17-jährigen Tochter des französischen Stabsmannes Paul de Noailles. Viel Spaß mit Chopin und Yongsan Nous.

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0: Hallo und herzlich willkommen, liebe Zuschauerinnen und Zuschauer bei Punktum, Ihrem regionalen Fernsehprogramm in der neuen Woche im kalendarischen Sommer. Man könnte so schön über das Wetter reden, allerdings gibt es da noch andere Sachen, jede Menge Polizeimeldungen und die schwerwiegendsten jetzt im Folgenden. In einer Firma in Hübitz ereignete sich am 19. Juni gegen 10 Uhr ein Arbeitsunfall. Ein 42-jähriger Mann aus dem Landkreis wurde dabei so schwer verletzt, dass er trotz sofort eingeleiteter Rettungsmaßnahmen Unfallort verstarb. Zum Einsatz gelangten unter anderem auch ein Rettungshubschrauber. Für die Helfer und Zeugen des Geschehens wurden Mitarbeiter des Kriseninterventionsteams des Landkreises Mansfeld-Südharz gerufen, um die Ergebnisse zu verarbeiten. Zur genauen Unfallursache hat die Kriminalpolizei im Zusammenwirken mit dem Landesamt für Verbraucherschutz Ermittlungen eingeleitet. Nähere Angaben können derzeit nicht getätigt werden. Am Donnerstag früh ereignete sich auf der B180 zwischen Quenstedt und Walbeck ein schwerer Verkehrsunfall, bei dem eine Person schwer verletzt und per Rettungshubschrauber in eine Klinik gebracht wurde. Nach ersten Erkenntnissen setzte der 75-jährige Fahrer eines Pkw, der aus Richtung Aschersleben in Richtung Hettstedt unterwegs war, im Kurvenbereich zum Überholen eines Reisebusses an. Zu der Zeit befand sich in Fahrtrichtung Aschersleben ein 44-jähriger Pkw-Fahrer im Gegenverkehr. Beide Pkw stießen nahezu frontal gegeneinander. Der 75-Jährige wurde in seinem Fahrzeug eingeklemmt und musste durch die Feuerwehr aus seinem Fahrzeug befreit werden. Der 44-Jährige wurde leicht verletzt und konnte nach ambulanter Behandlung aus dem Rettungswagen entlassen werden. Alle Mitfahrer im Bus und der Busfahrer blieben unverletzt. Beide Pkw erlitten Totalschaden. Der Schaden am Bus beläuft sich auf etwa 2.000 Euro. In der Zeit der Unfallaufnahme und der Bergung der Fahrzeuge blieb die B180 für mehrere Stunden vollgesperrt. In der Nacht zum Samstag trafen gegen 22.45 Uhr zwei Männer in der Nähe eines Discounters in der Merseburger Straße in Querfurt aufeinander. Beide führten zunächst eine verbale Auseinandersetzung, die in Tätlichkeiten mündete. Schließlich stach einer der Kontrahenten mit einem Messer auf den anderen ein. Der Täter flüchtete zunächst vom Tatort. Der schwerverletzte 30-Jährige blieb mit einer schweren Halsverletzung zurück. Zeugen informierten die Polizei und den Rettungsdienst. Der Verletzte befand sich in einem lebensbedrohlichen Zustand. Ein Rettungshubschrauber brachte ihn in ein Krankenhaus in Halle. Er wird aktuell auf einer Intensivstation behandelt. Im Zuge der unmittelbar eingeleiteten Tatnahbereichsfahndung konnten Polizeikräfte kurz nach der Tat einen 28-jährigen Tatverdächtigen Tatortnähe stellen. Er wurde festgenommen und in den zentralen Polizeigewahrsam nach Halle verbracht. Beide Beteiligten sind deutsche Staatsangehörige. Im Zusammenwirken mit der Staatsanwaltschaft Halle erfolgte am Samstagnachmittag eine Haftrichtervorführung. Der zuständige Richter am Amtsgericht Halle ordnete die Untersuchungshaft gegen den 28-Jährigen an. Er wurde in eine Justizvollzugsanstalt eingeliefert. Das Motiv der Tat ist Gegenstand der Ermittlungen. Diese werden wegen versuchten Totschlags geführt, dauern an. Zu erfreulicheren Dingen. Die Kreisverkehrswacht Mansfeld-Südharz, also das ist noch nicht ganz so erfreulich, aber das, was daraus resultiert, beobachtet seit einigen Jahren eine Entwicklung, die auch bei Verkehrserziehungstagen spürbar wird. Immer weniger Kinder können Fahrrad fahren. Damit trotzdem alle Kindergarten- und Grundschulkinder aktiv an den Übungen teilnehmen können, wurden nun 9 neue Roller angeschafft, unterstützt durch eine Spende der Stadtwerke Lutherstadt Eisleben GmbH. Die Roller wurden offiziell auf dem Gelände der Kreisverkehrswacht in Lutherstadt Eisleben übergeben. Künftig kommen sie bei der Verkehrserziehungstagen für Kindergarten- und Grundschulkinder zum Einsatz und bieten insbesondere den Kindern eine Alternative, die das Fahrradfahren noch nicht sicher beherrschen. Für ihren Beitrag zur grünen Fernwärme wurde die Stadtwerke Hettstedt GmbH am 17. Juni in der IHK-Halle Dessau mit dem Preis der Umweltallianz Sachsen-Anhalt ausgezeichnet. Professor Dr. Thomas Brockmeier, IHK-Hauptgeschäftsführer und Mitglied der Jury, gratulierte dem Preisträger herzlich und betonte die Vorbildwirkung des Projekts für eine nachhaltige wirtschaftliche Entwicklung der Region. Der 10. Preis der Umweltallianz Sachsen-Anhalt, der alle 2 Jahre ausgelobt wird, stand unter dem Motto Engagement im Umweltschutz, unternehmerisches Handeln für die Zukunft. Er richtet sich an sachsen-anhaltinische Unternehmen, die deutlich machen, dass sich wirtschaftlicher Erfolg und Umweltschutz nicht gegenseitig ausschließen. Dem Projekt Grüne Fernwärme Hettstedt stellen die Stadtwerke ihre Wärmeversorgung Schritt für Schritt auf klimaneutrale Lösungen um. Statt fossiler Energieträger kommen künftig unter anderem erneuerbare Energiequellen und modernere Speicher zum Einsatz. So werden der CO2-Ausstoß deutlich gesenkt und die Versorgung langfristig gesichert. Das Konzept ist wirtschaftlich tragfähig und kann auch auf andere Standorte übertragen werden. Bis Freitag finden im Hallenbad Savanne in Sangerhausen die Abschlussprüfungen im Ausbildungsbüro Fachangestellte für Bäderbetriebe des Landesverwaltungsamtes Sachsen-Anhalt statt. In dieser Zeit öffnet das Hallenbad daher für das öffentliche Schwimmen und Saunieren erst ab 15 Uhr. Das Schulschwimmen und die Vereinsnutzung sind von dieser Einschränkung nicht betroffen und finden regulär statt. Die kommunale Bädergesellschaft als Betreiberin bittet alle Bade- und Saunagäste um Verständnis. Und ab 1.7. verabschiedet sich das Hallenbad Savanne in eine kurze Sommerpause. Es werden alle notwendigen Wartungs- und Instandhaltungsmaßnahmen realisiert. Voraussichtlich ab 17.8. öffnet das Hallenbad dann wieder.
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0: Zum 17. Mal lud der Lions Club Hettstedt zum Sommerfest ein. Bereits zum 5. Mal war dabei das Kolping Berufsbildungswerk Ort des Geschehens. Die Lions setzten auch in diesem Jahr auf Bewährtes. Ein angenehmer Abend mit Tanz und Musik wird verbunden mit dem Sammeln von Spenden für die zahlreichen Projekte. Michael Fabian, der amtierende Präsident des Lions Clubs, empfing gemeinsam mit Lions-Freund Axel Bietz die Gäste im Foyer. Die ersten Minuten wurden sogleich genutzt, um, bei begleitender Klaviermusik, ins Gespräch zu kommen. Michael Fabian blickte indes im Interview auf das vergangene Lions-Jahr.
1: Wir haben allerhand soziale Aktivitäten gehabt. Wir haben etwa 14.400 Euro an Spenden verteilt, an verschiedene Vereine, soziale Projekte, an sozialbedürftige Kinder und haben da also sehr aktiv gearbeitet. Und ich muss ganz ehrlich sagen, es war ein schönes und auch für alle ein erfolgreiches Jahr.
0: Die Wirtschaftskrise ist sicher auch im Landkreis zu spüren. Jedoch sei die Spendenfreudigkeit von Unternehmen weiter da, so Fabian weiter.
1: Also ich kann das zurzeit nicht sagen, dass es schwieriger wird. Wir haben hier 150 Preise, sehr hochwertige. Und die bis jetzt gespendet haben, spenden weiter. Aber natürlich steht fest, man kann nur spenden, wenn ein Unternehmen erfolgreich ist. Und das sollte man nie vergessen, dass der Erfolg eines Unternehmens entscheidend ist für seine soziale Tätigkeit.
0: Die Eröffnung im Saal übernahm Moderator Dirk Fuhlert. Er begrüßte zunächst die Akrobatinnen des ASV Sangerhausen, die mit ihren Darbietungen gleich zu Beginn der Veranstaltung für Begeisterung sorgten.

0: Lions-Präsident Michael Fabian blickte anschließend in seiner Begrüßung auf das vergangene Jahr zurück und zeigte noch einmal auf, welche Projekte unterstützt werden konnten.
1: Und so haben wir im Zeitraum vom 1.10. letzten Jahres bis heute etwa 14.400 Euro an Spenden ausgegeben. Spenden haben zum Beispiel erhalten der Verein Metthaus e.V. Sangerhausen, das Kinderheim Hakerode,

0: MSV Hettstedt, Ski- und Sportverein Rückgrat, die Stiftung Deutscher Leins, das Ferienlager für Kinder in Dippetsbach, die Kreismusikschule, die Chöre von Humboldt-Gymnasium Hettstedt, der Männerchor Wippra, die Kita Zwergenstübchen Hettstedt, Tierpark Walbeck und natürlich auch der internationale Jugendaustausch ist für uns wichtig.
1: Stefan Bauer, Präsident der nächsten Amtsperiode, betonte, dass die Aktionen rund um das Spendensammeln auch unter seiner Präsidentschaft weitergehen werden. Nach der Stärkung am Buffet hielt es die Gäste nicht lange auf den Sitzen. Die Band Kesslight sorgte für ansprechende Tanzmusik. In gewohntem Stil wurde an diesem Abend durch Losverkauf Geld eingenommen. Firmen, Unternehmen und Privatpersonen hatten Preise im Wert von über 13.000 Euro gesponsert, die nun durch den Erwerb eines Loses einen neuen Besitzer suchten und auch fanden. Durch den Losverkauf wurden über 6.000 Euro eingenommen, die nun wieder in die Projekte der Lions fließen.
2: Morgens, kurz vor 10 in Deutschland, genauer in Eisleben. Und das auch noch an einem Sonntag. Dennoch sind eine ganze Reihe von Menschen in die Markthalle im Katharinenstift gekommen. Ein Name hat sie angezogen: Yadega Azizi. Der Künstler ist vor allem für seine spektakulären Panoramen bekannt. Und dennoch ist auch Eislebens Bürgermeister Carsten Staub überrascht.
3: Einen wunderschönen guten Morgen, sehr geehrte Damen und Herren. Ich bin überwältigt, am Sonntagmorgen die Markthalle so voll zu sehen. Das ist nicht selbstverständlich. Dafür schon mal ganz herzlichen Dank. Mein Name ist Carsten Staub, ich bin Bürgermeister der Ritterstadt Eisleben. Und freue mich, dass so viele unserer Einladung hier gefolgt sind, mit uns gemeinsam in die Projektwoche Eine Stadt zeichnet zu starten. Heute natürlich mit Yadega Azizi. Und ich glaube, wenn ich die Gesichter sehe, einige sind mir sehr bekannt, einige nicht. Das freut mich sehr, denn die Lutherstadt Eisleben freut sich immer, wenn Gäste zu ihnen kommen.
2: Und die waren sogar über größere Strecken angereist. Sozusagen Kilometersieger waren Interessierte aus Mainz. Zunächst brachte Yadega Azizi den Gästen seine Philosophie nahe. Ihm geht es nicht darum, den nächsten Rembrandt zu finden, sondern Menschen zusammenzubringen und Freude an Kreativität zu wecken. Im Vorfeld der Eröffnung hatte Yadega Azizi dazu neben dem Bürgermeister auch die 6 Künstler kennengelernt, die in den nächsten Tagen die Workshops leiten werden. Diese stellten sich den Besuchern dann auch später vor.
4: Ich bin Dieter Bossert aus Eisleben, bin gerade mal 70, zeichne seit jungen Jahren immer in verschiedenen Zeichenzirkeln und so weiter und zeichne heute noch in Zirkeln. Ich bin im Nettischen Kunstverein und stelle ab und zu mal mit aus. Ja.
2: Susanne Krohn war die initiierende Kraft für diese Workshop-Woche in der Lutherstadt. Sie erzählt uns, wie es dazu kam.
5: Verfolgt die Sendungen und die Panoramen von Yadega Azizi schon über Jahre und war begeistert immer von seinem Können, von seinem YouTube-Kanal, in dem er wirklich kostenlos allen das Zeichnen in einer wirklich verständlichen Weise vermittelt. Und er sagt, Zeichnen ist so wichtig wie Lesen und Schreiben. Und das kann man, denke ich, nur teilen. Und es ist was, was jedem Menschen zuteil werden sollte. Und wenn man das erfährt und das Glück hat, gerade bei so jemanden wie ihm zu lernen, ist das ein Bestandteil im Leben, der viel Freude, viel Erkenntnis und Glück liefern kann.
2: Das Brennen für praktische Zeichenerfahrung konnte man schon beim Eintreffen der Gäste sehen, die mit Staffeleien, Stühlen und Malzubehör ankamen. Da waren die bereitliegenden Zeichentaschen fast überflüssig.
6: Ihr Name ist ja mit großen Panoramabildern verbunden, wo Sie immer historische Ereignisse aufgreifen. Gibt es eigentlich eine historische Epoche, die Sie besonders begeistert?
7: Nein, weil es geht um eine Linie, die ich da aufbaue. Es geht nicht um die Geschichte selber, um Archäologie, es geht um gesellschaftliche Versammlung. Ja? Also wenn man in die Antike reinguckt und guckt, wie die sich damals organisiert haben, im Mittelalter oder heute, dann sieht man auf einmal, wie die Kulturgeschichte der Menschheit anhand von Städten abgelesen werden kann. Und deswegen suche ich eigentlich immer neue Städte, die einen neuen Aspekt sozusagen dieses Zusammenfindens sozusagen erzählen.
6: Jetzt ist es so, die Veranstaltung zeigt gerade, Sie darauf zu reduzieren, auf diese Panoramabilder, wäre auch vollkommen falsch. Sie leben für die Kunst, Sie leben fürs Zeichnen. Woher kommt denn diese Begeisterung?
7: Ich glaube, das ist mein Leben selber, weil ich habe als Kind gezeichnet, ohne dass mir das jemand gesagt hat. Ich hatte Glück, ich hatte eine Leidenschaft. Ich habe gezeichnet und habe gemerkt, dass das Zeichnen alle möglichen Türen öffnet. Und da ging es nicht um den Begriff Kunst, sondern es ging um ein Handwerk, was ich konnte. Ich konnte damit Geld verdienen, ich konnte meine Leidenschaften sozusagen umsetzen. Ich bin in Kommunikation gegangen, ich bin in den Lehrbetrieb gegangen, also als Professor. Ich glaube, das war ein Grund, weil ich zeichnen konnte. Also es war so vielfältig, ja, und es ist auch ein sehr, also auch für die Gefühle, man selber, ja, wenn man alleine ist und zeichnet, passiert etwas mit einem, ja. Also es ist ein Instrument fürs Leben. Und als ich dann 25 Jahre unterrichtet habe und ich aus dem Unidienst sozusagen raus bin, habe ich gesagt, eigentlich muss man diesen Punkt noch mehr in die Mitte der Gesellschaft bringen. Weil das ist ein grausamer Satz, ich habe kein Talent, deswegen kann ich nicht zeichnen. Ja? Und damit nimmt man ein Instrument fürs Leben weg. Das ist wie Lesen und Schreiben. Man braucht kein Talent für Lesen und Schreiben. Für den einen ist es einfacher, für den anderen ist es schwerer. Aber fast alle, die in der Schule Lesen und Schreiben haben, können lesen und schreiben. Wären aber keine Schriftsteller. Ja? Und deswegen sage ich, dieses Instrument sollte man wieder in die Schulen reinbringen. Goethe konnte auch nur zeichnen, weil es als im Schulkanon, im Bildungskanon damals also ein Standardfach war. Es gab keine Fotografie. Das Zeichnen war die Abbildung der Welt, ja? Und Kommunikationsebene. Und wir könnten das jetzt auch machen, aber dann sagen wir, naja, wir haben ja KI, wir haben ja Fotografie. Nein, es geht um die Sinneswahrnehmung des Menschen. Und diese kleine Reportage reicht nicht aus, sonst müsste ich jetzt 2 Stunden reden. Ich weiß, von was ich rede. Die Frage, ob man das wieder als Hauptfach in die Schulen bringt, ist vielleicht sehr frech, aber ohne Frechheit bewegt man nichts.
6: Um noch auf den Kurs hier in Eislem zu kommen, was ist denn Ihr Ziel? Was soll in diesem Kurs passieren? Sie sind ja 3 Tage, nehmen Sie sich Zeit, also sehr viel Zeit eigentlich. Was erhoffen Sie sich?
7: Ich erhoffe, dass dieses Jahr wird das in 3 Städten ja stattfinden. Und ich hoffe, dass in den nächsten Jahren viele Städte dazukommen und dass es eine Bewegung wird. Und dass, wenn Menschen alleine sagen, sie wissen gar nicht, ich habe einen YouTube-Kanal, was für Briefe ich bekomme. Die sagen mir, wenn das uns jemand, was sie erzählen, auch in dem Kanal und so, wenn sie das sozusagen als sie 6, 7 Jahre alt waren, wenn das ihnen jemand gesagt hätte, wäre ihr Leben anders verlaufen, ja? Und ich frage, warum nehmen wir dieses Instrument den Menschen weg? Das ist die Frage. Und ich versuche es sozusagen über dieses, vielleicht ist es eine gute Idee, vielleicht auch nicht so gute Idee, dass ich das über die Städte mache. Stellen Sie sich mal vor, in 10 Jahren komme ich nach Eisleben und aus jedem Fenster guckt jemand raus und zeichnet. Und dann kommen sie zusammen, zeigen sich ihre Bilder und erzählen sich was. Es entstehen soziale Kontakte, die vorher nicht existiert haben. Ich erlebe das ja jetzt. Das 3. Mal in Wittenberg. Das ist toll, was ich dort erlebe. Ja? Und ich glaube, das brauchen wir in dieser Zeit, die soziale Kompetenz und Persönlichkeitsbildung.
2: Am kommenden Samstag soll eine Werkschau im Katharinenstift das Ergebnis der Woche zeigen. Man darf also gespannt sein.
8: 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Am 26. Juli um 17 Uhr beginnt ein Orgelkonzert mit Kirchenmusikdirektor Thomas Ennenbach in der Marktkirche St. Andreas in der Lutherstadt Eisleben. Thema Giganten des Barocks, Bach und Händel sowie Verehrer. Der Eintritt kostet 10 Euro im Vorverkauf. Schüler bis 18 Jahre brauchen nichts bezahlen. Am 27. Juni wird in der Zeit von 9.30 Uhr bis 18 Uhr zum Tag der Berg- und Hüttenleute an den Schmidtschacht Helbra eingeladen. Im Rahmen der Ehrenamtswürdigung wird der Ottilienpreis 2026 Starke Frauen am 28. Juni ab 16 Uhr in der Klosterkirche St. Marien-Wiederstedt feierlich verliehen. 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
9: Der DAX notierte am Montagvormittag bei 25.015,79 Punkten, der TecDAX bei 3.940,28 Zählern und der Euro war ein US-Dollar 14,54 wert.
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9: In der Nacht zum Dienstag ist es teils klar, teils wolkig, meist niederschlagsfrei. Die Minimalwerte sinken auf 17 bis 13 Grad, der Wind weht schwach aus unterschiedlichen Richtungen. Der Dienstag wird heiter bis wolkig und meist niederschlagsfrei. Die Höchstwerte erreichen 27 bis 32 Grad, der Wind weht meist schwach aus Richtungen um Süd. In der Nacht zum Mittwoch ist es vielfach wolkenlos. Die Temperaturen gehen auf 17 bis 11 Grad zurück, der Wind weht schwach aus Nordwest. Der Mittwoch wird heiter, teils wolkig und meist niederschlagsfrei. Die Maximalwerte erreichen 31 bis 35 Grad, der Wind weht schwach bis mäßig aus West bis Nordwest. In der Nacht zum Donnerstag ist es gering bewölkt und die Tiefstwerte sinken auf 19 bis 14 Grad. Dabei weht schwacher Wind aus Nordwest. Am Donnerstag wird bei wenigen Wolken viel Sonnenschein erwartet. Niederschlag fällt nicht. Die Höchstwerte erreichen 33 bis 35 Grad. Der Wind weht schwach aus Nordost.
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9: Um 11 Uhr waren es 24 Grad, die Luftfeuchtigkeit betrug 62% und der Luftdruck 1025 Hektopascal.
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2: Nach einem heißen, geradezu südländischen Sommer in Mansfeld-Südharz präsentierte sich ausgerechnet der 20. August 2022 eher durchwachsen und bereitete den Organisatoren der 7. Biano Night, zu denen auch die Feuerwehr und der Burschenverein Wetterode gehören, ziemliche Bauchschmerzen. Den ganzen Tag über gingen immer wieder kräftige Schauer nieder, die Wasser brachten, das die Natur dringend benötigte, der Veranstaltung auf den Freiluftterrassen in Wettelrode aber nicht so zuträglich waren. Viele der zahlreichen Besucherinnen und Besucher sahen das aber gelassen und brachten sich einfach einen Schirm mit. Am Ende blieb der Abend sogar trocken.
3: So, jetzt ist es soweit. Die 7. Piano Night steht kurz bevor. Sind Sie schon aufgeregt?
4: Ich war heute den ganzen Tag aufgeregt. Ich war gestern aufgeregt ohne Ende, weil nach dieser schönen Wetterperiode, das sah so aus, als ob es heute ins Wasser fällt. Aber ich glaube, wir haben wieder richtig, richtig viel Glück und wollen ein bisschen demütig sein und sagen, wir haben es zwar verdient, aber es ist schön, dass es so ist.
3: Wie lief die Vorbereitung?
4: Ja, so wie immer, stressig, mit viel Freude. Ja, es macht ganz einfach immer sehr, sehr viel Spaß.
3: Wie viele Zuschauer werden erwartet heute?
4: Ja, wir sind so wieder zwischen 600 und 650 Personen, die sich letztendlich unseren heutigen Pianisten anhören werden. Und da freuen wir uns drauf.
3: Im nächsten Jahr erwartet ihr ja auch einen ganz besonderen Gast.
4: Ja, gleich zweimal im nächsten Jahr. Zum einen am 3. Juni direkt in der Dorfkirche hier wird der Herr Reuter, der Pianist vom letzten Jahr, ein Comedy-Programm abliefern. Da verkaufen wir heute auch schon Karten für. Und am 26. August im nächsten Jahr findet die 8. Piano Night statt. Dann mit dem russischen Pianisten Wladimir Mogilewski, auf den wir uns natürlich auch schon sehr freuen und heute auch Karten verkaufen werden.
3: Wo gibt es ansonsten Karten, wenn jemand Interesse hat?
4: Wir haben ganz viele Vorverkaufsstellen. Das sind in Sangerhausen das Gute Buch und EP Schlenstedt. Das ist in Eisleben die Touristinformation. Das ist das Modehaus Bianca in Sangerhausen. Und natürlich die Organisatoren Herr Thiele und Herr Jesche unter den Telefonnummern, die auf den Plakaten, Eintrittskarten und so weiter stehen.
2: Nach dem Start im August 2016 kommen viele der Klaviermusikliebhaber jedes Jahr zu der Veranstaltung und durften schon so manch begnadeten Pianisten erleben. Für einige Gäste war die 7. Piano Night aber auch eine Premiere.
5: Nein, wir sind nicht zum ersten Mal hier. Wir sind heute zum dritten Mal hier.
3: Okay.
5: Und es ist immer wieder schön.
3: Es hat uns gefallen, dass man wiederkommt.
5: Es hat uns gut gefallen. Ja.
3: Was erwartet ihr heute? Eher so klassische Sachen oder was Lustiges, wie bei Herrn Reuter.
5: Nachdem der heutige Solist sich voriges Jahr die Veranstaltung mit Herrn Reuter angeschaut hat, denke ich, dass er auch einen lockeren Abend machen wird.
2: Neben der Tombola, wo es stets Karten für die nächste Piano Night zu gewinnen gibt, gehört auch ein Glas Sekt am Empfang zu den festen Ritualen der Veranstaltung.
3: Komm mal jetzt ins Fernsehen.
2: Wie lange sich der schon? Die Speisenversorgung übernimmt zuverlässig das Restaurant Manislu aus Sangerhausen, an dessen Stand sich auch in diesem Jahr wieder eine ansehnliche Schlange bildete, was für die Qualität der Angebote sprechen dürfte. Und schließlich sei auch noch der Merchandising-Stand erwähnt, der, ebenfalls immer mit den gleichen Leuten besetzt, inzwischen eine wichtige Einnahmequelle für die Veranstalter geworden ist, die damit und mit den Eintrittsgeldern, vor allem aber durch die zahlreichen Sponsoren, die hohen Kosten stemmen können. Herr Heller nahm sich ein Piano Night Cappy mit nach Hause.
6: Ja, ich bin Gerd Heller und ich bin ja Neustarter zur Piano Night. Und lasse mich überraschen, ob das heute Abend gut geht oder ob wir die Flucht ergreifen müssen.
3: Ja, es wurde gerade gesagt, du hast ja auch gleich ein Cappy gekauft und das getauscht gegen ein anderes.
6: Genau, mein anderes habe ich beim Segeln versenkt. Und so kann ich halt schön mit dem neuen Cappy von der Piano Night das nächste Mal starten.
3: Kannst du was anfangen mit Pianomusik?
6: Ja, ich höre das gern, bin aber selbst kein Musiker. Ich lasse mich einfach inspirieren. Gestern Abend war ich bei den Ärzten und da dachte ich, ist das heute ein schönes Kontrastprogramm.
2: So nach und nach füllten sich jetzt die Bankreihen direkt vor der Bühne, die jedes Jahr mit Unterstützung von Feuerwehr und Burschenverein aufgestellt und am nächsten Morgen wieder abgebaut werden. Aber auch die Terrassen, bestückt mit Strohballen zum Sitzen im oberen Bereich, haben ihre Liebhaber. Dabei muss erwähnt werden, dass bis auf kleine Ausnahmen für Sponsoren auf dem gesamten Areal freie Platzwahl herrscht. So wie immer in diesem Fall gilt auch hier rechtzeitiges Erscheinen sichert gute Plätze.
7: Wir kommen aus Sangerhausen, ein leckeres
3: Piano-Picknick?
7: Genau, Piano-Picknick mit Chutneys und Käse, Weintrauben, Tomaten, gehacktes Klöpschen.
3: So kommt man über den Abend, oder?
7: Genau, man muss es schön machen.
3: Also ihr wart auch schon öfters da, ne?
8: Nein, ich bin zum ersten Mal da.
3: Nein!
8: Ja!
3: Oh!
8: Ja, cool. Bin gespannt.
3: Und was erwarten Sie?
8: Schöne Musik, eine schöne Atmosphäre, nette Leute, einfach einen schönen Abend. Eine schöne
3: Ihre
8: Nacht.
3: Und den haben Sie dann wahrscheinlich jetzt mitgelotst und haben gesagt, da musst du mal mit.
8: Ja, das war sie.
2: Cool. Die Damen und Herren vom Feuerwehr- und Burschenverein waren da bescheidener und zufrieden mit einem kühlen Getränk, das sie sich über den Tag aber auch redlich verdient hatten.
9: Hallo, ich bin Yang Sano. Ich bin ein Pianist, komme aus Südkorea.
3: Mhm.
9: Ja.
3: Wohnst du da noch oder bist du auch in Deutschland unterwegs?
9: Oh ja, ich wohne in jetzt in Nordhausen und studiere Konzertexamen in Halle.
3: Ui.
9: Ja, in Martin Luther Universität.
3: Welche Musik liegt dir am besten?
9: Welche Musik? The composer?
10: Which music do you like for like most?
9: You mean like the composer, like period or?
10: Yeah, whatever.
9: Ich liebe...
3: Which kind of music?
9: Ja, yeah, for me, Beethoven's music, for sure, yeah.
3: So we will hear it today.

0: Yes,
1: yes, definitely. Yeah,
0: yes?
1: You'll hear some of
0: and
1: their favorite
0: else?
1: Music. I'm going to play the Chopin's music.
0: Wow.
1: Also like the Chopin ballads, one of the ballads, and like other like modern like the popular music.
2: Darauf freute sich auch der 82-jährige Bernd Meller.
0: Sie sind aus Wetterode und gehen jetzt auch zum Konzert.
3: Ja.
0: Wie finden Sie das hier? Das ist doch cool, oder?
3: Cool.
0: Ja?
3: Sehr cool.
0: Lieben Sie auch Pianomusik oder was lieben Sie für Musik?
3: Alles.
0: Alles?
3: Alles liebe ich.
0: Über welches Stück würden Sie sich heute besonders freuen?
3: Oh, da halte ich mich mal ein bisschen raus.
0: Okay. Ja. Oh, schön, dass in Wetterode was los ist, oder?
3: Ja, das ist wichtig.
0: Wie war das früher hier?
3: Früher hat ja mal jemand da rausgestanden und eine Werkstatt.
0: Und war da auch was los, kulturell?
3: Kulturell war auch was los, aber nicht sowas wie jetzt.
2: Sprach's und begab sich zum Platz, denn just in diesem Moment betraten die beiden Organisatoren, Lutz Thiele und Steffen Jesche, die Bühne.
4: Heben Sie sich den Applaus auf für den Pianisten, der hat's verdient. Und ansonsten natürlich hat derjenige es verdient heute, der uns wieder ein herrliches Wetter beschert hat. Ja, es hat geklappt. Und deshalb darf ich Sie jetzt im Namen des Fördervereins der Dorfkirche Wettelrode, des Burschenvereins und der Feuerwehr Wettelrode ganz, ganz herzlich zu unserer 7. Auflage der Piano Night in Wettelrode begrüßen. Herzlich willkommen!
5: Also ich möchte mich recht herzlich bedanken bei den Sponsoren und den Unterstützern und ich lese jetzt einfach mal vor. Eigentlich hatte ich vor, wie Dieter Thomas Heck das mal zu machen, aber ich kriege es bestimmt nicht so hin. Also ich bedanke mich ganz herzlich bei der Volksbank Sangerhausen, bei der Sparkasse Mansfeld-Südharz, bei den Stadtwerken Sangerhausen, bei Autohaus Skoda Liebe.
2: Es folgte eine lange Liste weiterer Sponsoren, wobei der Vorsitzende des Fördervereins Dorfkirche St. Katharina Wetterode jeden einzelnen Geld- oder Sachspendengeber namentlich benannte. Und dann hieß es Bühne frei für den Künstler der 7. Piano Night, Yang Shun-ho aus Südkorea.
6: Guten Abend, ich bin Yang Shun-ho, komme aus Südkorea. Ich freue mich heute für Sie zu spielen. Das erste Stück, das ich spiele werde, ist Andante Favore von Beethoven. Das Stück sollte eigentlich der zweite Satz für Beethovens 21. Sonate. Aber stattdessen machte er ein eigenes Werk daraus. Viel Spaß beim Zuhören.

0: Genau, mein Name ist Benjamin Jesche. Ich freue mich, Sie heute durch den Abend begleiten zu dürfen, zusammen mit unserem Pianisten. Und Jongsa, ich habe gleich mal ein paar Fragen, die mir unter den Fingern brennen. Ich weiß, dass das Klavierspiel natürlich viele Fähigkeiten vereint, ja, Konzentration, Koordination, aber auch technische Fähigkeiten. Und wie schwer auch der Prozess ist, sich diese Stücke überhaupt erstmal zu erarbeiten, geschweige denn dann bei einem so großen Konzert dann auch auf die Bühne zu bringen. Und bei dir kommt aber noch eine weitere Schwierigkeit hinzu. Was ist das?
1: Ich habe die Krankheit Stargardt. Deshalb kann ich nur ungefähr 10% sehen.
0: Ja, das ist krass, dass er hier trotzdem sowas auf die Bühne bringt, finde ich. Ich stelle es mir unglaublich schwierig vor. Wie machst du das? Wie übst du?
1: Ich nutze zum Notenlesen eine VR-Brille und lerne alles auswendig.
0: Ja, beeindruckend. Ja, und mit so einer Virtual Reality Brille kann er sich also jeweils wenige Noten sehr direkt vors Gesichtfeld projizieren und so eben die Stücke lernen. Bevor wir gleich nochmal Beethoven hören, folgt nun zunächst die Ballade Nummer 3 in Astur, Opus 47 von Frédéric Chopin. Der schrieb diese zwischen 1840 und 1841 und widmete sie der Mademoiselle Pauline de Noël, einer 17-jährigen Tochter des französischen Stabsmannes Paul de Noël. Viel Spaß mit Chopin und Yongsa Nous.

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Hallo und herzlich willkommen, liebe Zuschauerinnen und Zuschauer bei Punktum, Ihrem regionalen Fernsehprogramm in der neuen Woche im kalendarischen Sommer. Man könnte so schön über das Wetter reden, allerdings gibt es da noch andere Sachen, jede Menge Polizeimeldungen und die schwerwiegendsten jetzt im Folgenden. In einer Firma in Hübitz ereignete sich am 19. Juni gegen 10 Uhr ein Arbeitsunfall. Ein 42-jähriger Mann aus dem Landkreis wurde dabei so schwer verletzt, dass er trotz sofort eingeleiteter Rettungsmaßnahmen Unfallort verstarb. Zum Einsatz gelangten unter anderem auch ein Rettungshubschrauber. Für die Helfer und Zeugen des Geschehens wurden Mitarbeiter des Kriseninterventionsteams des Landkreises Mansfeld-Südharz gerufen, um die Ergebnisse zu verarbeiten. Zur genauen Unfallursache hat die Kriminalpolizei im Zusammenwirken mit dem Landesamt für Verbraucherschutz Ermittlungen eingeleitet. Nähere Angaben können derzeit nicht getätigt werden. Am Donnerstag früh ereignete sich auf der B180 zwischen Quenstedt und Wallbeck ein schwerer Verkehrsunfall, bei dem eine Person schwer verletzt und per Rettungshubschrauber in eine Klinik gebracht wurde. Nach ersten Erkenntnissen setzte der 75-jährige Fahrer eines Pkw, der aus Richtung Aschersleben in Richtung Hettstedt unterwegs war, im Kurvenbereich zum Überholen eines Reisebusses an. Zu der Zeit befand sich in Fahrtrichtung Aschersleben ein 44-jähriger Pkw-Fahrer im Gegenverkehr. Beide Pkw stießen nahezu frontal gegeneinander. Der 75-Jährige wurde in seinem Fahrzeug eingeklemmt und musste durch die Feuerwehr aus seinem Fahrzeug befreit werden. Der 44-Jährige wurde leicht verletzt und konnte nach ambulanter Behandlung aus dem Rettungswagen entlassen werden. Alle Mitfahrer im Bus und der Busfahrer blieben unverletzt. Beide Pkw erlitten Totalschaden. Der Schaden am Bus beläuft sich auf

0: etwa 2000 Euro. In der Zeit der Unfallaufnahme und der Bergung der Fahrzeuge blieb die B180 für mehrere Stunden voll gesperrt. In der Nacht zum Samstag trafen gegen 22.45 Uhr zwei Männer in der Nähe eines Discounters in der Merseburger Straße in Querfurt aufeinander. Beide führten zunächst eine verbale Auseinandersetzung, die in Tätlichkeiten mündete. Schließlich stach einer der Kontrahenten mit einem Messer auf den anderen ein. Der Täter flüchtete zunächst vom Tatort. Der schwerverletzte 30-Jährige blieb mit einer schweren Halsverletzung zurück. Zeugen informierten die Polizei und den Rettungsdienst. Der Verletzte befand sich in einem lebensbedrohlichen Zustand. Ein Rettungshubschrauber brachte ihn in ein Krankenhaus nach Halle. Er wird aktuell auf einer Intensivstation behandelt. Im Zuge der unmittelbar eingeleiteten Tatnahbereichsfahndung konnten Polizeikräfte kurz nach der Tat einen 28-jährigen Tatverdächtigen Tatortnähe stellen. Er wurde festgenommen und in den zentralen Polizeigewahrsam nach Halle verbracht. Beide Beteiligten sind deutsche Staatsangehörige. Im Zusammenwirken mit der Staatsanwaltschaft Halle erfolgte am Samstagnachmittag eine Haftrichtervorführung. Der zuständige Richter am Amtsgericht Halle ordnete die Untersuchungshaft gegen den 28-Jährigen an. Er wurde in eine Justizvollzugsanstalt eingeliefert. Das Motiv der Tat ist Gegenstand der Ermittlungen. Diese werden wegen versuchten Totschlags geführt und dauern an. Zu erfreulicheren Dingen. Die Kreisverkehrswacht Mansfeld Südharz, also das ist noch nicht ganz so erfreulich, aber das, was daraus resultiert, beobachtet seit einigen Jahren eine Entwicklung, die auch bei Verkehrserziehungstagen spürbar wird. Immer weniger Kinder können Fahrrad fahren. Damit trotzdem alle Kindergarten- und Grundschulkinder aktiv an den Übungen teilnehmen können, wurden nun 9 neue Roller angeschafft, unterstützt durch eine Spende der Stadtwerke Lutherstadt Eisleben GmbH. Die Roller wurden offiziell auf dem Gelände der Kreisverkehrswacht in Lutherstadt Eisleben übergeben. Künftig kommen sie bei der Verkehrserziehungstagen für Kindergarten- und Grundschulkinder zum Einsatz und bieten insbesondere den Kindern eine Alternative, die das Fahrradfahren noch nicht sicher beherrschen. Für ihren Beitrag zur grünen Fernwärme wurde die Stadtwerke Hettstedt GmbH am 17. Juni in der IHK-Halle Dessau mit dem Preis der Umweltallianz Sachsen-Anhalt ausgezeichnet. Professor Dr. Thomas Brockmeier, IHK-Hauptgeschäftsführer und Mitglied der Jury, gratulierte dem Preisträger herzlich und betonte die Vorbildwirkung des Projekts für eine nachhaltige wirtschaftliche Entwicklung der Region. Der 10. Preis der Umweltallianz Sachsen-Anhalt, der alle 2 Jahre ausgelobt wird, stand unter dem Motto Engagement im Umweltschutz, unternehmerisches Handeln für die Zukunft. Er richtet sich an sachsen-anhaltinische Unternehmen, die deutlich machen, dass sich wirtschaftlicher Erfolg und Umweltschutz nicht gegenseitig ausschließen. Dem Projekt Grüne Fernwärme Hettstedt stellen die Stadtwerke ihre Wärmeversorgung Schritt für Schritt auf klimaneutrale Lösungen um. Statt fossiler Energieträger kommen künftig unter anderem erneuerbare Energiequellen und modernere Speicher zum Einsatz. So werden der CO2-Ausstoß deutlich gesenkt und die Versorgung langfristig gesichert. Das Konzept ist wirtschaftlich tragfähig und kann auch auf andere Standorte übertragen werden. Bis Freitag finden im Hallenbad Savanne in Sangerhausen die Abschlussprüfungen im Ausbildungsbüro Fachangestellte für Bäderbetriebe des Landesverwaltungsamtes Sachsen-Anhalt statt. In dieser Zeit öffnet das Hallenbad daher für das öffentliche Schwimmen und Saunieren erst ab 15 Uhr. Das Schulschwimmen und die Vereinsnutzung sind von dieser Einschränkung nicht betroffen und finden regulär statt. Die kommunale Bädergesellschaft als Betreiberin bittet alle Bade- und Saunagäste um Verständnis. Und ab 1.7. verabschiedet sich das Hallenbad Savanne in eine kurze Sommerpause. Es werden alle notwendigen Wartungs- und Instandhaltungsmaßnahmen realisiert. Voraussichtlich ab 17.8. öffnet das Hallenbad dann wieder.
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0: Zum 17. Mal lud der Lions Club Hettstedt zum Sommerfest ein. Bereits zum 5. Mal war dabei das Keuping Berufsbildungswerk Ort des Geschehens. Die Lions setzten auch in diesem Jahr auf Bewährtes. Ein angenehmer Abend mit Tanz und Musik wird verbunden mit dem Sammeln von Spenden für die zahlreichen Projekte. Michael Fabian, der amtierende Präsident des Lions Clubs, empfing gemeinsam mit Lions-Freund Axel Bietz die Gäste im Foyer. Die ersten Minuten wurden sogleich genutzt, um, bei begleitender Klaviermusik, ins Gespräch zu kommen. Michael Fabian blickte indes im Interview auf das vergangene Lions-Jahr.
1: Wir haben allerhand soziale Aktivitäten gehabt. Wir haben etwa 14.400 Euro an Spenden verteilt, an verschiedene Vereine, soziale Projekte, an sozialbedürftige Kinder und haben da also sehr aktiv gearbeitet. Und ich muss ganz ehrlich sagen, es war ein schönes und auch für alle ein erfolgreiches Jahr.
0: Die Wirtschaftskrise ist sicher auch im Landkreis zu spüren. Jedoch sei die Spendenfreudigkeit von Unternehmen weiter da, so Fabian weiter.
1: Also ich kann das zurzeit nicht sagen, dass es schwieriger wird. Wir haben hier 150 Preise, sehr hochwertige. Und die bis jetzt gespendet haben, spenden weiter. Aber natürlich steht fest, man kann nur spenden, wenn ein Unternehmen erfolgreich ist. Und das sollte man nie vergessen, dass der Erfolg eines Unternehmens entscheidend ist für seine soziale Tätigkeit.
0: Die Eröffnung im Saal übernahm Moderator Dirk Fuhlert. Er begrüßte zunächst die Akrobatinnen des ASV Sangerhausen, die mit ihren Darbietungen gleich zu Beginn der Veranstaltung für Begeisterung sorgten.

0: Lions-Präsident Michael Fabian blickte anschließend in seiner Begrüßung auf das vergangene Jahr zurück und zeigte noch einmal auf, welche Projekte unterstützt werden konnten.
1: Und so haben wir im Zeitraum vom 1.10. letzten Jahres bis heute etwa 14.400 Euro an Spenden ausgegeben. Spenden haben zum Beispiel erhalten der Verein Metthaus e.V. Sangerhausen, das Kinderheim Hakerode, MSV Hettstedt, Ski- und Sportverein Wippra, die Stiftung Deutscher Lions, das Ferienlager für Kinder in Dippetsbach, die Kreismusikschule, die Chöre von Humboldt-Gymnasium Hettstedt, der Männerchor Wippra, die Kita Zwergenstübchen Hettstedt, Tierpark Walbeck und natürlich auch der internationale Jugendaustausch ist für uns wichtig.
0: Stefan Bauer, Präsident der nächsten Amtsperiode, betonte, dass die Aktionen rund um das Spendensammeln auch unter seiner Präsidentschaft weitergehen werden. Nach der Stärkung am Buffet hielt es die Gäste nicht lange auf den Sitzen. Die Band Kesslight sorgte für ansprechende Tanzmusik. In gewohntem Stil wurde an diesem Abend durch Losverkauf Geld eingenommen. Firmen, Unternehmen und Privatpersonen hatten Preise im Wert von über 13.000 Euro gesponsert, die nun durch den Erwerb eines Loses einen neuen Besitzer suchten und auch fanden. Durch den Losverkauf wurden über 6.000 Euro eingenommen, die nun wieder in die Projekte der Lions fließen.
2: Morgens, kurz vor 10 in Deutschland, genauer in Eisleben, und das auch noch an einem Sonntag. Dennoch sind eine ganze Reihe von Menschen in die Markthalle im Katharinenstift gekommen. Ein Name hat sie angezogen: Yadigar Azizi. Der Künstler ist vor allem für seine spektakulären Panoramen bekannt. Und dennoch ist auch Eislebens Bürgermeister Carsten Staub überrascht.
3: Einen wunderschönen guten Morgen, sehr geehrte Damen und Herren. Ich bin überwältigt, am Sonntagmorgen die Markthalle so voll zu sehen. Das ist nicht selbstverständlich. Dafür schon mal ganz herzlichen Dank. Mein Name ist Carsten Staub, ich bin Bürgermeister der Lutherstadt Eisleben. Und freue mich, dass so viele unserer Einladung hier gefolgt sind, mit uns gemeinsam in die Projektwoche Eine Stadt zeichnet zu starten. Heute natürlich mit Yadigar Azizi. Und ich glaube, wenn ich die Gesichter sehe, einige sind mir sehr bekannt, einige nicht. Das freut mich sehr, denn die Lutherstadt Eisleben freut sich immer, wenn Gäste zu ihnen kommen.
2: Und die waren sogar über größere Strecken angereist. Sozusagen Kilometersieger waren Interessierte aus Mainz. Zunächst brachte Yadigar Azizi den Gästen seine Philosophie nahe. Ihm geht es nicht darum, den nächsten Rembrandt zu finden, sondern Menschen zusammenzubringen und Freude an Kreativität zu wecken. Im Vorfeld der Eröffnung hatte Yadigar Azizi dazu neben dem Bürgermeister auch die 6 Künstler kennengelernt, die in den nächsten Tagen die Workshops leiten werden. Diese stellten sich den Besuchern dann auch später vor.
4: Ich bin Dieter Bossert aus Eisleben, bin gerade mal 70, zeichne seit jungen Jahren immer in verschiedenen Zeichenzirkeln und so weiter und zeichne heute noch in Zirkeln. Ich bin im Nettischen Kunstverein und stelle ab und zu mal mit aus. Ja.
2: Susanne Krohn war die initiierende Kraft für diese Workshop-Woche in der Lutherstadt. Sie erzählt uns, wie es dazu kam.
5: Verfolgt die Sendungen und die Panoramen von Yadigar Azizi schon über Jahre und war begeistert immer von seinem Können, von seinem YouTube-Kanal, in dem er wirklich kostenlos allen das Zeichnen in einer wirklich verständlichen Weise vermittelt. Und er sagt, Zeichnen ist so wichtig wie Lesen und Schreiben. Und das kann man, denke ich, nur teilen. Und es ist was, was jedem Menschen zuteil werden sollte. Und wenn man das erfährt und das Glück hat, gerade bei so jemanden wie ihm zu lernen, ist das ein Bestandteil im Leben, der viel Freude, viel Erkenntnis und Glück liefern kann.
2: Das Brennen für praktische Zeichenerfahrung konnte man schon beim Eintreffen der Gäste sehen, die mit Staffeleien, Stühlen und Malzubehör ankamen. Da waren die bereitliegenden Zeichentaschen fast überflüssig.
6: Ihr Name ist ja mit großen Panoramabildern verbunden, wo Sie immer historische Ereignisse aufgreifen. Gibt es eigentlich eine historische Epoche, die Sie besonders begeistert?
7: Nein, weil es geht um eine Linie, die ich da aufbaue. Es geht nicht um die Geschichte selber, um Archäologie, es geht um gesellschaftliche Versammlung. Ja? Also wenn man in die Antike reinguckt und guckt, wie die sich damals organisiert hat, im Mittelalter oder heute, dann sieht man auf einmal, wie die Kulturgeschichte der Menschheit anhand von Städten abgelesen werden kann. Und deswegen suche ich eigentlich immer neue Städte, die einen neuen Aspekt sozusagen dieses Zusammenfindens sozusagen erzählen.
6: Jetzt ist es so, die Veranstaltung zeigt gerade, Sie darauf zu reduzieren, auf diese Panoramabilder, wäre auch vollkommen falsch. Sie leben für die Kunst, Sie leben fürs Zeichnen. Woher kommt denn diese Begeisterung?
7: Ich glaube, das ist mein Leben selber, weil ich habe als Kind gezeichnet, ohne dass mir das jemand gesagt hat. Ich hatte Glück, ich hatte eine Leidenschaft. Ich habe gezeichnet und habe gemerkt, dass das Zeichnen alle möglichen Türen öffnet. Und da ging es nicht um den Begriff Kunst, sondern es ging um ein Handwerk, was ich konnte. Ich konnte damit Geld verdienen, ich konnte meine Leidenschaften sozusagen umsetzen. Ich bin in Kommunikation gegangen, ich bin in den Lehrbetrieb gegangen, also als Professor. Ich glaube, das war ein Grund, weil ich zeichnen konnte. Also es war so vielfältig, ja, und es ist auch ein sehr, also auch für die Gefühle, man selber, ja, wenn man alleine ist und zeichnet, passiert etwas mit einem, ja. Also es ist ein Instrument fürs Leben. Und als ich dann 25 Jahre unterrichtet habe und ich aus dem Unidienst sozusagen raus bin, habe ich gesagt, eigentlich muss man diesen Punkt noch mehr in die Mitte der Gesellschaft bringen, weil das ist ein grausamer Satz, ich habe kein Talent, deswegen kann ich nicht zeichnen. Ja? Und damit nimmt man ein Instrument fürs Leben weg. Das ist wie Lesen und Schreiben. Man braucht kein Talent für Lesen und Schreiben. Für den einen ist es einfacher, für den anderen ist es schwerer. Aber fast alle, die in der Schule Lesen und Schreiben haben, können lesen und schreiben, wären aber keine Schriftsteller. Ja? Und deswegen sage ich, dieses Instrument sollte man wieder in die Schulen reinbringen. Goethe konnte auch nur zeichnen, weil es als im Schulkanon, im Bildungskanon damals also ein Standardfach war. Es gab keine Fotografie. Das Zeichnen war die Abbildung der Welt, ja, und Kommunikationsebene. Und wir könnten das jetzt auch machen, aber dann sagen wir, naja, wir haben ja KI, wir haben ja Fotografie. Nein, es geht um die Sinneswahrnehmung des Menschen und diese kleine Reportage reicht nicht aus, sonst müsste ich jetzt 2 Stunden reden. Ich weiß, von was ich rede. Die Frage, ob man das wieder als Hauptfach in die Schulen bringt, ist vielleicht sehr frech, aber ohne Frechheit bewegt man nichts.
6: Um noch auf den Kurs hier in Eislem zu kommen, was ist denn Ihr Ziel? Was soll in diesem Kurs passieren? Sie sind ja 3 Tage, nehmen Sie sich Zeit, also sehr viel Zeit eigentlich. Was erhoffen Sie sich?
7: Ich erhoffe, dass dieses Jahr wird das in 3 Städten ja stattfinden. Und ich hoffe, dass in den nächsten Jahren viele Städte dazukommen und dass es eine Bewegung wird. Und dass, wenn Menschen alleine sagen, sie wissen gar nicht, ich habe einen YouTube-Kanal, was für Briefe ich bekomme. Die sagen mir, wenn das uns jemand, was sie erzählen, auch in dem Kanal und so, wenn sie das sozusagen als sie 6, 7 Jahre alt waren, wenn das ihnen jemand gesagt hätte, wäre ihr Leben anders verlaufen. Ja? Und ich frage, warum nehmen wir dieses Instrument den Menschen weg? Das ist die Frage. Und ich versuche es sozusagen über dieses, vielleicht ist es eine gute Idee, vielleicht auch nicht so gute Idee, dass ich das über die Städte mache. Stellen Sie sich mal vor, in 10 Jahren komme ich nach Eisleben und aus jedem Fenster guckt jemand raus und zeichnet. Und dann kommen sie zusammen, zeigen sich ihre Bilder und erzählen sich was. Es entstehen soziale Kontakte, die vorher nicht existiert haben. Ich erlebe das ja jetzt, das 3. Mal in Wittenberg. Das ist toll, was ich dort erlebe. Ja? Und ich glaube, das brauchen wir in dieser Zeit, die soziale Kompetenz und Persönlichkeitsbildung.
2: Am kommenden Samstag soll eine Werkschau im Katharinenstift das Ergebnis der Woche zeigen. Man darf also gespannt sein.
8: 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Am 26. Juli um 17 Uhr beginnt ein Orgelkonzert mit Kirchenmusikdirektor Thomas Ennenbach in der Marktkirche St. Andreas in der Lutherstadt Eisleben. Thema Giganten des Barocks, Bach und Händel sowie Verehrer. Der Eintritt kostet 10 Euro im Vorverkauf, Schüler bis 18 Jahre brauchen nichts bezahlen. Am 27. Juni wird in der Zeit von 9.30 Uhr bis 18 Uhr zum Tag der Berg- und Hüttenleute an den Schmidtschacht Helbra eingeladen. Im Rahmen der Ehrenamtswürdigung wird der Ottilienpreis 2026 Starke Frauen am 28. Juni ab 16 Uhr in der Klosterkirche St. Marien-Widerstedt feierlich verliehen.
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10: Der DAX notierte am Montagvormittag bei 25.015,79 Punkten. Der TecDAX bei 3.940,28 Zählern. Und der Euro war 1 US-Dollar 14,54 wert.
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10: In der Nacht zum Dienstag ist es teils klar, teils wolkig, meist niederschlagsfrei. Die Minimalwerte sinken auf 17 bis 13 Grad, der Wind weht schwach aus unterschiedlichen Richtungen. Der Dienstag wird heiter bis wolkig und meist niederschlagsfrei. Die Höchstwerte erreichen 27 bis 32 Grad, der Wind weht meist schwach aus Richtungen um Süd. In der Nacht zum Mittwoch ist es vielfach wolkenlos. Die Temperaturen gehen auf 17 bis 11 Grad zurück, der Wind weht schwach aus Nordwest. Der Mittwoch wird heiter, teils wolkig und meist niederschlagsfrei. Die Maximalwerte erreichen 31 bis 35 Grad, der Wind weht schwach bis mäßig aus West bis Nordwest. In der Nacht zum Donnerstag ist es gering bewölkt und die Tiefstwerte sinken auf 19 bis 14 Grad. Dabei weht schwacher Wind aus Nordwest. Am Donnerstag wird bei wenigen

0: Wolken viel Sonnenschein erwartet. Niederschlag fällt nicht. Die Höchstwerte erreichen 33 bis 35 Grad. Der Wind weht schwach aus Nordost.
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0: Um 11 Uhr waren es 24 Grad, die Luftfeuchtigkeit betrug 62% und der Luftdruck 1025 Hektopascal.
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2: Nach einem heißen, geradezu südländischen Sommer in Mansfeld-Südharz präsentierte sich ausgerechnet der 20. August 2022 eher durchwachsen und bereitete den Organisatoren der 7. Biano Night, zu denen auch die Feuerwehr und der Burschenverein Wetterode gehören, ziemliche Bauchschmerzen. Den ganzen Tag über gingen immer wieder kräftige Schauer nieder, die Wasser brachten, das die Natur dringend benötigte, der Veranstaltung auf den Freiluftterrassen in Wetterode aber nicht so zuträglich waren. Viele der zahlreichen Besucherinnen und Besucher sahen das aber gelassen und brachten sich einfach einen Schirm mit. Am Ende blieb der Abend sogar trocken.
3: So, jetzt ist es soweit. Die 7. Piano Night steht kurz bevor. Sind Sie schon aufgeregt?
4: Ich war heute den ganzen Tag aufgeregt. Ich war gestern aufgeregt ohne Ende, weil nach dieser schönen Wetterperiode, das sah so aus, als ob es heute ins Wasser fällt. Aber ich glaube, wir haben wieder richtig, richtig viel Glück und wollen ein bisschen demütig sein und sagen, wir haben es zwar verdient, aber es ist schön, dass es so ist.
3: Wie lief die Vorbereitung?
4: Ja, so wie immer. Stressig, mit viel Freude. Ja, es macht ganz einfach immer sehr, sehr viel Spaß.
3: Wie viele Zuschauer werden erwartet heute?
4: Ja, wir sind so wieder zwischen 600 und 650 Personen, die sich letztendlich unseren heutigen Pianisten anhören werden. Und da freuen wir uns drauf.
3: Im nächsten Jahr erwartet ihr ja auch einen ganz besonderen Gast.
4: Ja, gleich zweimal im nächsten Jahr. Zum einmal am 3. Juni direkt in der Dorfkirche hier wird der Herr Reuter, der Pianist vom letzten Jahr, ein Comedy-Programm abliefern. Da verkaufen wir heute auch schon Karten für. Und am 26. August im nächsten Jahr findet die 8. Piano Night statt. Dann mit dem russischen Pianisten Wladimir Mogilewski, auf den wir uns natürlich auch schon sehr freuen und heute auch Karten verkaufen werden.
3: Wo gibt es ansonsten Karten, wenn jemand Interesse hat?
4: Wir haben ganz viele Vorverkaufsstellen. Das sind in Sangerhausen das Gute Buch und EP Schlenstedt. Das ist in Eisleben die Touristinformation. Das ist das Modehaus Bianca in Sangerhausen. Und natürlich die Organisatoren Herr Thiele und Herr Jesche unter den Telefonnummern, die auf den Plakaten, Eintrittskarten und so weiter stehen.
2: Nach dem Start.

0: Dort im August 2016 kommen viele der Klaviermusikliebhaber jedes Jahr zu der Veranstaltung und durften schon so manch begnadeten Pianisten erleben. Für einige Gäste war die 7. Piano Night aber auch eine Premiere.
1: Nein, wir sind nicht zum ersten Mal hier. Wir sind heute zum dritten Mal hier.
2: Okay.
1: Und es ist immer wieder schön.
2: Es hat uns gut gefallen, dass man wiederkommt.
1: Es hat uns gut gefallen. Ja.
2: Was erwartet ihr heute? Eher so klassische Sachen oder was Lustiges, wie bei Herrn Reuter?
1: Na, nachdem der heutige Solist sich voriges Jahr die Veranstaltung mit Herrn Reuter angeschaut hat, denke ich, dass er auch einen lockeren Abend macht.
0: Neben der Tombola, wo es stets Karten für die nächste Piano-Night zu gewinnen gibt, gehört auch ein Glas Sekt am Empfang zu den festen Ritualen der Veranstaltung.
3: Guck mal, jetzt ins Fernsehen.
0: Wie lange sich der Spruch schon hält. Die Speisenversorgung übernimmt zuverlässig das Restaurant Manislu aus Sangerhausen, an dessen Stand sich auch in diesem Jahr wieder eine ansehnliche Schlange bildete, was für die Qualität der Angebote sprechen dürfte. Und schließlich sei auch noch der Merchandising-Stand erwähnt, der, ebenfalls immer mit den gleichen Leuten besetzt, inzwischen eine wichtige Einnahmequelle für die Veranstalter geworden ist, die damit und mit den Eintrittsgeldern, vor allem aber durch die zahlreichen Sponsoren, die hohen Kosten stemmen können. Herr Heller nahm sich ein Piano Night Cappy mit nach Hause.
4: Ja, ich bin Gerd Heller und ich bin ja Neustarter zur Piano Night. Und lasse mich überraschen, ob das heute Abend gut geht oder ob wir die Flucht ergreifen müssen.
2: Ja, es wurde gerade gesagt, du hast ja auch gleich ein Cappy gekauft und das ist getauscht gegen ein anderes.
4: Genau, mein anderes habe ich beim Segeln versenkt und so kann ich halt schön mit dem neuen Cappy von der Piano Night das nächste Mal starten.
2: Kannst du was anfangen mit Pianomusik oder?
4: Ja, ich höre das gern, bin aber selbst kein Musiker. Ich lasse mich einfach inspirieren. Gestern Abend war ich bei den Ärzten und da dachte ich, ist das heute ein schönes Kontrastprogramm.
0: So nach und nach füllten sich jetzt die Bankreihen direkt vor der Bühne, die jedes Jahr mit Unterstützung von Feuerwehr und Burschenverein aufgestellt und am nächsten Morgen wieder abgebaut werden. Aber auch die Terrassen, bestückt mit Strohballen zum Sitzen im oberen Bereich, haben ihre Liebhaber. Dabei muss erwähnt werden, dass bis auf kleine Ausnahmen für Sponsoren auf dem gesamten Areal freie Platzwahl herrscht. So wie immer in diesem Fall gilt auch hier, rechtzeitiges Erscheinen sichert gute Plätze.
5: Wir kommen aus Sangerhausen, ein leckeres
2: Piano-Picknick?
5: Genau, Piano-Picknick mit Chutneys und Käse, Weintrauben, Tomaten, gehacktes Klöpschen.
2: So kommt man über den Abend, oder?
5: Genau, man muss es schön machen.
2: Also ihr wart auch schon öfters da, ne?
6: Nein, ich bin zum ersten Mal da.
2: Nein!
6: Ja!
2: Oh!
6: Ja,
2: cool.
6: Bin gespannt.
2: Und was erwarten Sie?
6: Schöne Musik, eine schöne Atmosphäre, nette Leute, einfach einen schönen Abend.
2: Mhm. Eine schöne Nacht. Und den haben Sie dann wahrscheinlich jetzt mitgelotst und haben gesagt, da musst du mal mit.
6: Ja, das war sie.
2: Cool.
0: Die Damen und Herren vom Feuerwehr- und Burschenverein waren da bescheidener und zufrieden mit einem kühlen Getränk, das sie sich über den Tag aber auch redlich verdient hatten.
7: Hallo, ich bin Yang Sano. Ich bin ein Pianist, komme aus Südkorea.
2: Mhm.
7: Ja.
2: Wohnst du da noch oder bist du auch in Deutschland unterwegs?
7: Oh ja, ich wohne in jetzt in Nordhausen und studiere Konzertexamen in Halle.
2: Ui!
7: Ja, in Martin Luther University.
2: Welche Musik liegt dir am besten?
7: Welche Musik? The composer?
8: Which music do you like for like most?
7: You mean like yeah, the composer like, period or?
8: Yeah, what? Yeah.
7: Ich liebe...
2: Which kind of music?
7: Yeah, for me, it's Beethoven's music, for sure, yeah.
2: So we will hear it today?
7: Yes, like yes, definitely, yeah. Yes. You'll hear some of
2: and
7: the Beethoven's
2: else?
7: Music. I'm going to play the Chopin's music.
2: Wow.
7: Also like the Chopin ballads, one of the ballads. And like other, like modern, like the popular music.
0: Darauf freute sich auch der 82-jährige Bernd Meller.
2: Sie sind aus Wetterode und gehen jetzt auch zum Konzert.
9: Ja.
2: Wie finden Sie das hier? Das ist doch cool, oder?
9: Cool.
2: Ja?
9: Sehr cool.
2: Lieben Sie auch Pianomusik oder was lieben Sie für Musik?
9: Alles.
2: Alles?
9: Alles liebe ich.
2: Über welches Stück würden Sie sich heute besonders freuen?
9: Oh, da halte ich mich mal ein bisschen raus.
2: Okay. Ja. Oh, schön, dass in Wetterode was los ist, oder?
9: Ja, das ist wichtig.
2: Wie war das früher hier?
9: Früher hat ja mal jemand da ausgestanden und eine Werkstatt.
2: Und war da auch was los, kulturell?
9: Kulturell war auch was los, aber nicht so was wie jetzt.
0: Sprach's und begab sich zum Platz, denn just in diesem Moment betraten die beiden Organisatoren, Lutz Thiele und Steffen Jesche, die Bühne.
10: Heben Sie sich den Applaus auf für den Pianisten, der hat's verdient. Und ansonsten natürlich hat derjenige es verdient heute, der uns wieder ein herrliches Wetter beschert hat. Ja, es hat geklappt. Und deshalb darf ich Sie jetzt im Namen des Fördervereins der Dorfkirche Wettelrode, des Burschenvereins und der Feuerwehr Wettelrode ganz, ganz herzlich zu unserer 7. Auflage der Piano Night in Wettelrode begrüßen. Herzlich willkommen!
11: Also ich möchte mich recht herzlich bedanken bei den Sponsoren und den Unterstützern. Und ich lese jetzt einfach mal vor. Eigentlich hatte ich vor, wie Dieter Thomas Heck das mal zu machen, aber ich kriege es bestimmt nicht so hin. Also ich bedanke mich ganz herzlich bei der Volksbank Sangerhausen, bei der Sparkasse Mansfeld Südharz, bei den Stadtwerken Sangerhausen, bei Autohaus Skoda Liebe.
0: Es folgt eine lange Liste weiterer Sponsoren, wobei der Vorsitzende des Fördervereins Dorfkirche St. Katharina Wetterode jeden einzelnen Geld- oder Sachspendengeber namentlich benannte. Und dann hieß es Bühne frei für den Künstler der 7. Piano Night, Yang Shun-ho aus Südkorea.
12: Guten Abend, ich bin Yang Shun-ho, komme aus Südkorea. Ich freue mich heute für Sie zu spielen. Das erste Stück, das ich spielen werde, ist Andante Favore von Beethoven. Das Stück sollte eigentlich der zweite Satz für Beethovens 21. Sonate. Aber stattdessen machte er ein eigenes Werk daraus. Viel Spaß beim Zuhören.

0: Genau, mein Name ist Benjamin Jesche. Ich freue mich, Sie heute durch den Abend begleiten zu dürfen, zusammen mit unserem Pianisten. Und Jomsa, ich habe gleich mal ein paar Fragen, die mir unter den Fingern brennen. Ich weiß, dass das Klavierspiel natürlich viele Fähigkeiten vereint, ja, Konzentration, Koordination, aber auch technische Fähigkeiten. Und wie schwer auch der Prozess ist, sich diese Stücke überhaupt erstmal zu erarbeiten, geschweige denn dann bei einem so großen Konzert dann auch auf die Bühne zu bringen. Und bei dir kommt aber noch eine weitere Schwierigkeit hinzu. Was ist das?
1: Genau. Ich habe die Krankheit Stargardt. Deshalb kann ich nur ungefähr 10% sehen.
0: Ja, das ist krass, dass er hier trotzdem sowas auf die Bühne bringt, finde ich. Ich stelle es mir unglaublich schwierig vor. Wie machst du das? Wie übst du?
1: Ich nutze zum Notenlesen eine VR-Brille und lerne alles auswendig.
0: Ja, beeindruckend. Ja, und mit so einer Virtual Reality Brille kann er sich also jeweils wenige Noten sehr direkt vors Gesichtfeld projizieren und so eben die Stücke lernen. Bevor wir gleich nochmal Beethoven hören, folgt nun zunächst die Ballade Nummer 3 in Astur, Opus 47 von Frédéric Chopin. Der schrieb diese zwischen 1840 und 1841 und widmete sie der Mademoiselle Pauline de Noailles, einer 17-jährigen Tochter des französischen Stabsmannes Paul de Noailles. Viel Spaß mit Chopin und Yongsan Nous.

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0: Hallo und herzlich willkommen, liebe Zuschauerinnen und Zuschauer bei Punktum, Ihrem regionalen Fernsehprogramm in der neuen Woche im kalendarischen Sommer. Man könnte so schön über das Wetter reden, allerdings gibt es da noch andere Sachen, jede Menge Polizeimeldungen und die schwerwiegendsten jetzt im Folgenden. In der Firma in Hübitz ereignete sich am 19. Juni gegen 10 Uhr ein Arbeitsunfall. Ein 42-jähriger Mann aus dem Landkreis wurde dabei so schwer verletzt, dass er trotz sofort eingeleiteter Rettungsmaßnahmen unverlaut verstarb. Zum Einsatz gelangten unter anderem auch ein Rettungshubschrauber. Für die Helfer und Zeugen des Geschehens wurden Mitarbeiter des Kriseninterventionsteams des Landkreises Mansfeld-Südharz gerufen, um die Ergebnisse zu verarbeiten. Zur genauen Unfallursache hat die Kriminalpolizei im Zusammenwirken mit dem Landesamt für Verbraucherschutz Ermittlungen eingeleitet. Nähere Angaben können derzeit nicht getätigt werden. Am Donnerstag früh ereignet sich auf der B180 zwischen Quenstedt und Wallbeck ein schwerer Verkehrsunfall, bei dem eine Person schwer verletzt und per Rettungshubschrauber in eine Klinik gebracht wurde. Nach ersten Erkenntnissen setzte der 75-jährige Fahrer eines Pkw, der aus Richtung Aschersleben in Richtung Hettstedt unterwegs war, im Kurvenbereich zum Überholen eines Reisebusses an. Zu der Zeit befand sich in Fahrtrichtung Aschersleben ein 44-jähriger Pkw-Fahrer im Gegenverkehr. Beide Pkw stießen nahezu frontal gegeneinander. Der 75-Jährige wurde in seinem Fahrzeug eingeklemmt und musste durch die Feuerwehr aus seinem Fahrzeug befreit werden. Der 44-Jährige wurde leicht verletzt und konnte nach ambulanter Behandlung aus dem Rettungswagen entlassen werden. Alle Mitfahrer am Bus und der Busfahrer blieben unverletzt. Beide Pkw erlitten Totalschaden. Der Schaden am Bus beläuft sich auf etwa 2.000 Euro. In der Zeit der Unfallaufnahme und der Bergung der Fahrzeuge blieb die B180 für mehrere Stunden voll gesperrt. In der Nacht zum Samstag trafen gegen 22.45 Uhr zwei Männer in der Nähe eines Discounters in der Merseburger Straße in Querfurt aufeinander. Beide führten zunächst eine verbale Auseinandersetzung, die in Tätlichkeiten mündete. Schließlich stach einer der Kontrahenten mit einem Messer auf den anderen ein. Der Täter flüchtete zunächst vom Tatort. Der schwerverletzte 30-Jährige blieb mit einer schweren Halsverletzung zurück. Zeugen informierten die Polizei und den Rettungsdienst. Der Verletzte befand sich in einem lebensbedrohlichen Zustand. Ein Rettungshubschrauber brachte ihn in ein Krankenhaus in Halle. Er wird aktuell auf einer Intensivstation behandelt. Im Zuge der unmittelbar eingeleiteten Tatnahbereichsfahndung konnten Polizeikräfte kurz nach der Tat einen 28-jährigen Tatverdächtigen Tatortnähe stellen. Er wurde festgenommen und in den zentralen Polizeigewahrsam nach Halle verbracht. Beide Beteiligten sind deutsche Staatsangehörige. Im Zusammenwirken mit der Staatsanwaltschaft Halle erfolgte am Samstagnachmittag eine Haftrichtervorführung. Der zuständige Richter am Amtsgericht Halle ordnete die Untersuchungshaft gegen den 28-Jährigen an. Er wurde in eine Justizvollzugsanstalt eingeliefert. Das Motiv der Tat ist Gegenstand der Ermittlungen. Diese werden wegen versuchten Totschlags geführt, dauern an. Zu erfreulicheren Dingen. Die Kreisverkehrswacht Mansfeld-Südharz, also das ist noch nicht ganz so erfreulich, aber das, was daraus resultiert, beobachtet seit einigen Jahren eine Entwicklung, die auch bei Verkehrserziehungstagen spürbar wird. Immer weniger Kinder können Fahrrad fahren. Damit trotzdem alle Kindergarten- und Grundschulkinder aktiv an den Übungen teilnehmen können, wurden nun 9 neue Roller angeschafft, unterstützt durch eine Spende der Stadtwerke Lutherstadt Eisleben GmbH. Die Roller wurden offiziell auf dem Gelände der Kreisverkehrswacht in Lutherstadt Eisleben übergeben. Künftig kommen sie bei der Verkehrserziehungstagen für Kindergarten- und Grundschulkinder zum Einsatz und bieten insbesondere den Kindern eine Alternative, die das Fahrradfahren noch nicht sicher beherrschen. Für einen Beitrag zur grünen Fernwärme wurde die Stadtwerke Hettstedt GmbH am 17. Juni in der IHK-Halle Dessau mit dem Preis der Umweltallianz Sachsen-Anhalt ausgezeichnet. Professor Dr. Thomas Bockmeier, IHK-Hauptgeschäftsführer und Mitglied der Jury, gratulierte dem Preisträger herzlich und betonte die Vorbildwirkung des Projekts für eine nachhaltige wirtschaftliche Entwicklung in der Region. Der 10. Preis der Umweltallianz Sachsen-Anhalt, der alle 2 Jahre ausgelobt wird, stand unter dem Motto Engagement im Umweltschutz, unternehmerisches Handeln für die Zukunft. Er richtet sich an sachsen-anhaltinische Unternehmen, die deutlich machen, dass sich wirtschaftlicher Erfolg und Umweltschutz nicht gegenseitig ausschließen. Dem Projekt Grüne Fernwärme Hettstedt stellen die Stadtwerke ihre Wärmeversorgung Schritt für Schritt auf klimaneutrale Lösungen um. Statt fossiler Energieträger kommen künftig unter anderem erneuerbare Energiequellen und modernere Speicher zum Einsatz. So werden der CO2-Ausstoß deutlich gesenkt und die Versorgung langfristig gesichert. Das Konzept ist wirtschaftlich tragfähig und kann auch auf andere Standorte übertragen werden. Bis Freitag finden im Hallenbad Savanne in Sangerhausen die Abschlussprüfungen im Ausbildungsbüro Fachangestellte für Bäderbetriebe des Landesverwaltungsamtes Sachsen-Anhalt statt. In dieser Zeit öffnet das Hallenbad daher für das öffentliche Schwimmen und Saunieren erst ab 15 Uhr. Das Schulschwimmen und die Vereinsnutzung sind von dieser Einschränkung nicht betroffen und finden regulär statt. Die kommunale Bädergesellschaft als Betreiberin bittet alle Bade- und Saunagäste um Verständnis. Und ab 1.7. verabschiedet sich das Hallenbad Savanne in eine kurze Sommerpause. Es werden alle notwendigen Wartungs- und Instandhaltungsmaßnahmen realisiert. Voraussichtlich ab 17.8. öffnet das Hallenbad dann wieder.
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0: Bereits zum fünften Mal war dabei das Kolping Berufsbildungswerk Ort des Geschehens. Die Lions setzten auch in diesem Jahr auf Bewährtes. Ein angenehmer Abend mit Tanz und Musik wird verbunden mit dem Sammeln von Spenden für die zahlreichen Projekte. Michael Fabian, der amtierende Präsident des Lions Clubs, empfing gemeinsam mit Lions-Freund Axel Bietz die Gäste im Foyer. Die ersten Minuten wurden sogleich genutzt, um, bei begleitender Klaviermusik, ins Gespräch zu kommen. Michael Fabian blickte indes im Interview auf das vergangene Lions-Jahr.
1: Wir haben allerhand soziale Aktivitäten gehabt. Wir haben etwa 14.400 Euro an Spenden verteilt an verschiedene Vereine, soziale Projekte, an sozialbedürftige Kinder und haben da also sehr aktiv gearbeitet. Und ich muss ganz ehrlich sagen, es war ein schönes und auch für alle ein erfolgreiches Jahr.
0: Die Wirtschaftskrise ist sicher auch im Landkreis zu spüren. Jedoch sei die Spendenfreudigkeit von Unternehmen weiter da, so Fabian weiter.
1: Also ich kann das zurzeit nicht sagen, dass es schwieriger wird. Wir haben hier 150 Preise, sehr hochwertige. Und die bis jetzt gespendet haben, spenden weiter. Aber natürlich steht fest, man kann nur spenden, wenn ein Unternehmen erfolgreich ist. Und das sollte man nie vergessen, dass der Erfolg eines Unternehmens entscheidend ist für seine soziale Tätigkeit.
0: Die Eröffnung im Saal übernahm Moderator Dirk Fuhlert. Er begrüßte zunächst die Akrobatinnen des ASV Sangerhausen, die mit ihren Darbietungen gleich zu Beginn der Veranstaltung für Begeisterung sorgten.

0: Lions-Präsident Michael Fabian blickte anschließend in seiner Begrüßung auf das vergangene Jahr zurück und zeigte noch einmal auf, welche Projekte unterstützt werden konnten.
1: Und so haben wir im Zeitraum vom 1.10. letzten Jahres bis heute etwa 14.400 Euro an Spenden ausgegeben. Spenden haben zum Beispiel erhalten der Verein Metthaus e.V. Sangerhausen, das Kinderheim Hakerode, MSV Hettstedt, Ski- und Sportverein Wippra, die Stiftung Deutscher Lions, das Ferienlager für Kinder in Dippetsbach, die Kreismusikschule, die Chöre von Humboldt-Gymnasium Hettstedt, der Männerchor Wippra, die Kita Zwergenstübchen Hettstedt, Tierpark Walbeck und natürlich auch der internationale Jugendaustausch ist für uns wichtig.
0: Stefan Bauer, Präsident der nächsten Amtsperiode, betonte, dass die Aktionen rund um das Spendensammeln auch unter seiner Präsidentschaft weitergehen werden. Nach der Stärkung am Buffet hielt es die Gäste nicht lange auf den Sitzen. Die Band Kesslight sorgte für ansprechende Tanzmusik. In gewohntem Stil wurde an diesem Abend durch Losverkauf Geld eingenommen. Firmen, Unternehmen und Privatpersonen hatten Preise im Wert von über 13.000 Euro gesponsert, die nun durch den Erwerb eines Loses einen neuen Besitzer suchten und auch fanden. Durch den Losverkauf wurden über 6.000 Euro eingenommen, die nun wieder in die Projekte der Lions fließen.
2: Morgens, kurz vor 10 in Deutschland, genauer in Eisleben, und das auch noch an einem Sonntag. Dennoch sind eine ganze Reihe von Menschen in die Markthalle im Katharinenstift gekommen. Ein Name hat sie angezogen: Yadega Azizi. Der Künstler ist vor allem für seine spektakulären Panoramen bekannt. Und dennoch ist auch Eislebens Bürgermeister Carsten Staub überrascht.
3: Einen wunderschönen guten Morgen.

0: Damen und Herren, ich bin überwältigt, am Sonntagmorgen die Markthalle so voll zu sehen, das ist nicht selbstverständlich. Dafür schon mal ganz herzlichen Dank. Mein Name ist Carsten Staub, ich bin Bürgermeister der Lutherstadt Eisleben und freue mich, dass so viele unserer Einladung hier gefolgt sind, mit uns gemeinsam in die Projektwoche Eine Stadt zeichnet zu starten. Heute natürlich mit Yadigar Azizi und ich glaube, wenn ich die Gesichter sehe, einige sind mir sehr bekannt, einige nicht. Das freut mich sehr, denn die Lutherstadt Eisleben freut sich immer, wenn Gäste zu ihnen kommen.
1: Und die waren sogar über größere Strecken angereist. Sozusagen Kilometersieger waren Interessierte aus Mainz. Zunächst brachte Yadigar Azizi den Gästen seine Philosophie nahe. Ihm geht es nicht darum, den nächsten Rembrandt zu finden, sondern Menschen zusammenzubringen und Freude an Kreativität zu wecken. Im Vorfeld der Eröffnung hatte Yadigar Azizi dazu neben dem Bürgermeister auch die 6 Künstler kennengelernt, die in den nächsten Tagen die Workshops leiten werden. Diese stellten sich den Besuchern dann auch später vor.
2: Ich bin Dieter Bossert aus Eisleben, bin gerade mal 70, zeichne seit jungen Jahren immer in verschiedenen Zeichenzirkeln und so weiter und zeichne heute noch in Zirkeln. Ich bin im Nettischen Kunstverein und stelle ab und zu mal mit aus. Ja.
1: Susanne Krohn war die initiierende Kraft für diese Workshop-Woche in der Lutherstadt. Sie erzählt uns, wie es dazu kam.
3: Verfolgt die Sendungen und die Panoramen von Yadigar Azizi schon über Jahre und war begeistert immer von seinem Können, von seinem YouTube-Kanal, in dem er wirklich kostenlos allen das Zeichnen in einer wirklich verständlichen Weise vermittelt. Und er sagt, Zeichnen ist so wichtig wie Lesen und Schreiben. Und das kann man, denke ich, nur teilen. Und es ist was, was jedem Menschen zuteil werden sollte. Und wenn man das erfährt und das Glück hat, gerade bei so jemanden wie ihm zu lernen, ist das ein Bestandteil im Leben, der viel Freude, viel Erkenntnis und Glück liefern kann.
1: Das Brennen für praktische Zeichenerfahrung konnte man schon beim Eintreffen der Gäste sehen, die mit Staffeleien, Stühlen und Malzubehör ankamen. Da waren die bereitliegenden Zeichentaschen fast überflüssig.
4: Ihr Name ist ja mit großen Panoramabildern verbunden, wo Sie immer historische Ereignisse aufgreifen. Gibt es eigentlich eine historische Epoche, die Sie besonders begeistert?
5: Nein, weil es geht um eine Linie, die es da aufbaut. Es geht nicht um die Geschichte selber, um Archäologie, es geht um gesellschaftliche Versammlung. Ja? Also wenn man in die Antike reinguckt und guckt, wie die sich damals organisiert hat, im Mittelalter oder heute, dann sieht man auf einmal, wie die Kulturgeschichte der Menschheit anhand von Städten abgelesen werden kann. Und deswegen suche ich eigentlich immer neue Städte, die einen neuen Aspekt sozusagen dieses Zusammenfindens sozusagen erzählen.
4: Jetzt ist es so, die Veranstaltung zeigt gerade, Sie darauf zu reduzieren, auf diese Panoramabilder, wäre auch vollkommen falsch. Sie leben für die Kunst, Sie leben fürs Zeichnen. Woher kommt denn diese Begeisterung?
5: Ich glaube, das ist mein Leben selber, weil ich habe als Kind gezeichnet, ohne dass mir das jemand gesagt hat. Ich hatte Glück, ich hatte eine Leidenschaft. Ich habe gezeichnet und habe gemerkt, dass das Zeichnen alle möglichen Türen öffnet. Und da ging es nicht um den Begriff Kunst, sondern es ging um ein Handwerk, was ich konnte. Ich konnte damit Geld verdienen, ich konnte meine Leidenschaften sozusagen umsetzen. Ich bin in Kommunikation gegangen, ich bin in den Lehrbetrieb gegangen, also als Professor. Ich glaube, das war ein Grund, weil ich zeichnen konnte. Also es war so vielfältig, ja, und es ist auch ein sehr, also auch für die Gefühle, man selber, ja, wenn man alleine ist und zeichnet, passiert etwas mit einem, ja. Also es ist ein Instrument fürs Leben. Und als ich dann 25 Jahre unterrichtet habe und ich aus dem Unidienst sozusagen raus bin, habe ich gesagt, eigentlich muss man diesen Punkt noch mehr in die Mitte der Gesellschaft bringen, weil das ist ein grausamer Satz, ich habe kein Talent, deswegen kann ich nicht zeichnen. Ja? Und damit nimmt man ein Instrument fürs Leben weg. Das ist wie Lesen und Schreiben. Man braucht kein Talent für Lesen und Schreiben. Für den einen ist es einfacher, für den anderen ist es schwerer. Aber fast alle, die in der Schule Lesen und Schreiben haben, können lesen und schreiben, wären aber keine Schriftsteller. Ja? Und deswegen sage ich, dieses Instrument sollte man wieder in die Schulen reinbringen. Goethe konnte auch nur zeichnen, weil es als im Schulkanon, im Bildungskanon damals also ein Standardfach war. Es gab keine Fotografie. Das Zeichnen war die Abbildung der Welt, ja, und Kommunikationsebene. Und wir könnten das jetzt auch machen, aber dann sagen wir, naja, wir haben ja KI, wir haben ja Fotografie. Nein, es geht um die Sinneswahrnehmung des Menschen. Und diese kleine Reportage reicht nicht aus, sonst müsste ich jetzt 2 Stunden reden. Ich weiß, von was ich rede. Die Frage, ob man das wieder als Hauptfach in die Schulen bringt, ist vielleicht sehr frech, aber ohne Frechheit bewegt man nichts.
4: Um noch auf den Kurs hier in Eislem zu kommen, was ist denn Ihr Ziel? Was soll in diesem Kurs passieren? Sie sind ja 3 Tage, nehmen Sie sich Zeit, also sehr viel Zeit eigentlich. Was erhoffen Sie sich?
5: Ich erhoffe, dass dieses Jahr wird das in 3 Städten ja stattfinden. Und ich hoffe, dass in den nächsten Jahren viele Städte dazukommen und dass es eine Bewegung wird. Und dass, wenn Menschen alleine sagen, sie wissen gar nicht, ich habe einen YouTube-Kanal, was für Briefe ich bekomme. Die sagen mir, wenn das uns jemand, was sie erzählen, auch in dem Kanal und so, wenn sie das sozusagen als sie 6, 7 Jahre alt waren, wenn das ihnen jemand gesagt hätte, wäre ihr Leben anders verlaufen. Ja? Und ich frage, warum nehmen wir dieses Instrument den Menschen weg? Das ist die Frage. Und ich versuche es sozusagen über dieses, vielleicht ist es eine gute Idee, vielleicht auch nicht so gute Idee, dass ich das über die Städte mache. Stellen Sie sich mal vor, in 10 Jahren komme ich nach Eisleben und aus jedem Fenster guckt jemand raus und zeichnet. Und dann kommen sie zusammen, zeigen sich ihre Bilder und erzählen sich was. Es entstehen soziale Kontakte, die vorher nicht existiert haben. Ich erlebe das ja jetzt. Das ist das 3. Mal in Wittenberg. Das ist toll, was ich dort erlebe. Ja. Und ich glaube, das brauchen wir in dieser Zeit, die soziale Kompetenz und Persönlichkeitsbildung.
1: Am kommenden Samstag soll eine Werkschau im Katharinenstift das Ergebnis der Woche zeigen. Man darf also gespannt sein.
6: 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Am 26. Juli um 17 Uhr beginnt ein Orgelkonzert mit Kirchenmusikdirektor Thomas Ennenbach in der Marktkirche St. Andreas in der Lutherstadt Eisleben. Thema Giganten des Barocks, Bach und Händel sowie Verehrer. Der Eintritt kostet 10 Euro im Vorverkauf. Schüler bis 18 Jahre brauchen nichts bezahlen. Am 27. Juni wird in der Zeit von 9.30 Uhr bis 18 Uhr zum Tag der Berg- und Hüttenleute an den Schmidtschacht Helbra eingeladen. Im Rahmen der Ehrenamtswürdigung wird der Ottilienpreis 2026 Starke Frauen am 28. Juni ab 16 Uhr in der Klosterkirche St. Marien Widerstedt feierlich verliehen. 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
7: Der DAX notierte am Montagvormittag bei 25.015,79 Punkten, der TecDAX bei 3.940,28 Zählern und der Euro war einen US-Dollar 14,54 wert.
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7: In der Nacht zum Dienstag ist es teils klar, teils wolkig, meist niederschlagsfrei. Die Minimalwerte sinken auf 17 bis 13 Grad, der Wind weht schwach aus unterschiedlichen Richtungen. Der Dienstag wird heiter bis wolkig und meist niederschlagsfrei. Die Höchstwerte erreichen 27 bis 32 Grad, der Wind weht meist schwach aus Richtungen um Süd. In der Nacht zum Mittwoch ist es vielfach wolkenlos. Die Temperaturen gehen auf 17 bis 11 Grad zurück, der Wind weht schwach aus Nordwest. Der Mittwoch wird heiter, teils wolkig und meist niederschlagsfrei. Die Maximalwerte erreichen 31 bis 35 Grad, der Wind weht schwach bis mäßig aus West bis Nordwest. In der Nacht zum Donnerstag ist es gering bewölkt und die Tiefstwerte sinken auf 19 bis 14 Grad. Dabei weht schwacher Wind aus Nordwest. Am Donnerstag wird bei wenigen Wolken viel Sonnenschein erwartet. Niederschlag fällt nicht. Die Höchstwerte erreichen 33 bis 35 Grad, der Wind weht schwach aus Nordost.
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7: Um 11 Uhr waren es 24 Grad, die Luftfeuchtigkeit betrug 62% und der Luftdruck 1025 Hektopascal.
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2: Nach einem heißen, geradezu südländischen Sommer in Mansfeld-Südharz präsentierte sich ausgerechnet der 20. August 2022 eher durchwachsen und bereitete den Organisatoren der 7. Biano Night, zu denen auch die Feuerwehr und der Burschenverein Wetterode gehören, ziemliche Bauchschmerzen. Den ganzen Tag über gingen immer wieder kräftige Schauer nieder, die Wasser brachten, das die Natur dringend benötigte, der Veranstaltung auf den Freiluftterrassen in Wettelrode aber nicht so zuträglich waren. Viele der zahlreichen Besucherinnen und Besucher sahen das aber gelassen und brachten sich einfach einen Schirm mit. Am Ende blieb der Abend sogar trocken.
3: So, jetzt ist es soweit. Die 7. Piano Night steht kurz bevor. Sind Sie schon aufgeregt?
4: Ich war heute den ganzen Tag aufgeregt. Ich war gestern aufgeregt ohne Ende, weil nach dieser schönen Wetterperiode, das sah so aus, als ob es heute ins Wasser fällt. Aber ich glaube, wir haben wieder richtig, richtig viel Glück und wollen ein bisschen demütig sein und sagen, wir haben es zwar verdient, aber es ist schön, dass es so ist.
3: Wie lief die Vorbereitung?
4: Ja, so wie immer, stressig, mit viel Freude. Ja, es macht ganz einfach immer sehr, sehr viel Spaß.
3: Wie viele Zuschauer werden erwartet heute?
4: Ja, wir sind so wieder zwischen 600 und 650 Personen, die sich letztendlich unseren heutigen Pianisten anhören werden. Und da freuen wir uns drauf.
3: Im nächsten Jahr erwartet ihr ja auch einen ganz besonderen Gast.
4: Ja, gleich zweimal im nächsten Jahr. Zum einmal am 3. Juni direkt in der Dorfkirche hier wird der Herr Reuter, der Pianist vom letzten Jahr, ein Comedy-Programm abliefern. Da verkaufen wir heute auch schon Karten für. Und am 26. August im nächsten Jahr findet die 8. Piano Night statt. Dann mit dem russischen Pianisten Wladimir Mogilewski, auf den wir uns natürlich auch schon sehr freuen und heute auch Karten verkaufen werden.
3: Wo gibt es ansonsten Karten, wenn jemand Interesse hat?
4: Wir haben ganz viele Vorverkaufsstellen. Das sind in Sangerhausen das Gute Buch und EP Schlenstedt. Das ist in Eisleben die Touristinformation. Das ist das Modehaus Bianca in Sangerhausen. Und natürlich die Organisatoren Herr Thiele und Herr Jesche unter den Telefonnummern, die auf den Plakaten, Eintrittskarten und so weiter stehen.
2: Nach dem Start im August 2016 kommen viele der Klaviermusikliebhaber jedes Jahr zu der Veranstaltung und durften schon so manch begnadeten Pianisten erleben. Für einige Gäste war die 7. Piano Night aber auch eine Premiere.
5: Nein, wir sind nicht zum ersten Mal hier. Wir sind heute zum dritten Mal hier.
3: Okay.
5: Und es ist immer wieder schön.
3: Es hat uns gefallen, dass man wiederkommt.
5: Es hat uns gut gefallen. Ja.
3: Was erwartet ihr heute? Ja, so klassische Sachen oder das Lustige wie bei Herrn Reuter.
5: Na, nachdem der heutige Solist sich voriges Jahr die Veranstaltung mit Herrn Reuter angeschaut hat, denke ich, dass er auch einen lockeren Abend machen wird.
2: Neben der Tombola, wo es stets Karten für die nächste Piano Night zu gewinnen gibt, gehört auch ein Glas Sekt am Empfang zu den festen Ritualen der Veranstaltung.
6: Guck mal jetzt ins Fernsehen.

0: Wie lange sich das schon? Die Speisenversorgung übernimmt zuverlässig das Restaurant Manis Lu aus Sangerhausen, an dessen Stand sich auch in diesem Jahr wieder eine ansehnliche Schlange bildete, was für die Qualität der Angebote sprechen dürfte. Und schließlich sei auch noch der Merchandising-Stand erwähnt, der, ebenfalls immer mit den gleichen Leuten besetzt, inzwischen eine wichtige Einnahmequelle für die Veranstalter geworden ist, die damit und mit den Eintrittsgeldern, vor allem aber durch die zahlreichen Sponsoren, die hohen Kosten stemmen können. Herr Heller nahm sich ein Piano Night Cappy mit nach Hause.
1: Ja, ich bin Gerd Heller und ich bin ja Neustarter zur Piano Night. Und lasse mich überraschen, ob das heute Abend gut geht oder ob wir die Flucht ergreifen müssen.
2: Ja, ich wurde gerade gesagt, du hast ja auch gleich ein Cappy gekauft und das getauscht gegen ein anderes.
1: Genau, mein anderes habe ich beim Segeln versenkt. Und so kann ich halt schön mit dem neuen Cappy von der Piano Night das nächste Mal starten.
2: Kannst du was anfangen mit Pianomusik?
1: Ja, ich höre das gern, bin aber selbst kein Musiker. Ich lasse mich einfach inspirieren. Gestern Abend war ich bei den Ärzten und da dachte ich, ist das heute ein schönes Kontrastprogramm.
0: So nach und nach füllten sich jetzt die Bankreihen direkt vor der Bühne, die jedes Jahr mit Unterstützung von Feuerwehr und Burschenverein aufgestellt und am nächsten Morgen wieder abgebaut werden. Aber auch die Terrassen, bestückt mit Strohballen zum Sitzen im oberen Bereich, haben ihre Liebhaber. Dabei muss erwähnt werden, dass bis auf kleine Ausnahmen für Sponsoren auf dem gesamten Areal freie Platzwahl herrscht. So wie immer in diesem Fall gilt auch hier rechtzeitiges Erscheinen sichert gute Plätze.
3: Wir kommen aus Sangerhausen, ein leckeres
2: Piano-Picknick?
3: Genau, Piano-Picknick mit Chutneys und Käse, Weintrauben, Tomaten, gehacktes Klöpschen.
2: So kommt man über den Abend, oder?
3: Genau, man muss sich schön machen.
2: Also ihr wart auch schon öfters da, ne?
4: Nein, ich bin zum ersten Mal da.
2: Nein!
4: Ja!
2: Oh!
4: Ja, cool. Bin gespannt.
2: Und was erwarten Sie?
4: Schöne Musik, Nacht. Eine schöne Atmosphäre, nette Leute, einfach einen schönen Abend.
2: Mhm. Eine schöne Nacht. Und den haben Sie dann wahrscheinlich jetzt mitgelotst und haben gesagt, da musst du mal mit.
4: Ja, das war sie.
0: Cool. Die Damen und Herren vom Feuerwehr- und Burschenverein waren da bescheidener und zufrieden mit einem kühlen Getränk, das sie sich über den Tag aber auch redlich verdient hatten.
5: Hallo, ich bin Yang Sano. Ich bin ein Pianist, komme aus Südkorea.
2: Mhm.
5: Ja.
2: Wohnst du da noch oder bist du auch in Deutschland unterwegs?
5: Oh ja, ich wohne jetzt in Nordhausen. Mhm. Und studiere Konzertexamen in Halle.
2: Ui.
5: Ja, in Martin Luther University.
2: Welche Musik liegt dir am besten?
5: Welche Musik? The composer?
6: Which music do you like for like most?
5: You mean like yeah, the composer like, period or?
6: Yeah, whatever.
5: Ich liebe.
2: Which kind of music?
5: Yeah, for me is Beethoven's music for sure. Yeah.
2: So we will hear it today.
5: Yes, definitely, yeah. Yes. You'll hear some of the Beethoven music. I'm going to play the Chopin's music.
2: Wow.
5: Also like the Chopin ballads, one of the ballads. And like other, like modern, like the popular music.
0: Darauf freute sich auch der 82-jährige Bernd Meller.
2: Sie sind aus Wetterode und gehen jetzt auch zum Konzert.
7: Ja.
2: Wie finden Sie das hier? Das ist doch cool, oder?
7: Cool.
2: Ja?
7: Sehr cool.
2: Lieben Sie auch Pianomusik oder... Was lieben Sie für Musik?
7: Alles.
2: Alles?
7: Alles liebe ich.
2: Über welches Stück würden Sie sich heute besonders freuen?
7: Oh, da halte ich mich mal ein bisschen raus.
2: Okay. Ja. Aber schön, dass in Wetterode was los ist, oder?
7: Ja, das ist wichtig.
2: Wie war das früher hier?
7: Früher hat ja mal jemand da rausgestanden und eine Werkstatt.
2: Hm. Und war da auch was los? Kulturell?
7: Kulturell war auch was los, aber nicht sowas wie jetzt.
0: Sprach's und begab sich zum Platz, denn just in diesem Moment betraten die beiden Organisatoren, Lutz Thiele und Steffen Jesche, die Bühne.
8: Heben Sie sich den Applaus auf für den Pianisten, der hat's verdient. Und ansonsten natürlich hat derjenige es verdient heute, der uns wieder ein herrliches Wetter beschert hat. Ja, es hat geklappt. Und deshalb darf ich Sie jetzt im Namen des Fördervereins der Dorfkirche Wettelrode, des Burschenvereins und der Feuerwehr Wettelrode ganz, ganz herzlich zu unserer 7. Auflage der Pier.

0: Janonite in Wettelrode begrüßen. Herzlich willkommen.
1: Also ich möchte mich recht herzlich bedanken bei den Sponsoren und den Unterstützern. Und ich lese jetzt einfach mal vor. Eigentlich hatte ich vor, wie Dieter Thomas Heck das mal zu machen, aber ich kriege es bestimmt nicht so hin. Also ich bedanke mich ganz herzlich bei der Volksbank Sangerhausen, bei der Sparkasse Mansfeld-Südharz, bei den Stadtwerken Sangerhausen, bei Autohaus Skoda Liebe.
2: Es folgt eine lange Liste weiterer Sponsoren, wobei der Vorsitzende des Fördervereins Dorfkirche St. Katharina Wetterode jeden einzelnen Geld- oder Sachspendengeber namentlich benannte. Und dann hieß es Bühne frei für den Künstler der siebten Piano Night, Yang Shun-ho aus Südkorea.
3: Guten Abend, ich bin Yang Shun-ho, komme aus Südkorea. Ich freue mich heute für Sie zu spielen. Das erste Stück, das ich spielen werde, ist Andante Favore von Beethoven. Das Stück sollte eigentlich der zweite Satz für Beethovens 21. Sonate. Aber stattdessen machte er ein eigenes Werk daraus. Viel Spaß beim Zuhören.

Genau, mein Name ist Benjamin Jesche. Ich freue mich, Sie heute durch den Abend begleiten zu dürfen, zusammen mit unserem Pianisten. Und Jongsa, ich habe gleich mal ein paar Fragen, die mir unter den Fingern brennen. Ich weiß, dass das Klavierspiel natürlich viele Fähigkeiten vereint, ja.

0: Konzentration, Koordination, aber auch technische Fähigkeiten und wie schwer auch der Prozess ist, sich diese Stücke überhaupt erstmal zu erarbeiten, geschweige denn dann bei einem so großen Konzert dann auch auf die Bühne zu bringen. Und bei dir kommt aber noch eine weitere Schwierigkeit hinzu. Was ist das?
1: Genau, ich habe die Krankheit Stargardt, deshalb kann ich nur ungefähr 10% sehen.
0: Ja, das ist krass, dass er hier trotzdem sowas auf die Bühne bringt, finde ich. Ich stelle es mir unglaublich schwierig vor. Wie machst du das? Wie übst du?
1: Ich nutze zum Notenlesen eine VR-Brille und lerne alles auswendig.
0: Ja, beeindruckend. Ja, und mit so einer Virtual Reality Brille kann er sich also jeweils wenige Noten sehr direkt vors Gesichtsfeld projizieren und so eben die Stücke lernen. Bevor wir gleich nochmal Beethoven hören, folgt nun zunächst die Ballade Nummer 3 in As-Dur, Opus 47 von Frédéric Chopin. Der schrieb diese zwischen 1840 und 1841 und widmete sie der Mademoiselle Pauline de Noailles, einer 17-jährigen Tochter des französischen Stabsmannes Paul de Noailles. Viel Spaß mit Chopin und Yong Song Nu. No.

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0: Hallo und herzlich willkommen, liebe Zuschauerinnen und Zuschauer bei Punktum, Ihrem regionalen Fernsehprogramm in der neuen Woche im kalendarischen Sommer. Man könnte so schön über das Wetter reden, allerdings gibt es da noch andere Sachen, jede Menge Polizeimeldungen und die schwerwiegendsten jetzt im Folgenden. In einer Firma in Hübitz ereignete sich am 19. Juni gegen 10 Uhr ein Arbeitsunfall. Ein 42-jähriger Mann aus dem Landkreis wurde dabei so schwer verletzt, dass er trotz sofort eingeleiteter Rettungsmaßnahmen Unfallort verstarb. Zum Einsatz gelangten unter anderem auch ein Rettungshubschrauber. Für die Helfer und Zeugen des Geschehens wurden Mitarbeiter des Kriseninterventionsteams des Landkreises Mansfeld-Südharz gerufen, um die Ergebnisse zu verarbeiten. Zur genauen Unfallursache hat die Kriminalpolizei im Zusammenwirken mit dem Landesamt für Verbraucherschutz Ermittlungen eingeleitet. Nähere Angaben können derzeit nicht getätigt werden. Am Donnerstag früh ereignete sich auf der B180 zwischen Quenstedt und Walbeck ein schwerer Verkehrsunfall, bei dem eine Person schwer verletzt und per Rettungshubschrauber in eine Klinik gebracht wurde. Nach ersten Erkenntnissen setzte der 75-jährige Fahrer eines Pkw, der aus Richtung Aschersleben in Richtung Hettstedt unterwegs war, im Kurvenbereich zum Überholen eines Reisebusses an. Zu der Zeit befand sich in Fahrtrichtung Aschersleben ein 44-jähriger Pkw-Fahrer im Gegenverkehr. Beide Pkw stießen nahezu frontal gegeneinander. Der 75-Jährige wurde in seinem Fahrzeug eingeklemmt und musste durch die Feuerwehr aus seinem Fahrzeug befreit werden. Der 44-Jährige wurde leicht verletzt und konnte nach ambulanter Behandlung aus dem Rettungswagen entlassen werden. Alle Mitfahrer am Bus und der Busfahrer blieben unverletzt. Beide Pkw erlitten Totalschaden. Der Schaden am Bus beläuft sich auf etwa 2.000 Euro. In der Zeit der Unfallaufnahme und der Bergung der Fahrzeuge blieb die B180 für mehrere Stunden vollgesperrt. In der Nacht zum Samstag trafen gegen 22.45 Uhr zwei Männer in der Nähe eines Discounters in der Merseburger Straße in Querfurt aufeinander. Beide führten zunächst eine verbale Auseinandersetzung, die in Tätlichkeiten mündete. Schließlich stach einer der Kontrahenten mit einem Messer auf den anderen ein. Der Täter flüchtete zunächst vom Tatort. Der schwerverletzte 30-Jährige blieb mit einer schweren Halsverletzung zurück. Zeugen informierten die Polizei und den Rettungsdienst. Der Verletzte befand sich in einem lebensbedrohlichen Zustand. Ein Rettungshubschrauber brachte ihn in ein Krankenhaus nach Halle. Er wird aktuell auf einer Intensivstation behandelt. Im Zuge der unmittelbar eingeleiteten Tatnahbereichsfahndung konnten Polizeikräfte kurz nach der Tat einen 28-jährigen Tatverdächtigen Tatortnähe stellen. Er wurde festgenommen und in den zentralen Polizeigewahrsam nach Halle verbracht. Beide Beteiligten sind deutsche Staatsangehörige. Im Zusammenwirken mit der Staatsanwaltschaft Halle erfolgte am Samstagnachmittag eine Haftrichtervorführung. Der zuständige Richter am Amtsgericht Halle ordnete die Untersuchungshaft gegen den 28-Jährigen an. Er wurde in eine Justizvollzugsanstalt eingeliefert. Das Motiv der Tat ist Gegenstand der Ermittlungen. Diese werden wegen versuchten Totschlags geführt und dauern an. Zu erfreulicheren Dingen. Die Kreisverkehrswacht Mansfeld-Südharz, also das ist noch nicht ganz so erfreulich, aber das, was daraus resultiert, beobachtet seit einigen Jahren eine Entwicklung, die auch bei Verkehrserziehungstagen spürbar wird. Immer weniger Kinder können Fahrrad fahren. Damit trotzdem alle Kindergarten- und Grundschulkinder aktiv an den Übungen teilnehmen können, wurden nun 9 neue Roller angeschafft, unterstützt durch eine Spende der Stadtwerke Lutherstadt Eisleben GmbH. Die Roller wurden offiziell auf dem Gelände der Kreisverkehrswacht in Lutherstadt Eisleben übergeben. Künftig kommen sie bei der Verkehrserziehungstagen für Kindergarten- und Grundschulkinder zum Einsatz und bieten insbesondere den Kindern eine Alternative, die das Fahrradfahren noch nicht sicher beherrschen. Für ihren Beitrag zur grünen Fernwärme wurde die Stadtwerke Hettstedt GmbH am 17. Juni in der IHK-Halle Dessau mit dem Preis der Umweltallianz Sachsen-Anhalt ausgezeichnet. Professor Dr. Thomas Brockmeier, IHK-Hauptgeschäftsführer und Mitglied der Jury, gratulierte dem Preisträger herzlich und betonte die Vorbildwirkung des Projekts für eine nachhaltige wirtschaftliche Entwicklung der Region. Der 10. Preis der Umweltallianz Sachsen-Anhalt, der alle 2 Jahre ausgelobt wird, stand unter dem Motto Engagement im Umweltschutz, unternehmerisches Handeln für die Zukunft. Er richtet sich an sachsen-anhaltinische Unternehmen, die deutlich machen, dass sich wirtschaftlicher Erfolg und Umweltschutz nicht gegenseitig ausschließen. Dem Projekt Grüne Fernwärme Hettstedt stellen die Stadtwerke ihre Wärmeversorgung Schritt für Schritt auf klimaneutrale Lösungen um. Statt fossiler Energieträger kommen künftig unter anderem erneuerbare Energiequellen und modernere Speicher zum Einsatz. So werden der CO2-Ausstoß deutlich gesenkt und die Versorgung langfristig gesichert. Das Konzept ist wirtschaftlich tragfähig und kann auch auf andere Standorte übertragen werden. Bis Freitag finden im Hallenbad Savanne in Sangerhausen die Abschlussprüfungen im Ausbildungsbüro Fachangestellte für Bäderbetriebe des Landesverwaltungsamtes Sachsen-Anhalt statt. In dieser Zeit öffnet das Hallenbad daher für das öffentliche Schwimmen und Saunieren erst ab 15 Uhr. Das Schulschwimmen und die Vereinsnutzung sind von dieser Einschränkung nicht betroffen und finden regulär statt. Die kommunale Bädergesellschaft als Betreiberin bittet alle Bade- und Saunagäste um Verständnis. Und ab 1.7. verabschiedet sich das Hallenbad Savanne in eine kurze Sommerpause. Es werden alle notwendigen Wartungs- und Instandhaltungsmaßnahmen realisiert. Voraussichtlich ab 17.8. öffnet das Hallenbad dann wieder.
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0: Zum 17. Mal lud der Lions Club Hettstedt zum Sommerfest ein. Bereits zum 5. Mal war dabei das Kolping Berufsbildungswerk Ort des Geschehens. Die Lions setzten auch in diesem Jahr auf Bewährtes. Ein angenehmer Abend mit Tanz und Musik wird verbunden mit dem Sammeln von Spenden für die zahlreichen Projekte. Michael Fabian, der amtierende Präsident des Lions Clubs, empfing gemeinsam mit Lions-Freund Axel Bietz die Gäste im Foyer. Die ersten Minuten wurden sogleich genutzt, um, bei begleitender Klaviermusik, ins Gespräch zu kommen. Michael Fabian blickte indes im Interview auf das vergangene Lions-Jahr.
1: Wir haben allerhand soziale Aktivitäten gehabt. Wir haben etwa 14.400 Euro an Spenden verteilt, an verschiedene Vereine, soziale Projekte, an sozialbedürftige Kinder und haben da also sehr aktiv gearbeitet. Und ich muss ganz ehrlich sagen, es war ein schönes und auch für alle ein erfolgreiches Jahr.
0: Die Wirtschaftskrise ist sicher auch im Landkreis zu spüren. Jedoch sei die Spendenfreudigkeit von Unternehmen weiter da, so Fabian weiter.
1: Also ich kann das zurzeit nicht sagen, dass es schwieriger wird. Wir haben hier 150 Preise, sehr hochwertige. Und die bis jetzt gespendet haben, spenden weiter. Aber natürlich steht fest, man kann nur spenden, wenn ein Unternehmen erfolgreich ist. Und das sollte man nie vergessen, dass der Erfolg eines Unternehmens entscheidend ist für seine soziale Tätigkeit.
0: Die Eröffnung im Saal übernahm Moderator Dirk Fuhlert. Er begrüßte zunächst die Akrobatinnen des ASV Sangerhausen, die mit ihren Darbietungen gleich zu Beginn der Veranstaltung für Begeisterung sorgten.

0: Lions-Präsident Michael Fabian blickte anschließend in seiner Begrüßung auf das vergangene Jahr zurück und zeigte noch einmal auf, welche Projekte unterstützt werden konnten.
1: Und so haben wir im Zeitraum vom 1.7. letzten Jahres bis heute etwa 14.400 Euro an Spenden ausgegeben. Spenden haben zum Beispiel erhalten der Verein Metthaus e.V. Sangerhausen, das Kinderheim Hakerode, MSV Hettstedt, Ski- und Sportverein Wippra, die Stiftung Deutscher Lions, das Ferienlager für Kinder in Dippetsbach, die Kreismusikschule, die Chöre von Humboldt-Gymnasium Hettstedt, der Männerchor Wippra, die Kita Zwergenstübchen Hettstedt, Tierpark Walbeck und natürlich auch der internationale Jugendaustausch ist für uns wichtig.
0: Stefan Bauer, Präsident der nächsten Amtsperiode, betonte, dass die Aktionen rund um das Spendensammeln auch unter seiner Präsidentschaft weitergehen werden. Nach der Stärkung am Buffet hielt es die Gäste nicht lange auf den Sitzen. Die Band Kesslight sorgte für ansprechende Tanzmusik. In gewohntem Stil wurde an diesem Abend durch Losverkauf Geld eingenommen. Firmen, Unternehmen und Privatpersonen hatten Preise im Wert von über 13.000 Euro gesponsert, die nun durch den Erwerb eines Loses einen neuen Besitzer suchten und auch fanden. Durch den Losverkauf wurden über 6.000 Euro eingenommen, die nun wieder in die Projekte der Lions fließen.
2: Morgens, kurz vor 10 in Deutschland, genauer in Eisleben, und das auch noch an einem Sonntag. Dennoch sind eine ganze Reihe von Menschen in die Markthalle im Katharinenstift gekommen. Ein Name hat sie angezogen: Yadega Azizi. Der Künstler ist vor allem für seine spektakulären Panoramen bekannt. Und dennoch ist auch Eislebens Bürgermeister Carsten Staub überrascht.
3: Einen wunderschönen guten Morgen, sehr geehrte Damen und Herren. Ich bin überwältigt, am Sonntagmorgen die Markthalle so voll zu sehen. Das ist nicht selbstverständlich. Dafür schon mal ganz herzlichen Dank. Mein Name ist Carsten Staub, ich bin Bürgermeister der Lutherstadt Eisleben. Und freue mich, dass so viele unserer Einladung hier gefolgt sind, mit uns gemeinsam in die Projektwoche Eine Stadt zeichnet zu starten. Heute natürlich mit Yadega Azizi. Und ich glaube, wenn ich die Gesichter sehe, einige sind mir sehr bekannt, einige nicht. Das freut mich sehr, denn die Lutherstadt Eisleben freut sich immer, wenn Gäste zu ihnen kommen.
2: Und die waren sogar über größere Strecken angereist. Sozusagen Kilometersieger waren Interessierte aus Mainz. Zunächst brachte Yadega Azizi den Gästen seine Philosophie nahe. Ihm geht es nicht darum, den nächsten Rembrandt zu finden, sondern Menschen zusammenzubringen und Freude an Kreativität zu wecken. Im Vorfeld der Eröffnung hatte Yadega Azizi dazu neben dem Bürgermeister auch die 6 Künstler kennengelernt, die in den nächsten Tagen die Workshops leiten werden. Diese stellten sich den Besuchern dann auch später vor.
4: Ich bin Dieter Bossert aus Eisleben, bin gerade mal 70, zeichne seit jungen Jahren immer in verschiedenen Zeichenzirkeln und so weiter und zeichne heute noch in Zirkeln. Ich bin im Nettischen Kunstverein und stelle ab und zu mal mit aus. Ja.
2: Susanne Krohn war die initiierende Kraft für diese Workshop-Woche in der Lutherstadt. Sie erzählt uns, wie es dazu kam.
5: Verfolgt die Sendungen und die Panoramen von Yadega Azizi schon über Jahre und war begeistert immer von seinem Können, von seinem YouTube-Kanal, in dem er wirklich kostenlos allen das Zeichnen in einer wirklich verständlichen Weise vermittelt. Und er sagt, Zeichnen ist so wichtig wie Lesen und Schreiben. Und das kann man, denke ich, nur teilen. Und es ist was, was jedem Menschen zuteil werden sollte. Und wenn man das erfährt und das Glück hat, gerade bei so jemanden wie ihm zu lernen, ist das ein Bestandteil im Leben, der viel Freude, viel Erkenntnis und Glück liefern kann.
2: Das Brennen für praktische Zeichenerfahrung konnte man schon beim Eintreffen der Gäste sehen, die mit Staffeleien, Stühlen und Malzubehör ankamen. Da waren die bereitliegenden Zeichentaschen fast überflüssig.
6: Ihr Name ist ja mit großen Panoramabildern verbunden, wo Sie immer historische Ereignisse aufgreifen. Gibt es eigentlich eine historische Epoche, die Sie besonders begeistert?
7: Nein, weil es geht um eine Linie, die ich da aufbaue. Es geht nicht um die Geschichte selber, um Archäologie, es geht um gesellschaftliche Versammlung. Ja? Also wenn man in die Antike reinguckt und guckt, wie die sich damals organisiert haben, im Mittelalter oder heute, dann sieht man auf einmal, wie die Kulturgeschichte der Menschheit anhand von Städten abgelesen werden kann. Und deswegen suche ich eigentlich immer neue Städte, die einen neuen Aspekt sozusagen dieses Zusammenfindens sozusagen erzählen.
6: Jetzt ist es so, die Veranstaltung zeigt gerade, Sie darauf zu reduzieren, auf diese Panoramabilder, wäre auch vollkommen falsch. Sie leben für die Kunst, Sie leben fürs Zeichnen. Woher kommt denn diese Begeisterung?
7: Ich glaube, das ist mein Leben selber, weil ich habe als Kind gezeichnet, ohne dass mir das jemand gesagt hat. Ich hatte Glück, ich hatte eine Leidenschaft. Ich habe gezeichnet und habe gemerkt, dass das Zeichnen alle möglichen Türen öffnet. Und da ging es nicht um den Begriff Kunst, sondern es ging um ein Handwerk, was ich konnte. Ich konnte damit Geld verdienen, ich konnte meine Leidenschaften sozusagen umsetzen. Ich bin in Kommunikation gegangen, ich bin in den Lehrbetrieb gegangen, also als Professor. Ich glaube, das war ein Grund, weil ich zeichnen konnte. Also es war so vielfältig, ja, und es ist auch ein sehr, also auch für die Gefühle, man selber, ja, wenn man alleine ist und zeichnet, passiert etwas mit einem, ja. Also es ist ein Instrument fürs Leben. Und als ich dann 25 Jahre unterrichtet habe und ich aus dem Unidienst sozusagen raus bin, habe ich gesagt, eigentlich muss man diesen Punkt noch mehr in die Mitte der Gesellschaft bringen, weil das ist ein grausamer Satz, ich habe kein Talent, deswegen kann ich nicht zeichnen. Ja? Und damit nimmt man ein Instrument fürs Leben weg. Das ist wie Lesen und Schreiben. Man braucht kein Talent für Lesen und Schreiben. Für den einen ist es einfacher, für den anderen ist es schwerer, aber fast alle, die in der Schule Lesen und Schreiben haben, können lesen und schreiben, wären aber keine Schriftsteller. Ja? Und deswegen sage ich, dieses Instrument sollte man wieder in die Schulen reinbringen. Goethe konnte auch nur zeichnen, weil es als im Schulkanon, im Bildungskanon damals also ein Standardfach war. Es gab keine Fotografie. Das Zeichnen war die Abbildung der Welt, ja, und Kommunikationsebene. Und wir könnten das jetzt auch machen, aber dann sagen wir, naja, wir haben ja KI, wir haben ja Fotografie. Nein, es geht um die Sinneswahrnehmung des Menschen und das, diese kleine Reportage reicht nicht aus, sonst müsste ich jetzt 2 Stunden reden. Ich weiß, von was ich rede. Die Frage, ob man das wieder als Hauptfach in die Schulen bringt, ist vielleicht sehr frech, aber ohne Frechheit bewegt man nichts.
6: Um noch auf den Kurs hier in Eislem zu kommen, was ist denn Ihr Ziel? Was soll in diesem Kurs passieren? Sie sind ja 3 Tage, nehmen Sie sich Zeit, also sehr viel Zeit eigentlich. Was erhoffen Sie sich?
7: Ich erhoffe, dass dieses Jahr wird das in 3 Städten ja stattfinden. Und ich hoffe, dass in den nächsten Jahren viele Städte dazukommen und dass es eine Bewegung wird. Und dass, wenn Menschen alleine sagen, sie wissen gar nicht, ich habe einen YouTube-Kanal, was für Briefe ich bekomme. Die sagen mir, wenn das uns jemand, was sie erzählen, auch in dem Kanal und so, wenn sie das sozusagen als sie 6, 7 Jahre alt waren, wenn das ihnen jemand gesagt hätte, wäre ihr Leben anders verlaufen, ja? Und ich frage, warum nehmen wir dieses Instrument den Menschen weg? Das ist die Frage. Und ich versuche es sozusagen über dieses, vielleicht ist es eine gute Idee, vielleicht auch nicht so gute Idee, dass ich das über die Städte mache. Stellen Sie sich mal vor, in 10 Jahren komme ich nach Eisleben und aus jedem Fenster guckt jemand raus und zeichnet. Und dann kommen sie zusammen, zeigen sich ihre Bilder und erzählen sich was. Es entstehen soziale Kontakte, die vorher nicht existiert haben. Ich erlebe das ja jetzt, das 3. Mal in Wittenberg. Das ist toll, was ich dort erlebe. Ja? Und ich glaube, das brauchen wir in dieser Zeit, die soziale Kompetenz und Persönlichkeitsbildung.
2: Am kommenden Samstag soll eine Werkschau im Katharinenstift das Ergebnis der Woche zeigen. Man darf also gespannt sein.
8: 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Am 26. Juli um 17 Uhr beginnt ein Orgelkonzert mit Kirchenmusikdirektor Thomas Ennenbach in der Marktkirche St. Andreas in der Lutherstadt Eisleben. Thema Giganten des Barocks, Bach und Händel sowie Verehrer. Der Eintritt kostet 10 Euro im Vorverkauf. Schüler bis 18 Jahre brauchen nichts bezahlen. Am 27. Juni wird in der Zeit von 9.30 Uhr bis 18 Uhr zum Tag der Berg- und Hüttenleute an den Schmidtschacht Helbra eingeladen. Im Rahmen der Ehrenamtswürdigung wird der Ottilienpreis 2026 Starke Frauen am 28. Juni ab 16 Uhr in der Klosterkirche St. Marien-Widerstedt feierlich verliehen.
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10: Der DAX notierte am Montagvormittag bei 25.015,79 Punkten. Der TecDAX bei 3.940,28 Zählern. Und der Euro war 1 US-Dollar 14,54 wert.
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10: In der Nacht zum Dienstag ist es teils klar, teils wolkig, meist niederschlagsfrei. Die Minimalwerte sinken auf 17 bis 13 Grad, der Wind weht schwach aus unterschiedlichen Richtungen. Der Dienstag wird heiter bis wolkig und meist niederschlagsfrei. Die Höchstwerte erreichen 27 bis 32 Grad, der Wind weht meist schwach aus Richtungen um Süd. In der Nacht zum Mittwoch ist es vielfach wolkenlos. Die Temperaturen gehen auf 17 bis 11 Grad zurück, der Wind weht schwach aus Nordwest. Der Mittwoch wird heiter, teils wolkig und meist niederschlagsfrei. Die Maximalwerte erreichen 31 bis 35 Grad, der Wind weht schwach bis mäßig aus West bis Nordwest. In der Nacht zum Donnerstag ist es gering bewölkt und die Tiefstwerte sinken auf 19 bis 14 Grad. Dabei weht schwacher Wind aus Nordwest. Am Donnerstag wird bei wenigen Wolken viel Sonnenschein erwartet. Niederschlag fällt nicht. Die Höchstwerte erreichen 33 bis 35 Grad. Der Wind weht schwach aus Nordost.
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10: Um 11 Uhr waren es 24 Grad, die Luftfeuchtigkeit betrug 62% und der Luftdruck 1025 Hektopascal.
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2: Nach einem heißen, geradezu südländischen Sommer in Mansfeld-Südharz präsentierte sich ausgerechnet der 20. August 2022 eher durchwachsen und bereitete den Organisatoren der 7. Biano Night, zu denen auch die Feuerwehr und der Burschenverein Wetterode gehören, ziemliche Bauchschmerzen. Den ganzen Tag über gingen immer wieder kräftige Schauer nieder, die Wasser brachten, das die Natur dringend benötigte, der Veranstaltung auf den Freiluftterrassen in Wetterode aber nicht so zuträglich waren. Viele der zahlreichen Besucherinnen und Besucher sahen das aber gelassen und brachten sich einfach einen Schirm mit. Am Ende blieb der Abend sogar trocken.
3: So, jetzt ist es soweit. Die 7. Piano Night steht kurz bevor. Sind Sie schon aufgeregt?
4: Ich war heute den ganzen Tag aufgeregt. Ich war gestern aufgeregt ohne Ende, weil nach dieser schönen Wetterperiode, das sah so aus, als ob es heute ins Wasser fällt. Aber ich glaube, wir haben wieder richtig, richtig viel Glück und wollen ein bisschen demütig sein und sagen, wir haben es zwar verdient, aber es ist schön, dass es so ist.
3: Wie lief die Vorbereitung?
4: Ja, so wie immer. Stressig, mit viel Freude. Ja, es macht ganz einfach immer sehr, sehr viel Spaß.
3: Wie viele Zuschauer werden erwartet heute?
4: Ja, wir sind so wieder zwischen 600 und 650 Personen, die sich letztendlich unseren heutigen Pianisten anhören werden. Da freuen wir uns drauf.
3: Im nächsten Jahr erwartet ihr ja auch einen ganz besonderen Gast.
4: Ja, gleich zweimal im nächsten Jahr. Zum einmal am 3. Juni direkt in der Dorfkirche hier wird der Herr Reuter, der Pianist vom letzten Jahr, ein Comedy-Programm abliefern. Da verkaufen wir heute auch schon Karten für. Und am 26. August im nächsten Jahr findet die 8. Piano Night statt. Dann mit dem russischen Pianisten Wladimir Mogilewski, auf den wir uns natürlich auch schon sehr freuen und heute auch Karten verkaufen werden.
3: Wo gibt es ansonsten Karten, wenn jemand Interesse hat?
4: Wir haben ganz viele Vorverkaufsstellen. Das sind in Sangerhausen das Gute Buch und EP Schlenstedt. Das ist in Eisleben die Touristinformation. Das ist das Modehaus Bianca in Sangerhausen. Und natürlich die Organisatoren Herr Thiele und Herr Jesche unter den Telefonnummern, die auf den Plakaten, Eintrittskarten und so weiter stehen.
2: Nach dem Start im August 2016 kommen viele der Klaviermusikliebhaber jedes Jahr zu der Veranstaltung und durften schon so manch begnadeten Pianisten erleben. Für einige Gäste war die 7. Piano Night aber auch eine Premiere.
5: Nein, wir sind nicht zum ersten Mal hier. Wir sind heute zum dritten Mal hier.
3: Okay.
5: Und es ist immer wieder schön.
3: Es hat uns gut gefallen, dass man wiederkommt.
5: Es hat uns gut gefallen, ja.
3: Was erwartet ihr heute? Eher so klassische Sachen oder das Lustiges, wie bei Herrn Reuter.
5: Na, nachdem der heutige Solist sich voriges Jahr die Veranstaltung mit Herrn Reuter angeschaut hat, denke ich, dass er auch einen lockeren Abend macht.
2: Neben der Tombola, wo es stets Karten für die nächste Piano Night zu gewinnen gibt, gehört auch ein Glas Sekt am Empfang zu den festen Ritualen der Veranstaltung.
6: Guck mal, jetzt ist Fernsehen. Viel Spaß.
2: Wie lange sich der Spruch schon hält. Die Speisenversorgung übernimmt zuverlässig das Restaurant Manislu aus Sangerhausen, an dessen Stand sich auch in diesem Jahr wieder eine ansehnliche Schlange bildete, was für die Qualität der Angebote sprechen dürfte. Und schließlich sei auch noch der Merchandising-Stand erwähnt, der, ebenfalls immer mit den gleichen Leuten besetzt, inzwischen eine wichtige Einnahmequelle für die Veranstalter geworden ist, die damit und mit den Eintrittsgeldern, vor allem aber durch die zahlreichen Sponsoren, die hohen Kosten stemmen können. Herr Heller nahm sich ein Piano Night Cappy mit nach Hause.
6: Ja, ich bin Gerd Heller und ich bin ja Neustarter zur Piano Night. Und lasse mich überraschen, ob das heute Abend gut geht oder ob wir die Flucht ergreifen müssen.
3: Ja, es wurde gerade gesagt, du hast ja auch gleich ein Cappy gekauft und es getauscht gegen ein anderes.
6: Genau, mein anderes habe ich beim Segeln versenkt. Und so kann ich halt schön mit dem neuen Cappy von der Piano Night das nächste.

0: mal starten.
1: Kannst du was anfangen mit Pianomusik?
0: Ja, ich höre das gern, bin aber selbst kein Musiker. Ich lasse mich einfach inspirieren. Gestern Abend war ich bei den Ärzten und da dachte ich, ist das heute ein schönes Kontrastprogramm.
2: So nach und nach füllten sich jetzt die Bankreihen direkt vor der Bühne, die jedes Jahr mit Unterstützung von Feuerwehr und Burschenverein aufgestellt und am nächsten Morgen wieder abgebaut werden. Aber auch die Terrassen, bestückt mit Strohballen zum Sitzen im oberen Bereich, haben ihre Liebhaber. Dabei muss erwähnt werden, dass bis auf kleine Ausnahmen für Sponsoren auf dem gesamten Areal freie Platzwahl herrscht. So wie immer in diesem Fall gilt auch hier, rechtzeitiges Erscheinen sichert gute Plätze.
3: Wir kommen aus Sangerhausen, ein leckeres
1: Piano-Picknick.
3: Genau, Piano-Picknick mit Chutneys und Käse, Weintrauben, Tomaten, gehacktes Klöpschen.
1: So kommt man über den Abend, oder?
3: Genau, man muss es schön machen.
1: Also ihr wart auch schon öfters da, ne?
4: Nein, ich bin zum ersten Mal da.
1: Nein!
4: Ja!
1: Oh!
4: Ja,
1: cool.
4: Bin gespannt.
1: Und was erwarten Sie?
4: Schöne Musik, eine schöne Atmosphäre, nette Leute, einfach einen schönen Abend.
1: Mhm. Eine schöne Nacht. Ihre Freundin haben Sie dann wahrscheinlich jetzt mitgelotst und haben gesagt, da musst du mal mit.
4: Ja, das war sie.
2: Die Damen und Herren vom Feuerwehr- und Burschenverein waren da bescheidener und zufrieden mit einem kühlen Getränk, das sie sich über den Tag aber auch redlich verdient hatten.
5: Hallo, ich bin Yang Sano. Ich bin ein Pianist, komme aus Südkorea.
1: Wohnst du da noch oder bist du auch in Deutschland unterwegs?
5: Oh ja, ich wohne jetzt in Nordhausen. Mhm. Und studiere Konzertexamen in Halle.
1: Ui!
5: Ja, in Martin Luther University.
1: Welche Musik liegt dir am besten?
5: Welche Musik? The composer?
6: Which music do you like for, like most?
5: You mean like yeah, the composer, like, period or?
6: Yeah, whatever.
5: Ich liebe.
1: Which kind of music?
5: Yeah, for me, it's Beethoven's music, for sure. Yeah.
1: So we will hear it today.
5: Yes, definitely, yeah. Yes. You'll hear some of the Beethoven music. I'm going to play the Chopin's music.
1: Wow.
5: Also like the Chopin ballads, one of the ballads. And like other, like modern, like the popular music.
2: Darauf freute sich auch der 82-jährige Bernd Meller.
1: Sie sind aus Wetterode und gehen jetzt auch zum Konzert.
7: Ja.
1: Wie finden Sie das hier? Das ist doch cool, oder?
7: Cool.
1: Ja?
7: Sehr cool.
1: Lieben Sie auch Pianomusik oder... Was lieben Sie für Musik?
7: Alles.
1: Alles?
7: Alles liebe ich.
1: Über welches Stück würden Sie sich heute besonders freuen?
7: Oh, da halte ich mich mal ein bisschen raus.
1: Okay. Ja. Aber schön, dass in Wetterode was los ist, oder?
7: Ja, das ist wichtig.
1: Wie war das früher hier?
7: Früher hat ja mal jemand da rausgestanden und eine Werkstatt.
1: Und war da auch was los? Kulturell?
7: Kulturell war auch was los, aber nicht sowas wie jetzt.
2: Sprach's und begab sich zum Platz, denn just in diesem Moment betraten die beiden Organisatoren, Lutz Thiele und Steffen Jesche, die Bühne.
8: Heben Sie sich den Applaus auf für den Pianisten, der hat's verdient. Und ansonsten natürlich hat derjenige es verdient heute, der uns wieder ein herrliches Wetter beschert hat. Ja, es hat geklappt. Und deshalb darf ich Sie jetzt im Namen des Fördervereins der Dorfkirche Wettelrode, des Burschenvereins und der Feuerwehr Wettelrode ganz, ganz herzlich zu unserer 7. Auflage der Piano Night in Wettelrode begrüßen. Herzlich willkommen!
9: Also ich möchte mich recht herzlich bedanken bei den Sponsoren und den Unterstützern und ich lese jetzt einfach mal vor. Eigentlich hatte ich vor, wie Dieter Thomas Heck das mal zu machen, aber ich kriege es bestimmt nicht so hin. Also ich bedanke mich ganz herzlich bei der Volksbank Sangerhausen, bei der Sparkasse Mansfeld-Südharz, bei den Stadtwerken Sangerhausen, bei Autohaus Skoda Liebe.
2: Es folgte eine lange Liste weiterer Sponsoren, wobei der Vorsitzende des Fördervereins Dorfkirche St. Katharina Wetterode jeden einzelnen Geld- oder Sachspendengeber namentlich benannte. Und dann hieß es Bühne frei für den Künstler der 7. Piano Night, Yang Shono aus Südkorea.
10: Guten Abend, ich bin Yang Sun-ho, komme aus Südkorea. Ich freue mich heute für Sie zu spielen. Das erste Stück, das ich spielen werde, ist Andante Favore von Beethoven. Das Stück sollte eigentlich der zweite Satz für Beethovens 21. Sonate. Aber stattdessen machte er ein eigenes Werk daraus. Viel Spaß beim Zuhören.

0: Genau, mein Name ist Benjamin Jesche. Ich freue mich, Sie heute durch den Abend begleiten zu dürfen, zusammen mit unserem Pianisten. Und Jongsa, ich habe gleich mal ein paar Fragen, die mir unter den Fingern brennen. Ich weiß, dass das Klavierspiel natürlich viele Fähigkeiten vereint, ja, Konzentration, Koordination, aber auch technische Fähigkeiten. Und wie schwer auch der Prozess ist, sich diese Stücke überhaupt erstmal zu erarbeiten, geschweige denn dann bei einem so großen Konzert dann auch auf die Bühne zu bringen. Und bei dir kommt aber noch eine weitere Schwierigkeit hinzu. Was ist das?
1: Genau. Ich habe die Krankheit Stargardt. Deshalb kann ich nur ungefähr 10% sehen.
0: Ja, das ist krass, dass er hier trotzdem sowas auf die Bühne bringt, finde ich. Ich stelle es mir unglaublich schwierig vor. Wie machst du das? Wie übst du?
1: Ich nutze zum Notenlesen eine VR-Brille und lerne alles auswendig.

Ja, beeindruckend. Ja, und mit so einer Virtual Reality Brille kann er sich also jeweils wenige Noten sehr direkt vors Gesichtsfeld projizieren und so eben die Stücke lernen. Bevor wir gleich nochmal Beethoven hören, folgt nun zunächst die Ballade Nummer 3 in Astur, Opus 47 von Frédéric Chopin. Der schrieb diese zwischen 1840 und 1841 und widmete sie der Mademoiselle Pauline de Noël, einer 17-jährigen Tochter des französischen Stabsmannes Paul de Noël. Viel Spaß mit Chopin und Yongsan.

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Hallo und herzlich willkommen, liebe Zuschauerinnen und Zuschauer bei Punktum, Ihrem regionalen Fernsehprogramm in der neuen Woche im kalendarischen Sommer. Man könnte so schön über das Wetter reden, allerdings gibt es da noch andere Sachen, jede Menge Polizeimeldungen und die schwerwiegendsten jetzt im Folgenden. In einer Firma in Hübitz ereignete sich am 19. Juni gegen 10 Uhr ein Arbeitsunfall. Ein 42-jähriger Mann aus dem Landkreis wurde dabei so schwer verletzt, dass er trotz sofort eingeleiteter Rettungsmaßnahmen Unfallort verstarb. Zum Einsatz gelangten unter anderem auch ein Rettungshubschrauber. Für die Helfer und Zeugen des Geschehens wurden Mitarbeiter des Kriseninterventionsteams des Landkreises Mansfeld-Südharz gerufen, um die Ergebnisse zu verarbeiten. Zur genauen Unfallursache hat die Kriminalpolizei im Zusammenwirken mit dem Landesamt für Verbraucherschutz Ermittlungen eingeleitet. Nähere Angaben können derzeit nicht getätigt werden. Am Donnerstag früh ereignete sich auf der B180 zwischen Quenstedt und Walbeck ein schwerer Verkehrsunfall, bei dem eine Person schwer verletzt und per Rettungshubschrauber in eine Klinik gebracht wurde. Nach ersten Erkenntnissen setzte der 75-jährige Fahrer eines Pkw, der aus Richtung Aschersleben in Richtung Hettstedt unterwegs war, im Kurvenbereich zum Überholen eines Reisebusses an. Zu der Zeit befand sich in Fahrtrichtung Aschersleben ein 44-jähriger Pkw-Fahrer im Gegenverkehr. Beide Pkw stießen nahezu frontal gegeneinander. Der 75-Jährige wurde in seinem Fahrzeug eingeklemmt und musste durch die Feuerwehr aus seinem Fahrzeug befreit werden. Der 44-Jährige wurde leicht verletzt und konnte nach ambulanter Behandlung aus dem Rettungswagen entlassen werden. Alle Mitfahrer am Bus und der Busfahrer blieben unverletzt. Beide Pkw erlitten Totalschaden. Der Schaden am Bus beläuft sich auf etwa 2.000 Euro. In der Zeit der Unfallaufnahme und der Bergung der Fahrzeuge blieb die B180 für mehrere Stunden vollgesperrt. In der Nacht zum Samstag trafen gegen 22.45 Uhr zwei Männer in der Nähe eines Discounters in der Merseburger Straße in Querfurt aufeinander. Beide führten zunächst eine verbale Auseinandersetzung, die in Tätlichkeiten mündete. Schließlich stach einer der Kontrahenten mit einem Messer auf den anderen ein. Der Täter flüchtete zunächst vom Tatort. Der schwerverletzte 30-Jährige blieb mit einer schweren Halsverletzung zurück. Zeugen informierten die Polizei und den Rettungsdienst. Der Verletzte befand sich in einem lebensbedrohlichen Zustand. Ein Rettungshubschrauber brachte ihn in ein Krankenhaus in Halle. Er wird aktuell auf einer Intensivstation behandelt. Im Zuge der unmittelbar eingeleiteten Tatnahbereichsfahndung konnten Polizeikräfte kurz nach der Tat einen 28-jährigen Tatverdächtigen Tatortnähe stellen. Er wurde festgenommen und in den zentralen Polizeigewahrsam nach Halle verbracht. Beide Beteiligten sind deutsche Staatsangehörige. Im Zusammenwirken mit der Staatsanwaltschaft Halle erfolgte am Samstagnachmittag eine Haftrichtervorführung. Der zuständige Richter am Amtsgericht Halle ordnete die Untersuchungshaft gegen den 28-Jährigen an. Er wurde in eine Justizvollzugsanstalt eingeliefert. Das Motiv der Tat ist Gegenstand der Ermittlungen. Diese werden wegen versuchten Totschlags geführt, dauern an. Zu erfreulicheren Dingen. Die Kreisverkehrswacht Mansfeld-Südharz, also das ist noch nicht ganz so erfreulich, aber das, was daraus resultiert, beobachtet seit einigen Jahren eine Entwicklung, die auch bei Verkehrserziehungstagen spürbar wird. Immer weniger Kinder können Fahrrad fahren. Damit trotzdem alle Kindergarten- und Grundschulkinder aktiv an den Übungen teilnehmen können, wurden nun 9 neue Roller angeschafft, unterstützt durch eine Spende der Stadtwerke Lutherstadt Eisleben GmbH. Die Roller wurden offiziell auf dem Gelände der Kreisverkehrswacht in Lutherstadt Eisleben übergeben. Künftig kommen sie bei der Verkehrserziehungstagen für Kindergarten- und Grundschulkinder zum Einsatz und bieten insbesondere den Kindern eine Alternative, die das Fahrradfahren noch nicht sich beherrschen. Für ihren Beitrag zur grünen Fernwärme wurde die Stadtwerke Hettstedt GmbH am 17. Juni in der IHK-Halle Dessau mit dem Preis der Umweltallianz Sachsen-Anhalt ausgezeichnet. Professor Dr. Thomas Brockmeier, IHK-Hauptgeschäftsführer und Mitglied der Jury, gratulierte dem Preisträger herzlich und betonte die Vorbildwirkung des Projekts für eine nachhaltige wirtschaftliche Entwicklung der Region. Der 10. Preis der Umweltallianz Sachsen-Anhalt, der alle 2 Jahre ausgelobt wird, stand unter dem Motto Engagement im Umweltschutz, unternehmerisches Handeln für die Zukunft. Er richtet sich an sachsen-anhaltinische Unternehmen, die deutlich machen, dass sich wirtschaftlicher Erfolg und Umweltschutz nicht gegenseitig ausschließen. Dem Projekt Grüne Fernwärme Hettstedt stellen die Stadtwerke ihre Wärmeversorgung Schritt für Schritt auf klimaneutrale Lösungen um. Statt fossiler Energieträger kommen künftig unter anderem erneuerbare Energiequellen und modernere Speicher zum Einsatz.

0: So werden der CO2-Ausstoß deutlich gesenkt und die Versorgung langfristig gesichert. Das Konzept ist wirtschaftlich tragfähig und kann auch auf andere Standorte übertragen werden. Bis Freitag finden im Hallenbad Savanne in Sangerhausen die Abschlussprüfungen im Ausbildungsbüro Fachangestellte für Bäderbetriebe des Landesverwaltungsamtes Sachsen-Anhalt statt. In dieser Zeit öffnet das Hallenbad daher für das öffentliche Schwimmen und Saunieren erst ab 15 Uhr. Das Schulschwimmen und die Vereinsnutzung sind von dieser Einschränkung nicht betroffen und finden regulär statt. Die kommunale Bädergesellschaft als Betreiberin bittet alle Bade- und Saunagäste um Verständnis. Und ab 1.7. verabschiedet sich das Hallenbad Savanne in eine kurze Sommerpause. Es werden alle notwendigen Wartungs- und Instandhaltungsmaßnahmen realisiert. Voraussichtlich ab 17.8. öffnet das Hallenbad dann wieder.
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0: Zum 17. Mal lud der Lions Club Hettstedt zum Sommerfest ein. Bereits zum 5. Mal war dabei das Kolping Berufsbildungswerk Ort des Geschehens. Die Lions setzten auch in diesem Jahr auf Bewährtes. Ein angenehmer Abend mit Tanz und Musik wird verbunden mit dem Sammeln von Spenden für die zahlreichen Projekte. Michael Fabian, der amtierende Präsident des Lions Clubs, empfing gemeinsam mit Lions-Freund Axel Bietz die Gäste im Foyer. Die ersten Minuten wurden sogleich genutzt, um, bei begleitender Klaviermusik, ins Gespräch zu kommen. Michael Fabian blickte indes im Interview auf das vergangene Lions-Jahr.
1: Wir haben allerhand soziale Aktivitäten gehabt. Wir haben etwa 14.400 Euro an Spenden verteilt, an verschiedene Vereine, soziale Projekte, an sozialbedürftige Kinder und haben da also sehr aktiv gearbeitet. Und ich muss ganz ehrlich sagen, es war ein schönes und auch für alle ein erfolgreiches Jahr.
0: Die Wirtschaftskrise ist sicher auch im Landkreis zu spüren. Jedoch sei die Spendenfreudigkeit von Unternehmen weiter da, so Fabian weiter.
1: Also ich kann das zurzeit nicht sagen, dass es schwieriger wird. Wir haben hier 150 Preise, sehr hochwertige. Und die bis jetzt gespendet haben, spenden weiter. Aber natürlich steht fest, man kann nur spenden, wenn ein Unternehmen erfolgreich ist. Und das sollte man nie vergessen, dass der Erfolg eines Unternehmens entscheidend ist für seine soziale Tätigkeit.
0: Die Eröffnung im Saal übernahm Moderator Dirk Fuhlert. Er begrüßte zunächst die Akrobatinnen des ASV Sangerhausen, die mit ihren Darbietungen gleich zu Beginn der Veranstaltung für Begeisterung sorgten.

0: Lions-Präsident Michael Fabian blickte anschließend in seiner Begrüßung auf das vergangene Jahr zurück und zeigte noch einmal auf, welche Projekte unterstützt werden konnten.
1: Und so haben wir im Zeitraum vom 1.7. letzten Jahres bis heute etwa 14.400 Euro an Spenden ausgegeben. Haben zum Beispiel erhalten der Verein Metthaus e.V. Sangerhausen, das Kinderheim Hakerode, MSV Hettstedt, Ski- und Sportverein Wippra, die Stiftung Deutscher Lions, das Ferienlager für Kinder in Dippetsbach, die Kreismusikschule, die Chöre von Humboldt-Gymnasium Hettstedt, der Männerchor Wippra, die Kita Zwergenstübchen Hettstedt, Tierpark Walbeck, und natürlich auch der internationale Jugendaustausch ist für uns wichtig.
0: Stefan Bauer, Präsident der nächsten Amtsperiode, betonte, dass die Aktionen rund um das Spendensammeln auch unter seiner Präsidentschaft weitergehen werden. Nach der Stärkung am Buffet hielt es die Gäste nicht lange auf den Sitzen. Die Band Kesslight sorgte für ansprechende Tanzmusik. In gewohntem Stil wurde an diesem Abend durch Losverkauf Geld eingenommen. Firmen, Unternehmen und Privatpersonen hatten Preise im Wert von über 13.000 Euro gesponsert, die nun durch den Erwerb eines Loses einen neuen Besitzer suchten und auch fanden. Durch den Losverkauf wurden über 6.000 Euro eingenommen, die nun wieder in die Projekte der Lions fließen.
2: Morgens, kurz vor 10 in Deutschland. Genauer in Eisleben. Und das auch noch an einem Sonntag. Dennoch sind eine ganze Reihe von Menschen in die Markthalle im Katharinenstift gekommen. Ein Name hat sie angezogen. Yadega Azizi. Der Künstler ist vor allem für seine spektakulären Panoramen bekannt. Und dennoch ist auch Eislebens Bürgermeister Carsten Staub überrascht.
3: Einen wunderschönen guten Morgen, sehr geehrte Damen und Herren. Ich bin überwältigt, am Sonntagmorgen die Markthalle so voll zu sehen, das ist nicht selbstverständlich. Dafür schon mal ganz herzlichen Dank. Mein Name ist Carsten Staub, ich bin Bürgermeister der Lutherstadt Eisleben und freue mich, dass so viele unserer Einladung hier gefolgt sind, mit uns gemeinsam in die Projektwoche Eine Stadt zeichnet zu starten. Heute natürlich mit Yadega Azizi und ich glaube, wenn ich die Gesichter sehe, einige sind mir sehr bekannt, einige nicht. Das freut mich sehr, denn die Lutherstadt Eisleben freut sich immer, wenn Gäste zu ihnen kommen.
2: Und die waren sogar über größere Strecken angereist. Sozusagen Kilometersieger waren Interessierte aus Mainz. Zunächst brachte Yadega Azizi den Gästen seine Philosophie nahe. Ihm geht es nicht darum, den nächsten Rembrandt zu finden, sondern Menschen zusammenzubringen und Freude an Kreativität zu wecken. Im Vorfeld der Eröffnung hatte Yadega Azizi dazu neben dem Bürgermeister auch die 6 Künstler kennengelernt, die in den nächsten Tagen die Workshops leiten werden. Diese stellten sich den Besuchern dann auch später vor.
4: Ich bin Dieter Bossert aus Eisleben, bin gerade mal 70, zeichne seit jungen Jahren immer in verschiedenen Zeichenzirkeln und so weiter. Und zeichne heute noch in Zirkeln. Ich bin im Nettischen Kunstverein und stelle ab und zu mal mit aus. Ja.
2: Susanne Krohn war die initiierende Kraft für diese Workshop-Woche in der Lutherstadt. Sie erzählt uns, wie es dazu kam.
5: Verfolgt die Sendungen und die Panoramen von Yadega Azizi schon über Jahre und war begeistert immer von seinem Können, von seinem YouTube-Kanal, in dem er wirklich kostenlos

0: Klaus allen das Zeichnen in einer wirklich verständlichen Weise vermittelt. Und er sagt, Zeichnen ist so wichtig wie Lesen und Schreiben. Und das kann man, denke ich, nur teilen. Und es ist was, was jedem Menschen zuteil werden sollte. Und wenn man das erfährt und das Glück hat, gerade bei so jemanden wie ihm zu lernen, ist das ein Bestandteil im Leben, der viel Freude, viel Erkenntnis und Glück liefern kann.
1: Das Brennen für praktische Zeichenerfahrung konnte man schon beim Eintreffen der Gäste sehen, die mit Staffeleien, Stühlen und Malzubehör ankamen. Da waren die bereitliegenden Zeichentaschen fast überflüssig.
2: Ihr Name ist ja mit großen Panoramabildern verbunden, wo Sie immer historische Ereignisse aufgreifen. Gibt es eigentlich eine historische Epoche, die Sie besonders begeistert?
3: Nein, weil es geht um eine Linie, die es da aufbaut. Es geht nicht um die Geschichte selber, um Archäologie, es geht um gesellschaftliche Versammlung. Ja? Also wenn man in die Antike reinguckt und guckt, wie die sich damals organisiert hat, im Mittelalter oder heute, dann sieht man auf einmal, wie die Kulturgeschichte der Menschheit anhand von Städten abgelesen werden kann. Und deswegen suche ich eigentlich immer neue Städte, die einen neuen Aspekt sozusagen dieses Zusammenfindens sozusagen erzählen.
2: Jetzt ist es so, die Veranstaltung zeigt gerade, Sie darauf zu reduzieren, auf diese Panoramabilder, wäre auch vollkommen falsch. Sie leben für die Kunst, Sie leben fürs Zeichnen. Woher kommt denn diese Begeisterung?
3: Ich glaube, das ist mein Leben selber, weil ich habe als Kind gezeichnet, ohne dass mir das jemand gesagt hat. Ich hatte Glück, ich hatte eine Leidenschaft. Ich habe gezeichnet und habe gemerkt, dass das Zeichnen alle möglichen Türen öffnet. Und da ging es nicht um den Begriff Kunst, sondern es ging um ein Handwerk, was ich konnte. Ich konnte damit Geld verdienen, ich konnte meine Leidenschaften sozusagen umsetzen. Ich bin in Kommunikation gegangen, ich bin in den Lehrbetrieb gegangen, also als Professor. Ich glaube, das war ein Grund, weil ich zeichnen konnte. Also es war so vielfältig, ja, und es ist auch ein sehr, also auch für die Gefühle, man selber, ja, wenn man alleine ist und zeichnet, passiert etwas mit einem, ja. Also es ist ein Instrument fürs Leben. Und als ich dann 25 Jahre unterrichtet habe und ich aus dem Unidienst sozusagen raus bin, habe ich gesagt, eigentlich muss man diesen Punkt noch mehr in die Mitte der Gesellschaft bringen, weil das ist ein grausamer Satz, ich habe kein Talent, deswegen kann ich nicht zeichnen. Ja? Und damit nimmt man ein Instrument fürs Leben weg. Das ist wie Lesen und Schreiben, man braucht kein Talent für Lesen und Schreiben. Für den einen ist es einfacher, für den anderen ist es schwerer, aber fast alle, die in der Schule Lesen und Schreiben haben, können lesen und schreiben, wären aber keine Schriftsteller. Ja? Und deswegen sage ich, dieses Instrument sollte man wieder in die Schulen reinbringen. Goethe konnte auch nur zeichnen, weil es als im Schulkanon, im Bildungskanon damals also ein Standardfach war. Es gab keine Fotografie. Das Zeichnen war die Abbildung der Welt, ja, und Kommunikationsebene. Und wir könnten das jetzt auch machen, aber dann sagen wir, naja, wir haben ja KI, wir haben ja Fotografie. Nein, es geht um die Sinneswahrnehmung des Menschen und diese kleine Reportage reicht nicht aus, sonst müsste ich jetzt 2 Stunden reden. Ich weiß, von was ich rede. Die Frage, ob man das wieder als Hauptfach in die Schulen bringt, ist vielleicht sehr frech, aber ohne Frechheit bewegt man nichts.
2: Um noch auf den Kurs hier in Eislem zu kommen, was ist denn Ihr Ziel? Was soll in diesem Kurs passieren? Sie sind ja 3 Tage, nehmen Sie sich Zeit, also sehr viel Zeit eigentlich. Was erhoffen Sie sich?
3: Ich erhoffe, dass dieses Jahr wird das in 3 Städten ja stattfinden. Und ich hoffe, dass in den nächsten Jahren viele Städte dazukommen und dass es eine Bewegung wird. Und dass, wenn Menschen alleine sagen, sie wissen gar nicht, ich habe einen YouTube-Kanal, was für Briefe ich bekomme. Die sagen mir, wenn das uns jemand, was sie erzählen, auch in dem Kanal und so, wenn sie das sozusagen als sie 6, 7 Jahre alt waren, wenn das ihnen jemand gesagt hätte, wäre ihr Leben anders verlaufen. Ja? Und ich frage, warum nehmen wir dieses Instrument den Menschen weg? Das ist die Frage. Und ich versuche es sozusagen über dieses, vielleicht ist es eine gute Idee, vielleicht auch nicht so gute Idee, dass ich das über die Städte mache. Stellen Sie sich mal vor, in 10 Jahren komme ich nach Eisleben und aus jedem Fenster guckt jemand raus und zeichnet. Und dann kommen sie zusammen, zeigen sich ihre Bilder und erzählen sich was. Es entstehen soziale Kontakte, die vorher nicht existiert haben. Ich erlebe das ja jetzt, das dritte Mal in Wittenberg. Das ist toll, was ich dort erlebe. Ja? Und ich glaube, das brauchen wir in dieser Zeit, die soziale Kompetenz und Persönlichkeitsbildung.
1: Am kommenden Samstag soll eine Werkschau im Katharinenstift das Ergebnis der Woche zeigen. Man darf also gespannt sein.
4: 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Am 26. Juli um 17 Uhr beginnt ein Orgelkonzert mit Kirchenmusik.

0: Direktor Thomas Ennenbach in der Marktkirche St. Andreas in der Lutherstadt Eisleben. Thema Giganten des Barocks, Bach und Händel sowie Verehrer. Der Eintritt kostet 10 Euro im Vorverkauf. Schüler bis 18 Jahre brauchen nichts bezahlen. Am 27. Juni wird in der Zeit von 9.30 Uhr bis 18 Uhr zum Tag der Berg- und Hüttenleute an den Schmidtschacht Helbra eingeladen. Im Rahmen der Ehrenamtswürdigung wird der Ottilienpreis 2026 Starke Frauen am 28. Juni ab 16 Uhr in der Klosterkirche St. Marien Widerstedt feierlich verliehen. 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
1: Der DAX notierte am Montagvormittag bei 25.015,79 Punkten, der TecDAX bei 3.940,28 Zählern und der Euro war ein US-Dollar 14,54 wert.
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1: In der Nacht zum Dienstag ist es teils klar, teils wolkig, meist niederschlagsfrei. Die Minimalwerte sinken auf 17 bis 13 Grad, der Wind weht schwach aus unterschiedlichen Richtungen. Der Dienstag wird heiter bis wolkig und meist niederschlagsfrei. Die Höchstwerte erreichen 27 bis 32 Grad, der Wind weht meist schwach aus Richtungen um Süd. In der Nacht zum Mittwoch ist es vielfach wolkenlos. Die Temperaturen gehen auf 17 bis 11 Grad zurück, der Wind weht schwach aus Nordwest. Der Mittwoch wird heiter, teils wolkig und meist niederschlagsfrei. Die Maximalwerte erreichen 31 bis 35 Grad, der Wind weht schwach bis mäßig aus West bis Nordwest. In der Nacht zum Donnerstag ist es gering bewölkt und die Tiefstwerte sinken auf 19 bis 14 Grad. Dabei weht schwacher Wind aus Nordwest. Am Donnerstag wird bei wenigen Wolken viel Sonnenschein erwartet. Niederschlag fällt nicht. Die Höchstwerte erreichen 33 bis 35 Grad. Der Wind weht schwach aus Nordost.
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1: Um 11 Uhr waren es 24 Grad, die Luftfeuchtigkeit betrug 62% und der Luftdruck 1025 Hektopascal.
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2: Nach einem heißen, geradezu südländischen Sommer in Mansfeld-Südharz präsentierte sich ausgerechnet der 20. August 2022

0: 2020 eher durchwachsen und bereitete den Organisatoren der 7. Biano Night, zu denen auch die Feuerwehr und der Burschenverein Wetterode gehören, ziemliche Bauchschmerzen. Den ganzen Tag über gingen immer wieder kräftige Schauer nieder, die Wasser brachten, das die Natur dringend benötigte, der Veranstaltung auf den Freiluftterrassen in Wetterode aber nicht so zuträglich waren. Viele der zahlreichen Besucherinnen und Besucher sahen das aber gelassen und brachten sich einfach einen Schirm mit. Am Ende blieb der Abend sogar trocken.
1: So, jetzt ist es soweit. Die 7. Piano Night steht kurz bevor. Sind Sie schon aufgeregt?
2: Ich war heute den ganzen Tag aufgeregt. Ich war gestern aufgeregt ohne Ende, weil nach dieser schönen Wetterperiode, das sah so aus, als ob es heute ins Wasser fällt. Aber ich glaube, wir haben wieder richtig, richtig viel Glück und wollen ein bisschen demütig sein und sagen, wir haben es zwar verdient, aber es ist schön, dass es so ist.
1: Wie lief die Vorbereitung?
2: Ja, so wie immer, stressig, mit viel Freude. Ja, es macht ganz einfach immer sehr, sehr viel Spaß.
1: Wie viele Zuschauer werden erwartet heute?
2: Ja, wir sind so wieder zwischen 600 und 650 Personen, die sich letztendlich unseren heutigen Pianisten anhören werden. Und da freuen wir uns drauf.
1: Im nächsten Jahr erwartet ihr ja auch einen ganz besonderen Gast.
2: Ja, gleich zweimal im nächsten Jahr. Zum einmal am 3. Juni direkt in der Dorfkirche hier wird der Herr Reuter, der Pianist vom letzten Jahr, ein Comedy-Programm abliefern. Da verkaufen wir heute auch schon Karten für. Und am 26. August im nächsten Jahr findet die 8. Piano Night statt. Dann mit dem russischen Pianisten Wladimir Mogilewski, auf den wir uns natürlich auch schon sehr freuen und heute auch Karten verkaufen werden.
1: Wo gibt es ansonsten Karten, wenn jemand Interesse hat?
2: Wir haben ganz viele Vorverkaufsstellen. Das sind in Sangerhausen das Gute Buch und EP Schlenstedt. Das ist in Eisleben die Touristinformation. Das ist das Modehaus Bianca in Sangerhausen. Und natürlich die Organisatoren Herr Thiele und Herr Jesche unter den Telefonnummern, die auf den Plakaten, Eintrittskarten und so weiter stehen.
0: Nach dem Start im August 2016 kommen viele der Klaviermusikliebhaber jedes Jahr zu der Veranstaltung und durften schon so manch begnadeten Pianisten erleben. Für einige Gäste war die 7. Piano Night aber auch eine Premiere.
3: Nein, wir sind nicht zum ersten Mal hier. Wir sind heute zum dritten Mal hier.
1: Okay.
3: Und es ist immer wieder schön.
1: Es hat uns gefallen, dass man wiederkommt.
3: Es hat uns gut gefallen, ja.
1: Was erwartet ihr heute? Eher so klassische Sachen oder was Lustiges, wie bei Herrn Reuter.
3: Na, nachdem der heutige Solist sich voriges Jahr die Veranstaltung mit Herrn Reuter angeschaut hat, denke ich, dass er auch einen lockeren Abend macht.
0: Neben der Tombola, wo es stets Karten für die nächste Piano Night zu gewinnen gibt, gehört auch ein Glas Sekt am Empfang zu den festen Ritualen der Veranstaltung. Die Speisenversorgung übernimmt zuverlässig das Restaurant Manislu aus Sangerhausen, an dessen Stand sich auch in diesem Jahr wieder eine ansehnliche Schlange bildete, was für die Qualität der Angebote sprechen dürfte. Und schließlich sei auch noch der Merchandising-Stand erwähnt, der, ebenfalls immer mit den gleichen Leuten besetzt, inzwischen eine wichtige Einnahmequelle für die Veranstalter geworden ist, die damit und mit den Eintrittsgeldern, vor allem aber durch die zahlreichen Sponsoren, die hohen Kosten stemmen können. Herr Heller nahm sich ein Piano Night Cappy mit nach Hause.
4: Ja, ich bin Gerd Heller und ich bin ja Neustarter zur Piano Night. Und lass mich überraschen, ob das heute Abend gut geht oder ob wir die Flucht ergreifen müssen.
1: Ja, es wurde gerade gesagt, du hast dir auch gleich ein Cappy gekauft und das getauscht gegen ein anderes.
4: Genau, mein anderes habe ich beim Segeln versenkt und so kann ich halt schön mit dem neuen Cappy von der Piano Night das nächste Mal starten.
1: Kannst du was anfangen mit der Pianomusik oder?
4: Ja, ich höre das gern, bin aber selbst kein Musiker. Ich lasse mich einfach inspirieren. Gestern Abend war ich bei den Ärzten und da dachte ich, ist das heute ein schönes Kontrastprogramm.
0: So nach und nach füllten sich jetzt die Bankreihen direkt vor der Bühne, die jedes Jahr mit Unterstützung von Feuerwehr und Burschenverein aufgestellt und am nächsten Morgen wieder abgebaut werden. Aber auch die Terrassen, bestückt mit Strohballen zum Sitzen im oberen Bereich, haben ihre Liebhaber. Dabei muss erwähnt werden, dass bis auf kleine Ausnahmen für Sponsoren auf dem gesamten Areal freie Platzwahl herrscht. So wie immer in diesem Fall gilt auch hier rechtzeitiges Erscheinen sichert gute Plätze.
5: Wir kommen aus Sangerhausen, ein leckeres
1: Piano-Picknick?
5: Genau, Piano-Picknick mit Chutneys und Käse, Weintrauben, Tomaten, gehacktes Klöpschen.
1: So kommt man über den Abend, oder?
5: Genau, man muss die

0: schön machen.
1: Also ihr wart auch schon öfters da, ne?
2: Nein, ich bin zum ersten Mal da.
1: Nein!
2: Ja!
1: Oh!
2: Ja, cool. Bin gespannt.
1: Und was erwarten Sie?
2: Schöne Musik, eine schöne Atmosphäre, nette Leute, einfach einen schönen Abend. Mhm. Eine schöne
1: Ihre
2: Nacht.
1: Und den haben Sie dann wahrscheinlich jetzt mitgelotst und haben gesagt, da musst du mal mit.
2: Ja, das war sie.
3: Die Damen und Herren vom Feuerwehr- und Burschenverein waren da bescheidener und zufrieden mit einem kühlen Getränk, das sie sich über den Tag aber auch redlich verdient hatten.
4: Hallo, ich bin Yang Sano. Ich bin ein Pianist, komme aus Südkorea.
1: Mhm.
4: Ja.
1: Wohnst du da noch oder bist du auch in Deutschland unterwegs?
4: Oh ja, ich wohne in jetzt in Nordhausen. Mhm. Und studiere Konzertexamen in Halle.
1: Ui.
4: Ja, in Martin Luther University.
1: Welche Musik liegt dir am besten?
4: Welche Musik? The composer?
5: Which music do you like for like most?
4: You mean like the composer, like period or?
5: Yeah, what?
4: Ich liebe.
1: Which kind of music?
4: Yeah, for me is Beethoven's music, for sure. Yeah.
1: So we will hear it today.
4: Yes, definitely, yeah. Yes. You'll hear some of the Beethoven music. I'm going to play the Chopin's music.
1: Wow.
4: Also like the Chopin ballads, one of the ballads. And like other, like modern, like the popular music.
3: Darauf freute sich auch der 82-jährige Bernd Meller.
1: Sie sind aus Wetterode und gehen jetzt auch zum Konzert.
6: Ja.
1: Wie finden Sie das hier? Das ist doch cool, oder?
6: Cool.
1: Ja?
6: Sehr cool.
1: Lieben Sie auch Pianomusik oder... Was lieben Sie für Musik?
6: Alles.
1: Alles?
6: Alles liebe ich.
1: Über welches Stück würden Sie sich heute besonders freuen?
6: Oh, da halte ich mich mal ein bisschen raus.
1: Okay. Ja. Aber schön, dass in Metterode was los ist, oder?
6: Ja, das ist wichtig.
1: Wie war das früher hier?
6: Früher hat ja mal jemand daraus gestanden und eine Werkstatt.
1: Und war da auch was los? Kulturell?
6: Kulturell war auch was los, aber nicht sowas wie jetzt.
3: Sprach's und begab sich zum Platz, denn just in diesem Moment betraten die beiden Organisatoren, Lutz Thiele und Steffen Jesche, die Bühne.
7: Heben Sie sich den Applaus auf für den Pianisten, der hat's verdient. Und ansonsten natürlich hat derjenige es verdient heute, der uns wieder ein herrliches Wetter beschert hat. Ja, es hat geklappt. Und deshalb darf ich Sie jetzt im Namen des Fördervereins der Dorfkirche Wettelrode, des Burschenvereins und der Feuerwehr Wettelrode ganz, ganz herzlich zu unserer 7. Auflage der Piano Night in Wettelrode begrüßen. Herzlich willkommen!
8: Also ich möchte mich recht herzlich bedanken bei den Sponsoren und den Unterstützern und ich lese jetzt einfach mal vor. Eigentlich hatte ich vor, wie Dieter Thomas Heck das mal zu machen, aber ich kriege es bestimmt nicht so hin. Also ich bedanke mich ganz herzlich bei der Volksbank Sangerhausen, bei der Sparkasse Mansfeld Südharz, bei den Stadtwerken Sangerhausen, bei Autohaus Skoda Liebe.
3: Es folgte eine lange Liste weiterer Sponsoren, wobei der Vorsitzende des Fördervereins Dorfkirche St. Katharina Wetterode jeden einzelnen Geld- oder Sachspendengeber namentlich benannte. Und dann hieß es Bühne frei für den Künstler der 7. Piano Night, Yang Shun-ho aus Südkorea.
4: Guten Abend, ich bin Yang Sun-ho, komme aus Südkorea. Ich freue mich heute für Sie zu spielen. Das erste Stück, das ich spielen werde, ist Andante Favore von Beethoven. Das Stück sollte eigentlich der zweite Satz für Beethovens 21. Sonate. Aber stattdessen machte er ein eigenes Werk daraus. Viel Spaß beim Zuhören.

0: mein Name ist Benjamin Jesche. Ich freue mich, Sie heute durch den Abend begleiten zu dürfen, zusammen mit unserem Pianisten. Und Jongsa, ich habe gleich mal ein paar Fragen, die mir unter den Fingern brennen. Ich weiß, dass das Klavierspiel natürlich viele Fähigkeiten vereint, ja, Konzentration, Koordination, aber auch technische Fähigkeiten. Und wie schwer auch der Prozess ist, sich diese Stücke überhaupt erstmal zu erarbeiten, geschweige denn dann bei einem so großen Konzert dann auch auf die Bühne zu bringen. Und bei dir kommt aber noch eine weitere Schwierigkeit hinzu. Was ist das?
1: Ich habe die Krankheit Stargardt, deshalb kann ich nur ungefähr 10% sehen.
0: Ja, das ist krass, dass er hier trotzdem sowas auf die Bühne bringt, finde ich. Ich stelle es mir unglaublich schwierig vor. Wie machst du das? Wie übst du?
1: Ich nutze zum Notenlesen eine VR-Brille und lerne alles auswendig.
0: Ja, beeindruckend. Ja, und mit so einer Virtual Reality Brille kann er sich also jeweils wenige Noten sehr direkt vors Gesichtfeld projizieren und so eben die Stücke lernen. Bevor wir gleich nochmal Beethoven hören, folgt nun zunächst die Ballade Nummer 3 in Astur, Opus 47 von Frédéric Chopin. Der schrieb diese zwischen 1840 und 1841 und widmete sie der Mademoiselle Pauline de Noël, einer 17-jährigen Tochter des französischen Stabsmannes Paul de Noël. Viel Spaß mit Chopin und Yongsa No.

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Hallo und herzlich willkommen, liebe Zuschauerinnen und Zuschauer bei Punktum, Ihrem regionalen Fernsehprogramm in der neuen Woche im kalendarischen Sommer. Man könnte so schön über das Wetter reden, allerdings gibt es da noch andere Sachen, jede Menge Polizeimeldungen und die schwerwiegendsten jetzt im Folgenden. In einer Firma in Hübitz eignete sich am 19. Juni gegen 10 Uhr ein

0: Arbeitsunfall. Ein 42-jähriger Mann aus dem Landkreis wurde dabei so schwer verletzt, dass er trotz sofort eingeleiteter Rettungsmaßnahmen am Unfallort verstarb. Zum Einsatz gelangten unter anderem auch ein Rettungshubschrauber. Für die Helfer und Zeugen des Geschehens wurden Mitarbeiter des Kriseninterventionsteams des Landkreises Mansfeld-Südharz gerufen, um die Ergebnisse zu verarbeiten. Zur genauen Unfallursache hat die Kriminalpolizei im Zusammenwirken mit dem Landesamt für Verbraucherschutz Ermittlungen eingeleitet. Nähere Angaben können derzeit nicht getätigt werden. Am Donnerstag früh ereignete sich auf der B180 zwischen Quenstedt und Walbeck ein schwerer Verkehrsunfall, bei dem eine Person schwer verletzt und per Rettungshubschrauber in eine Klinik gebracht wurde. Nach ersten Erkenntnissen setzte der 75-jährige Fahrer eines Pkw, der aus Richtung Aschersleben in Richtung Hettstedt unterwegs war, im Kurvenbereich zum Überholen eines Reisebusses an. Zu der Zeit befand sich in Fahrtrichtung Aschersleben ein 44-jähriger Pkw-Fahrer im Gegenverkehr. Beide Pkw stießen nahezu frontal gegeneinander. Der 75-Jährige wurde in seinem Fahrzeug eingeklemmt und musste durch die Feuerwehr aus seinem Fahrzeug befreit werden. Der 44-Jährige wurde leicht verletzt und konnte nach ambulanter Behandlung aus dem Rettungswagen entlassen werden. Alle Mitfahrer am Bus und der Busfahrer blieben unverletzt. Beide Pkw erlitten Totalschaden. Der Schaden am Bus beläuft sich auf etwa 2000 Euro. In der Zeit der Unfallaufnahme und der Bergung der Fahrzeuge blieb die B180 für mehrere Stunden voll gesperrt. In der Nacht zum Samstag trafen gegen 22.45 Uhr zwei Männer in der Nähe eines Discounters in der Merseburger Straße in Querfurt aufeinander. Beide führten zunächst eine verbale Auseinandersetzung, die in Tätlichkeiten mündete. Schließlich stach einer der Kontrahenten mit einem Messer auf den anderen ein. Der Täter flüchtete zunächst vom Tatort. Der schwerverletzte 30-Jährige blieb mit einer schweren Halsverletzung zurück. Zeugen informierten die Polizei und den Rettungsdienst. Der Verletzte befand sich in einem lebensbedrohlichen Zustand. Ein Rettungshubschrauber brachte ihn in ein Krankenhaus nach Halle. Er wird aktuell auf einer Intensivstation behandelt. Im Zuge der unmittelbar eingeleiteten Tatnahbereichsfahndung konnten Polizeikräfte kurz nach der Tat einen 28-jährigen Tatverdächtigen Tatortnähe stellen. Er wurde festgenommen und in den zentralen Polizeigewahrsam nach Halle verbracht. Beide Beteiligten sind deutsche Staatsangehörige. Im Zusammenwirken mit der Staatsanwaltschaft Halle erfolgte am Samstagnachmittag eine Haftrichtervorführung. Der zuständige Richter am Amtsgericht Halle ordnete die Untersuchungshaft gegen den 28-Jährigen an. Er wurde in eine Justizvollzugsanstalt eingeliefert. Das Motiv der Tat ist Gegenstand der Ermittlungen. Diese werden wegen versuchten Totschlags geführt, dauern an. Zu erfreulicheren Dingen. Die Kreisverkehrswacht Mansfeld-Südharz, also das ist noch nicht ganz so erfreulich, aber das fast daraus resultiert, beobachtet seit einigen Jahren eine Entwicklung, die auch bei Verkehrserziehungstagen spürbar wird. Immer weniger Kinder können Fahrrad fahren. Damit trotzdem alle Kindergarten- und Grundschulkinder aktiv an den Übungen teilnehmen können, wurden nun 9 neue Roller angeschafft, unterstützt durch eine Spende der Stadtwerke Lutherstadt Eisleben GmbH. Die Roller wurden offiziell auf dem Gelände der Kreisverkehrswacht in Lutherstadt Eisleben übergeben. Künftig kommen sie bei der Verkehrserziehungstagen für Kindergarten- und Grundschulkinder zum Einsatz und bieten insbesondere den Kindern eine Alternative, die das Fahrradfahren noch nicht sich beherrschen. Für ihren Beitrag zur grünen Fernwärme wurde die Stadtwerke Hettstedt GmbH am 17. Juni in der IHK-Halle Dessau mit dem Preis der Umweltallianz Sachsen-Anhalt ausgezeichnet. Professor Dr. Thomas Bockmeier, IHK-Hauptgeschäftsführer und Mitglied der Jury, gratulierte dem Preisträger herzlich und betonte die Vorbildwirkung des Projekts für eine nachhaltige wirtschaftliche Entwicklung der Region. Der 10. Preis der Umweltallianz Sachsen-Anhalt, der alle 2 Jahre ausgelobt wird, stand unter dem Motto Engagement im Umweltschutz, unternehmerisches Handeln für die Zukunft. Er richtet sich an sachsen-anhaltinische Unternehmen, die deutlich machen, dass sich wirtschaftlicher Erfolg und Umweltschutz nicht gegenseitig ausschließen. Dem Projekt Grüne Fernwärme Hettstedt stellen die Stadtwerke ihre Wärmeversorgung Schritt für Schritt auf klimaneutrale Lösungen um. Statt fossiler Energieträger kommen künftig unter anderem erneuerbare Energiequellen und modernere Speicher zum Einsatz. So werden der CO2-Ausstoß deutlich gesenkt und die Versorgung langfristig gesichert. Das Konzept ist wirtschaftlich tragfähig und kann auch auf andere Standorte übertragen werden. Bis Freitag finden im Hallenbad Savanne in Sangerhausen die Abschlussprüfungen im Ausbildungsbüro Fachangestellte für Bäderbetriebe des Landesverwaltungsamtes Sachsen-Anhalt statt. In dieser Zeit öffnet das Hallenbad daher für das öffentliche Schwimmen und Saunieren erst ab 15 Uhr. Das Schulschwimmen und die Vereinsnutzung sind von dieser Einschränkung nicht betroffen und finden regulär statt. Die kommunale Bädergesellschaft als Betreiberin bittet alle Bade- und Saunagäste um Verständnis. Und ab 1.7. verabschiedet sich das Hallenbad Savanne in eine kurze Sommerpause. Es werden alle notwendigen Wartungs- und Instandhaltungsmaßnahmen realisiert. Voraussichtlich ab 17.8. öffnet das Hallenbad dann wieder.
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0: 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Weitere Standorte nach gleichem Vorbild gibt es in Eisleben und Sangerhausen.
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0: Zum 17. Mal lud der Lions Club Hettstedt zum Sommerfest ein. Bereits zum 5. Mal war dabei das Kolping Berufsbildungswerk Ort des Geschehens. Die Lions setzten auch in diesem Jahr auf Bewährtes. Ein angenehmer Abend mit Tanz und Musik wird verbunden mit dem Sammeln von Spenden für die zahlreichen Projekte. Michael Fabian, der amtierende Präsident des Lions Clubs, empfing gemeinsam mit Lions-Freund Axel Beetz die Gäste im Foyer. Die ersten Minuten wurden sogleich genutzt, um, bei begleitender Klaviermusik, ins Gespräch zu kommen. Michael Fabian blickte indes im Interview auf das vergangene Lions-Jahr.
1: Wir haben allerhand soziale Aktivitäten gehabt. Wir haben etwa 14.400 Euro an Spenden verteilt, an verschiedenen Vereinen, soziale Projekte, an sozialbedürftige Kinder und haben da also sehr aktiv gearbeitet. Und ich muss ganz ehrlich sagen, es war ein schönes und auch für alle ein erfolgreiches Jahr.
0: Die Wirtschaftskrise ist sicher auch im Landkreis zu spüren. Jedoch sei die Spendenfreudigkeit von Unternehmen weiter da, so Fabian weiter.
1: Also ich kann das zurzeit nicht sagen, dass es schwieriger wird. Wir haben hier 150 Preise, sehr hochwertige. Und die bis jetzt gespendet haben, spenden weiter. Aber natürlich steht fest, man kann nur spenden, wenn ein Unternehmen erfolgreich ist. Und das sollte man nie vergessen, dass der Erfolg eines Unternehmens entscheidend ist für seine soziale Tätigkeit.
0: Die Eröffnung im Saal übernahm Moderator Dirk Fuhlert. Er begrüßte zunächst die Akrobatinnen des ASV Sangerhausen, die mit ihren Darbietungen gleich zu Beginn der Veranstaltung für Begeisterung sorgten.

0: Lions-Präsident Michael Fabian blickte anschließend in seiner Begrüßung auf das vergangene Jahr zurück und zeigte noch einmal auf, welche Projekte unterstützt werden konnten.
1: Und so haben wir im Zeitraum vom 1.10. letzten Jahres bis heute etwa 14.400 Euro an Spenden ausgegeben. Spenden haben zum Beispiel erhalten der Verein Metthaus e.V. Sangerhausen, das Kinderheim Hakerode, MSV Hettstedt, Ski- und Sportverein Wippra, die Stiftung Deutscher Lions, das Ferienlager für Kinder in Dippetsbach, die Kreismusikschule, die Chöre von Humboldt-Gymnasium Hettstedt, der Männerchor Wippra, die Kita Zwergenstübchen Hettstedt, Tierpark Walbeck und natürlich auch der internationale Jugendaustausch ist für uns wichtig.
0: Stefan Bauer, Präsident der nächsten Amtsperiode, betonte, dass die Aktionen rund um das Spendensammeln auch unter seiner Präsidentschaft weitergehen werden. Nach der Stärkung am Buffet hielt es die Gäste nicht lange auf den Sitzen. Die Band Kesslight sorgte für ansprechende Tanzmusik. In gewohntem Stil wurde an diesem Abend durch Losverkauf Geld eingenommen. Firmen, Unternehmen und Privatpersonen hatten Preise im Wert von über 13.000 Euro gesponsert, die nun durch den Erwerb eines Loses einen neuen Besitzer suchten und auch fanden. Durch den Losverkauf wurden über 6.000 Euro eingenommen, die nun wieder in die Projekte der Lions fließen.
2: Morgens, kurz vor 10 in Deutschland, genauer in Eisleben, und das auch noch an einem Sonntag. Dennoch sind eine ganze Reihe von Menschen in die Markthalle im Katharinenstift gekommen. Ein Name hat sie angezogen: Yadega Azizi. Der Künstler ist vor allem für seine spektakulären Panoramen bekannt. Und dennoch ist auch Eislebens Bürgermeister Carsten Staub überrascht.
3: Einen wunderschönen guten Morgen, sehr geehrte Damen und Herren. Ich bin überwältigt, am Sonntagmorgen die Markthalle so voll zu sehen. Das ist nicht selbstverständlich. Dafür schon mal ganz herzlichen Dank. Mein Name ist Carsten Staub, ich bin Bürgermeister der Lutherstadt Eisleben. Und freue mich, dass so viele unserer Einladung hier gefolgt sind, mit uns gemeinsam in die Projektwoche Eine Stadt zeichnet zu starten. Heute natürlich mit Yadega Azizi. Und ich glaube, wenn ich die Gesichter sehe, einige sind mir sehr bekannt, einige nicht. Das freut mich sehr, denn die Lutherstadt Eisleben freut sich immer, wenn Gäste zu ihnen kommen.
2: Und die waren sogar über größere Strecken angereist. Sozusagen Kilometersieger waren Interessierte aus Mainz. Zunächst brachte Yadega Azizi den Gästen seine Philosophie nahe. Ihm geht es nicht darum, den nächsten Rembrandt zu finden, sondern Menschen zusammenzubringen und Freude an Kreativität zu wecken. Im Vorfeld der Eröffnung hatte Yadega Azizi dazu neben dem Bürgermeister auch die 6 Künstler kennengelernt, die in den nächsten Tagen die Workshops leiten werden. Diese stellten sich den Besuchern dann auch später vor.
4: Ich bin Dieter Bossert aus Eisleben, bin gerade mal 70, zeichne seit jungen Jahren immer in verschiedenen Zeichenzirkeln und so weiter und zeichne heute noch in Zirkeln. Ich bin im Nettischen Kunstverein und stelle ab und zu mal mit aus. Ja.
2: Susanne Krohn war die initiierende Kraft für diese Workshop-Woche in der Lutherstadt. Sie erzählt uns, wie es dazu kam.
5: Verfolgt die Sendungen und die Panoramen von Yadega Azizi schon über Jahre und war begeistert immer von seinem Können, von seinem YouTube-Kanal, in dem er wirklich kostenlos allen das Zeichnen in einer wirklich verständlichen Weise vermittelt. Und er sagt, Zeichnen ist so wichtig wie Lesen und Schreiben. Und das kann man, denke ich, nur teilen. Und es ist was, was jedem Menschen zuteil werden sollte. Und wenn man das erfährt und das Glück hat, gerade bei so jemanden wie ihm zu lernen, ist das ein Bestandteil im Leben, der viel Freude, viel Erkenntnis und Glück liefern kann.
2: Das Brennen für praktische Zeichenerfahrung konnte man schon beim Eintreffen der Gäste sehen, die mit Staffeleien, Stühlen und Malzubehör ankamen. Da waren die bereitliegenden Zeichentaschen fast überflüssig.
6: Ihr Name ist ja mit großen Panoramabildern verbunden, wo Sie immer historische Ereignisse aufgreifen. Gibt es eigentlich eine historische Epoche, die Sie besonders begeistert?
7: Nein, weil es geht um eine Linie, die es da aufbaut. Es geht nicht um die Geschichte selber, um Archäologie, es geht um

0: gesellschaftliche Versammlung. Ja? Also wenn man in die Antike reinguckt und guckt, wie die sich damals organisiert haben, im Mittelalter oder heute, dann sieht man auf einmal, wie die Kulturgeschichte der Menschheit anhand von Städten abgelesen werden kann. Und deswegen suche ich eigentlich immer neue Städte, die einen neuen Aspekt sozusagen dieses Zusammenfindens sozusagen erzählen.
1: Jetzt ist es so, die Veranstaltung zeigt gerade, Sie darauf zu reduzieren, auf diese Panoramabilder, wäre auch vollkommen falsch. Sie leben für die Kunst, Sie leben fürs Zeichnen. Woher kommt denn diese Begeisterung?
0: Ich glaube, das ist mein Leben selber, weil ich habe als Kind gezeichnet, ohne dass mir das jemand gesagt hat. Ich hatte Glück, ich hatte eine Leidenschaft. Ich habe gezeichnet und habe gemerkt, dass das Zeichnen alle möglichen Türen öffnet. Und da ging es nicht um den Begriff Kunst, sondern es ging um ein Handwerk, was ich konnte. Ich konnte damit Geld verdienen, ich konnte meine Leidenschaften sozusagen umsetzen. Ich bin in Kommunikation gegangen, ich bin in den Lehrbetrieb gegangen, also als Professor. Ich glaube, das war ein Grund, weil ich zeichnen konnte. Also es war so vielfältig, ja, und es ist auch ein sehr, also auch für die Gefühle, man selber, ja, wenn man alleine ist und zeichnet, passiert etwas mit einem, ja. Also es ist ein Instrument fürs Leben. Und als ich dann 25 Jahre unterrichtet habe und ich aus dem Unidienst sozusagen raus bin, habe ich gesagt, eigentlich muss man diesen Punkt noch mehr in die Mitte der Gesellschaft bringen. Weil das ist ein grausamer Satz, ich habe kein Talent, deswegen kann ich nicht zeichnen. Ja? Und damit nimmt man ein Instrument fürs Leben weg. Das ist wie Lesen und Schreiben. Man braucht kein Talent für Lesen und Schreiben. Für den einen ist es einfacher, für den anderen ist es schwerer. Aber fast alle, die in der Schule Lesen und Schreiben haben, können lesen und schreiben. Wären aber keine Schriftsteller. Ja? Und deswegen sage ich, dieses Instrument sollte man wieder in die Schulen reinbringen. Goethe konnte auch nur zeichnen, weil es als im Schulkanon, im Bildungskanon damals also ein Standardfach war. Es gab keine Fotografie. Das Zeichnen war die Abbildung der Welt, ja? Und Kommunikationsebene. Und wir könnten das jetzt auch machen, aber dann sagen wir, naja, wir haben ja KI, wir haben ja Fotografie. Nein, es geht um die Sinneswahrnehmung des Menschen. Und dass diese kleine Reportage reicht nicht aus, sonst müsste ich jetzt 2 Stunden reden. Ich weiß, von was ich rede. Die Frage, ob man das wieder als Hauptfach in die Schulen bringt, ist vielleicht sehr frech, aber ohne Frechheit bewegt man nichts.
1: Um noch auf den Kurs hier in Eislem zu kommen, was ist denn Ihr Ziel? Was soll in diesem Kurs passieren? Sie sind ja 3 Tage, nehmen Sie sich Zeit, also sehr viel Zeit eigentlich. Was erhoffen Sie sich?
0: Ich erhoffe, dass dieses Jahr wird das in 3 Städten ja stattfinden. Und ich hoffe, dass in den nächsten Jahren viele Städte dazukommen und dass es eine Bewegung wird. Und dass, wenn Menschen alleine sagen, sie wissen gar nicht, ich habe einen YouTube-Kanal, was für Briefe ich bekomme. Die sagen mir, wenn das uns jemand, was sie erzählen, auch in dem Kanal und so, wenn sie das sozusagen als sie 6, 7 Jahre alt waren, wenn das ihnen jemand gesagt hätte, wäre ihr Leben anders verlaufen. Ja? Und ich frage, warum nehmen wir dieses Instrument den Menschen weg? Das ist die Frage. Und ich versuche es sozusagen über dieses, vielleicht ist es eine gute Idee, vielleicht auch nicht so gute Idee, dass ich das über die Städte mache. Stellen Sie sich mal vor, in 10 Jahren komme ich nach Eisleben und aus jedem Fenster guckt jemand raus und zeichnet. Und dann kommen sie zusammen, zeigen sich ihre Bilder und erzählen sich was. Es entstehen soziale Kontakte, die vorher nicht existiert haben. Ich erlebe das ja jetzt, das 3. Mal in Wittenberg. Das ist toll, was ich dort erlebe. Ja? Und ich glaube, das brauchen wir in dieser Zeit, die soziale Kompetenz und Persönlichkeitsbildung.
2: Am kommenden Samstag soll eine Werkschau im Katharinenstift das Ergebnis der Woche zeigen. Man darf also gespannt sein.
3: 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Am 26. Juli um 17 Uhr beginnt ein Orgelkonzert mit Kirchenmusikdirektor Thomas Ennenbach in der Marktkirche St. Andreas in der Lutherstadt Eisleben. Thema Giganten des Barocks, Bach und Händel sowie Verehrer. Der Eintritt kostet 10 Euro im Vorverkauf. Schüler bis 18 Jahre brauchen nichts bezahlen. Am 27. Juni wird in der Zeit von 9.30 Uhr bis 18 Uhr zum Tag der Berg- und Hüttenleute an den Schmidtschacht Helbra eingeladen. Im Rahmen der Ehrenamtswürdigung wird der Ottilienpreis 2026 Starke Frauen am 28. Juni ab 16 Uhr in der Klosterkirche St. Marien-Widerstedt feierlich verliehen.
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5: Der DAX notierte am Montagvormittag

0: bei 25.015,79 Punkten. Der TecDAX bei 3.940,28 Zählern. Und der Euro war ein US-Dollar 14,54 wert.
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0: In der Nacht zum Dienstag ist es teils klar, teils wolkig, meist niederschlagsfrei. Die Minimalwerte sinken auf 17 bis 13 Grad, der Wind weht schwach aus unterschiedlichen Richtungen. Der Dienstag wird heiter bis wolkig und meist niederschlagsfrei. Die Höchstwerte erreichen 27 bis 32 Grad, der Wind weht meist schwach aus Richtungen um Süd. In der Nacht zum Mittwoch ist es vielfach wolkenlos. Die Temperaturen gehen auf 17 bis 11 Grad zurück, der Wind weht schwach aus Nordwest. Der Mittwoch wird heiter, teils wolkig und meist niederschlagsfrei. Die Maximalwerte erreichen 31 bis 35 Grad, der Wind weht schwach bis mäßig aus West bis Nordwest. In der Nacht zum Donnerstag ist es gering bewölkt und die Tiefstwerte sinken auf 19 bis 14 Grad. Dabei weht schwacher Wind aus Nordwest. Am Donnerstag wird bei wenigen Wolken viel Sonnenschein erwartet. Niederschlag fällt nicht. Die Höchstwerte erreichen 33 bis 35 Grad. Der Wind weht schwach aus Nordost.
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0: Um 11 Uhr waren es 24 Grad, die Luftfeuchtigkeit betrug 62% und der Luftdruck 1025 Hektopascal.
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2: Nach einem heißen, geradezu südländischen Sommer in Mansfeld-Südharz präsentierte sich ausgerechnet der 20. August 2022 eher durchwachsen und bereitete den Organisatoren der 7. Biano-Night, zu denen auch die Feuerwehr und der Burschenverein Wetterode gehören, ziemliche Bauchschmerzen. Den ganzen Tag über gingen immer wieder kräftige Schauer nieder, die Wasser brachten, das die Natur dringend benötigte, der Veranstaltung auf den Freiluftterrassen in Wetterode aber nicht so zuträglich waren. Viele der zahlreichen Besucherinnen und Besucher sahen das aber gelassen und brachten sich einfach einen Schirm mit. Am Ende blieb der Abend sogar trocken.
3: So, jetzt ist es soweit. Die 7. Piano-Night steht kurz bevor. Sind Sie schon aufgeregt?
4: Ich war heute den ganzen Tag aufgeregt. Ich war gestern aufgeregt ohne Ende, weil nach dieser schönen Wetterperiode, das sah so aus, als ob es heute ins Wasser fällt. Aber ich glaube, wir haben wieder richtig, richtig viel Glück und wollen ein bisschen demütig sein und sagen, wir haben es zwar verdient, aber es ist schön, dass es so ist.
3: Wie lief die Vorbereitung?
4: Ja, so wie immer. Stressig, mit viel Freude. Es macht ganz einfach immer sehr, sehr viel Spaß.
3: Wie viele Zuschauer werden erwartet heute?
4: Ja, wir sind so wieder zwischen 600 und 650 Personen, die sich letztendlich unseren heutigen Pianisten anhören werden. Und da freuen wir uns drauf.
3: Im nächsten Jahr erwartet ihr ja auch einen ganz besonderen Gast.
4: Ja, gleich zweimal im nächsten Jahr. Zum einmal am 3. Juni direkt in der Dorfkirche hier wird der Herr Reuter, der Pianist vom letzten Jahr, ein Comedy-Programm abliefern. Da verkaufen wir heute auch schon Karten für. Und am 26. August im nächsten Jahr findet die 8. Piano Night statt. Dann mit dem russischen Pianisten Wladimir Mogilewski, auf den wir uns natürlich auch schon sehr freuen und heute auch Karten verkaufen werden.
3: Wo gibt es ansonsten Karten, wenn jemand Interesse hat?
4: Wir haben ganz viele Vorverkaufsstellen. Das sind in Sangerhausen das Gute Buch und EP Schlenstedt. Das ist in Eisleben die Touristinformation. Das ist das Modehaus Bianca in Sangerhausen. Und natürlich die Organisatoren Herr Thiele und Herr Jesche unter den Telefonnummern, die auf den Plakaten, Eintrittskarten und so weiter stehen.
2: Nach dem Start im August 2016 kommen viele der Klaviermusikliebhaber jedes Jahr zu der Veranstaltung und durften schon so manch begnadeten Pianisten erleben. Für einige Gäste war die 7. Piano Night aber auch eine Premiere.
5: Nein, wir sind nicht zum ersten Mal hier. Wir sind heute zum dritten Mal hier.
3: Okay.
5: Und es ist immer wieder schön.
3: Es hat uns gefallen, dass man wiederkommt.
5: Es hat uns gut gefallen. Ja.
3: Was erwartet ihr heute? Eher so klassische Sachen oder das Lustiges, wie bei Herrn Reuter.
5: Nachdem der heutige Solist sich voriges Jahr die Veranstaltung mit Herrn Reuter angeschaut hat, denke ich, dass er auch einen lockeren Abend macht.
2: Neben der Tombola, wo es stets Karten für die nächste Piano-Night zu gewinnen gibt, gehört auch ein Glas Sekt am Empfang zu den festen Ritualen der Veranstaltung.
6: Guck mal, jetzt ist Fernsehen. Viel Spaß.
2: Wie lange sich das schon. Die Speisenversorgung übernimmt zuverlässig das Restaurant Manislu aus Sangerhausen, an dessen Stand sich auch in diesem Jahr wieder eine ansehnliche Schlange bildete, was für die Qualität der Angebote sprechen dürfte. Und schließlich sei auch noch der Merchandising-Stand erwähnt, der, ebenfalls immer mit den gleichen Leuten besetzt, inzwischen eine wichtige Einnahmequelle für die Veranstalter geworden ist, die damit und mit den Eintrittsgeldern, vor allem aber durch die zahlreichen Sponsoren, die hohen Kosten stemmen können. Herr Heller nahm sich ein Piano Night Cappy mit nach Hause.
6: Ja, ich bin Gerd Heller und ich bin ja Neustarter zur Piano Night. Und lass mich überraschen, ob das heute Abend gut geht oder ob wir die Flucht ergreifen müssen.
3: Ja, ich wurde gerade gesagt, du hast ja auch gleich ein Käppi gekauft und das getauscht gegen ein anderes.
6: Genau, mein anderes habe ich beim Segeln versenkt und so kann ich halt schön mit dem neuen Käppi von der Piano Night das nächste Mal starten.
3: Kannst du was anfangen mit Pianomusik oder?
6: Ja, ich höre das gern, bin aber selbst kein Musiker. Ich lasse mich einfach inspirieren. Gestern Abend war ich bei den Ärzten und da dachte ich, ist das heute ein schönes Kontrastprogramm.
2: So nach und nach füllten sich jetzt die Bankreihen direkt vor der Bühne, die jedes Jahr mit Unterstützung von Feuerwehr und Burschenverein aufgestellt und am nächsten Morgen wieder abgebaut werden. Aber auch die Terrassen, bestückt mit Strohballen zum Sitzen im oberen Bereich, haben ihre Liebhaber. Dabei muss erwähnt werden, dass bis auf kleine Ausnahmen für Sponsoren auf dem gesamten Areal freie Platzwahl herrscht. So wie immer in diesem Fall gilt auch hier rechtzeitiges Erscheinen sichert gute Plätze.
7: Wir kommen aus Sangerhausen, ein leckeres
3: Piano-Picknick?
7: Genau, Piano-Picknick mit Chutneys und Käse, Weintrauben, Tomaten, gehacktes Klöpschen.
3: So kommt man über den Abend, oder?
7: Genau, man muss es schön machen.
3: Also ihr wart auch schon öfters da, ne?
8: Nein, ich bin zum ersten Mal da.
3: Nein!
8: Ja!
3: Oh!
8: Ja, cool. Bin gespannt.
3: Und was erwarten Sie?
8: Schöne Musik, eine schöne Atmosphäre, nette Leute, einfach einen schönen Abend. Mhm. Eine schöne
3: Ihre
8: Nacht.
3: Freundin haben Sie dann wahrscheinlich jetzt mitgelotst und haben gesagt, da musst du mal mit.
8: Ja, das war sie.
2: Cool. Die Damen und Herren vom Feuerwehr- und Burschenverein waren da bescheidener und zufrieden mit einem kühlen Getränk, das sie sich über den Tag aber auch redlich verdient hatten.
9: Hallo, ich bin Yang Sano. Ich bin ein Pianist, komme aus Südkorea.
3: Mhm.
9: Ja.
3: Wohnst du da noch oder bist du auch in Deutschland unterwegs?
9: Oh ja, ich wohne in jetzt in Nordhausen, mhm, und studiere Konzertexamen in

0: Halle.
1: Ui.
0: Ja, in Martin Luther University.
1: Welche Musik liegt dir am besten?
0: Welche Musik? The composer?
2: Which music do you like for, like most?
0: You mean like yeah, the composer, like, or like yeah. period or?
2: Yeah, whatever.
0: Ich liebe...
1: Which kind of music?
0: Yeah, for me, Beethoven's music, for sure, yeah.
1: So we will hear it today?
0: Yes, definitely, yeah. Yes. You'll hear some of
1: and
0: the Beethoven music. I'm going to play the Chopin's music.
1: Wow.
0: Also like the Chopin ballads, one of the ballads. And like other, like modern, like the popular music.
3: Darauf freute sich auch der 82-jährige Bernd Meller.
1: Sie sind aus Wetterode und gehen jetzt auch zum Konzert.
4: Ja.
1: Wie finden Sie das hier? Das ist doch cool, oder?
4: Cool.
1: Ja?
4: Sehr cool.
1: Lieben Sie auch Pianomusik oder was lieben Sie für Musik?
4: Alles.
1: Alles?
4: Alles liebe ich.
1: Über welches Stück würden Sie sich heute besonders freuen?
4: Oh, da halte ich mich mal ein bisschen raus.
1: Okay. Ja. Oh, schön, dass in Metterode was los ist, oder?
4: Ja, das ist wichtig.
1: Wie war das früher hier?
4: Früher hat ja mal jemand da ausgestanden und eine Werkstatt.
1: Und war da auch was los, kulturell?
4: Kulturell war auch was los, aber nicht sowas wie jetzt.
3: Sprach's und begab sich zum Platz, denn just in diesem Moment betraten die beiden Organisatoren, Lutz Thiele und Steffen Jesche, die Bühne.
5: Heben Sie sich den Applaus auf für den Pianisten, der hat es verdient. Und ansonsten natürlich hat derjenige es verdient heute, der uns wieder ein herrliches Wetter beschert hat. Ja, es hat geklappt. Und deshalb darf ich Sie jetzt im Namen des Fördervereins der Dorfkirche Wettelrode, des Burschenvereins und der Feuerwehr Wettelrode ganz, ganz herzlich zu unserer 7. Auflage der Piano Night in Wettelrode begrüßen. Herzlich willkommen!
6: Also ich möchte mich recht herzlich bedanken bei den Sponsoren und den Unterstützern und ich lese jetzt einfach mal vor. Eigentlich hatte ich vor, wie Dieter Thomas Heck das mal zu machen, aber ich kriege es bestimmt nicht so hin. Also, ich bedanke mich ganz herzlich bei der Volksbank Sangerhausen, bei der Sparkasse Mansfeld-Südharz, bei den Stadtwerken Sangerhausen, bei Autohaus Skoda Liebe.
3: Es folgte eine lange Liste weiterer Sponsoren, wobei der Vorsitzende des Fördervereins Dorfkirche St. Katharina Wetterode jeden einzelnen Geld- oder Sachspendengeber namentlich benannte. Und dann hieß es Bühne frei für den Künstler der 7. Piano Night, Yang Shun-ho aus Südkorea.
7: Guten Abend, ich bin Yang Shun-ho, komme aus Südkorea. Ich freue mich heute für Sie zu spielen. Das erste Stück, das ich spiele werde, ist Andante Favore von Beethoven. Das Stück sollte eigentlich der zweite Satz für Beethovens 21. Sonate. Aber stattdessen machte er ein eigenes Werk daraus. Viel Spaß beim Zuhören.

0: mein Name ist Benjamin Jesche. Ich freue mich, Sie heute durch den Abend begleiten zu dürfen, zusammen mit unserem Pianisten. Und Jongsa, ich habe gleich mal ein paar Fragen, die mir unter den Fingern brennen. Ich weiß, dass das Klavierspiel natürlich viele Fähigkeiten vereint, ja, Konzentration, Koordination, aber auch technische Fähigkeiten. Und wie schwer auch der Prozess ist, sich diese Stücke überhaupt erstmal zu erarbeiten, geschweige denn dann bei einem so großen Konzert dann auch auf die Bühne zu bringen. Und bei dir kommt aber noch eine weitere Schwierigkeit hinzu. Was ist das?
1: Genau. Ich habe die Krankheit Stargardt. Deshalb kann ich nur ungefähr 10% sehen.
0: Ja, das ist krass, dass er hier trotzdem sowas auf die Bühne bringt, finde ich. Ich stelle es mir unglaublich schwierig vor. Wie machst du das? Wie übst du?
1: Ich nutze zum Notenlesen eine VR-Brille und lerne alles auswendig.
0: Ja, beeindruckend. Ja, und mit so einer Virtual Reality Brille kann er sich also jeweils wenige Noten sehr direkt vors Gesichtfeld projizieren und so eben die Stücke lernen. Bevor wir gleich nochmal Beethoven hören, folgt nun zunächst die Ballade Nummer 3 in Astur, Opus 47 von Frédéric Chopin. Der schrieb diese zwischen 1840 und 1841 und widmete sie der Mademoiselle Pauline de Noailles, einer 17-jährigen Tochter des französischen Stabsmannes Paul de Noailles. Viel Spaß mit Chopin und Yongsa Noh.

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Hallo und herzlich willkommen, liebe Zuschauerinnen und Zuschauer bei Punktum, Ihrem regionalen Fernsehprogramm in der neuen Woche im kalendarischen Sommer. Man könnte so schön über das Wetter reden, allerdings gibt es da noch andere Sachen, jede Menge Polizeimeldungen und die schwerwiegendsten jetzt im Folgenden. In einer Firma in Hübitz ereignete sich am 19. Juni gegen 10 Uhr ein Arbeitsunfall. Ein 42-jähriger Mann aus dem Landkreis wurde dabei so schwer verletzt, dass er trotz sofort eingeleiteter Rettungsmaßnahmen unverlaut verstarb. Zum Einsatz gelangten unter anderem auch ein Rettungshubschrauber. Für die Helfer und Zeugen des Geschehens wurden Mitarbeiter des Kriseninterventionsteams des Landkreises Mansfeld-Südharz gerufen, um die Ergebnisse zu verarbeiten. Zur genauen Unfallursache hat die Kriminalpolizei im Zusammenwirken mit dem Landesamt für Verbraucherschutz Ermittlungen eingeleitet. Nähere Angaben können derzeit nicht getätigt werden. Am Donnerstag früh ereignete sich auf der B180 zwischen Quenstedt und Wallweg ein schwerer Verkehrsunfall, bei dem eine Person schwer verletzt und per Rettungshubschrauber in eine Klinik gebracht wurde. Nach ersten Erkenntnissen setzte der 75-jährige Fahrer eines Pkw, der aus Richtung Aschersleben in Richtung Hettstedt unterwegs war, im Kurvenbereich zum Überholen eines Reisebusses an. Zu der

0: Zeit befand sich in Fahrtrichtung Aschersleben ein 44-jähriger Pkw-Fahrer im Gegenverkehr. Beide Pkw stießen nahezu frontal gegeneinander. Der 75-Jährige wurde in seinem Fahrzeug eingeklemmt und musste durch die Feuerwehr aus seinem Fahrzeug befreit werden. Der 44-Jährige wurde leicht verletzt und konnte nach ambulanter Behandlung aus dem Rettungswagen entlassen werden. Alle Mitfahrer am Bus und der Busfahrer blieben unverletzt. Beide Pkw erlitten Totalschaden. Der Schaden am Bus beläuft sich auf etwa 2000 Euro. In der Zeit der Unfallaufnahme und der Bergung der Fahrzeuge blieb die B180 für mehrere Stunden voll gesperrt. In der Nacht zum Samstag trafen gegen 22.45 Uhr zwei Männer in der Nähe eines Discounters in der Merseburger Straße in Querfurt aufeinander. Beide führten zunächst eine verbale Auseinandersetzung, die in Tätlichkeiten mündete. Schließlich stach einer der Kontrahenten mit einem Messer auf den anderen ein. Der Täter flüchtete zunächst vom Tatort. Der schwerverletzte 30-Jährige blieb mit einer schweren Halsverletzung zurück. Zeugen informierten die Polizei und den Rettungsdienst. Der Verletzte befand sich in einem lebensbedrohlichen Zustand. Ein Rettungshubschrauber brachte ihn in ein Krankenhaus nach Halle. Er wird aktuell auf einer Intensivstation behandelt. Im Zuge der unmittelbar eingeleiteten Tatnahbereichsfahndungen konnten Polizeikräfte kurz nach der Tat einen 28-jährigen Tatverdächtigen Tatortnähe stellen. Er wurde festgenommen und in den zentralen Polizeigewahrsam nach Halle verbracht. Beide Beteiligten sind deutsche Staatsangehörige. Im Zusammenwirken mit der Staatsanwaltschaft Halle erfolgte am Samstagnachmittag eine Haftrichtervorführung. Der zuständige Richter am Amtsgericht Halle ordnete die Untersuchungshaft gegen den 28-Jährigen an. Er wurde in eine Justizvollzugsanstalt eingeliefert. Das Motiv der Tat ist Gegenstand der Ermittlungen. Diese werden wegen versuchten Totschlags geführt, dauern an. Zu erfreulicheren Dingen. Die Kreisverkehrswacht Mansfeld Südharz, also das ist noch nicht ganz so erfreulich, aber das, was daraus resultiert, beobachtet seit einigen Jahren eine Entwicklung, die auch bei Verkehrserziehungstagen spürbar wird. Immer weniger Kinder können Fahrrad fahren. Damit trotzdem alle Kindergarten- und Grundschulkinder aktiv an den Übungen teilnehmen können, wurden nun 9 neue Roller angeschafft, unterstützt durch eine Spende der Stadtwerke Lutherstadt Eisleben GmbH. Die Roller wurden offiziell auf dem Gelände der Kreisverkehrswacht in Lutherstadt Eisleben übergeben. Künftig kommen sie bei der Verkehrserziehungstagen für Kindergarten- und Grundschulkinder zum Einsatz und bieten insbesondere den Kindern eine Alternative, die das Fahrradfahren noch nicht sicher beherrschen. Für einen Beitrag zur grünen Fernwärme wurde die Stadtwerke Hettstedt GmbH am 17. Juni in der IHK-Halle Dessau mit dem Preis der Umweltallianz Sachsen-Anhalt ausgezeichnet. Professor Dr. Thomas Brockmeier, IHK-Hauptgeschäftsführer und Mitglied der Jury, gratulierte dem Preisträger herzlich und betonte die Vorbildwirkung des Projekts für eine nachhaltige wirtschaftliche Entwicklung der Region. Der 10. Preis der Umweltallianz Sachsen-Anhalt, der alle 2 Jahre ausgelobt wird, stand unter dem Motto Engagement im Umweltschutz, unternehmerisches Handeln für die Zukunft. Er richtet sich an sachsen-anhaltinische Unternehmen, die deutlich machen, dass sich wirtschaftlicher Erfolg und Umweltschutz nicht gegenseitig ausschließen. Dem Projekt Grüne Fernwärme Hettstedt stellen die Stadtwerke ihre Wärmeversorgung Schritt für Schritt auf klimaneutrale Lösungen um. Statt fossiler Energieträger kommen künftig unter anderem erneuerbare Energiequellen und modernere Speicher zum Einsatz. So werden der CO2-Ausstoß deutlich gesenkt und die Versorgung langfristig gesichert. Das Konzept ist wirtschaftlich tragfähig und kann auch auf andere Standorte übertragen werden. Bis Freitag finden im Hallenbad Savanne in Sangerhausen die Abschlussprüfungen im Ausbildungsbüro Fachangestellte für Bäderbetriebe des Landesverwaltungsamtes Sachsen-Anhalt statt. In dieser Zeit öffnet das Hallenbad daher für das öffentliche Schwimmen und Saunieren erst ab 15 Uhr. Das Schulschwimmen und die Vereinsnutzung sind von dieser Einschränkung nicht betroffen und finden regulär statt. Die kommunale Bädergesellschaft als Betreiberin bittet alle Bade- und Saunagäste um Verständnis. Und ab 1.7. verabschiedet sich das Hallenbad Savanne in eine kurze Sommerpause. Es werden alle notwendigen Wartungs- und Instandhaltungsmaßnahmen realisiert. Voraussichtlich ab 17.8. öffnet das Hallenbad dann wieder.
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1: 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Weitere Standorte nach gleichem Vorbild gibt es in Eisleben und Sangerhausen.
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0: Zum 17. Mal lud der Lions Club Hettstedt zum Sommerfest ein. Bereits zum 5. Mal war dabei das Kolping Berufsbildungswerk Ort des Geschehens. Die Lions setzten auch in diesem Jahr auf Bewährtes. Ein angenehmer Abend mit Tanz und Musik wird verbunden mit dem Sammeln von Spenden für die Zahl, empfing gemeinsam mit Lions-Freund Axel Bietz die Gäste im Foyer. Die ersten Minuten wurden sogleich genutzt, um, bei begleitender Klaviermusik, ins Gespräch zu kommen. Michael Fabian blickte indes im Interview auf das vergangene Lions-Jahr.
1: Wir haben allerhand soziale Aktivitäten gehabt. Wir haben etwa 14.400 Euro an Spenden verteilt, an verschiedene Vereine, soziale Projekte, an sozialbedürftige Kinder und haben da also sehr aktiv gearbeitet. Und ich muss ganz ehrlich sagen, es war ein schönes und auch für alle ein erfolgreiches Jahr.
0: Die Wirtschaftskrise ist sicher auch im Landkreis zu spüren. Jedoch sei die Spendenfreudigkeit von Unternehmen weiter da, so Fabian weiter.
1: Also ich kann das zurzeit nicht sagen, dass es schwieriger wird. Wir haben hier 150 Preise, sehr hochwertige. Und die bis jetzt gespendet haben, spenden weiter. Aber natürlich steht fest, man kann nur spenden, wenn ein Unternehmen erfolgreich ist. Und das sollte man nie vergessen, dass der Erfolg eines Unternehmens entscheidend ist für seine soziale Tätigkeit.
0: Die Eröffnung im Saal übernahm Moderator Dirk Fuhlert. Er begrüßte zunächst die Akrobatinnen des ASV Sangerhausen, die mit ihren Darbietungen gleich zu Beginn der Veranstaltung für Begeisterung sorgten.

0: Lions-Präsident Michael Fabian blickte anschließend in seiner Begrüßung auf das vergangene Jahr zurück und zeigte noch einmal auf, welche Projekte unterstützt werden konnten.
1: Und so haben wir im Zeitraum vom 1.10. letzten Jahres bis heute etwa 14.400 Euro an Spenden ausgegeben. Spenden haben zum Beispiel erhalten der Verein Metthaus e.V. Sangerhausen, das Kinderheim Hakerode, MSV Hettstedt, Ski- und Sportverein Wippra, die Stiftung Deutscher Lions, das Ferienlager für Kinder in Dippetsbach, die Kreismusikschule, die Chöre von Humboldt-Gymnasium Hettstedt, der Männerchor Wippra, die Kita Zwergstübchen Hettstedt, Tierpark Waldbeck und natürlich auch der internationale Jugendaustausch ist für uns wichtig.
0: Stefan Bauer, Präsident der nächsten Amtsperiode, betonte, dass die Aktionen rund um das Spendensammeln auch unter seiner Präsidentschaft weitergehen werden. Nach der Stärkung am Buffet hielt es die Gäste nicht lange auf den Sitzen. Die Band Kesslight sorgte für ansprechende Tanzmusik. In gewohntem Stil wurde an diesem Abend durch Losverkauf Geld eingenommen. Firmen, Unternehmen und Privatpersonen hatten Preise im Wert von über 13.000 Euro gesponsert, die nun durch den Erwerb eines Loses einen neuen Besitzer suchten und auch fanden. Durch den Losverkauf wurden über 6.000 Euro eingenommen, die nun wieder in die Projekte der Lions fließen.
2: Morgens, kurz vor 10 in Deutschland, genauer in Eisleben, und das auch noch an einem Sonntag. Dennoch sind eine ganze Reihe von Menschen in die Markthalle im Katharinenstift gekommen. Ein Name hat sie angezogen: Yadega Azizi. Der Künstler ist vor allem für seine spektakulären Panoramen bekannt. Und dennoch ist auch Eislebens Bürgermeister Carsten Staub überrascht.
3: Einen wunderschönen guten Morgen, sehr geehrte Damen und Herren. Ich bin überwältigt, am Sonntagmorgen die Markthalle so voll zu sehen. Das ist nicht selbstverständlich. Dafür schon mal ganz herzlichen Dank. Mein Name ist Carsten Staub, ich bin Bürgermeister der Lutherstadt Eisleben. Und freue mich, dass so viele unserer Einladung hier gefolgt sind, mit uns gemeinsam in die Projektwoche Eine Stadt zeichnet zu starten. Heute natürlich mit Yadega Azizi. Und ich glaube, wenn ich die Gesichter sehe, einige sind mir sehr bekannt, einige nicht. Das freut mich sehr, denn die Lutherstadt Eisleben freut sich immer, wenn Gäste zu ihnen kommen.
2: Und die waren sogar über größere Strecken angereist. Sozusagen Kilometersieger waren Interessierte aus Mainz. Zunächst brachte Yadega Azizi den Gästen seine Philosophie nahe. Ihm geht es nicht darum, den nächsten Rembrandt zu finden, sondern Menschen zusammenzubringen und Freude an Kreativität zu wecken. Im Vorfeld der Eröffnung hatte Yadega Azizi dazu neben dem Bürgermeister auch die 6 Künstler kennengelernt, die in den nächsten Tagen die Workshops leiten werden. Diese stellten sich den Besuchern dann auch später vor.
4: Ich bin Dieter Bossert aus Eisleben, bin gerade mal 70, zeichne seit jungen Jahren immer in verschiedenen Zeichenzirkeln und so weiter und zeichne heute noch in Zirkeln. Ich bin im Nettischen Kunstverein und stelle ab und zu mal mit aus. Ja.
2: Susanne Krohn war die initiierende Kraft für diese Workshop-Woche in der Lutherstadt. Sie erzählt uns, wie es dazu kam.
5: Ich verfolge die Sendungen und die Panoramen von Yadega Azizi schon über Jahre und war begeistert immer von seinem Können, von seinem YouTube-Kanal, in dem er wirklich kostenlos allen das Zeichnen in einer wirklich verständlichen Weise vermittelt. Und er sagt, Zeichnen ist so wichtig wie Lesen und Schreiben. Und das kann man, denke ich, nur teilen. Und es ist was, was jedem Menschen zuteil werden sollte. Und wenn man das erfährt und das Glück hat, gerade bei so jemanden wie ihm zu lernen, ist das ein Bestandteil im Leben, der viel Freude, viel Erkenntnis und Glück liefern kann.
2: Das Brennen für praktische Zeichenerfahrung konnte man schon beim Eintreffen der Gäste sehen, die mit Staffeleien, Stühlen und Malzubehör ankamen. Da waren die bereitliegenden Zeichentaschen fast überflüssig.
6: Ihr Name ist ja mit großen Panoramabildern verbunden, wo Sie immer historische Ereignisse aufgreifen. Gibt es eigentlich eine historische Epoche, die Sie besonders begeistert?
7: Nein, weil es geht um eine Linie, die ich da aufbaue. Es geht nicht um die Geschichte selber, um Archäologie, es geht um gesellschaftliche Versammlung. Ja? Also wenn man in die Antike reinguckt und guckt, wie die sich damals organisiert hat, im Mittelalter oder heute, dann sieht man auf einmal, wie die Kulturgeschichte der Menschheit anhand von Städten abgelesen werden kann. Und deswegen suche ich eigentlich immer neue Städte, die einen neuen Aspekt sozusagen dieses Zusammenfindens sozusagen erzählen.
6: Jetzt ist es so, die Veranstaltung zeigt gerade, Sie darauf zu reduzieren, auf diese Panoramabilder, wäre auch vollkommen falsch. Sie leben für die Kunst, Sie leben fürs Zeichnen. Woher kommt denn diese Begeisterung?
7: Ich glaube, das ist mein Leben selber, weil ich habe als Kind gezeichnet, ohne dass mir das jemand gesagt hat. Ich hatte Glück, ich hatte eine Leidenschaft. Ich habe gezeichnet und habe gemerkt, dass das Zeichnen alle möglichen Türen öffnet. Und da ging es nicht um den Begriff Kunst, sondern es ging um ein Handwerk, was ich konnte. Ich konnte damit Geld verdienen, ich konnte meine Leidenschaften sozusagen umsetzen. Ich bin in Kommunikation.

0: gegangen. Ich bin in den Lehrbetrieb gegangen, also als Professor. Ich glaube, das war ein Grund, weil ich zeichnen konnte. Also es war so vielfältig, ja, und es ist auch ein sehr, also auch für die Gefühle, man selber, ja, wenn man alleine ist und zeichnet, passiert etwas mit einem, ja. Also es ist ein Instrument fürs Leben. Und als ich dann 25 Jahre unterrichtet habe und ich aus dem Unidienst sozusagen raus bin, habe ich gesagt, eigentlich muss man diesen Punkt noch mehr in die Mitte der Gesellschaft bringen. Weil das ist ein grausamer Satz, ich habe kein Talent, deswegen kann ich nicht zeichnen. Ja? Und damit nimmt man ein Instrument fürs Leben weg. Das ist wie Lesen und Schreiben. Man braucht kein Talent für Lesen und Schreiben. Für den einen ist es einfacher, für den anderen ist es schwerer. Aber fast alle, die in der Schule Lesen und Schreiben haben, können lesen und schreiben. Wären aber keine Schriftsteller. Ja? Und deswegen sage ich, dieses Instrument sollte man wieder in die Schulen reinbringen. Goethe konnte auch nur zeichnen, weil es als im Schulkanon, im Bildungskanon damals also ein Standardfach war. Es gab keine Fotografie. Das Zeichnen war die Abbildung der Welt, ja? Und Kommunikationsebene. Und wir könnten das jetzt auch machen, aber dann sagen wir, naja, wir haben ja KI, wir haben ja Fotografie. Nein, es geht um die Sinneswahrnehmung des Menschen. Und das, diese kleine Reportage reicht nicht aus, sonst müsste ich jetzt 2 Stunden reden. Ich weiß, von was ich rede. Die Frage, ob man das wieder als Hauptfach in die Schulen bringt, ist vielleicht sehr frech, aber ohne Frechheit bewegt man nichts.
1: Um noch auf den Kurs hier in Eislem zu kommen, was ist denn Ihr Ziel? Was soll in diesem Kurs passieren? Sie sind ja 3 Tage, nehmen Sie sich Zeit, also sehr viel Zeit eigentlich. Was erhoffen Sie sich?
0: Ich erhoffe, dass dieses Jahr wird das in 3 Städten ja stattfinden. Und ich hoffe, dass in den nächsten Jahren viele Städte dazukommen und dass es eine Bewegung wird. Und dass, wenn Menschen alleine sagen, sie wissen gar nicht, ich habe einen YouTube-Kanal, was für Briefe ich bekomme. Die sagen mir, wenn das uns jemand, was sie erzählen, auch in dem Kanal und so, wenn sie das sozusagen als sie 6, 7 Jahre alt waren, wenn das ihnen jemand gesagt hätte, wäre ihr Leben anders verlaufen, ja? Und ich frage, warum nehmen wir dieses Instrument den Menschen weg? Das ist die Frage. Und ich versuche es sozusagen über dieses, vielleicht ist es eine gute Idee, vielleicht auch nicht so gute Idee, dass ich das über die Städte mache. Stellen Sie sich mal vor, in 10 Jahren komme ich nach Eisleben und aus jedem Fenster guckt jemand raus und zeichnet. Und dann kommen sie zusammen, zeigen sich ihre Bilder und erzählen sich was. Es entstehen soziale Kontakte, die vorher nicht existiert haben. Ich erlebe das ja jetzt, das dritte Mal in Wittenberg. Das ist toll, was ich dort erlebe. Ja? Und ich glaube, das brauchen wir in dieser Zeit, die soziale Kompetenz und Persönlichkeitsbildung.
2: Am kommenden Samstag soll eine Werkschau im Katharinenstift das Ergebnis der Woche zeigen. Man darf also gespannt sein.
3: 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Am 26. Juli um 17 Uhr beginnt ein Orgelkonzert mit Kirchenmusikdirektor Thomas Ennenbach in der Marktkirche St. Andreas in der Lutherstadt Eisleben. Thema Giganten des Barocks, Bach und Händel sowie Verehrer. Der Eintritt kostet 10 Euro im Vorverkauf. Schüler bis 18 Jahre brauchen nichts bezahlen. Am 27. Juni wird in der Zeit von 9.30 Uhr bis 18 Uhr zum Tag der Berg- und Hüttenleute an den Schmidtschacht Helbra eingeladen. Im Rahmen der Ehrenamtswürdigung wird der Ottilienpreis 2026 Starke Frauen am 28. Juni ab 16 Uhr in der Klosterkirche St. Marien-Widerstedt feierlich verliehen.
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5: Der DAX notierte am Montagvormittag bei 25.015,79 Punkten, der TecDAX bei 3.940,28 Zählern und der Euro war 1 US-Dollar 14,54 wert.
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5: In der Nacht zum Dienstag ist es teils klar, teils wolkig, meist niederschlagsfrei. Die Minimalwerte sinken auf 17 bis 13 Grad, der Wind weht schwach aus unterschiedlichen Richtungen. Der Dienstag wird heiter bis wolkig und meist niederschlagsfrei. Die Höchstwerte erreichen 27 bis 32 Grad, der Wind weht meist schwach aus Richtungen um Süd. In der Nacht zum Mittwoch ist es vielfach wolkenlos. Die Temperaturen gehen auf 17

0: bis 11 Grad zurück. Der Wind weht schwach aus Nordwest. Der Mittwoch wird heiter, teils wolkig und meist niederschlagsfrei. Die Maximalwerte erreichen 31 bis 35 Grad. Der Wind weht schwach bis mäßig aus West bis Nordwest. In der Nacht zum Donnerstag ist es gering bewölkt und die Tiefstwerte sinken auf 19 bis 14 Grad. Dabei weht schwacher Wind aus Nordwest. Am Donnerstag wird bei wenigen Wolken viel Sonnenschein erwartet. Niederschlag fällt nicht. Die Höchstwerte erreichen 33 bis 35 Grad. Der Wind weht schwach aus Nordost.
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0: Um 11 Uhr waren es 24 Grad, die Luftfeuchtigkeit betrug 62% und der Luftdruck 1025 Hektopascal.
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2: Nach einem heißen, geradezu südländischen Sommer in Mansfeld-Südharz präsentierte sich ausgerechnet der 20. August 2022 eher durchwachsen und bereitete den Organisatoren der 7. Biano Night, zu denen auch die Feuerwehr und der Burschenverein Wetterode gehören, ziemliche Bauchschmerzen. Den ganzen Tag über gingen immer wieder kräftige Schauer nieder, die Wasser brachten, das die Natur dringend benötigte, der Veranstaltung auf den Freiluftterrassen in Wetterode aber nicht so zuträglich waren. Viele der zahlreichen Besucherinnen und Besucher sahen das aber gelassen und brachten sich einfach einen Schirm mit. Am Ende blieb der Abend sogar trocken.
3: So, jetzt ist es soweit. Die 7. Piano Night steht kurz bevor. Sind Sie schon aufgeregt?
4: Ich war heute den ganzen Tag aufgeregt. Ich war gestern aufgeregt ohne Ende, weil nach dieser schönen Wetterperiode, das sah so aus, als ob es heute ins Wasser fällt. Aber ich glaube, wir haben wieder richtig, richtig viel Glück und wollen ein bisschen demütig sein und sagen, wir haben es zwar verdient, aber es ist schön, dass es so ist.
3: Wie lief die Vorbereitung?
4: Ja, so wie immer. Stressig, mit viel Freude. Ja, es macht ganz einfach immer sehr, sehr viel Spaß.
3: Wie viele Zuschauer werden erwartet heute?
4: Ja, wir sind so wieder zwischen 600 und 650 Personen, die sich letztendlich unseren heutigen Pianisten anhören werden. Da freuen wir uns drauf.
3: Im nächsten Jahr erwartet ihr ja auch einen ganz besonderen Gast.
4: Ja, gleich zweimal im nächsten Jahr. Zum einmal am 3. Juni direkt in der Dorfkirche hier wird der Herr Reuter, der Pianist vom letzten Jahr, ein Comedy-Programm abliefern. Da verkaufen wir heute auch schon Karten für. Und am 26. August im nächsten Jahr findet die 8. Piano Night statt. Dann mit dem russischen Pianisten Wladimir Mogilewski, auf dem wir uns natürlich auch schon sehr freuen und heute auch Karten verkaufen werden.
3: Wo gibt es ansonsten Karten, wenn jemand Interesse hat?
4: Wir haben ganz viele Vorverkaufsstellen. Das sind in Sangerhausen das Gute Buch und EP Schlenstedt. Das ist in Eisleben die Touristinformation. Das ist das Modehaus Bianca in Sangerhausen. Und natürlich die Organisatoren Herr Thiele und Herr Jesche unter den Telefonnummern, die auf den Plakaten, Eintrittskarten und so weiter stehen.
2: Nach dem Start im August 2016 kommen viele der Klaviermusikliebhaber jedes Jahr zu der Veranstaltung und durften schon so manch begnadeten Pianisten erleben. Für einige Gäste war die 7. Piano Night aber auch eine Premiere.
5: Nein, wir sind nicht zum ersten Mal hier. Wir sind heute zum dritten Mal hier.
3: Okay.
5: Und es ist immer wieder schön.
3: Es hat uns gut gefallen, dass man wiederkommt.
5: Es hat uns gut gefallen, ja.
3: Was erwartet ihr heute? Eher so klassische Sachen oder was Lustiges, wie bei Herrn Reuter.
5: Nachdem der heutige Solist sich voriges Jahr die Veranstaltung mit Herrn Reuter angeschaut hat, denke ich, dass er auch einen lockeren Abend macht.
2: Neben der Tombola, wo es stets Karten für die nächste Piano Night zu gewinnen gibt, gehört auch ein Glas Sekt am Empfang zu den festen Ritualen der Veranstaltung.
6: Guck mal, jetzt ist Fernsehen. Viel Spaß.
2: Wie lange sich der Spruch schon hält. Die Speisenversorgung übernimmt zuverlässig das Restaurant Manislu aus Sangerhausen, an dessen Stand sich auch in diesem Jahr wieder eine ansehnliche Schlange bildete, was für die Qualität der Angebote sprechen dürfte. Und schließlich sei auch noch der Merchandising-Stand erwähnt, der, ebenfalls immer mit den gleichen Leuten besetzt, inzwischen eine wichtige Einnahmequelle für die Veranstalter geworden ist, die damit und mit den Eintrittsgeldern, vor allem aber durch die zahlreichen Sponsoren, die hohen Kosten stemmen können. Herr Heller nahm sich ein Piano Night Cappy mit nach Hause.
6: Ja, ich bin Gerd Heller und ich bin ja Neustarter zur Piano Night. Und lasse mich überraschen, ob das heute Abend gut geht oder ob wir die Flucht ergreifen müssen.
3: Ja, es wurde gerade gesagt, du hast ja auch gleich ein Käppi gekauft und das ist getauscht gegen ein anderes.
6: Genau, mein anderes habe ich beim Segeln versenkt und so kann ich halt schön mit dem neuen Käppi von der Piano Night das nächste Mal starten.
3: Kannst du was anfangen mit der Pianomusik oder?
6: Ja, ich höre das gern, bin aber selbst kein Musiker. Ich lasse mich einfach inspirieren. Gestern Abend war ich bei den Ärzten und da dachte ich, ist das heute ein schönes Kontrastprogramm.
2: So nach und nach füllten sich jetzt die Bankreihen direkt vor der Bühne, die jedes Jahr mit Unterstützung von Feuerwehr und Burschenverein aufgestellt und am nächsten Morgen wieder abgebaut werden. Aber auch die Terrassen, bestückt mit Strohballen zum Sitzen im oberen Bereich, haben ihre Liebhaber. Dabei muss erwähnt werden, dass bis auf kleine Ausnahmen für Sponsoren auf dem gesamten Areal freie Platzwahl herrscht. So wie immer in diesem Fall gilt auch hier, rechtzeitiges Erscheinen sichert gute Plätze.
7: Wir kommen aus Sangerhausen, ein leckeres
3: Piano-Picknick?
7: Genau, Piano-Picknick mit Chutneys und Käse, Weintrauben, Tomaten, gehacktes Klöpschen.
3: So kommt man über den Abend, oder?
7: Genau, man muss es schön machen.
3: Also ihr wart auch schon öfters da, ne?
8: Nein, ich bin zum ersten Mal da.
3: Nein!
8: Ja!
3: Oh!
8: Ja, cool.
3: Bin gespannt. Und was erwarten Sie?
8: Schöne Musik, Nacht. Eine schöne Atmosphäre, nette Leute, einfach einen schönen Abend. Eine schöne
3: Ihre
8: Nacht.
3: Und den haben Sie dann wahrscheinlich jetzt mitgelotst und haben gesagt, da musst du mal mit.
8: Ja, das war sie.
2: Cool. Die Damen und Herren vom Feuerwehr- und Burschenverein waren da bescheidener und zufrieden mit einem kühlen Getränk, das sie sich über den Tag aber auch redlich verdient hatten.
9: Hallo, ich bin Yang Sano. Ich bin ein Pianist, komme aus Südkorea. Ja.
3: Wohnst du da noch oder bist du auch in Deutschland unterwegs?
9: Oh ja, ich wohne jetzt in Nordhausen und studiere Konzertexamen in Halle.
3: Ui.
9: Ja, in Martin Luther University.
3: Welche Musik liegt dir am besten?
9: Welche Musik? The composer?
10: Which music do you like for most?
9: You mean the composer or period or?
10: Yeah, whatever.
9: Ich liebe...
3: Which kind of music?
9: Yeah, for me, Beethoven's music, for sure, yeah.
3: So we will hear it today?
9: Yes, definitely, yeah. Yes. You'll hear some of the Beethoven music. I'm going to play the Chopin's music.
3: Wow.
9: Also like the Chopin ballads, one of the ballads. And like other, like modern, like the popular music.
2: Darauf freute sich auch der 82-jährige Bernd Meller.
3: Sie sind aus Wetterode und gehen jetzt auch zum Konzert.
11: Ja.
3: Wie finden Sie das hier? Das ist doch cool, oder?
11: Cool.
3: Ja?
11: Sehr cool.
3: Lieben Sie auch Pianomusik oder was lieben Sie für Musik?
11: Alles.
3: Alles?
11: Alles liebe ich.
3: Über welches Stück würden Sie sich heute besonders freuen?
11: Oh, da halte ich mich mal ein bisschen raus.
3: Okay. Ja. Oh, schön, dass in Metterode was los ist, oder?
11: Ja, das ist wichtig.
3: Wie war das früher hier?
11: Früher hat ja mal jemand da rausgestanden und eine Werkstatt.
3: Und war da auch was los, kulturell?
11: Kulturell war auch was los, aber nicht sowas wie jetzt.
2: Sprach's und begab sich zum Platz, denn just in diesem Moment betraten die beiden Organisatoren, Lutz Thiele und Steffen Jesche, die Bühne.
12: Heben Sie sich den Applaus auf für den Pianisten, der hat es verdient. Und ansonsten natürlich hat derjenige es verdient heute, der uns wieder ein herrliches Wetter beschert hat. Ja, es hat geklappt. Und deshalb darf ich Sie jetzt im Namen des Fördervereins der Dorfkirche Wettelrode, des Burschenvereins und der Feuerwehr Wettelrode ganz, ganz herzlich zu unserer 7. Auflage der Piano Night in Wettelrode begrüßen. Herzlich willkommen.
13: Also ich möchte mich recht herzlich bedanken bei den Sponsoren und den Unterstützern. Und ich lese jetzt einfach mal vor. Eigentlich hatte ich vor, wie Dieter Thomas Heck das mal zu machen, aber ich kriege es bestimmt nicht so hin. Also ich bedanke mich ganz herzlich bei der Volksbank Sangerhausen, bei der Sparkasse Mansfeld-Südharz, bei den Stadtwerken Sangerhausen, bei Autohaus Skoda Liebe.
2: Es folgt eine lange Liste weiterer Sponsoren, wobei der Vorsitzende des Fördervereins Dorfkirche St. Katharina Wetterode jeden einzelnen Geld- oder Sachspendengeber namentlich benannte. Und dann hieß es Bühne frei für den Künstler der siebten Piano Night, Yang Shun-ho aus Südkorea.
14: Guten Abend, ich bin Yang Shun-ho, komme aus Südkorea. Ich freue mich heute für Sie zu spielen. Das erste Stück, das ich spielen werde, ist Andante Favore von Beethoven. Das Stück sollte eigentlich der zweite Satz für Beethovens 21. Sonate. Aber stattdessen machte er ein eigenes Werk daraus. Viel Spaß beim Zuhören.

0: Genau, mein Name ist Benjamin Jesche. Ich freue mich, Sie heute durch den Abend begleiten zu dürfen, zusammen mit unserem Pianisten. Und Jongsa, ich habe gleich mal ein paar Fragen, die mir unter den Fingern brennen. Ich weiß, dass das Klavierspiel natürlich viele Fähigkeiten vereint, ja, Konzentration, Koordination, aber auch technische Fähigkeiten. Und wie schwer auch der Prozess ist, sich diese Stücke überhaupt erstmal zu erarbeiten, geschweige denn dann bei einem so großen Konzert dann auch auf die Bühne zu bringen. Und bei dir kommt aber noch eine weitere Schwierigkeit hinzu. Was ist das?
1: Genau. Ich habe die Krankheit Stargardt. Deshalb kann ich nur ungefähr 10% sehen.
0: Ja, das ist krass, dass er hier trotzdem sowas auf die Bühne bringt, finde ich. Ich stelle es mir unglaublich schwierig vor. Wie machst du das? Wie übst du?
1: Ich nutze zum Notenlesen eine VR-Brille und lerne alles auswendig.
0: Ja, beeindruckend. Ja, und mit so einer Virtual Reality Brille kann er sich also jeweils wenige Noten sehr direkt vors Gesichtfeld projizieren und so eben die Stücke lernen. Bevor wir gleich nochmal Beethoven hören, folgt nun zunächst die Ballade Nummer 3 in Astur, Opus 47 von Frédéric Chopin. Der schrieb diese zwischen 1840 und 1841 und widmete sie der Mademoiselle Pauline de Noailles, einer 17-jährigen Tochter des französischen Stabsmannes Paul de Noailles. Viel Spaß mit Chopin und Yongsa No.

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Hallo und herzlich willkommen, liebe Zuschauerinnen und Zuschauer bei Punktum, Ihrem regionalen Fernsehprogramm in der neuen Woche im kalendarischen Sommer. Man könnte so schön über das Wetter reden, allerdings gibt es da noch andere Sachen, jede Menge Polizeimeldungen und die schwerwiegendsten jetzt im Folgenden. In der Firma in Hübitz ereignete sich am 19. Juni gegen 10 Uhr ein Arbeitsunfall. Ein 42-jähriger Mann aus dem Landkreis wurde dabei so schwer verletzt, dass er trotz sofort eingeleiteter Rettungsmaßnahmen unverlaut verstarb. Zum Einsatz gelangten unter anderem auch ein Rettungshubschrauber. Für die Helfer und Zeugen des Geschehens wurden Mitarbeiter des Kriseninterventionsteams des Landkreises Mansfeld-Südharz gerufen, um die Ergebnisse zu verarbeiten. Zur genauen Unfallursache hat die Kriminalpolizei im Zusammenwirken mit dem Landesamt für Verbraucherschutz Ermittlungen eingeleitet. Nähere Angaben können derzeit nicht getätigt werden. Am Donnerstag früh ereignete sich auf der B180 zwischen Quenstedt und Wallbeck ein schwerer Verkehrsunfall, bei dem eine Person schwer verletzt und per Rettungshubschrauber in eine Klinik gebracht wurde. Nach ersten Erkenntnissen setzte der 75-jährige Fahrer eines Pkw, der aus Richtung Aschersleben in Richtung Hettstedt unterwegs war, im Kurvenbereich zum Überholen eines Reisebusses an. Zu der Zeit befand sich in Fahrtrichtung Aschersleben ein 44-jähriger Pkw-Fahrer im Gegenverkehr. Beide Pkw stießen nahezu frontal gegeneinander. Der 75-Jährige wurde in seinem Fahrzeug eingeklemmt und musste durch die Feuerwehr aus seinem Fahrzeug befreit werden. Der 44-Jährige wurde leicht verletzt und konnte nach ambulanter Behandlung aus dem Rettungswagen entlassen werden. Alle Mitfahrer am Bus und der Busfahrer blieben unverletzt. Beide Pkw erlitten Totalschaden. Der Schaden am Bus beläuft sich auf etwa 2.000 Euro. In der Zeit der Unfallaufnahme und der Bergung der Fahrzeuge blieb die B180 für mehrere Stunden voll gesperrt. In der Nacht zum Samstag trafen gegen 22.45 Uhr zwei Männer in der Nähe eines Discounters in der Merseburger Straße in Querfurt aufeinander. Beide führten zunächst eine verbale Auseinandersetzung, die in Tätlichkeiten mündete. Schließlich stach einer der Kontrahenten mit einem Messer auf den anderen ein. Der Täter flüchtete zunächst vom Tatort. Der schwerverletzte 30-Jährige blieb mit einer schweren Halsverletzung zurück.

0: Zeugen informierten die Polizei und den Rettungsdienst. Der Verletzte befand sich in einem lebensbedrohlichen Zustand. Ein Rettungshubschrauber brachte ihn in ein Krankenhaus nach Halle. Er wird aktuell auf einer Intensivstation behandelt. Im Zuge der unmittelbar eingeleiteten Tatnahbereichsfahndungen konnten Polizeikräfte kurz nach der Tat einen 28-jährigen Tatverdächtigen Tatortnähe stellen. Er wurde festgenommen und in den zentralen Polizeigewahrsam nach Halle verbracht. Beide Beteiligten sind deutsche Staatsangehörige. Im Zusammenwirken mit der Staatsanwaltschaft Halle erfolgte am Samstagnachmittag eine Haftrichtervorführung. Der zuständige Richter am Amtsgericht Halle ordnete die Untersuchungshaft gegen den 28-Jährigen an. Er wurde in eine Justizvollzugsanstalt eingeliefert. Das Motiv der Tat ist Gegenstand der Ermittlungen. Diese werden wegen versuchten Totschlags geführt und dauern an. Zu erfreulicheren Dingen. Die Kreisverkehrswacht Mansfeld Südharz, also das ist noch nicht ganz so erfreulich, aber das, was daraus resultiert, beobachtet seit einigen Jahren eine Entwicklung, die auch bei Verkehrserziehungstagen spürbar wird. Immer weniger Kinder können Fahrrad fahren. Damit trotzdem alle Kindergarten- und Grundschulkinder aktiv an den Übungen teilnehmen können, wurden nun 9 neue Roller angeschafft, unterstützt durch eine Spende der Stadtwerke Lutherstadt Eisleben GmbH. Die Roller wurden offiziell auf dem Gelände der Kreisverkehrswacht in Lutherstadt Eisleben übergeben. Künftig kommen sie bei der Verkehrserziehungstagen für Kindergarten- und Grundschulkinder zum Einsatz und bieten insbesondere den Kindern eine Alternative, die das Fahrradfahren noch nicht sicher beherrschen. Für ihren Beitrag zur grünen Fernwärme wurde die Stadtwerke Hettstedt GmbH am 17. Juni in der IHK-Halle Dessau mit dem Preis der Umweltallianz Sachsen-Anhalt ausgezeichnet. Professor Dr. Thomas Bockmeier, IHK-Hauptgeschäftsführer und Mitglied der Jury, gratulierte dem Preisträger herzlich und betonte die Vorbildwirkung des Projekts für eine nachhaltige wirtschaftliche Entwicklung der Region. Der 10. Preis der Umweltallianz Sachsen-Anhalt, der alle 2 Jahre ausgelobt wird, stand unter dem Motto Engagement im Umweltschutz, unternehmerisches Handeln für die Zukunft. Er richtet sich an sachsen-anhaltinische Unternehmen, die deutlich machen, dass sich wirtschaftlicher Erfolg und Umweltschutz nicht gegenseitig ausschließen. Dem Projekt Grüne Fernwärme Hettstedt stellen die Stadtwerke ihre Wärmeversorgung Schritt für Schritt auf klimaneutrale Lösungen um. Statt fossiler Energieträger kommen künftig unter anderem erneuerbare Energiequellen und modernere Speicher zum Einsatz. So werden der CO2-Ausstoß deutlich gesenkt und die Versorgung langfristig gesichert. Das Konzept ist wirtschaftlich tragfähig und kann auch auf andere Standorte übertragen werden. Bis Freitag finden im Hallenbad Savanne in Sangerhausen die Abschlussprüfungen im Ausbildungsbüro Fachangestellte für Bäderbetriebe des Landesverwaltungsamtes Sachsen-Anhalt statt. In dieser Zeit öffnet das Hallenbad daher für das öffentliche Schwimmen und Saunieren erst ab 15 Uhr. Das Schulschwimmen und die Vereinsnutzung sind von dieser Einschränkung nicht betroffen und finden regulär statt. Die kommunale Bädergesellschaft als Betreiberin bittet alle Bade- und Saunagäste um Verständnis. Und ab 1.7. verabschiedet sich das Hallenbad Savanne in eine kurze Sommerpause. Es werden alle notwendigen Wartungs- und Instandhaltungsmaßnahmen realisiert. Voraussichtlich ab 17.8. öffnet das Hallenbad dann wieder.
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0: Die Schülernachhilfe in Hettstedt, Markt 42 und Halle Torstraße 16 ist jetzt Teil der Zukunftswerkstatt Mitteldeutschland. Weitere Standorte nach gleichem Vorbild gibt es in Eisleben und Sangerhausen.
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0: Zum 17. Mal lud der Lions Club Hettstedt zum Sommerfest ein. Bereits zum 5. Mal war dabei das Kolping Berufsbildungswerk Ort des Geschehens. Die Lions setzten auch in diesem Jahr auf Bewährtes. Ein angenehmer Abend mit Tanz und Musik wird verbunden mit dem Sammeln von Spenden für die zahlreichen Projekte. Michael Fabian, der amtierende Präsident des Lions Clubs, empfing gemeinsam mit Lions-Freund Axel Bietz die Gäste im Foyer. Die ersten Minuten wurden sogleich genutzt, um, bei begleitender Klaviermusik, ins Gespräch zu kommen. Michael Fabian blickte indes im Interview auf das vergangene Lions-Jahr.
1: Wir haben allerhand soziale Aktivitäten gehabt. Wir haben etwa 14.400 Euro an Spenden verteilt an verschiedene Vereine, soziale Projekte, an sozialbedürftige Kinder und haben da also sehr aktiv gearbeitet. Und ich muss ganz ehrlich sagen, es war ein schönes und auch für alle ein erfolgreiches Jahr.
0: Die Wirtschaftskrise ist sicher auch im Landkreis zu spüren. Jedoch sei die Spendenfreudigkeit von Unternehmen weiter da, so Fabian weiter.
1: Also ich kann das zurzeit nicht sagen, dass es schwieriger wird. Wir haben hier 150 Preise, sehr hochwertige. Und die bis jetzt gespendet haben, spenden weiter. Aber natürlich steht fest, man kann nur spenden, wenn ein Unternehmen erfolgreich ist. Und das sollte man nie vergessen, dass der Erfolg eines Unternehmens entscheidend ist für seine soziale Tätigkeit.
0: Die Eröffnung im Saal übernahm Moderator Dirk Fuhlert. Er begrüßte zunächst die Akrobatinnen des ASV Sangerhausen, die mit ihren Darbietungen gleich zu Beginn der Veranstaltung für Begeisterung sorgten.

0: Lions-Präsident Michael Fabian blickte anschließend in seiner Begrüßung auf das vergangene Jahr zurück und zeigte noch einmal auf, welche Projekte unterstützt werden konnten.
1: Und so haben wir im Zeitraum vom 1.7. letzten Jahres bis heute etwa 14.400 Euro an Spenden ausgegeben. Spenden haben zum Beispiel erhalten der Verein Metthaus e.V. Sangerhausen, das Kinderheim Hakerode, MSV Hettstedt, Ski- und Sportverein Wippra, die Stiftung Deutscher Lions, das Ferienlager für Kinder in Dippetsbach, die Kreismusikschule, die Chöre von Humboldt-Gymnasium Hettstedt, der Männerchor Wippra, die Kita Zwergenstübchen Hettstedt, Tierpark Walbeck und natürlich auch der internationale Jugendaustausch ist für uns wichtig.
0: Stefan Bauer, Präsident der nächsten Amtsperiode, betonte, dass die Aktionen rund um das Spendensammeln auch unter seiner Präsidentschaft weitergehen werden. Nach der Stärkung am Buffet hielt es die Gäste nicht lange auf den Sitzen. Die Band Kesslight sorgte für ansprechende Tanzmusik. In gewohntem Stil wurde an diesem Abend durch Losverkauf Geld eingenommen. Firmen, Unternehmen und Privatpersonen hatten Preise im Wert von über 13.000 Euro gesponsert, die nun durch den Erwerb eines Loses einen neuen Besitzer suchten und auch fanden. Durch den Losverkauf wurden über 6.000 Euro eingenommen, die nun wieder in die Projekte der Lions fließen.
2: Morgens, kurz vor 10 in Deutschland, genauer in Eisleben, und das auch noch an einem Sonntag. Dennoch sind eine ganze Reihe von Menschen in die Markthalle im Katharinenstift gekommen. Ein Name hat sie angezogen: Yadega Azizi. Der Künstler ist vor allem für seine spektakulären Panoramen bekannt. Und dennoch ist auch Eislebens Bürgermeister Carsten Staub überrascht.
3: Einen wunderschönen guten Morgen, sehr geehrte Damen und Herren. Ich bin überwältigt, am Sonntagmorgen die Markthalle so voll zu sehen. Das ist nicht selbstverständlich. Dafür schon mal ganz herzlichen Dank. Mein Name ist Carsten Staub, ich bin Bürgermeister der Lutherstadt Eisleben. Und freue mich, dass so viele unserer Einladung hier gefolgt sind, mit uns gemeinsam in die Projektwoche eine Stadt zeichnet zu starten. Heute natürlich mit Yadega Azizi. Und ich glaube, wenn ich die Gesichter sehe, einige sind mir sehr bekannt, einige nicht. Das freut mich sehr, denn die Lutherstadt Eisleben freut sich immer, wenn Gäste zu ihnen kommen.
2: Und die waren sogar über größere Strecken angereist. Sozusagen Kilometersieger waren Interessierte aus Mainz. Zunächst brachte Yadega Azizi den Gästen seine Philosophie nahe. Ihm geht es nicht darum, den nächsten Rembrandt zu finden, sondern Menschen zusammenzubringen und Freude an Kreativität zu wecken. Im Vorfeld der Eröffnung hatte Yadega Azizi dazu neben dem Bürgermeister auch die 6 Künstler kennengelernt, die in den nächsten Tagen die Workshops leiten werden. Diese stellten sich den Besuchern dann auch später vor.
4: Ich bin Dieter Bossert aus Eisleben, bin gerade mal 70, zeichne seit jungen Jahren immer in verschiedenen Zeichenzirkeln und so weiter und zeichne heute noch in Zirkeln. Ich bin im Lettischen Kunstverein und stelle ab und zu mal mit aus. Ja.
2: Susanne Krohn war die initiierende Kraft für diese Workshop-Woche in der Lutherstadt. Sie erzählt uns, wie es dazu kam.
5: Verfolgt die Sendungen und die Panoramen von Yadega Azizi schon über Jahre und war begeistert immer von seinem Können, von seinem YouTube-Kanal, in dem er wirklich kostenlos allen das Zeichnen in einer wirklich verständlichen Weise vermittelt. Und er sagt, Zeichnen ist so wichtig wie Lesen und Schreiben. Und das kann man, denke ich, nur teilen. Und es ist was, was jedem Menschen zuteil werden sollte. Und wenn man das erfährt und das Glück hat, gerade bei so jemanden wie ihm zu lernen, ist das ein Bestandteil im Leben, der viel Freude, viel Erkenntnis und Glück liefern kann.
2: Das Brennen für praktische Zeichenerfahrung konnte man schon beim Eintreffen der Gäste sehen, die mit Staffeleien, Stühlen und Malzubehör ankamen. Da waren die bereitliegenden Zeichentaschen fast überflüssig.
6: Ihr Name ist ja mit großen Panoramabildern verbunden, wo Sie immer historische Ereignisse aufgreifen. Gibt es eigentlich eine historische Epoche, die Sie besonders begeistert?
7: Nein, weil es geht um eine Linie, die ich da aufbaue. Es geht nicht um die Geschichte selber, um Archäologie, es geht um gesellschaftliche Versammlungen. Ja? Also wenn man in die Antike reinguckt und guckt, wie die sich damals organisiert hat, im Mittelalter oder heute, dann sieht man auf einmal, wie die Kulturgeschichte der Menschheit anhand von Städten abgelesen werden kann. Und deswegen suche ich eigentlich immer neue Städte, die einen neuen Aspekt sozusagen dieses Zusammenfindens sozusagen erzählen.
6: Jetzt ist es so, die Veranstaltung zeigt gerade, Sie darauf zu reduzieren, auf diese Panoramabilder, wäre auch vollkommen falsch. Sie leben für die Kunst, Sie leben fürs Zeichnen. Woher kommt denn diese Begeisterung?
7: Ich glaube, das ist mein Leben selber, weil ich habe als Kind gezeichnet, ohne dass mir das jemand gesagt hat. Ich hatte Glück, ich hatte eine Leidenschaft. Ich habe gezeichnet und habe gemerkt, dass das Zeichnen alle möglichen Türen öffnet. Und da ging es nicht um den Begriff Kunst, sondern es ging um ein Handwerk, was ich konnte. Ich konnte damit Geld verdienen, ich konnte meine Leidenschaften sozusagen umsetzen. Ich bin in Kommunikation gegangen, ich bin in den Lehrbetrieb gegangen, also als Professor. Ich glaube, das war ein Grund, weil ich zeichnen konnte. Also es war so vielfältig, ja, und es ist auch ein sehr, also auch für die Gefühle, man selber, ja, wenn man alleine ist und zeichnet, passiert etwas mit einem, ja. Also es ist ein Instrument fürs Leben. Und als ich dann 25 Jahre unterrichtet habe und ich aus dem Unidienst sozusagen raus bin, habe ich gesagt, eigentlich muss man diesen Punkt noch mehr in die Mitte der Gesellschaft bringen, weil das ist ein grausamer Satz, ich habe kein Talent, deswegen kann ich nicht zeichnen. Ja? Und damit nimmt man ein Instrument fürs Leben weg. Das ist wie Lesen und Schreiben. Man braucht kein Talent für Lesen und Schreiben. Für den einen ist es einfacher, für den anderen ist es schwerer. Aber fast alle, die in der Schule Lesen und Schreiben haben, können lesen und schreiben, wären aber keine Schriftsteller. Ja? Und deswegen sage ich, dieses Instrument sollte man wieder in die Schulen reinbringen. Goethe

0: Wir konnten auch nur zeichnen, weil es als im Schulkanon, im Bildungskanon damals also ein Standardfach war. Es gab keine Fotografie. Das Zeichnen war die Abbildung der Welt, ja, und Kommunikationsebene. Und wir könnten das jetzt auch machen, aber dann sagen wir, naja, wir haben ja KI, wir haben ja Fotografie. Nein, es geht um die Sinneswahrnehmung des Menschen. Und das, diese kleine Reportage reicht nicht aus, sonst müsste ich jetzt 2 Stunden reden. Ich weiß, von was ich rede. Die Frage, ob man das wieder als Hauptfach in die Schulen bringt, ist vielleicht sehr frech, aber ohne Frechheit bewegt man nichts.
1: Um noch auf den Kurs hier in Eislem zu kommen, was ist denn Ihr Ziel? Was soll in diesem Kurs passieren? Sie sind ja 3 Tage, nehmen Sie sich Zeit, also sehr viel Zeit eigentlich. Was erhoffen Sie sich?
0: Ich erhoffe, dass dieses Jahr wird das in 3 Städten ja stattfinden. Und ich hoffe, dass in den nächsten Jahren viele Städte dazukommen und dass es eine Bewegung wird. Und dass, wenn Menschen alleine sagen, sie wissen gar nicht, ich habe einen YouTube-Kanal, was für Briefe ich bekomme. Die sagen mir, wenn das uns jemand, was sie erzählen, auch in dem Kanal und so, wenn sie das sozusagen als sie 6, 7 Jahre alt waren, wenn das ihnen jemand gesagt hätte, wäre ihr Leben anders verlaufen. Ja? Und ich frage, warum nehmen wir dieses Instrument den Menschen weg? Das ist die Frage. Und ich versuche es sozusagen über dieses, vielleicht ist es eine gute Idee, vielleicht auch nicht so gute Idee, dass ich das über die Städte mache. Stellen Sie sich mal vor, in 10 Jahren komme ich nach Eisleben und aus jedem Fenster guckt jemand raus und zeichnet. Und dann kommen sie zusammen, zeigen sich ihre Bilder und erzählen sich was. Es entstehen soziale Kontakte, die vorher nicht existiert haben. Ich erlebe das ja jetzt, das 3. Mal in Wittenberg. Das ist toll, was ich dort erlebe. Ja. Und ich glaube, das brauchen wir in dieser Zeit, die soziale Kompetenz und Persönlichkeitsbildung.
2: Am kommenden Samstag soll eine Werkschau im Katharinenstift das Ergebnis der Woche zeigen. Man darf also gespannt sein.
3: 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Am 26. Juli um 17 Uhr beginnt ein Orgelkonzert mit Kirchenmusikdirektor Thomas Ennenbach in der Marktkirche St. Andreas in der Lutherstadt Eisleben. Thema Giganten des Barocks, Bach und Händel sowie Verehrer. Der Eintritt kostet 10 Euro im Vorverkauf, Schüler bis 18 Jahre brauchen nichts bezahlen. Am 27. Juni wird in der Zeit von 9.30 Uhr bis 18 Uhr zum Tag der Berg- und Hüttenleute an den Schmidtschacht Helbra eingeladen. Im Rahmen der Ehrenamtswürdigung wird der Ottilienpreis 2026 Starke Frauen am 28. Juni ab 16 Uhr in der Klosterkirche St. Marien-Widerstedt feierlich verliehen. 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
4: Der DAX notierte am Montagvormittag bei 25.015,79 Punkten, der TecDAX bei 3.940,28 Zählern und der Euro war 1 US-Dollar 14,54 wert.
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4: In der Nacht zum Dienstag ist es teils klar, teils wolkig, meist niederschlagsfrei. Die Minimalwerte sinken auf 17 bis 13 Grad, der Wind weht schwach aus unterschiedlichen Richtungen. Der Dienstag wird heiter bis wolkig und meist niederschlagsfrei. Die Höchstwerte erreichen 27 bis 32 Grad, der Wind weht meist schwach aus Richtungen um Süd. In der Nacht zum Mittwoch ist es vielfach wolkenlos. Die Temperaturen gehen auf 17 bis 11 Grad zurück, der Wind weht schwach aus Nordwest. Der Mittwoch wird heiter, teils wolkig und meist niederschlagsfrei. Die Maximalwerte erreichen 31 bis 35 Grad. Der Wind weht schwach bis mäßig aus West bis Nordwest. In der Nacht zum Donnerstag ist es gering bewölkt und die Tiefstwerte sinken auf 19 bis 14 Grad. Dabei weht schwacher Wind aus Nordwest. Am Donnerstag wird bei wenigen Wolken viel Sonnenschein erwartet. Niederschlag fällt nicht. Die Höchstwerte erreichen 33 bis 35 Grad. Der Wind weht schwach aus Nordost.
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4: Um 11 Uhr waren es 24 Grad, die Luftfeuchtigkeit betrug 62% und der Luftdruck 1025 Hektopascal.
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2: Nach einem heißen, geradezu südländischen Sommer in Mansfeld-Südharz präsentierte sich ausgerechnet der 20. August 2022 eher durchwachsen und bereitete den Organisatoren der 7. Biano Night, zu denen auch die Feuerwehr und der Burschenverein Wetterode gehören, ziemliche Bauchschmerzen. Den ganzen Tag über gingen immer wieder kräftige Schauer nieder, die Wasser brachten, das die Natur dringend benötigte, der Veranstaltung auf den Freiluftterrassen in Wetterode aber nicht so zuträglich waren. Viele der zahlreichen Besucherinnen und Besucher sahen das aber gelassen und brachten sich einfach einen Schirm mit. Am Ende blieb der Abend sogar trocken.
3: So, jetzt ist es soweit. Die 7. Piano Night steht kurz bevor. Sind Sie schon aufgeregt?
4: Ich war heute den ganzen Tag aufgeregt. Ich war gestern aufgeregt ohne Ende, weil nach dieser schönen Wetterperiode, das sah so aus, als ob es heute ins Wasser fällt. Aber ich glaube, wir haben wieder richtig, richtig viel Glück und wollen ein bisschen demütig sein und sagen, wir haben es zwar verdient, aber es ist schön, dass es so ist.
3: Wie lief die Vorbereitung?
4: Ja, so wie immer. Stressig, mit viel Freude. Ja, es macht ganz einfach immer sehr, sehr viel Spaß.
3: Wie viele Zuschauer werden erwartet heute?
4: Ja, wir sind so wieder zwischen 600 und 650 Personen, die sich letztendlich unseren heutigen Pianisten anhören werden. Und da freuen wir uns drauf.
3: Im nächsten Jahr erwartet ihr ja auch einen ganz besonderen Gast.
4: Ja, gleich zweimal im nächsten Jahr. Zum einmal am 3. Juni direkt in der Dorfkirche hier wird der Herr Reuter, der Pianist vom letzten Jahr, ein Comedy-Programm abliefern. Da verkaufen wir heute auch schon Karten für. Und am 26. August im nächsten Jahr findet die 8. Piano Night statt. Dann mit dem russischen Pianisten Wladimir Mogilewski, auf den wir uns natürlich auch schon sehr freuen und heute auch Karten verkaufen werden.
3: Wo gibt es ansonsten Karten, wenn jemand Interesse hat?
4: Wir haben ganz viele Vorverkaufsstellen. Das sind in Sangerhausen das Gute Buch und EP Schlenstedt. Das ist in Eisleben die Touristinformation. Das ist das Modehaus Bianca in Sangerhausen. Und natürlich die Organisatoren Herr Thiele und Herr Jesche unter den Telefonnummern, die auf den Plakaten, Eintrittskarten und so weiter stehen.
2: Nach dem Start im August 2016 kommen viele der Klaviermusikliebhaber jedes Jahr zu der Veranstaltung und durften schon so manch begnadeten Pianisten erleben. Für einige Gäste war die 7. Piano Night aber auch eine Premiere.
5: Nein, wir sind nicht zum ersten Mal hier. Wir sind heute zum dritten Mal hier.
3: Okay.
5: Und es ist immer wieder schön.
3: Es hat uns gut gefallen, dass man wieder.
5: Es hat uns gut gefallen. Ja.
3: Was erwartet ihr heute? Eher so klassische Sachen oder was Lustiges, wie bei Herrn Reuter.
5: Nachdem der heutige Solist sich voriges Jahr die Veranstaltung mit Herrn Reuter angeschaut hat, denke ich, dass er auch einen lockeren Abend macht.
2: Neben der Tombola, wo es stets Karten für die nächste Piano Night zu gewinnen gibt, gehört auch ein Glas Sekt am Empfang zu den festen Ritualen der Veranstaltung.
3: Guck mal jetzt ins Fernsehen. Viel Spaß.
2: Die Speisenversorgung übernimmt zuverlässig das Restaurant Manislu aus Sangerhausen, an dessen Stand sich auch in diesem Jahr wieder eine ansehnliche Schlange bildete, was für die Qualität der Angebote sprechen dürfte. Und schließlich sei auch noch der Merchandising-Stand erwähnt, der, ebenfalls immer mit den gleichen Leuten besetzt, inzwischen eine wichtige Einnahmequelle für die Veranstalter geworden ist, die damit und mit den Eintrittsgeldern, vor allem aber durch die zahlreichen Sponsoren, die hohen Kosten stemmen können. Herr Heller nahm sich ein Piano Night Cappy mit nach Hause.
6: Ja, ich bin Gerd Heller und ich bin ja Neustarter zur Piano Night. Und lasse mich überraschen, ob das heute Abend gut geht oder ob wir die Flucht ergreifen müssen.
3: Ja, es wurde gerade gesagt, du hast ja auch gleich ein Cappy gekauft und das getauscht gegen ein anderes.
6: Genau, mein anderes habe ich beim Segeln versenkt. Und so kann ich halt schön mit dem neuen Cappy von der Piano Night das nächste Mal starten.
3: Kannst du was anfangen mit der Pianomusik? Oder?
6: Ja, ich höre das gern, bin aber selbst kein Musiker. Ich lasse mich einfach inspirieren. Gestern Abend war ich bei den Ärzten und da dachte ich, ist das heute ein schönes Kontrastprogramm.
2: So nach und nach füllten sich jetzt die Bankreihen direkt vor der Bühne, die jedes Jahr mit Unterstützung von Feuerwehr und Burschenverein aufgestellt und am nächsten Morgen wieder abgebaut werden. Aber auch die Terrassen, bestückt mit Strohballen zum Sitzen im oberen Bereich, haben ihre Liebhaber. Dabei muss erwähnt werden, dass bis auf kleine Ausnahmen für Sponsoren auf dem gesamten Areal freie Platzwahl herrscht. So wie immer in diesem Fall gilt auch hier rechtzeitiges Erscheinen sichert gute Plätze.
7: Wir kommen aus Sangerhausen, ein leckeres
3: Piano-Picknick?
7: Genau, Piano-Picknick mit Chutneys und Käse, Weintrauben, Tomaten, gehacktes Klöpschen.
3: So kommt man über den Abend, oder?
7: Genau, man muss es schön machen.
3: Also ihr wart auch schon öfters da, ne?
8: Nein, ich bin zum ersten Mal da.
3: Nein!
8: Ja!
3: Oh!
8: Ja, cool. Bin gespannt.
3: Und was erwarten Sie?
8: Schöne Musik, eine schöne Atmosphäre, nette Leute, einfach einen schönen Abend. Mhm. Eine schöne
3: Ihre
8: Nacht.
3: Und den haben Sie dann wahrscheinlich jetzt mitgelotst und haben gesagt, da musst du mal mit.
8: Ja, das war sie.
2: Cool. Die Damen und Herren vom Feuerwehr- und Burschenverein waren da bescheidener und zufrieden mit einem kühlen Getränk, das sie sich über den Tag aber auch redlich verdient hatten.
9: Hallo, ich bin Yang Sano. Ich bin ein Pianist, komme aus Südkorea.
3: Mhm.
9: Ja.
3: Wohnst du da noch oder bist du auch in Deutschland unterwegs?
9: Oh ja, ich wohne in jetzt in Nordhausen. Mhm. Und studiere Konzertexamen in Halle.
3: Ui!
9: Ja, in Martin-Luther-Universität.
3: Welche Musik liegt dir am besten?
9: Welche Musik? The composer?
10: Which music do you like, for, like most?
9: You mean like yeah, the composer, like, period? Or?
10: Yeah, what,
9: yeah. Ich liebe...
3: Which kind of music?
9: Yeah, for me, it's Beethoven's music, for oh. sure. Yeah.
3: So we will hear it today?
9: Yes, definitely, yeah. Yes. You'll hear some of
3: and
9: the Beethoven music. I'm going to play the Chopin's music.
3: Wow.
9: Also like the Chopin ballads, one of the ballads. And like other, like modern, like the popular music.
2: Darauf freute sich auch der 82-jährige Bernd Meller.
3: Sie sind aus Wetterode und gehen jetzt auch zum Konzert.
11: Ja.
3: Wie finden Sie das hier? Das ist doch cool, oder?
11: Cool.
3: Ja?
11: Sehr cool.
3: Lieben Sie auch Pianomusik oder... Was lieben Sie für Musik?
11: Alles.
3: Alles?
11: Alles liebe ich.
3: Über welches Stück würden Sie sich heute besonders freuen?
11: Oh, da halte ich mich mal ein bisschen raus.
3: Okay. Ja. Aber schön, dass in Wetterode was los ist, oder?
11: Ja, das ist wichtig.
3: Wie war das früher hier?
11: Früher hat ja mal jemand da rausgestanden und eine Werkstatt.
3: Hm. Und war da auch was los? Kulturell?
11: Kulturell war auch was los, aber nicht sowas wie jetzt.
2: Sprach's und begab sich zum Platz, denn just in diesem Moment betraten die beiden Organisatoren, Lutz Thiele und Steffen Jesche, die Bühne.
12: Heben Sie sich den Applaus auf für den Pianisten, der hat's verdient. Und ansonsten natürlich hat derjenige es verdient heute, der uns wieder ein herrliches Wetter beschert hat. Ja, es hat geklappt. Und deshalb darf ich Sie jetzt im Namen des Fördervereins der Dorfkirche Wettelrode, des Burschenvereins und der Feuerwehr Wettelrode ganz, ganz herzlich zu unserer 7. Auflage der Piano Night in Wettelrode begrüßen. Herzlich willkommen.
13: Also ich möchte mich recht herzlich bedanken bei den Sponsoren und den Unterstützern. Und ich lese jetzt einfach mal vor. Eigentlich hatte ich vor, wie Dieter Thomas Heck das mal zu machen, aber ich kriege es bestimmt nicht so hin. Also ich bedanke mich ganz herzlich bei der Volksbank Sangerhausen, bei der Sparkasse Mansfeld-Südharz, bei den Stadtwerken Sangerhausen, bei Autohaus Skoda Liebe.
2: Es folgte eine lange Liste weiterer Sponsoren, wobei der Vorsitzende des Fördervereins Dorfkirche St. Katharina Wetterode jeden einzelnen Geld- oder Sachspendengeber namentlich benannte. Und dann hieß es Bühne frei für den Künstler der siebten Piano Night, Yang Shun-ho aus Südkorea.
14: Guten Abend, ich bin Yang Shun-ho, komme aus Südkorea. Ich freue mich heute für Sie zu spielen. Das erste Stück, das ich spielen werde, ist Andante Favore von Beethoven. Das Stück sollte eigentlich der zweite Satz für Beethovens 21. Sonate. Aber stattdessen machte er ein eigenes Werk daraus. Viel Spaß beim Zuhören.

0: Genau, mein Name ist Benjamin Jesche. Ich freue mich, Sie heute durch den Abend begleiten zu dürfen, zusammen mit unserem Pianisten. Und Jongsa, ich habe gleich mal ein paar Fragen, die mir unter den Fingern brennen. Ich weiß, dass das Klavierspiel natürlich viele Fähigkeiten vereint, ja, Konzentration, Koordination, aber auch technische Fähigkeiten. Und wie schwer auch der Prozess ist, sich diese Stücke überhaupt erstmal zu erarbeiten, geschweige denn dann bei einem so großen Konzert dann auch auf die Bühne zu bringen. Und bei dir kommt aber noch eine weitere Schwierigkeit hinzu. Was ist das?
1: Genau. Ich habe die Krankheit Stargardt. Deshalb kann ich nur ungefähr 10% sehen.
0: Ja, das ist krass, dass er hier trotzdem sowas auf die Bühne bringt, finde ich. Ich stelle es mir unglaublich schwierig vor. Wie machst du das? Wie übst du?
1: Ich nutze zum Notenlesen eine VR-Brille und lerne alles auswendig.
0: Ja, beeindruckend. Ja, und mit so einer Virtual Reality Brille kann er sich also jeweils wenige Noten sehr direkt vors Gesichtfeld projizieren und so eben die Stücke lernen. Bevor wir gleich nochmal Beethoven hören, folgt nun zunächst die Ballade Nummer 3 in Astur, Opus 47 von Frédéric Chopin. Der schrieb diese zwischen 1840 und 1841 und widmete sie der Mademoiselle Pauline de Noailles, einer 17-jährigen Tochter des französischen Stabsmannes Paul de Noailles. Viel Spaß mit Chopin und Jongsa No.

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Hallo und herzlich willkommen, liebe Zuschauerinnen und Zuschauer bei Punktum, Ihrem regionalen Fernsehprogramm in der neuen Woche im kalendarischen Sommer. Man könnte so schön über das Wetter reden, allerdings gibt es da noch andere Sachen, jede Menge Polizeimeldungen und die schwerwiegendsten jetzt im Folgenden. In einer Firma in Hübitz ereignete sich am 19. Juni gegen 10 Uhr ein Arbeitsunfall. Ein 42-jähriger Mann aus dem Landkreis wurde dabei so schwer verletzt, dass er trotz sofort eingeleiteter Rettungsmaßnahmen Unfallort verstarb. Zum Einsatz gelangten unter anderem auch ein Rettungshubschrauber. Für die Helfer und Zeugen des Geschehens wurden Mitarbeiter des Kriseninterventionsteams des Landkreises Mansfeld-Südharz gerufen, um die Ergebnisse zu verarbeiten. Zur genauen Unfallursache hat die Kriminalpolizei im Zusammenwirken mit dem Landesamt für Verbraucherschutz Ermittlungen eingeleitet. Nähere Angaben können derzeit nicht getätigt werden. Am Donnerstag früh ereignete sich auf der B180 zwischen Quenstedt und Wahlbeck ein schwerer Verkehrsunfall, bei dem eine Person schwer verletzt und per Rettungshubschrauber in eine Klinik gebracht wurde. Nach ersten Erkenntnissen setzte der 75-jährige Fahrer eines Pkw, der aus Richtung Aschersleben in Richtung Hettstedt unterwegs war, im Kurvenbereich zum Überholen eines Reisebusses an. Zu der Zeit befand sich in Fahrtrichtung Aschersleben ein 44-jähriger Pkw-Fahrer im Gegenverkehr. Beide Pkw stießen nahezu frontal gegeneinander. Der 75-Jährige wurde in seinem Fahrzeug eingeklemmt und musste durch die Feuerwehr aus seinem Fahrzeug befreit werden. Der 44-Jährige wurde leicht verletzt und konnte nach ambulanter Behandlung aus dem Rettungswagen entlassen werden. Alle Mitfahrer am Bus und der Busfahrer blieben unverletzt. Beide Pkw erlitten Totalschaden. Der Schaden am Bus beläuft sich auf etwa 2.000 Euro. In der Zeit der Unfallaufnahme und der Bergung der Fahrzeuge blieb die B180 für mehrere Stunden vollgesperrt. In der Nacht zum Samstag trafen gegen 22.45 Uhr zwei Männer in der Nähe eines Discounters in der Merseburger Straße in Querfurt aufeinander. Beide führten zunächst eine verbale Auseinandersetzung, die in Tätlichkeiten mündete. Schließlich stach einer der Kontrahenten mit einem Messer auf den anderen ein. Der Täter flüchtete zunächst vom Tatort. Der schwerverletzte 30-Jährige blieb mit einer schweren Halsverletzung zurück. Zeugen informierten die Polizei und den Rettungsdienst. Der Verletzte befand sich in einem lebensbedrohlichen Zustand. Ein Rettungshubschrauber brachte ihn in ein Krankenhaus nach Halle. Er wird aktuell auf einer Intensivstation behandelt. Im Zuge der unmittelbar eingeleiteten Tatnahbereichsfahndungen konnten Polizeikräfte kurz nach der Tat einen 28-jährigen Tatverdächtigen Tatortnähe stellen. Er wurde festgenommen und in den zentralen Polizeigewahrsam nach Halle verbracht. Beide Beteiligten sind deutsche Staatsangehörige. Im Zusammenwirken mit der Staatsanwaltschaft Halle erfolgte am Samstagnachmittag eine Haftrichtervorführung. Der zuständige Richter am Amtsgericht Halle ordnete die Untersuchungshaft gegen den 28-Jährigen an. Er wurde in eine Justizvollzugsanstalt eingeliefert. Das Motiv der Tat ist Gegenstand der Ermittlungen. Diese werden wegen versuchten Totschlags geführt und dauern an. Zu erfreulicheren Dingen. Die Kreisverkehrswacht Mansfeld-Südharz, also das ist noch nicht ganz so erfreulich, aber das, was daraus resultiert,

0: beobachtet seit einigen Jahren eine Entwicklung, die auch bei Verkehrserziehungstagen spürbar wird. Immer weniger Kinder können Fahrrad fahren. Damit trotzdem alle Kindergarten- und Grundschulkinder aktiv an den Übungen teilnehmen können, wurden nun 9 neue Roller angeschafft, unterstützt durch eine Spende der Stadtwerke Lutherstadt Eisleben GmbH. Die Roller wurden offiziell auf dem Gelände der Kreisverkehrswacht in Lutherstadt Eisleben übergeben. Künftig kommen sie bei der Verkehrserziehungstagen für Kindergarten- und Grundschulkinder zum Einsatz und bieten insbesondere den Kindern eine Alternative, die das Fahrradfahren noch nicht sicher beherrschen. Für ihren Beitrag zur grünen Fernwärme wurde die Stadtwerke Hettstedt GmbH am 17. Juni in der IHK-Halle Dessau mit dem Preis der Umweltallianz Sachsen-Anhalt ausgezeichnet. Professor Dr. Thomas Brockmeier, IHK-Hauptgeschäftsführer und Mitglied der Jury, gratulierte dem Preisträger herzlich und betonte die Vorbildwirkung des Projekts für eine nachhaltige wirtschaftliche Entwicklung der Region. Der 10. Preis der Umweltallianz Sachsen-Anhalt, der alle 2 Jahre ausgelobt wird, stand unter dem Motto Engagement im Umweltschutz, unternehmerisches Handeln für die Zukunft. Er richtet sich an sachsen-anhaltinische Unternehmen, die deutlich machen, dass sich wirtschaftlicher Erfolg und Umweltschutz nicht gegenseitig ausschließen. Dem Projekt Grüne Fernwärme Hettstedt stellen die Stadtwerke ihre Wärmeversorgung Schritt für Schritt auf klimaneutrale Lösungen um. Statt fossiler Energieträger kommen künftig unter anderem erneuerbare Energiequellen und modernere Speicher zum Einsatz. So werden der CO2-Ausstoß deutlich gesenkt und die Versorgung langfristig gesichert. Das Konzept ist wirtschaftlich tragfähig und kann auch auf andere Standorte übertragen werden. Bis Freitag finden im Hallenbad Savanne in Sangerhausen die Abschlussprüfungen im Ausbildungsbüro Fachangestellte für Bäderbetriebe des Landesverwaltungsamtes Sachsen-Anhalt statt. In dieser Zeit öffnet das Hallenbad daher für das öffentliche Schwimmen und Saunieren erst ab 15 Uhr. Das Schulschwimmen und die Vereinsnutzung sind von dieser Einschränkung nicht betroffen und finden regulär statt. Die kommunale Bädergesellschaft als Betreiberin bittet alle Bade- und Saunagäste um Verständnis. Und ab 1.7. verabschiedet sich das Hallenbad Savanne in eine kurze Sommerpause. Es werden alle notwendigen Wartungs- und Instandhaltungsmaßnahmen realisiert. Voraussichtlich ab 17.8. öffnet das Hallenbad dann wieder.
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Zum 17. Mal lud der Lions Club Hettstedt zum Sommerfest ein. Bereits zum 5. Mal war dabei das Kolping Berufsbildungswerk Ort des Geschehens. Die Lions setzten auch in diesem Jahr auf Bewährtes. Ein angenehmer Abend mit Tanz und Musik wird verbunden mit dem Sammeln von Spenden für die zahlreichen Projekte. Michael Fabian, der amtierende Präsident des Lions Clubs, empfing gemeinsam mit Lions-Freund Axel Beetz die Gäste im Foyer. Die ersten Minuten wurden sogleich genutzt, um, bei begleitender Klaviermusik, ins Gespräch zu kommen.

0: Michael Fabian blickte indes im Interview auf das vergangene Lions-Jahr.
1: Wir haben allerhand soziale Aktivitäten gehabt. Wir haben etwa 14.400 Euro an Spenden verteilt, an verschiedene Vereine, soziale Projekte, an sozialbedürftige Kinder und haben da also sehr aktiv gearbeitet. Und ich muss ganz ehrlich sagen, es war ein schönes und auch für alle ein erfolgreiches Jahr.
0: Die Wirtschaftskrise ist sicher auch im Landkreis zu spüren. Jedoch sei die Spendenfreudigkeit von Unternehmen weiter da, so Fabian weiter.
1: Also ich kann das zurzeit nicht sagen, dass es schwieriger wird. Wir haben hier 150 Preise, sehr hochwertige. Und die bis jetzt gespendet haben, spenden weiter. Aber natürlich steht fest, man kann nur spenden, wenn ein Unternehmen erfolgreich ist. Und das sollte man nie vergessen, dass der Erfolg eines Unternehmens entscheidend ist für seine soziale Tätigkeit.
0: Die Eröffnung im Saal übernahm Moderator Dirk Fuhlert. Er begrüßte zunächst die Akrobatinnen des ASV Sangerhausen, die mit ihren Darbietungen gleich zu Beginn der Veranstaltung für Begeisterung sorgten.

0: Lions-Präsident Michael Fabian blickte anschließend in seiner Begrüßung auf das vergangene Jahr zurück und zeigte noch einmal auf, welche Projekte unterstützt werden konnten.
1: Und so haben wir im Zeitraum vom 1.7. letzten Jahres bis heute etwa 14.400 Euro an Spenden ausgegeben. Spenden haben zum Beispiel erhalten der Verein Metthaus e.V. Sangerhausen, das Kinderheim Hakerode, MSV Hettstedt, Ski- und Sportverein Wippra, die Stiftung Deutscher Lions, das Ferienlager für Kinder in Dippetsbach, die Kreismusikschule, die Chöre von Humboldt-Gymnasium Hettstedt, der Männerchor Wippra, die Kita Zwergstübchen Hettstedt, Tierpark Walbeck und natürlich auch der internationale Jugendaustausch ist für uns wichtig.
0: Stefan Bauer, Präsident der nächsten Amtsperiode, betonte, dass die Aktionen rund um das Spendensammeln auch unter seiner Präsidentschaft weitergehen werden. Nach der Stärkung am Buffet hielt es die Gäste nicht lange auf den Sitzen. Die Band Kesslight sorgte für ansprechende Tanzmusik. In gewohntem Stil wurde an diesem Abend durch Losverkauf Geld eingenommen. Firmen, Unternehmen und Privatpersonen hatten Preise im Wert von über 13.000 Euro gesponsert, die nun durch den Erwerb eines Loses einen neuen Besitzer suchten und auch fanden. Durch den Losverkauf wurden über 6.000 Euro eingenommen, die nun wieder in die Projekte der Lions fließen.
2: Morgens, kurz vor 10 in Deutschland, genauer in Eisleben, und das auch noch an einem Sonntag. Dennoch sind eine ganze Reihe von Menschen in die Markthalle im Katharinenstift gekommen. Ein Name hat sie angezogen: Yadega Azizi. Der Künstler ist vor allem für seine spektakulären Panoramen bekannt. Und dennoch ist auch Eislebens Bürgermeister Carsten Staub überrascht.
3: Einen wunderschönen guten Morgen, sehr geehrte Damen und Herren. Ich bin überwältigt, am Sonntagmorgen die Markthalle so voll zu sehen. Das ist nicht selbstverständlich. Dafür schon mal ganz herzlichen Dank. Mein Name ist Carsten Staub, ich bin Bürgermeister der Lutherstadt Eisleben. Und freue mich, dass so viele unserer Einladung hier gefolgt sind, mit uns gemeinsam in die Projektwoche Eine Stadt zeichnet zu starten. Heute natürlich mit Yadega Azizi. Und ich glaube, wenn ich die Gesichter sehe, einige sind mir sehr bekannt, einige nicht. Das freut mich sehr, denn die Lutherstadt Eisleben freut sich immer, wenn Gäste zu ihnen kommen.
2: Und die waren sogar über größere Strecken angereist. Sozusagen Kilometersieger waren Interessierte aus Mainz. Zunächst brachte Yadega Azizi den Gästen seine Philosophie nahe. Ihm geht es nicht darum, den nächsten Rembrandt zu finden, sondern Menschen zusammenzubringen und Freude an Kreativität zu wecken. Im Vorfeld der Eröffnung hatte Yadega Azizi dazu neben dem Bürgermeister auch die 6 Künstler kennengelernt, die in den nächsten Tagen die Workshops leiten werden. Diese stellten sich den Besuchern dann auch später vor.
4: Ich bin Dieter Bossert aus Eisleben, bin gerade mal 70, zeichne seit jungen Jahren immer in verschiedenen Zeichenzirkeln und so weiter und zeichne heute noch in Zirkeln. Ich bin im Nettischen Kunstverein und stelle ab und zu mal mit aus. Ja.
2: Susanne Krohn war die initiierende Kraft für diese Workshop-Woche in der Lutherstadt. Sie erzählt uns, wie es dazu kam.
5: Verfolgt die Sendungen und die Panoramen von Yadega Azizi schon über Jahre und war begeistert immer von seinem Können, von seinem YouTube-Kanal, in dem er wirklich kostenlos allen das Zeichnen in einer wirklich verständlichen Weise vermittelt. Und er sagt, Zeichnen ist so wichtig wie Lesen und Schreiben. Und das kann man, denke ich, nur teilen. Und es ist was jedem Menschen zuteil werden sollte. Und wenn man das erfährt und das Glück hat, gerade bei so jemanden wie ihm zu lernen, ist das ein Bestandteil im Leben, der viel Freude, viel Erkenntnis und Glück liefern kann.
2: Das Brennen für praktische Zeichenerfahrung konnte man schon beim Eintreffen der Gäste sehen, die mit Staffeleien, Stühlen und Malzubehör ankamen. Da waren die bereitliegenden Zeichentaschen fast überflüssig.
6: Ihr Name ist ja mit großen Panoramabildern verbunden, wo Sie immer historische Ereignisse aufgreifen. Gibt es eigentlich eine historische Epoche, die Sie besonders begeistert?
7: Nein, weil es geht um eine Linie, die ich da aufbaue. Es geht nicht um die Geschichte selber, um Archäologie, es geht um gesellschaftliche Versammlung. Ja? Also wenn man in die Antike reinguckt und guckt, wie die sich damals organisiert haben, im Mittelalter oder heute, dann sieht man auf einmal, wie die Kulturgeschichte der Menschheit anhand von Städten abgelesen werden kann. Und deswegen suche ich eigentlich immer neue Städte, die einen neuen Aspekt sozusagen dieses Zusammenfindens sozusagen erzählen.
6: Jetzt ist es so, die Veranstaltung zeigt gerade, Sie darauf zu reduzieren, auf diese Panoramabilder, wäre auch vollkommen falsch. Sie leben für die Kunst, Sie leben fürs Zeichnen. Woher kommt denn diese Begeisterung?
7: Ich glaube, das ist mein Leben selber, weil ich habe als Kind gezeichnet, ohne dass mir das jemand gesagt hat. Ich hatte Glück, ich hatte eine Leidenschaft. Ich habe gezeichnet und habe gemerkt, dass das Zeichnen alle möglichen Türen öffnet. Und da ging es nicht um den Begriff Kunst, sondern es ging um ein Handwerk, was ich konnte. Ich konnte damit Geld verdienen, ich konnte meine Leidenschaften sozusagen umsetzen. Ich bin in Kommunikation gegangen, ich bin in den Lehrbetrieb gegangen, also als Professor. Ich glaube, das war ein Grund, weil ich zeichnen konnte. Also es war so vielfältig, ja, und es ist auch ein sehr, also auch für die Gefühle, man selber, ja, wenn man alleine ist und zeichnet, passiert etwas mit einem, ja. Also es ist ein Instrument fürs Leben. Und als ich dann 25 Jahre unterrichtet habe und ich aus dem Unidienst sozusagen raus bin, habe ich gesagt, eigentlich muss man diesen Punkt noch mehr in die Mitte der Gesellschaft bringen, weil das ist ein grausamer Satz, ich habe kein Talent, deswegen kann ich nicht zeichnen. Ja? Und damit nimmt man ein Instrument fürs Leben weg. Das ist wie Lesen und Schreiben. Man braucht kein Talent für Lesen und Schreiben. Für den einen ist es einfacher, für den anderen ist es schwerer, aber fast alle, die in der Schule Lesen und Schreiben haben, können lesen und schreiben, wären aber keine Schriftsteller. Ja? Und deswegen sage ich, dieses Instrument sollte man wieder in die Schulen reinbringen. Goethe konnte auch nur zeichnen, weil es als im Schulkanon, im Bildungskanon damals also ein Standardfach war. Es gab keine Fotografie. Das Zeichnen war die Abbildung der Welt, ja, und Kommunikationsebene. Und wir könnten das jetzt auch machen, aber dann sagen wir, naja, wir haben ja KI, wir haben ja Fotografie. Nein, es geht um die Sinneswahrnehmung des Menschen. Und das, diese kleine Reportage reicht nicht aus, sonst müsste ich jetzt 2 Stunden reden. Ich weiß, von was ich rede. Die Frage, ob man das wieder als Hauptfach in die Schulen bringt, ist vielleicht sehr frech, aber ohne Frechheit bewegt man nichts.
6: Um noch auf den Kurs hier in Eislem zu kommen, was ist denn Ihr Ziel? Was soll in diesem Kurs passieren? Sie sind ja 3 Tage, nehmen Sie sich Zeit, also sehr viel Zeit eigentlich. Was erhoffen Sie sich?
7: Ich erhoffe, dass dieses Jahr wird das in 3 Städten ja stattfinden. Und ich hoffe, dass in den nächsten Jahren viele Städte dazukommen und dass es eine Bewegung wird. Und dass, wenn Menschen alleine sagen, sie wissen gar nicht, ich habe einen YouTube-Kanal, was für Briefe ich bekomme. Die sagen mir, wenn das uns jemand, was sie erzählen, auch in dem Kanal und so, wenn sie das sozusagen als sie 6, 7 Jahre alt waren, wenn das ihnen jemand gesagt hätte, wäre ihr Leben anders verlaufen. Ja? Und ich frage, warum nehmen wir dieses Instrument den Menschen weg? Das ist die Frage. Und ich versuche es sozusagen über dieses, vielleicht ist es eine gute Idee, vielleicht ist es auch nicht so eine gute Idee, dass ich das über die Städte mache. Stellen Sie sich mal vor, in 10 Jahren komme ich nach Eisleben und aus jedem Fenster guckt jemand raus und zeichnet. Und dann kommen sie zusammen, zeigen sich ihre Bilder und erzählen sich was. Es entstehen soziale Kontakte, die vorher nicht existiert haben. Ich erlebe das ja jetzt, das 3. Mal in Wittenberg. Das ist toll, was ich dort erlebe. Ja? Und ich glaube, das brauchen wir in dieser Zeit, die soziale Kompetenz und Persönlichkeitsbildung.
2: Am kommenden Samstag soll eine Werkschau im Katharinenstift das Ergebnis der Woche zeigen. Man darf also gespannt sein.
8: 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Am 26. Juli um 17 Uhr beginnt ein Orgelkonzert mit Kirchenmusikdirektor Thomas Ennenbach in der Marktkirche St. Andreas in der Lutherstadt Eisleben. Thema Giganten des Barocks, Bach und Händel sowie Verehrer. Der Eintritt kostet 10 Euro im Vorverkauf. Schüler bis 18 Jahre brauchen nichts bezahlen. Am 27. Juni wird in der Zeit von 9.30 Uhr bis 18 Uhr zum Tag der Berg- und Hüttenleute an den Schmidtschacht Helbra eingeladen. Im Rahmen der Ehrenamtswürdigung wird der Ottilienpreis 2026 Starke Frauen am 28. Juni ab 16 Uhr in der Klosterkirche St. Marien-Widerstedt feierlich verliehen.
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10: Der DAX notierte am Montagvormittag bei 25.015,79 Punkten, der TecDAX bei 3.940,28 Zählern und der Euro war ein US-Dollar 14,54 wert.
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10: In der Nacht zum Dienstag ist es teils klar, teils wolkig, meist niederschlagsfrei. Die Minimalwerte sinken auf 17 bis 13 Grad, der Wind weht schwach aus unterschiedlichen Richtungen. Der Dienstag wird heiter bis wolkig und meist niederschlagsfrei. Die Höchstwerte erreichen 27 bis 32 Grad, der Wind weht meist schwach aus Richtungen um Süd. In der Nacht zum Mittwoch ist es vielfach wolkenlos. Die Temperaturen gehen auf 17 bis 11 Grad zurück, der Wind weht schwach aus Nordwest. Der Mittwoch wird heiter, teils wolkig und meist niederschlagsfrei. Die Maximalwerte erreichen 31 bis 35 Grad, der Wind weht schwach bis mäßig aus West bis Nordwest. In der Nacht zum Donnerstag ist es gering bewölkt und die Tiefstwerte sinken auf 19 bis 14 Grad. Dabei weht schwacher Wind aus Nordwest. Am Donnerstag wird bei wenigen Wolken viel Sonnenschein erwartet. Niederschlag fällt nicht. Die Höchstwerte erreichen 33 bis 35 Grad, der Wind weht schwach aus Nordost.
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10: Um 11 Uhr waren es 24 Grad, die Luftfeuchtigkeit betrug 62% und der Luftdruck 1025 Hektopascal.
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10: Im Anschluss sehen Sie ausgewählte Reportagen. 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
2: Nach einem heißen, geradezu südländischen Sommer in Mansfeld-Südharz präsentierte sich ausgerechnet der 20. August 2022 eher durchwachsen und bereitete den Organisatoren der 7. Biano-Night, zu denen auch die Feuerwehr und der Burschenverein Wetterode gehören, ziemliche Bauchschmerzen. Den ganzen Tag über gingen immer wieder kräftige Schauer nieder, die Wasser brachten, das die Natur dringend benötigte, der Veranstaltung auf den Freiluftterrassen in Wetterode aber nicht so zuträglich waren. Viele der zahlreichen Besucherinnen und Besucher sahen das aber gelassen und brachten sich einfach einen Schirm mit. Am Ende blieb der Abend sogar trocken.
3: So, jetzt ist es soweit. Die 7. Piano Night steht kurz bevor. Sind Sie schon aufgeregt?
4: Ich war heute den ganzen Tag aufgeregt. Ich war gestern aufgeregt ohne Ende, weil nach dieser schönen Wetterperiode, das sah so aus, als ob es heute ins Wasser fällt. Aber ich glaube, wir haben wieder richtig, richtig viel Glück und wollen ein bisschen demütig sein und sagen, wir haben es zwar verdient, aber es ist schön, dass es so ist.
3: Wie lief die Vorbereitung?
4: Ja, so wie immer. Stressig, mit viel Freude. Ja, es macht ganz einfach immer sehr, sehr viel Spaß.
3: Wie viele Zuschauer werden erwartet heute?
4: Ja, wir sind so wieder zwischen 600 und 650 Personen, die sich letztendlich unseren heutigen Pianisten anhören werden. Und da freuen wir uns drauf.
3: Im nächsten Jahr erwartet ihr ja auch einen ganz besonderen Gast.
4: Ja, gleich zweimal im nächsten Jahr. Zum einen am 3. Juni direkt in der Dorfkirche hier wird der Herr Reuter, der Pianist vom letzten Jahr, ein Comedy-Programm abliefern. Da verkaufen wir heute auch schon Karten für. Und am 26. August im nächsten Jahr findet die 8. Piano Night statt. Dann mit dem russischen Pianisten Wladimir Mogilewski, auf den wir uns natürlich auch schon sehr freuen und heute auch Karten verkaufen werden.
3: Wo gibt es ansonsten Karten, wenn jemand Interesse hat?
4: Wir haben ganz viele Vorverkaufsstellen. Das sind in Sangerhausen das Gute Buch und EP Schlenstedt. Das ist in Eisleben die Touristinformation. Das ist das Wohnhaus Bianca in Sangerhausen. Und natürlich die Organisatoren Herr Thiele und Herr Jesche unter den Telefonnummern, die auf den Plakaten, Eintrittskarten und so weiter stehen.
2: Nach dem Start im August 2016 kommen viele der Klaviermusikliebhaber jedes Jahr zu der Veranstaltung und durften schon so manch begnadeten Pianisten erleben. Für einige Gäste war die 7. Piano Night aber auch eine Premiere.
5: Nein, wir sind nicht zum ersten Mal hier. Wir sind heute zum dritten Mal hier.
3: Okay.
5: Und es ist immer wieder schön.
3: Es hat uns gefallen, dass man wiederkommt.
5: Es hat uns gut gefallen, ja.
3: Was erwartet ihr heute? Eher so klassische Sachen oder was Lustiges, wie bei Herrn Reuter.
5: Nachdem der heutige Solist sich voriges Jahr die Veranstaltung mit Herrn Reuter angeschaut hat, denke ich, dass er auch einen lockeren Abend macht.
2: Neben der Tombola, wo es stets Karten für die nächste Piano Night zu gewinnen gibt, gehört auch ein Glas Sekt am Empfang zu den festen Ritualen der Veranstaltung.
3: Guck mal, jetzt ist Fernsehen. Viel Spaß.
2: Wie lange sich der Spruch schon hält. Die Speisenversorgung übernimmt zuverlässig das Restaurant Manislu aus Sangerhausen, an dessen Stand sich auch in diesem Jahr wieder eine ansehnliche Schlange bildete, was für die Qualität der Angebote sprechen dürfte. Und schließlich sei auch noch der Merchandising-Stand erwähnt, der, ebenfalls immer mit den gleichen Leuten besetzt, inzwischen eine wichtige Einnahmequelle für die Veranstalter geworden ist, die damit und mit den Eintritts

0: Bundesgeldern, vor allem aber durch die zahlreichen Sponsoren, die hohen Kosten stemmen können. Herr Heller nahm sich ein Piano Night Cappy mit nach Hause.
1: Ja, ich bin Gerd Heller und ich bin ja Neustarter zur Piano Night. Und lasse mich überraschen, ob das heute Abend gut geht oder ob wir die Flucht ergreifen müssen.
2: Ja, es wurde gerade gesagt, du hast ja auch gleich ein Cappy gekauft und das getauscht gegen ein anderes.
1: Genau, mein anderes habe ich beim Segeln versenkt. Und so kann ich halt schön mit dem neuen Cappy von der Piano Night das nächste Mal starten.
2: Kannst du was anfangen mit der Pianomusik?
1: Ja, ich höre das gern, bin aber selbst kein Musiker. Ich lasse mich einfach inspirieren. Gestern Abend war ich bei den Ärzten und da dachte ich, ist das heute ein schönes Kontrastprogramm.
0: So nach und nach füllten sich jetzt die Bankreihen direkt vor der Bühne, die jedes Jahr mit Unterstützung von Feuerwehr und Burschenverein aufgestellt und am nächsten Morgen wieder abgebaut werden. Aber auch die Terrassen, bestückt mit Strohballen zum Sitzen im oberen Bereich, haben ihre Liebhaber. Dabei muss erwähnt werden, dass bis auf kleine Ausnahmen für Sponsoren auf dem gesamten Areal freie Platzwahl herrscht. So wie immer in diesem Fall gilt auch hier, rechtzeitiges Erscheinen sichert gute Plätze.
3: Wir kommen aus Sangerhausen, ein leckeres
2: Piano-Picknick?
3: Genau, Piano-Picknick mit Chutneys und Käse, Weintrauben, Tomaten, gehacktes Klöpschen.
2: So kommt man über den Abend, oder?
3: Genau, man muss es schön machen.
2: Also ihr wart auch schon öfters da, ne?
4: Nein, ich bin zum ersten Mal da.
2: Nein!
4: Ja!
2: Oh!
4: Ja,
2: cool.
4: Bin gespannt.
2: Und was erwarten Sie?
4: Schöne Musik, eine schöne Atmosphäre, nette Leute, einfach einen schönen Abend. Mhm. Eine schöne
2: Ihre
4: Nacht.
2: Freundin haben Sie dann wahrscheinlich jetzt mitgelotst und haben gesagt, da musst du mal mit.
4: Ja, das war sie.
2: Cool.
0: Die Damen und Herren vom Feuerwehr- und Burschenverein waren da bescheidener und zufrieden mit einem kühlen Getränk, das sie sich über den Tag aber auch redlich verdient hatten.
5: Hallo, ich bin Yang Sano. Ich bin ein Pianist, komme aus Südkorea.
2: Mhm.
5: Ja.
2: Wohnst du da noch oder bist du auch in Deutschland unterwegs?
5: Oh ja, ich wohne jetzt in Nordhausen und studiere Konzertexamen in Halle.
2: Ui!
5: Ja, in Martin Luther University.
2: Welche Musik liegt dir am besten?
5: Welche Musik? The composer?
6: Which music do you like, like most?
5: You mean like the composer, like, period or?
6: Yeah, whatever.
5: Ich liebe...
2: Which kind of music?
5: Yeah, for me, Beethoven's music, for sure, yeah.
2: So we will hear it today?
5: Yes, definitely, yeah.
2: Yes.
5: You'll hear some of
2: and
5: the Beethoven
2: else?
5: Music. I'm going to play the Chopin's music.
2: Wow.
5: Also like the Chopin ballads, one of the ballads. And like other, like modern, like the popular music.
0: Darauf freute sich auch der 82-jährige Bernd Meller.
2: Sie sind aus Wetterode und gehen jetzt auch zum Konzert.
7: Ja.
2: Wie finden Sie das hier? Das ist doch cool, oder?
7: Cool.
2: Ja?
7: Sehr cool.
2: Lieben Sie auch Pianomusik oder was lieben Sie für Musik?
7: Alles.
2: Alles?
7: Alles liebe ich.
2: Über welches Stück würden Sie sich heute besonders freuen?
7: Oh, da halte ich mich mal ein bisschen raus.
2: Okay. Ja. Oh, schön, dass in Wetterode was los ist, oder?
7: Ja, das ist wichtig.
2: Wie war das früher hier?
7: Früher hat ja mal jemand da ausgestanden und eine Werkstatt.
2: Und war da auch was los, kulturell?
7: Kulturell war auch was los, aber nicht sowas wie jetzt.
0: Sprach's und begab sich zum Platz, denn just in diesem Moment betraten die beiden Organisatoren, Lutz Thiele und Steffen Jesche, die Bühne.
8: Heben Sie sich den Applaus auf für den Pianisten, der hat es verdient. Und ansonsten natürlich hat derjenige es verdient heute, der uns wieder ein herrliches Wetter beschert hat. Ja, es hat geklappt. Und deshalb darf ich Sie jetzt im Namen des Fördervereins der Dorfkirche Wettelrode, des Burschenvereins und der Feuerwehr Wettelrode ganz, ganz herzlich zu unserer 7. Auflage der Piano Night in Wettelrode begrüßen. Herzlich willkommen!
9: Also ich möchte mich recht herzlich bedanken bei den Sponsoren und den Unterstützern und ich lese jetzt einfach mal vor. Eigentlich hatte ich vor, wie Dieter Thomas Heck das mal zu machen, aber ich kriege es bestimmt nicht so hin. Also, ich bedanke mich ganz herzlich bei der Volksbank Sangerhausen, bei der Sparkasse Mansfeld.

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1: Es folgte eine lange Liste weiterer Sponsoren, wobei der Vorsitzende des Fördervereins Dorfkirche St. Katharina Wetterode jeden einzelnen Geld- oder Sachspendengeber namentlich benannte. Und dann hieß es Bühne frei für den Künstler der siebten Piano Night, Yang Shun-ho aus Südkorea.
2: Guten Abend, ich bin Yang Shun-ho, komme aus Südkorea. Ich freue mich heute für Sie zu spielen. Das erste Stück, das ich spielen werde, ist Andante Favore von Beethoven. Das Stück sollte eigentlich der zweite Satz für Beethovens 21. Sonate. Aber stattdessen machte er ein eigenes Werk daraus. Viel Spaß beim Zuhören.

0: ungefähr 10% sehen.
1: Ja, das ist krass, dass er hier trotzdem sowas auf die Bühne bringt, finde ich. Ich stelle es mir unglaublich schwierig vor. Wie machst du das? Wie übst du?
0: Ich nutze zum Notenlesen eine VR-Brille und lerne alles auswendig.
1: Ja, beeindruckend. Ja, und mit so einer Virtual Reality Brille kann er sich also jeweils wenige Noten sehr direkt vors Gesichtfeld projizieren und so eben die Stücke lernen. Bevor wir gleich nochmal Beethoven hören, folgt nun zunächst die Ballade Nummer 3 in Astur, Opus 47 von Frédéric Chopin. Der schrieb diese zwischen 1840 und 1841 und widmete sie der Mademoiselle Pauline Desnoyelles, einer 17-jährigen Tochter des französischen Stabsmannes Paul Desnoyelles. Viel Spaß mit Chopin und Yongsan Noh.

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0: Hallo und herzlich willkommen, liebe Zuschauerinnen und Zuschauer bei Punktum, Ihrem regionalen Fernsehprogramm am heutigen Dienstag. Der Oberbürgermeister der Stadt Sangerhausen ruft alle Bürgerinnen und Bürger von Sangerhausen auf, Probleme mit der gelben Tonne zu melden und dann an beschwerden.gelbe.tonne@abfallwirtschaft-msh.de zu senden. Der Landkreis beabsichtigt nun endlich Änderungen bei der Abfuhr der gelben Tonne zu erreichen. Bis zum 24.06. ist beabsichtigt, Meldungen entgegenzunehmen und diese dann an das duale System weiterzugeben, um Verhandlungen zur Verbesserung zu unterstützen. Die Meldungen sollten sachlich, sachgerecht und so detailliert wie möglich sein. Auch Fotos über liegen gebliebene gelbe Säcke sind gern beizufügen, um die Probleme konkret zu belegen. Auch die Stadt wird die ihr bekannten Fälle melden. Der erstmals initiierte Spendenfördertopf Mehr Geld, mehr Verein der Sparkasse Mansfeld-Südharz und ihrer Stiftung hat überwältigende positive Resonanz erhalten. Mit Ende der Bewerbungsfrist haben 130 Vereine aus dem Landkreis ihre Bewerbung für ihre vielfältigen Vorhaben und Maßnahmen eingereicht. Mit so einer überwältigenden Resonanz auf unseren Aufruf haben wir wirklich nicht gerechnet, freute sich Michael Neher, Vorsitzender des Vorstandes der Sparkasse und ihrer Stiftung. Beide Institutionen stellen den zusätzlichen Fördertopf von insgesamt 150.000 Euro zur Verfügung. Aktuell werden die Bewerbungen gesichtet und erfasst, die Durchsicht und die finale Auswahl durch die Entscheidungskommission werden alles andere als einfach. Bis zum Sommerende bleibt es daher spannend, bevor Anfang Oktober zur großen Vereinsparty die geförderten Vereine bekannt gegeben werden. Nach 10 Monaten intensiver Probearbeit bringt der Theaterjugendclub Mischki unter Leitung der Theaterpädagogin Christine Trummer am Mittwoch, den 1. Juli um 18 Uhr, Jana Trellers weltbekannten Roman Nichts, was im Leben wichtig ist, auf die Foyerbühne des Theaters Eisleben. Staatsminister und Minister für Kultur Rainer Robra hat die Zuwendungsvereinbarung für die Erlebniswelt Museen in Mansfeld unterzeichnet. Der Vertrag zwischen dem Land, dem Landkreis und Erlebniswelt Museen sichert dem Verein von 2026 bis 2028 eine anteilige Finanzierung mit Landesmitteln von rund 80.000 Euro pro Jahr. Der Landkreis stellt Mittel in gleicher Höhe bereit. Und weiter mit Förderung. Das Land Sachsen-Anhalt setzt sein Engagement für den Erhalt bedeutender Kulturdenkmale fort. Für die Sanierung der Innenräume der historischen Synagoge in der Lutherstadt Eisleben stellt das Land in diesem Jahr Fördermittel von insgesamt 40.000 Euro bereit. Die Mittel sind insbesondere für die Instandhaltung des Betsaals vorgesehen und dienen der denkmalgerechten Sicherung und Wiederherstellung zentraler Innenbereiche des Gebäudes.
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0: Während der TSV Kickers Gonnertal in diesen Tagen sein nunmehr 60. Jubiläum begeht, fand das Gonnertaler Sommerfest für Kinder und Jugendliche am 13. Juni 2026 erst zum zweiten Mal statt. Nach der Premiere im vergangenen Jahr in Gonna war nun Pölzfeld Ausrichter der Veranstaltung. Mitinitiatorin und Vorsitzende des Pölzfelder Heimatvereins Sandra Gengel eröffnete das Fest gemeinsam mit dem Pölzfelder Ortsbürgermeister Holger Reppin.
1: So, einen wunderschönen guten Morgen, ihr Pölzfeld. Bei herrlichem Sonnenschein, wie ihr seht, wir haben den Regenwolken etwas beiseite gelegt und freuen uns, dass ihr so zahlreich in aller Frühe erschienen seid. Besonders freue ich mich, dass so viele Kinder hier sind, denn für die Kinder wird es heute durchgeführt und ich denke, das wird ein schöner und gemütlicher Tag hier im Pölzfeld.
0: Herr Reppin bedankte sich ausdrücklich bei allen Akteuren, auch bei den Kindern und Erziehern der Kitas Goldene Schlüsselchen und Wichtelhaus aus Gonna und Oberstdorf, die mit einem kleinen Programm zum Gelingen des Festes beitrugen.
2: Das schönste Lächeln der Welt. Heute ist ein Tag für mich, denn ich bin wichtig, ganz sicherlich. Mit meinem Lachen hell und klar. Ich die Welt so wunderbar. Ich bleib immer ich selbst, so fröhlich und bunt. Ich bin für euch der schönste Grund.

überlegt, wie wir das Gonnertal attraktiver für Kinder und Jugendliche machen können und haben voriges Jahr in Gonna angefangen und haben dort das erste Kinderfest gemacht. Im September, so rund um den Kindertag oder genau am Internationalen Kindertag ist es gewesen. Und dieses Jahr sind wir als Pölzfeld dran. Wir wandern sozusagen davon mit dem Fest von Ort zu Ort. Dieses Jahr sind wir im Pölzfeld dran und sind unglaublich stolz, so viele Kinder begrüßen zu dürfen und auch, dass wir hier so tolle Unterstützer haben. Wir haben verschiedene Vereine, Träger, Institutionen angefragt, die sich hier mit einbringen wollen. Die haben sofort zugesagt und ja gesagt. Wir haben ganz, ganz unterschiedliche Partner, dass die Kinder und Jugendlichen eine Chance haben, sich auszuprobieren. Die können klettern, die können basteln, die können malen, die gucken, was die Polizei macht, was die Feuerwehr macht, was beim Landeszentrum Waldlos ist, was unser Wald e.V. macht, was die DLRG so anbietet. Die Kickers haben Programm, die KCP hat Programm, wir haben Glitzer-Tattoos, wir haben alles da, was die Kinderseele braucht, um glücklich und zufrieden zu sein und hoffen einfach auf einen schönen Tag. Vielen Dank an unsere Sponsoren an dieser Stelle, wenn ich das sagen darf. Die haben dazu beigetragen, dass das Kinderfest heute kostenfrei ist für die Kinder und Jugendlichen. Es gibt Getränke und Essen kostenlos für die Kinder an dem ganzen Tag und das wäre ohne die Sponsoren nicht möglich. Ganz, ganz herzlichen Dank an dieser Stelle.

0: 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Am 26. 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Thema Giganten des Barocks, Bach und Händel sowie Verehrer. Der Eintritt kostet 10 Euro im Vorverkauf. Schüler bis 18 Jahre brauchen nichts bezahlen. Am 27. Juni wird in der Zeit von 9:30 Uhr bis 18 Uhr zum Tag der Berg- und Hüttenleute an den Schmidtschacht Helbra eingeladen. Im Rahmen der Ehrenamtswürdigung wird der Ottilienpreis 2026 Starke Frauen am 28. Juni ab 16 Uhr in der Klosterkirche St. Marien-Widerstedt feierlich verliehen. 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
1: Der DAX notierte am Dienstagvormittag bei 24.878,97 Punkten. Der TecDAX bei 3.929,39 Zählern. Und der Euro war in US-Dollar 14,22 wert.
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1: In der Nacht zum Mittwoch ist es vielfach wolkenlos. Die Temperaturen gehen auf 17 bis 11 Grad zurück, der Wind weht schwach und dreht von Süd auf Nordwest. Der Mittwoch wird heiter, teils wolkig und meist niederschlagsfrei. Die Maximalwerte erreichen 32 bis 34 Grad, der Wind weht schwach bis mäßig aus West bis Nordwest. In der Nacht zum Donnerstag ist es gering bewölkt und die Tiefstwerte sinken auf 19 bis 14 Grad, der Wind weht schwach aus Nordwest. Am Donnerstag wird bei wenigen Wolken viel Sonnenschein erwartet. Niederschlag fällt nicht. Die Höchstwerte erreichen 33 bis 36 Grad. Der Wind weht schwach aus Nordost. In der Nacht zum Freitag durchzieht Schleierbewölkung die Region. Es bleibt niederschlagsfrei. Die Minimalwerte sinken auf 20 bis 16 Grad. Der Wind weht schwach aus Nordost. Der Freitag wird sonnig. Die Tageshöchstwerte erreichen 35 bis 37 Grad. Der Wind weht schwach aus Nordost.
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1: Um 11 Uhr waren es 25 Grad, die Luftfeuchtigkeit betrug 52% und der Luftdruck 1021 Hektopascal.
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0: Hallo und herzlich willkommen, liebe Sportfreunde, zu Sport bei Punktum. Der Winnie Cup in Hellbra war in dieser Form eine Premiere.
1: In Hellbra hieß es am 13. Juni, der Ball ist los. Die Sparkasse Mansfeld-Südharz lud gemeinsam mit dem SV Wacker Hellbra zum Winnie Cup ein. Das Besondere an diesem Spaßturnier, gespielt wurde nicht auf Rasen, sondern in einer Airsoccer-Fußball-Hüpfburg. Ein Event, das nicht nur sportlichen Ehrgeiz, sondern vor allem den Teamgeist weckte.
2: Wir als Sparkasse, wir veranstalten das ja nicht zum ersten Mal, wie man gehört hat, sondern das halt wir sind häufiger in der Region unterwegs in Zusammenarbeit mit ganz, ganz vielen Sportvereinen und heute natürlich hier in Hellbra mit dem SV Wacker Hellbra. Und wir wünschen euch auf jeden Fall ganz, ganz viel Spaß, der besten Mannschaft den Sieg. Passt bitte schön auf euch auf, bleibt schön gesund. Und toi, toi, toi.
1: Nach der Begrüßung ging es auch direkt zur Sache. Normaler Fußball war auf dem rutschigen Luftkissen kaum möglich. Genau das sorgte bei den 6- bis 13-jährigen Kickern für riesigen Spaß. Doch der Winnie Cup ist mehr als nur ein Jux-Turnier. Er ist ein Teil der Sparkassen Fairplay Soccer Tour. Das bedeutet Respekt, Vielfalt und das gemeinsame Shakehands. Vor und nach dem Spiel standen absolut im Mittelpunkt. Auch ohne die finalen Tabellenplätze steht fest, gewonnen haben hier heute alle an Erfahrung. Für die besten Dreierteams geht die Reise im Juli sogar noch weiter. Dann wartet das große Bundesfinale am Werbelinsee in Brandenburg auf die Teilnehmer.
3: Die

0: Bleiben wir beim Stichwort Mini. Eine solche WM organisierte der VfB Sangerhausen.
1: Der VfB 1906 Sangerhausen führte auch im Jahr 2026 eine Mini-WM im Fußball durch. In diesem Jahr fand die Veranstaltung an drei Tagen in drei Altersklassen statt. Am Freitag spielten im Friesenstadion 20 Mannschaften in der Altersklasse G-Jugend. Am Samstag spielten 24 Mannschaften der F-Jugend und am Sonntag spielten 19 Mannschaften in der Altersklasse E-Jugend um den WM-Pokal. Besonders authentisch machte die Mini-WM, dass jeder Mannschaft vorab ein Land zugelost wurde. So spielten zum Beispiel die Niederlande gegen Haiti, was dem SV Reislingen Neuhaus 1 und dem VfB Sangerhausen 3 entsprach. Denis Kannenberg betonte diese Besonderheit noch einmal.
2: Die läuft in Sangerhausen, genau, das ist wahrscheinlich die einzige legendäre Mini-WM, die wir jetzt hier haben, weil wir haben Italien dabei, gibt es glaube ich sonst gar nicht auf der Welt, ja, und so eine kleine besondere Sache, die sich Olaf Klage da, der das alles mit organisiert hat, mit Markus Rauer, wir als VfB Sangerhausen, ich sag mal, aufgenommen hat und deswegen irgendwo auch einzigartig ist und das einzigartig macht. Aber wir natürlich auch sehr dankbar sind, dass so viele Mannschaften zugesagt haben und auch am Start sind, gerade bei diesen Witterungsbedingungen, sage ich jetzt mal. Ja, wir hatten am Freitag schon die G-Jugend, gestern die F und heute den E-Jugendbereich und trotzdem zahlreich alle Mannschaften mit ein, zwei kleinen Absagen trotzdem gut vertreten sind und das macht uns auch irgendwo stolz. Und heute ist unser Hauptakteur, die Sparkasse Mansfeld-Südharz, die das Ganze heute hier aufnehmen und heute die Partnersparkasse sind. Und natürlich auch bei der Siegerehrung mit vertreten sind und dann die Pokale und Medaillen an die Sieger. Und natürlich für jede Mannschaft gibt es eine Urkunde, Medaillen, die sie überreichen. Und ich denke mal, eine schöne Sache, ja.
1: Neben der Sparkasse am Sonntag waren am Freitag die Volksbank Sangerhausen und am Samstag die FEAG als Sponsoringpartner aktiv. Die jungen Kicker kämpften beherzt um jeden Spielsieg. Auf den 4 Spielfeldern wurde Fairplay großgeschrieben. Elfenbeinküste gegen Spanien. Oder besser gesagt, Aufbau Eisleben gegen Bad Frankenhausen 2 sehen wir hier im Bild. Spanien konnte sich mit einem 2:1 durchsetzen und spielte am Ende um den 3. Platz. Dort unterlagen sie der Schweiz, Erfurt Nord, mit 1:3. Italien gegen Brasilien hieß diese Partie. Dahinter verbargen sich der MSV Eisleben und Bad Frankenhausen 1. Für Brasilien ging diese Runde mit 4:2 gewonnen aus. Am Ende spielten sie um Platz 5 gegen Südafrika, mussten dem SV Reislingen Neuhaus 2 mit 1:2 allerdings diesen Platz überlassen. Im Spiel Deutschland gegen Curaçao zeigte eine der Favoritenmannschaften ihr spielerisches Können. Curaçao, VfB Sangerhausen 1, gewann mit 10:0 gegen die SG Einheit Schlenze. Ein großes Team rund um den VfB hatte dieses Event vorbereitet. Vom ersten Anschreiben der Mannschaften über das Einkaufen aller Fahnen bis hin zur Versorgung und medizinischen Betreuung an den Spieltagen verging über ein halbes Jahr. Denis Kannenberg freute sich, dass an den Spieltagen alles gut umgesetzt werden konnte.
2: Ja, definitiv begeistert. Definitiv sind wir alle begeistert im Organisationsteam. Aber das sind auch nicht nur wir, sag ich mal. Da zählen auch die im Verkauf mit die Mädels und die Jungs und natürlich auch unser Team, Service-Team, die aktiv dabei sind, die sich um den Wasserzusatz kümmern, die einmal bereitstellen für die Kinder, was genauso bei den Temperaturen wichtig ist. Und ansonsten sind wir sehr begeistert. Resonanz der Vereine, der Mannschaften, auch der Eltern, die natürlich wichtig sind, die Trainer, die dazugehören und natürlich auch die Sponsoren. Denke ich mal, ist das eine richtig gelungene, super Veranstaltung. Das wollen wir heute natürlich nochmal nachlegen, sage ich immer. Ja.
1: Das Finalspiel wurde zwischen Mexiko und Curaçao ausgetragen. Also der VfB Sangerhausen 2 gegen den VfB Sangerhausen 1. Mit der Unterstützung der Eltern im Rücken gaben die Jungs alles. Für beide Mannschaften, die sonst ein Team bilden, hieß es nun, gegeneinander anzutreten. Und
3: Jahre da.
4: Jetzt komm, schieß! Ja!
1: Zwei Tore und ein gut gehaltener Ball sicherten Mexiko den Sieg. Freude über Platz 2 von 19 Mannschaften kam bei der ersten Mannschaft des VfB bei der Pokalübergabe nicht so richtig auf. Hängende Köpfe auf den Erinnerungsfotos. Umso mehr jubelte die zweite Mannschaft über ihren Mini-Weltmeistertitel. Die Mini-WM begeisterte nicht nur die jungen Kicker. Und so wird der VfB auch künftig daran festhalten.
2: Na, wir sind jetzt dran, dass wir das immer nachvollziehen, dass wir halt wirklich sagen, wir machen, wenn jetzt eine EM ist, eine WM, wollen wir natürlich auch wieder hier am Friesenstadion mit dem VfB Sangerhausen so gestalten und vielleicht mit der einen Aktion sogar mehr, dass wir immer ein bisschen was nachlegen. Aber man muss sich halt immer auch Ziele setzen und die verfolgt man dann. Und wichtig, dass wir alle Spaß haben, dass sich keiner verletzt und dass man die Kinder für den Sport begeistert. Das ist das Wichtigste.
0: Als nächstes die Ergebnisse der Platzbahnkegler.
5: Hier die Resultate der Platzbahnkegler vom letzten Wochenende. Im Nachholspiel in der zweiten Pokalrunde konnte sich Annarode 3 mit 362 zu 358 Holz gegen Bendorf 1 durchsetzen. In der Landesliga gab es den fünften Spieltag. Hier Siebigerode Sieger gegen Eintracht Greifswald 1. Bendorf 1 unterlag Annarode 1, Ziegelrode 1 blieb Sieger gegen Siebigerode 2 und Annarode 2 verlor knapp gegen Ziegelrode 2. In der Tabelle Annarode und Siebigerode mit makellosem Punktkonto, gefolgt von Ziegelrode, dann Bendorf, Ziegelrode 2, Greifswald 1, Annarode 2 und Siebigerode 2. In der Kreisliga-Staffel A trennten sich Hellbrau und Annarode 3 370 zu 336 Holz und Siebigerode 3 verlor gegen Bendorf 3. Hergesdorf-Alsdorf 2 hatte spielfrei. In der Tabelle Hergesdorf-Alsdorf 2 vor Bendorf 3, Annarode 3, Hellbrau 1 und Siebigerode 2. Und schließlich noch die Staffel B. Hier die Begegnung Bendorf 2 gegen Ziegelrode 3, der Sieger Bendorf. Eintracht Greifswald 2 unterlag Hergesdorf-Alsdorf 1. Die führen auch vor Bendorf 2, Greifswald 2 und Ziegelrode 3.
0: Der Ziegelröder Spielmannszug 1886 e.V. feiert am Samstag sein 140-jähriges Bestehen. Da wurde im Vorfeld kräftig geübt.
6: Schon seit Jahren ist die Mansfelder Schule mit ihrer großzügigen, modernen Aula Austragungsort des Trainingslagers vom Spielmannszug Ziegelrode 1886 e.V. 3 Tage lang wird hier geprobt, ausprobiert und gefestigt, was dann bei öffentlichen Auftritten oder Meisterschaften zu hören ist. An diesem 13. Mai 2026 war es zum Beispiel das Stück »The Ecstasy of Gold«. Eine Filmmusik aus dem Italo-Western »Zwei glorreiche Halunken« aus dem Jahr 1966. Das Stück, eines der bekanntesten Werke von Ennio Morricone, ist sehr populär und wurde auch oft gecovert. So verwendet zum Beispiel die Band Metallica das Stück bei jedem Konzert als Intro. Die musikalische Leitung an diesem Probenwochenende des Ziegelröder Spielmannszuges hatte in gewohnter Weise Stabführer Nils Kusenda, der gekonnt die verschiedenen Tonlagen der Flöten mit den Lyras und der Rhythmusgruppe, bestehend aus Trommel, Pauke und Becken, dirigierte.

0: Geprobt wurde diesmal allerdings nicht für eine Meisterschaft, sondern für ein ganz besonderes Event. So feiert die Formation am 27. Juni 2026 ihr 140-jähriges Bestehen und lädt alle Interessierten dazu ein.
1: Also am 27. Juni in Kiekerode in der Waldgaststätte feiern wir mit all unseren Freunden, Bekannten, Familien unser 140-jähriges. Wir haben da geplant an dem Tag, dass wir ein kleines Musikfest starten, also ein Musikfest mit mehreren befreundeten Vereinen. Da kommt zum Beispiel die Sportfreunde aus Mühlhausen, die Sportfreunde aus Bernburg, der Fanfarenzug aus Hettstedt, Groß Honor ist dabei, muss ich mal noch lesen, dass ich keinen vergesse, Neuwerk Harz kommt noch, die sind mit dabei und wir zusammen wollen praktisch einen kleinen musikalischen kunterbunten Reigen machen, so alle gemeinsam, dann jeder für sich. Wir starten also das Musikfest so gegen 14 Uhr in der Waldgaststätte. Das wird passieren mit einem Aufmarsch aller Vereine. Dann wird jeder Verein einzeln eine Darbietung oder ein viertelstündiges Programm bringen. Das Programm wird die unterschiedlichsten Facetten haben, weil jeder Spielmannszug macht ja, sagen wir mal, ein bisschen was, was wir machen. Jeder macht ein bisschen was anderes, dass auch die Abwechslung ein bisschen ist. Und dann werden wir Abschluss alle zusammen nochmal ein großes Konzert machen, alle gemeinsam mit Titeln, die wir zusammen spielen können. Und abends startet dann die Party, die Geburtstagsparty praktisch mit DJ Alex ab 19 Uhr für alle, die gerne mit uns feiern möchten.
2: Wie ging denn das vor 140 Jahren los? Weißt du das?
1: Na, ich war nicht dabei, aber irgendwann steht auch in unserer Chronik, aus einem Zeitungsartikel von 1886 wurde bekannt, dass aus den Turnern ein Turnermusikerverein gegründet wurde. Und das ist praktisch unser Entstehungsdatum. Also die Zeitung habe ich nicht mehr, aber man sprach es, man überliefert es, dass es dort gestartet hat. Also sie hatten da eine Dornriege in Ziegelrode und die wollten gerne mit Musik durch die Straßen marschieren. Und da haben einige von den Turnern angefangen, ein Instrument zu spielen. Und das war praktisch die Entstehung des Ziegelröder Spielmannszugs. Jetzt Ziegelröder Spielmannszug 1886. Zwischendurch waren wir Ziegelröder Spielmannszug Stahl. Dann waren wir mal BSK Mansfeld Kombinat Eisleben, als das alles Betriebssportgemeinschaften waren. Und seit 1990, seit der Wende, sind wir praktisch der Ziegelröder Spielmannszug 1886 e.V.
2: Aber geturnt wird zum Jubiläum nicht?
1: Geturnt wird nicht, also abends vielleicht bei der Disco. Aber wir sind eh nicht die Turner, machen mehr Musik. Wir sind Sportler, aber mehr musikalische Sportler.
0: Ein eingespähtes Team bei der guten Versorgung während der Probenwochenenden sind übrigens diese beiden Herren. Sie nennen sich Wui und Kammel und kümmern sich zuverlässig ums Kulinarische.
3: Genau, wir kommen am Freitag an, machen das Abendessen und das Frühstück den anderen Tag. Mittagessen lassen wir uns liefern. Nachher geht es weiter zum Mittag, zum Kaffee trinken. Da machen wir dann belegte Schnittchen ein bisschen und Kuchen. Und dann wieder Armbrot, Aufschnitt.
2: Nicht schlecht.
3: Bisschen Salat. Mhm. Alles, was so dazu gehört, dass die Superstars satt werden.

0: Sicherlich drauf. Natürlich waren wir beim Kreisfinale im Fußball.
1: Der MSV Eisleben und der SV Kelbra standen sich im Kreispokalfinale Die Werbefabrik am 20. Juni gegenüber. Wie bereits im vergangenen Jahr wurde das Finalspiel in Oberröblingen ausgetragen. Über 350 Zuschauer trotzten den Temperaturen von über 30 Grad und unterstützten lautstark ihre Mannschaften. Als Pokalsieger der vergangenen Saison setzte sich der MSV Eisleben in seinen Spielen bis dato souverän durch. Auch Kelbra bestritt den Weg bis ins Finale ohne größere Schwächen. Beide Mannschaften nahmen das Spiel schnell auf.
2: Der MSV Eisleben spielt mit folgender Mannschaft. Nummer 33, Nikolai Bonilla.
1: Motiviert auf den Titel und angefeuert vom Fanlager wurde es schnell körperlich. Nach einem Foul sah Eislebens Kapitän Johannes Eckstein bereits in der 11. Minute die erste gelbe Karte. Zwei Minuten später die erste Chance für den SV Kelbra, jedoch ohne Erfolg. Bislang zeigte sich Kelbra als die aktivere Mannschaft auf dem Platz. Der MSV Eisleben hingegen nutzte seine Konter mit zu viel körperlicher Härte und so kassierte Yannick Twardi in der 31. Minute gelb. Nach einer erneuten Torchance für Kelbra hagelte es für den MSV Eisleben die dritte gelbe Karte. Davon unbeirrt nutzte Yannick Twardi die erste Chance aufs Tor für den MSV. Gelb in der 33. Torchance in der 34. und dann das Aus für Johannes Eckstein mit Gelb-Rot in der 35. Minute. Eisleben von nun an in Unterzahl auf dem Platz. 10 Minuten später erneut Gelb-Rot für MSV Eisleben. Sicher eine Entscheidung, die im Nachhinein noch für Gesprächsstoff sorgen wird. Damit hieß es nun aber für Eisleben in doppelter Unterzahl das Spiel zu absolvieren. Halbzeitstand 0:0. Anpfiff zur zweiten Halbzeit. Mit nur 9 Mann auf dem Feld beschränkte sich der MSV Eisleben auf das Nötigste. Damit konnten sich die Jungs aus Kelbra Minute für Minute, Meter um Meter voranbringen. Zu einer reellen Torchance reichte es dennoch lange nicht. Die Eisleben

0: Kleber nutzen hingegen ihre Möglichkeiten in der 59., der 66. und in der 67. Minute aufs Tor zu zielen, jedoch ohne Erfolg. In der 85. Minute brachten die Kelbraer Leroy Essrich ins Spiel. Eine Entscheidung, die nur 6 Minuten später auf der einen Seite Jubel und auf der anderen Seite Fassungslosigkeit mit sich brachte. Nach einer Vorlage von Saba Ugulava traf Leroy Essrich per Kopf zum 1:0 für Kelbra und damit zum Sieg. Eine komplette Halbzeit bei etwa 34 Grad in doppelter Unterzahl, dafür muss man den Eislebern größten Respekt zollen. Den Pokalsieg bejubelten die Kelbra dennoch mit immenser Freude.
1: Das war's für heute. Ich hoffe, es war interessant für Sie und Sie schalten auch das nächste Mal wieder ein, wenn es heißt Sport bei Punkt um.

0: Hallo und herzlich willkommen, liebe Zuschauerinnen und Zuschauer bei Punktum, Ihrem regionalen Fernsehprogramm am heutigen Dienstag. Der Oberbürgermeister der Stadt Sangerhausen ruft alle Bürgerinnen und Bürger von Sangerhausen auf, Probleme mit der gelben Tonne zu melden und dann an beschwerden.gelbe.tonne@abfallwirtschaft-msh.de zu senden. Der Landkreis beabsichtigt nun endlich Änderungen bei der Abfuhr der gelben Tonne zu erreichen. Bis zum 24.06. ist beabsichtigt, Meldungen entgegenzunehmen und diese dann an das duale System weiterzugeben, um Verhandlungen zur Verbesserung zu unterstützen. Die Meldungen sollten sachlich, sachgerecht und so detailliert wie möglich sein. Auch Fotos über liegen gebliebene gelbe Säcke sind gern beizufügen, um die Probleme konkret zu belegen. Auch die Stadt wird die ihr bekannten Fälle melden. Der erstmals initiierte Spendenfördertopf Mehr Geld, mehr Verein der Sparkasse Mansfeld-Südharz und ihrer Stiftung hat überwältigende positive Resonanz erhalten. Mit Ende der Bewerbungsfrist haben 130 Vereine aus dem Landkreis ihre Bewerbung für ihre vielfältigen Vorhaben und Maßnahmen eingereicht. Mit so einer überwältigenden Resonanz auf unseren Aufruf haben wir wirklich nicht gerechnet, freute sich Michael Neher, Vorsitzender des Vorstandes der Sparkasse und ihrer Stiftung. Beide Institutionen stellen den zusätzlichen Fördertopf von insgesamt 150.000 Euro zur Verfügung. Aktuell werden die Bewerbungen gesichtet und erfasst. Die Durchsicht und die finale Auswahl durch die Entscheidungskommission werden alles andere als einfach. Bis zum Sommerende bleibt es daher spannend, bevor Anfang Oktober zur großen Vereinsparty die geförderten Vereine bekannt gegeben werden. Nach 10 Monaten intensiver Probearbeit bringt der Theaterjugendclub Mischki unter Leitung der Theaterpädagogin Christine Trummer am Mittwoch, den 1. Juli um 18 Uhr, Jana Tellers weltbekannten Roman Nichts, was im Leben wichtig ist, auf die Foyerbühne des Theaters Eisleben. Staatsminister und Minister für Kultur Rainer Robra hat die Zuwendungsvereinbarung für die Erlebniswelt Museen in Mansfeld unterzeichnet. Der Vertrag zwischen dem Land, dem Landkreis und Erlebniswelt Museen sichert dem Verein von 2026 bis 2028 eine anteilige Finanzierung mit Landesmitteln von rund 80.000 Euro pro Jahr. Der Landkreis stellt Mittel in gleicher Höhe bereit. Und weiter mit Förderung. Das Land Sachsen-Anhalt setzt sein Engagement für den Erhalt bedeutender Kulturdenkmale fort. Für die Sanierung der Innenräume der historischen Synagoge in der Lutherstadt Eisleben stellt das Land in diesem Jahr Fördermittel von insgesamt 40.000 Euro bereit. Die Mittel sind insbesondere für die Instandhaltung des Betsaals vorgesehen und dienen der denkmalgerechten Sicherung und Wiederherstellung zentraler Innenbereiche des Gebäudes.
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0: Während der TSV Kickers Gonnertal in diesen Tagen sein nunmehr 60. Jubiläum begeht, fand das Gonnertaler Sommerfest für Kinder und Jugendliche am 13. Juni 2026 erst zum zweiten Mal statt. Nach der Premiere im vergangenen Jahr in Gonna war nun Pölzfeld Ausrichter der Veranstaltung. Mitinitiatorin und Vorsitzende des Pölzfelder Heimatvereins Sandra Gengel eröffnete das Fest gemeinsam mit dem Pölzfelder Ortsbürgermeister Holger Reppin.
1: So, einen wunderschönen guten Morgen, ihr

0: Bösheld, bei herrlichem Sonnenschein, wie ihr seht. Wir haben den Regenbogen etwas beiseite gelegt und freuen uns, dass ihr so zahlreich in aller Frühe erschienen seid. Besonders freue ich mich, dass so viele Kinder hier sind, denn für die Kinder wird es heute durchgeführt und ich denke, das wird ein schöner und gemütlicher Tag hier in Bösheld.
1: Herr Repin bedankte sich ausdrücklich bei allen Akteuren, auch bei den Kindern und Erziehern, der Kitas Goldene Schlüsselchen und Wichtelhaus aus Gonna und Oberstdorf, die mit einem kleinen Programm zum Gelingen des Festes beitrugen.
2: Das schönste Lächeln der Welt. Heute ist ein Tag für mich, denn ich bin wichtig, ganz sicherlich. Mit meinem Lachen hell und klar, mach ich die Welt so wunderbar. Ich bleib immer ich selbst, so fröhlich und bunt. Ich bin für euch der schönste Grund.

überlegt, wie wir das Gonnertal attraktiver für Kinder und Jugendliche machen können und haben voriges Jahr in Gonna angefangen und haben dort das erste Kinderfest gemacht. Im September, so rund um den Kindertag oder genau am Internationalen Kindertag ist es gewesen. Und dieses Jahr sind wir als Pötzfeld dran. Wir wandern sozusagen davon mit dem Fest von Ort zu Ort. Dieses Jahr sind wir in Pötzfeld dran und sind unglaublich stolz, so viele Kinder begrüßen zu dürfen und auch, dass wir hier so tolle Unterstützer haben. Wir haben verschiedene Vereine, Träger, Institutionen angefragt, die sich hier mit einbringen wollen. Die haben sofort zugesagt und ja gesagt. Wir haben ganz, ganz unterschiedliche Partner, dass die Kinder und Jugendlichen eine Chance haben, sich auszuprobieren. Die können klettern, die können basteln, die können malen, die gucken, was die Polizei macht, was die Feuerwehr macht, was beim Landeszentrum Wald los ist, was unser Wald e.V. macht, was die DLRG so anbietet. Die Kickers haben Programm, die KCP hat Programm, wir haben Glitzer-Tattoos, wir haben alles da, was die Kinderseele braucht, um glücklich und zufrieden zu sein und hoffen einfach auf einen schönen Tag. Vielen Dank an unsere Sponsoren an dieser Stelle, wenn ich das sagen darf. Die haben dazu beigetragen, dass das Kinderfest heute kostenfrei ist für die Kinder und Jugendlichen. Es gibt Getränke und Essen kostenlos für die Kinder an dem ganzen Tag und das wäre ohne die Sponsoren nicht möglich. Ganz, ganz herzlichen Dank an dieser Stelle.

0: 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Am 26. Juli um 17 Uhr beginnt ein Orgelkonzert mit Kirchenmusikdirektor Thomas Ennenbach in der Marktkirche St. Andreas in der Lutherstadt Eisleben. Thema Giganten des Barocks, Bach und Händel sowie Verehrer. Der Eintritt kostet 10 Euro im Vorverkauf. Schüler bis 18 Jahre brauchen nichts bezahlen. Am 27. Juni wird in der Zeit von 9:30 Uhr bis 18 Uhr zum Tag der Berg- und Hüttenleute an den Schmidtschacht Helbra eingeladen. Im Rahmen der Ehrenamtswürdigung wird der Ottilienpreis 2026 Starke Frauen am 28. Juni ab 16 Uhr in der Klosterkirche St. Marien-Widerstedt feierlich verliehen. 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
1: Der DAX notierte am Dienstagvormittag bei 24.878,97 Punkten. Der TecDAX bei 3.929,39 Zählern und der Euro war ein US-Dollar 14,22 wert.
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1: In der Nacht zum Mittwoch ist es vielfach wolkenlos. Die Temperaturen gehen auf 17 bis 11 Grad zurück. Der Wind weht schwach und dreht von Süd auf Nordwest. Der Mittwoch wird heiter, teils wolkig und meist niederschlagsfrei. Die Maximalwerte erreichen 32 bis 34 Grad, der Wind weht schwach bis mäßig aus West bis Nordwest. In der Nacht zum Donnerstag ist es gering bewölkt und die Tiefstwerte sinken auf 19 bis 14 Grad, der Wind weht schwach aus Nordwest. Am Donnerstag wird bei wenigen Wolken viel Sonnenschein erwartet, Niederschlag fällt nicht. Die Höchstwerte erreichen 33 bis 36 Grad, der Wind weht schwach aus Nordost. In der Nacht zum Freitag durchzieht Schleierbewölkung die Region. Es bleibt niederschlagsfrei. Die Minimalwerte sinken auf 20 bis 16 Grad. Der Wind weht schwach aus Nordost. Der Freitag wird sonnig. Die Tageshöchstwerte erreichen 35 bis 37 Grad. Der Wind weht schwach aus Nordost.
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1: Um 11 Uhr waren es 25 Grad, die Luftfeuchtigkeit betrug 52% und der Luftdruck 1021 Hektopascal.
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1: Im Anschluss sehen Sie Sport bei Punktum, am Mittwoch Querfurt Spezial sowie die 2000er im Auge der Punktum-Kamera und am Donnerstag Menschenskinder Antonio aus Kolumbien.
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0: 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Der Winnie Cup in Hellbra war in dieser Form eine Premiere.
1: In Hellbra hieß es am 13. Juni, der Ball ist los. Die Sparkasse Mansfeld-Südharz lud gemeinsam mit dem SV Wacker Hellbra zum Winnie Cup ein. Das Besondere an diesem Spaßturnier, gespielt wurde nicht auf Rasen, sondern in einer Airsoccer-Fußball-Hüpfburg. Ein Event, das nicht nur sportlichen Ehrgeiz, sondern vor allem den Teamgeist weckte.
2: Wir als Sparkasse, wir veranstalten das ja nicht zum ersten Mal, wie man gehört hat, sondern das halt wir sind häufiger in der Region unterwegs in Zusammenarbeit mit ganz, ganz vielen Sportvereinen und heute natürlich hier in Hellbra mit dem SV Wacker Hellbra. Und wir wünschen euch auf jeden Fall ganz, ganz viel Spaß, der besten Mannschaft den Sieg. Passt bitte schön auf euch auf, bleibt schön gesund und toi, toi, toi.
1: Nach der Begrüßung ging es auch direkt zur Sache. Normaler Fußball war auf dem rutschigen Luftkissen kaum möglich. Genau das sorgte bei den 6- bis 13-jährigen Kickern für riesigen Spaß. Doch der Winnie Cup ist mehr als nur ein Jux-Turnier. Er ist ein Teil der Sparkassen Fairplay Soccer Tour. Das bedeutet Respekt, Vielfalt und das gemeinsame Shakehands. Vor und nach dem Spiel standen absolut im Mittelpunkt. Auch ohne die finalen Tabellenplätze steht fest, gewonnen haben hier heute alle an Erfahrung. Für die besten Dreierteams geht die Reise im Juli sogar noch weiter. Dann wartet das große Bundesfinale am Werbelinsee in Brandenburg auf die Teilnehmer.

0: Bleiben wir beim Stichwort Mini. Eine solche WM organisierte der VfB Sangerhausen.
1: Der VfB 1906 Sangerhausen führte auch im Jahr 2026 eine Mini-WM im Fußball durch. In diesem Jahr fand die Veranstaltung an drei Tagen in drei Altersklassen statt. Am Freitag spielten im Friesenstadion 20 Mannschaften in der Altersklasse G-Jugend. Am Samstag spielten 24 Mannschaften der F-Jugend und am Sonntag spielten 19 Mannschaften in der Altersklasse E-Jugend um den WM-Pokal. Besonders authentisch machte die Mini-WM, dass jeder Mannschaft vorab ein

0: Land zugelost wurde. So spielten zum Beispiel die Niederlande gegen Haiti, was dem SV Reislingen Neuhaus 1 und dem VfB Sangerhausen 3 entsprach. Denis Kannenberg betonte diese Besonderheit noch einmal.
1: Die läuft in Sangerhausen, genau, das ist wahrscheinlich die einzige legendäre Mini-WM, die wir jetzt hier haben, weil wir haben Italien dabei, gibt es glaube ich sonst gar nicht auf der Welt, ja, und so eine kleine besondere Sache, die sich Olaf Klage da, der das alles mit organisiert hat, mit Markus Rauer, wir als VfB Sangerhausen, ich sag mal aufgenommen hat und deswegen irgendwo auch einzigartig ist und das einzigartig macht. Aber wir natürlich auch sehr dankbar sind, dass so viele Mannschaften zugesagt haben und auch am Start sind, gerade bei diesen Witterungsbedingungen, sage ich jetzt mal. Ja, wir hatten am Freitag schon die G-Jugend, gestern die F und heute den E-Jugendbereich und trotzdem zahlreich alle Mannschaften mit ein, zwei kleinen Absagen trotzdem gut vertreten sind und das macht uns auch irgendwo stolz. Und heute ist unser Hauptakteur, die Sparkasse Mansfeld-Südharz, die das Ganze heute hier aufnehmen und heute die Partnersparkasse sind. Und natürlich auch bei der Siegerehrung mit vertreten sind und dann die Pokale und Medaillen an die Sieger. Und natürlich für jede Mannschaft gibt es eine Urkunde, Medaillen, die dann überreichen. Und ich denke mal, eine schöne Sache, ja.
0: Neben der Sparkasse am Sonntag waren am Freitag die Volksbank Sangerhausen und am Samstag die FEAG als Sponsoringpartner aktiv. Die jungen Kicker kämpften beherzt um jeden Spielsieg. Auf den 4 Spielfeldern wurde Fairplay großgeschrieben. Elfenbeinküste gegen Spanien. Oder besser gesagt, Aufbau Eisleben gegen Bad Frankenhausen 2 sehen wir hier im Bild. Spanien konnte sich mit einem 2:1 durchsetzen und spielte am Ende um den 3. Platz. Dort unterlagen sie der Schweiz, Erfurt Nord, mit 1:3. Italien gegen Brasilien hieß diese Partie. Dahinter verbargen sich der MSV Eisleben und Bad Frankenhausen 1. Für Brasilien ging diese Runde mit 4:2 gewonnen aus. Am Ende spielten sie um Platz 5 gegen Südafrika, mussten dem SV Reislingen Neuhaus 2 mit 1:2 allerdings diesen Platz überlassen. Im Spiel Deutschland gegen Curaçao zeigte eine der Favoritenmannschaften ihr spielerisches Können. Curaçao, VfB Sangerhausen 1, gewann mit 10:0 gegen die SG Einheit Schlenze. Ein großes Team rund um den VfB hatte dieses Event vorbereitet. Vom ersten Anschreiben der Mannschaften über das Einkaufen aller Fahnen bis hin zur Versorgung und medizinischen Betreuung an den Spieltagen verging über ein halbes Jahr. Denis Kannenberg freute sich, dass an den Spieltagen alles gut umgesetzt werden konnte.
1: Ja, definitiv begeistert. Definitiv sind wir alle begeistert im Organisationsteam. Aber das sind auch nicht nur wir, sag ich mal. Da zählen auch die im Verkauf mit die Mädels und die Jungs und natürlich auch unser Team, Service-Team, die aktiv dabei sind, die sich um den Wasserzusatz kümmern, die Eimer bereitstellen für die Kinder, was genauso bei den Temperaturen wichtig ist. Und ansonsten sind wir sehr begeistert. Resonanz der Vereine, der Mannschaften, auch der Eltern, die natürlich wichtig sind, die Trainer, die dazugehören und natürlich auch die Sponsoren. Denke ich mal, ist das eine richtig gelungene, super Veranstaltung. Das wollen wir heute natürlich nochmal nachlegen, sage ich immer. Ja.
0: Das Finalspiel wurde zwischen Mexiko und Curaçao ausgetragen. Also der VfB Sangerhausen 2 gegen den VfB Sangerhausen 1. Mit der Unterstützung der Eltern im Rücken gaben die Jungs alles. Für beide Mannschaften, die sonst ein Team bilden, hieß es nun, gegeneinander anzutreten.
2: Jetzt komm, schieß! Ja!
3: Oh,

0: Zwei Tore und ein gut gehaltener Ball sicherten Mexiko den Sieg. Freude über Platz 2 von 19 Mannschaften kam bei der ersten Mannschaft des VfB bei der Pokalübergabe nicht so richtig auf. Hängende Köpfe auf den Erinnerungsfotos. Umso mehr jubelte die zweite Mannschaft über ihren Mini-Weltmeistertitel. Die Mini-WM begeisterte nicht nur die jungen Kicker. Und so wird der VfB auch künftig daran festhalten.
1: Ja, wir sind jetzt dran, dass wir das immer nachvollziehen, dass wir halt wirklich sagen, wir machen, wenn jetzt eine EM ist, eine WM, wollen wir natürlich auch wieder hier am Friesenstadion mit dem VfB Sangerhausen so gestalten und vielleicht mit der einen Aktion sogar mehr, dass wir immer ein bisschen was nachlegen. Aber man muss sich halt immer auch Ziele setzen und die verfolgt man dann. Und wichtig, dass wir alle Spaß haben, dass sich keiner verletzt und dass man die Kinder für den Sport begeistert. Das ist das Wichtigste.
2: Als nächstes die Ergebnisse der Platzbahnkegler.
3: Hier die Resultate der Platzbahnkegler vom letzten Wochenende. Im Nachholspiel in der zweiten Pokalrunde konnte sich Annarode 3 mit 362 zu 358 Holz gegen Bendorf 1 durchsetzen. In der Landesliga gab es den fünften Spieltag. Hier Siebigerode Sieger gegen Eintracht Greifswald 1. Bendorf 1 unterlag Annarode 1, Ziegelrode 1 blieb Sieger gegen Siebigerode 2 und Annarode 2 verlor knapp gegen Ziegelrode 2. In der Tabelle Annarode und Siebigerode mit makellosem Punktkonto, gefolgt von Ziegelrode, dann Bendorf, Ziegelrode 2, Greifswald 1, Annarode 2 und Siebigerode 2. In der Kreisliga-Staffel A trennten sich Hellbrau und Annarode 3 370 zu 336 Holz und Siebigerode 3 verlor gegen Bendorf 3. Hergesdorf-Alsdorf 2 hatte spielfrei. In der Tabelle Hergesdorf-Alsdorf 2 vor Bendorf 3, Annarode 3, Hellbrau 1 und Siebigerode 2. Und schließlich noch die Staffel B. Hier die Begegnung Bendorf 2 gegen Ziegelrode 3, der Sieger Bendorf. Eintracht Greifswald 2 unterlag Hergesdorf-Alsdorf 1. Die führen auch vor Bendorf 2, Greifswald 2 und Ziegelrode 3.
2: Der Ziegelröder Spielmannszug 1886 e.V. feiert am Samstag sein 140-jähriges Bestehen. Da wurde im Vorfeld kräftig geübt.
4: Schon seit Jahren ist die Mansfelder Schule mit ihrer großzügigen, modernen Aula Austragungsort des Trainingslagers vom Spielmannszug Ziegelrode 1886 e.V. 3 Tage lang wird hier geprobt, ausprobiert und gefestigt, was dann bei öffentlichen Auftritten oder Meisterschaften zu hören ist. An diesem 13. Mai 2026 war es zum Beispiel das Stück »The Ecstasy of Gold«. Eine Filmmusik aus dem Italo-Western »Zwei glorreiche Halunken« aus dem Jahr 1966. Das Stück, eines der bekanntesten Werke von Ennio Morricone, ist sehr populär und wurde auch oft gecovert. So verwendet zum Beispiel die Band Metallica das Stück bei jedem Konzert als Intro. Die musikalische Leitung an diesem Probenwochenende des Ziegelröder Spielmannszuges hatte in gewohnter Weise Stabführer Nils Kusenda, der gekonnt die verschiedenen Tonlagen der Flöten mit den Lyras und der Rhythmusgruppe, bestehend aus Trommel, Pauke und Becken, dirigierte.

0: Geprobt wurde diesmal allerdings nicht für eine Meisterschaft, sondern für ein ganz besonderes Event. So feiert die Formation am 27. Juni 2026 ihr 140-jähriges Bestehen und lädt alle Interessierten dazu ein.
1: Also am 27. Juni in Kiekerode in der Waldgaststätte feiern wir mit all unseren Freunden, Bekannten, Familien unser 140-jähriges. Wir haben da geplant an dem Tag, dass wir ein kleines Musikfest starten, also ein Musikfest mit mehreren

0: anderen befreundeten Verein. Da kommt zum Beispiel die Sportfreunde aus Mühlhausen, die Sportfreunde aus Bernburg, der Fanfarenzug aus Hettstedt, Groß Onna ist dabei. Muss ich mal noch lesen, dass ich keinen vergesse. Neuwerk Harz kommt noch, die sind mit dabei. Und wir zusammen wollen praktisch einen kleinen musikalischen, kunterbunten Reigen machen, so alle gemeinsam, dann jeder für sich. Wir starten also das Musikfest so gegen 14 Uhr in der Waldgaststätte. Das wird passieren mit einem Aufmarsch aller Vereine. Dann wird jeder Verein einzeln eine Darbietung oder ein viertelstündiges Programm bringen. Das Programm wird die unterschiedlichsten Facetten haben, weil jeder Spielmannszug macht ja, sagen wir mal, ein bisschen was, was wir machen. Jeder macht ein bisschen was anderes, dass auch die Abwechslung ein bisschen ist. Und dann werden wir Abschluss alle zusammen nochmal ein großes Konzert machen, alle gemeinsam mit denen, die wir zusammen spielen können. Und abends startet dann die Party, die Geburtstagsparty praktisch mit DJ Alex ab 19 Uhr für alle, die gerne mit uns feiern möchten.
1: Wie ging denn das vor 140 Jahren los? Weißt du das?
0: Na, ich war nicht dabei, aber irgendwann steht auch in unserer Chronik, aus einem Zeitungsartikel von 1886 wurde bekannt, dass aus den Turnern ein Turnermusikerverein gegründet wurde. Und das ist praktisch unser Entstehungsdatum. Also die Zeitung habe ich nicht mehr, aber man sprach es, man überliefert es, dass es dort gestartet hat. Also sie hatten da eine Dornriege in Ziegelrode und die wollten gerne mit Musik durch die Straßen marschieren. Und da haben einige von den Turnern angefangen, ein Instrument zu spielen. Und das war praktisch die Entstehung des Ziegelröder Spielmannszugs. Jetzt Ziegelröder Spielmannszug 1886. Zwischendurch waren wir Ziegelröder Spielmannszug Stahl. Dann waren wir mal BSK Mansfeld Kombinat Eisleben, als das alles Betriebssportgemeinschaften waren. Und seit 1990, seit der Wende, sind wir praktisch der Ziegelröder Spielmannszug 1886 e.V.
1: Aber getrunken wird zum Jubiläum nicht.
0: Geturnt wird nicht, also abends vielleicht bei der Disco, aber wir sind eh nicht die Turner, machen mehr Musik. Wir sind Sportler, aber mehr musikalische Sportler.
2: Ein eingespähtes Team bei der guten Versorgung während der Probenwochenenden sind übrigens diese beiden Herren. Sie nennen sich Wui und Kammel und kümmern sich zuverlässig ums Kulinarische.
3: Genau, wir kommen am Freitag an, machen das Abendessen und das Frühstück den anderen Tag. Mittagessen lassen wir uns liefern. Nachher geht es weiter zum Mittag, nee, zum Kaffee trinken. Da machen wir dann belegte Schnittchen ein bisschen und Kuchen und dann wieder Armbrot, Aufschnitt,
1: Nicht schlecht.
3: bisschen Salat. Na, alles, was so dazu gehört, dass die Superstars satt werden.

0: Sie warten sicherlich drauf. Natürlich waren wir beim Kreisfinale im Fußball.
1: Der MSV Eisleben und der SV Kelbra standen sich im Kreispokalfinale Die Werbefabrik am 20. Juni gegenüber. Wie bereits im vergangenen Jahr wurde das Finalspiel in Oberrüblingen ausgetragen. Über 350 Zuschauer trotzten den Temperaturen von über 30 Grad und unterstützten lautstark ihre Mannschaften. Als Pokalsieger der vergangenen Saison setzte sich der MSV Eisleben in seinen Spielen bis dato souverän durch. Auch Kelbra bestritt den Weg bis ins Finale ohne größere Schwächen. Beide Mannschaften nahmen das Spiel schnell auf.
2: Der MSV Eisleben spielt mit folgender Mannschaft. Nummer 33, Nikolai Bonilla. Okay.

Motiviert auf den Titel und angefeuert vom Fanlager wurde es schnell körperlich. Nach einem Foul sah Eislebenskapitän Johannes Eckstein bereits in der 11. Minute die erste gelbe Karte. Zwei Minuten später die erste Chance für den SV Kelbra, jedoch ohne Erfolg. Bislang zeigte sich Kelbra als die aktivere Mannschaft auf dem Platz. Der MSV Eisleben hingegen nutzte seine Konter mit zu viel körperlicher Härte und so kassierte Yannick Twardi in der 31. Minute gelb. Nach einer erneuten Torchance für Kelbra hagelte es für den MSV Eisleben die dritte gelbe Karte. Davon unbeirrt nutzte Yannick Twardi die erste Chance aufs Tor für den MSV. Gelb in der 33. Torchance in der 34. und dann das Aus für Johannes Eckstein mit Gelb-Rot in der 35. Minute. Eisleben von nun an in Unterzahl auf dem Platz. 10 Minuten später erneut Gelb-Rot für MSV Eisleben. Sicher eine Entscheidung, die im Nachhinein noch für Gesprächsstoff sorgen wird. Damit hieß es nun aber für Eisleben in doppelter Unterzahl das Spiel zu absolvieren. Halbzeitstand 0:0. Anpfiff zur zweiten Halbzeit. Mit nur 9 Mann auf dem Feld beschränkte sich der MSV Eisleben auf das Nötigste. Damit konnten sich die Jungs aus Kelbra Minute für Minute, Meter um Meter voranbringen. Zu einer reellen Torchance reichte es dennoch lange nicht. Die Eisleber nutzen hingegen ihre Möglichkeiten in der 59., der 66. und in der 67. Minute aufs Tor zu zielen, jedoch ohne Erfolg. 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

0: In der 85. Minute brachten die Kälbraer Leroy Essrich ins Spiel. Eine Entscheidung, die nur 6 Minuten später auf der einen Seite Jubel und auf der anderen Seite Fassungslosigkeit mit sich brachte. Nach einer Vorlage von Saba Ugulava traf Leroy Essrich per Kopf zum 1:0 für Kälbra und damit zum Sieg. Eine komplette Halbzeit bei etwa 34 Grad in doppelter Unterzahl, dafür muss man den Eislebern größten Respekt zollen. Den Pokalsieg bejubelten die Kälbraer dennoch mit immenser Freude.
1: Das war's für heute. Ich hoffe, es war interessant für Sie und Sie schalten auch das nächste Mal wieder ein, wenn es heißt Sport bei Punkt um.

Hallo und herzlich willkommen, liebe Zuschauerinnen und Zuschauer bei Punktum, Ihrem regionalen Fernsehprogramm am heutigen Dienstag. Der Oberbürgermeister der Stadt Sangerhausen ruft alle Bürgerinnen und Bürger von Sangerhausen auf, Probleme mit der gelben Tonne zu melden und dann an beschwerden.gelbe.tonne@abfallwirtschaft-msh.de zu senden. Der Landkreis beabsichtigt nun endlich Änderungen bei der Abfuhr der gelben Tonne zu erreichen. Bis zum 24.06. ist beabsichtigt, Meldungen entgegenzunehmen und diese dann an das duale System weiterzugeben, um Verhandlungen zur Verbesserung zu unterstützen. Die Meldungen sollten sachlich, sachgerecht und so detailliert wie möglich sein. Auch Fotos über liegen gebliebene gelbe Säcke sind gern beizufügen, um die Probleme konkret zu belegen. Auch die Stadt wird die ihr bekannten Fälle melden. Der erstmals initiierte Spendenfördertopf Mehr Geld, mehr Verein der Sparkasse Mansfeld-Südharz und ihrer Stiftung hat überwältigende positive Resonanz erhalten. Mit Ende der Bewerbung

0: Frist haben 130 Vereine aus dem Landkreis ihre Bewerbung für ihre vielfältigen Vorhaben und Maßnahmen eingereicht. Mit so einer überwältigenden Resonanz auf unseren Aufruf haben wir wirklich nicht gerechnet, freute sich Michael Neher, Vorsitzender des Vorstandes der Sparkasse und ihrer Stiftung. Beide Institutionen stellen den zusätzlichen Fördertopf von insgesamt 150.000 Euro zur Verfügung. Aktuell werden die Bewerbungen gesichtet und erfasst, die Durchsicht und die finale Auswahl durch die Entscheidungskommission werden alles andere als einfach. Bis zum Sommerende bleibt es daher spannend, bevor Anfang Oktober zur großen Vereinsparty die geförderten Vereine bekannt gegeben werden. Nach 10 Monaten intensiver Probearbeit bringt der Theaterjugendclub Mischki unter Leitung der Theaterpädagogin Christine Trummer am Mittwoch, den 1. Juli um 18 Uhr, Jana Trellers weltbekannten Roman Nichts, was im Leben wichtig ist, auf die Foyerbühne des Theaters Eisleben. Staatsminister und Minister für Kultur Rainer Robra hat die Zuwendungsvereinbarung für die Erlebniswelt Museen in Mansfeld unterzeichnet. Der Vertrag zwischen dem Land, dem Landkreis und Erlebniswelt Museen sichert dem Verein von 2026 bis 2028 eine anteilige Finanzierung mit Landesmitteln von rund 80.000 Euro pro Jahr. Der Landkreis stellt Mittel in gleicher Höhe bereit. Und weiter mit Förderung. Das Land Sachsen-Anhalt setzt sein Engagement für den Erhalt bedeutender Kulturdenkmale fort. Für die Sanierung der Innenräume der historischen Synagoge in der Lutherstadt Eisleben stellt das Land in diesem Jahr Fördermittel von insgesamt 40.000 Euro bereit. Die Mittel sind insbesondere für die Instandhaltung des Betsaals vorgesehen und dienen der denkmalgerechten Sicherung und Wiederherstellung zentraler Innenbereiche des Gebäudes.
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0: Während der TSV Kickers Gonnertal in diesen Tagen sein nunmehr 60. Jubiläum begeht, fand das Gonnertaler Sommerfest für Kinder und Jugendliche am 13. Juni 2026 erst zum zweiten Mal statt. Nach der Premiere im vergangenen Jahr in Gonna war nun Pölzfeld Ausrichter der Veranstaltung. Mitinitiatorin und Vorsitzende des Pölzfelder Heimatvereins Sandra Gengel eröffnete das Fest gemeinsam mit dem Pölzfelder Ortsbürgermeister Holger Reppin.
1: So, einen wunderschönen guten Morgen hier im Pölzfeld. Bei herrlichem Sonnenschein, wie ihr seht. Wir haben den Regenwolken etwas beiseite gelegt und freuen uns, dass ihr so zahlreich in aller Frühe erschienen seid. Besonders freue ich mich, dass so viele Kinder hier sind, denn für die Kinder wird es heute durchgeführt und ich denke, das wird ein schöner und gemütlicher Tag hier im Pölzfeld.
0: Herr Reppin bedankte sich ausdrücklich bei allen Akteuren, auch bei den Kindern und Erziehern, der Kitas Goldene Schlüsselchen und Wichtelhaus aus Gonna und Oberstdorf, die mit einem kleinen Programm zum Gelingen des Festes beitrugen.
2: Das schönste Lächeln der Welt. Heute ist ein Tag für mich, denn ich bin wichtig, ganz sicherlich. Mit meinem Lächeln hell und klar. Mach ich die Welt so wunderbar. Ich bleib immer ich selbst, so fröhlich und bunt. Ich bin für euch der schönste Grund.

Überlegt, wie wir das Gonnertal attraktiver für Kinder und Jugendliche machen können und haben voriges Jahr in Gonna angefangen und haben dort das erste Kinderfest gemacht. Im September, so rund um den Kindertag oder genau am internationalen Kindertag ist es gewesen. Und dieses Jahr sind wir als Pötzfeld dran. Wir wandern sozusagen davon mit dem Fest von Ort zu Ort. Dieses Jahr sind wir in Pötzfeld dran und sind unglaublich stolz, so viele Kinder begrüßen zu dürfen und auch, dass wir hier so tolle Unterstützer haben. Wir haben verschiedene Vereine, Träger, Institutionen angefragt, die sich hier mit einbringen wollen. Die haben sofort zugesagt und ja gesagt. Wir haben ganz, ganz unterschiedliche Partner, dass die Kinder und Jugendlichen eine Chance haben, sich auszuprobieren. Die können klettern, die können basteln, die können malen, die gucken, was die Polizei macht, was die Feuerwehr macht, was beim Landeszentrum Wald los ist, was unser Wald e.V. macht, was die DLRG so anbietet. Die Kickers haben Programm, KCP hat Programm, wir haben Glitzer-Tattoos, wir haben alles da, was die Kinderseele braucht, um glücklich und zufrieden zu sein und hoffen einfach auf einen schönen Tag. Vielen Dank an unsere Sponsoren an dieser Stelle, wenn ich das sagen darf. Die haben dazu beigetragen, dass das Kinderfest heute kostenfrei ist für die Kinder und Jugendlichen. Es gibt Getränke und Essen kostenlos für die Kinder an dem ganzen Tag. Und das wäre ohne die Sponsoren nicht möglich. Ganz, ganz herzlichen Dank an dieser Stelle.

0: 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Am 26. Juli um 17 Uhr beginnt ein Orgelkonzert mit Kirchenmusikdirektor Thomas Ennenbach in der Marktkirche St. Andreas in der Lutherstadt Eisleben. Thema Giganten des Barocks, Bach und Händel sowie Verehrer. Der Eintritt kostet 10 Euro im Vorverkauf. Schüler bis 18 Jahre brauchen nichts bezahlen. Am 27. Juni wird in der Zeit von 9:30 Uhr bis 18 Uhr zum Tag der Berg- und Hüttenleute an den Schmidtschacht Helbra eingeladen. Im Rahmen der Ehrenamtswürdigung wird der Ottilienpreis 2026 Starke Frauen am 28. Juni ab 16 Uhr in der Klosterkirche St. Marien-Widerstedt feierlich verliehen. 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
1: Der DAX notierte am Dienstagvormittag bei 24.878,97 Punkten. Der TecDAX bei 3.929,39 Zählern und der Euro war in US-Dollar 14,22 wert.
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1: In der Nacht zum Mittwoch ist es vielfach wolkenlos. Die Temperaturen gehen auf 17 bis 11 Grad zurück, der Wind weht schwach und dreht von Süd auf Nordwest. Der Mittwoch wird heiter, teils wolkig und meist niederschlagsfrei. Die Maximalwerte erreichen 32 bis 34 Grad, der Wind weht schwach bis mäßig aus West bis Nordwest. In der Nacht zum Donnerstag ist es gering bewölkt und die Tiefstwerte sinken auf 19 bis 14 Grad, der Wind weht schwach aus Nordwest. Am Donnerstag wird bei wenigen Wolken viel Sonnenschein erwartet. Niederschlag fällt nicht. Die Höchstwerte erreichen 33 bis 36 Grad. Der Wind weht schwach aus Nordost. In der Nacht zum Freitag durchzieht Schleierbewölkung die Region. Es bleibt niederschlagsfrei. Die Minimalwerte sinken auf 20 bis 16 Grad. Der Wind weht schwach aus Nordost. Der Freitag wird sonnig. Die Tageshöchstwerte erreichen 35 bis 37 Grad. Der Wind weht schwach aus Nordost.
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1: Um 11 Uhr waren es 25 Grad, die Luftfeuchtigkeit betrug 52% und der Luftdruck 1021 Hektopascal.
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1: Im Anschluss sehen Sie Sport bei Punktum, am Mittwoch Querfahrt Spezial sowie die 2000er im Auge der Punktum-Kamera und am Donnerstag Menschenskinder Antonio aus Kolumbien.
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0: Hallo und herzlich willkommen, liebe Sportfreunde, zu Sport bei Punktum. Der Winnie Cup in Hellbra war in dieser Form eine Premiere.
1: In Hellbra hieß es am 13. Juni, der Ball ist los. Die Sparkasse Mansfeld-Südharz lud gemeinsam mit dem SV Wacker Hellbra zum Winnie Cup ein. Das Besondere an diesem Spaßturnier, gespielt wurde nicht auf Rasen, sondern in einer Airsoccer-Fußball-Hüpfburg. Ein Event, das nicht nur sportlichen Ehrgeiz, sondern vor allem den Teamgeist weckte.
2: Wir als Sparkasse, wir veranstalten das ja nicht zum ersten Mal, wie man gehört hat, sondern das halt, wir sind häufiger in der Region unterwegs in Zusammenarbeit mit ganz, ganz vielen Sportvereinen und heute natürlich hier in Hellbra mit dem SV Wacker Hellbra. Und wir wünschen euch auf jeden Fall ganz, ganz viel Spaß, der besten Mannschaft den Sieg. Passt bitte schön auf euch auf, bleibt schön gesund. Und toi, toi, toi.
1: Nach der Begrüßung ging es auch direkt zur Sache. Normaler Fußball war auf dem rutschigen

gegen Luftkissen kaum möglich. Genau das sorgte bei den 6- bis 13-jährigen Kickern für riesigen Spaß. Doch der Winnie Cup ist mehr als nur ein Jux-Turnier. Er ist ein Teil der Sparkassen Fairplay Soccer Tour. Das bedeutet Respekt, Vielfalt und das gemeinsame Shakehands. Vor und nach dem Spiel standen absolut im Mittelpunkt. Auch ohne die finalen Tabellenplätze steht fest, gewonnen haben hier heute alle an Erfahrung. Für die besten Dreierteams geht die Reise im Juli sogar noch weiter. Dann wartet das große Bundesfinale am Werbelinsee in Brandenburg auf die Teilnehmer. Siempre hay que descubrir la manera de

0: Bleiben wir beim Stichwort Mini. Eine solche WM organisierte der VfB Sangerhausen.
1: Der VfB 1906 Sangerhausen führte auch im Jahr 2026 eine Mini-WM im Fußball durch. In diesem Jahr fand die Veranstaltung an drei Tagen in drei Altersklassen statt. Am Freitag spielten im Friesenstadion 20 Mannschaften in der Altersklasse G-Jugend. Am Samstag spielten 24 Mannschaften der F-Jugend und am Sonntag spielten 19 Mannschaften in der Altersklasse E-Jugend um den WM-Pokal. Besonders authentisch machte die Mini-WM, dass jeder Mannschaft vorab ein Land zugelost wurde. So spielten zum Beispiel die Niederlande gegen Haiti, was dem SV Reislingen Neuhaus 1 und dem VfB Sangerhausen 3 entsprach. Denis Kannenberg betonte diese Besonderheit noch einmal.
2: Die läuft in Sangerhausen, genau, das ist wahrscheinlich die einzige legendäre Mini-WM, die wir jetzt hier haben, weil wir haben Italien dabei, gibt es glaube ich sonst gar nicht auf der Welt, ja, und so eine kleine besondere Sache, die sich Olaf Klage da, der das alles mit organisiert hat, mit Markus Rauer, wir als VfB Sangerhausen, ich sag mal, aufgenommen hat und deswegen irgendwo auch einzigartig ist und das einzigartig macht. Aber wir natürlich auch sehr dankbar sind, dass so viele Mannschaften zugesagt haben und auch am Start sind, gerade bei diesen Witterungsbedingungen, sage ich jetzt mal. Ja, wir hatten am Freitag schon die G-Jugend, gestern die F und heute den E-Jugendbereich und trotzdem zahlreich alle Mannschaften mit ein, zwei kleinen Absagen trotzdem gut vertreten sind und das macht uns auch irgendwo stolz. Und heute ist unser Hauptakteur, die Sparkasse Mansfeld-Südharz, die das Ganze heute hier aufnehmen und heute die Partnersparkasse sind. Und natürlich auch bei der Siegerehrung mit vertreten sind und dann die Pokale und Medaillen an die Sieger. Und natürlich für jede Mannschaft gibt es eine Urkunde, Medaillen, die dann überreichen. Und ich denke mal, eine schöne Sache, ja.
1: Neben der Sparkasse am Sonntag waren am Freitag die Volksbank Sangerhausen und am Samstag die FEAG als Sponsoringpartner aktiv. Die jungen Kicker kämpften beherzt um jeden Spielsieg. Auf den vier Spielfeldern wurde Fairplay großgeschrieben. Elfenbeinküste gegen Spanien. Oder besser gesagt, Aufbau Eisleben gegen Bad Frankenhausen 2 sehen wir hier im Bild. Spanien konnte sich mit einem 2:1 durchsetzen und spielte am Ende um den dritten Platz. Dort unterlagen sie der Schweiz, Erfurt Nord, mit 1:3. Italien gegen Brasilien hieß diese Partie. Dahinter verbargen sich der MSV Eisleben und Bad Frankenhausen 1. Für Brasilien ging diese Runde mit 4:2 gewonnen aus. Am Ende spielten sie um Platz 5 gegen Südafrika, mussten dem SV Reislingen Neuhaus 2 mit 1:2 allerdings diesen Platz überlassen. Im Spiel Deutschland gegen Curaçao zeigte eine der Favoritenmannschaften ihr spielerisches Können. Curaçao, VfB Sangerhausen 1, gewann mit 10:0 gegen die SG Einheit Schlenze. Ein großes Team rund um den VfB hatte dieses Event vorbereitet. Vom ersten Anschreiben der Mannschaften über das Einkaufen aller Fahnen bis hin zur Versorgung und medizinischen Betreuung an den Spieltagen verging über ein halbes Jahr. Denis Kannenberg freute sich, dass an den Spieltagen alles gut umgesetzt werden konnte.
2: Ja, definitiv begeistert. Definitiv sind wir alle begeistert im Organisationsteam. Aber das sind auch nicht nur wir, sage ich mal. Da zählen auch die im Verkauf mit die Mädels und die Jungs und natürlich auch unser Team, Service-Team, die aktiv dabei sind, die sich um den Wasserzusatz kümmern, die Eimer bereitstellen für die Kinder, was genauso bei den Temperaturen wichtig ist. Und ansonsten sind wir sehr begeistert. Resonanz der Vereine, der Mannschaften, auch der Eltern, die natürlich wichtig sind, die Trainer, die dazugehören und natürlich auch die Sponsoren. Denke ich mal, ist das eine richtig gelungene, super Veranstaltung. Das wollen wir heute natürlich nochmal nachlegen, sage ich dir mal. Ja.
1: Das Finalspiel wurde zwischen Mexiko und Curaçao ausgetragen. Also der VfB Sangerhausen 2 gegen den VfB Sangerhausen 1. Mit der Unterstützung der Eltern im Rücken gaben die Jungs alles. Für beide Mannschaften, die sonst ein Team bilden, hieß es nun, gegeneinander anzutreten. Ja,
3: oder?
4: Weiter jetzt! Jetzt komm, schieß! Ja!
1: Zwei Tore und ein gut gehaltener Ball sicherten Mexiko den Sieg. Freude über Platz 2 von 19 Mannschaften kam bei der ersten Mannschaft des VfB bei der Pokalübergabe nicht so richtig auf. Hängende Köpfe auf den Erinnerungsfotos. Umso mehr jubelte die zweite Mannschaft über ihren Mini-Weltmeistertitel. Die Mini-WM begeisterte nicht nur die jungen Kicker. Und so wird der VfB auch künftig daran festhalten.
2: Ja, wir sind jetzt dran, dass wir das immer nachvollziehen, dass wir halt wirklich sagen, wir machen, wenn jetzt eine EM ist, eine WM, wollen wir natürlich auch wieder hier am Friesenstadion mit dem VfB Sangerhausen so gestalten und vielleicht mit der einen Aktion sogar mehr, dass wir immer ein bisschen was nachlegen. Aber man muss sich halt immer auch Ziele setzen und die verfolgt man dann. Und wichtig, dass wir alle Spaß haben, dass sich keiner verletzt und dass man die Kinder für den Sport begeistert. Das ist das Wichtigste.
0: Als nächstes die Ergebnisse der Platzbahnkegler.
5: Hier die Resultate der Platzbahnkegler vom letzten Wochenende. Im Nachholspiel in der zweiten Pokalrunde konnte sich Annarode 3 mit 362 zu 358 Holz gegen Bendorf 1 durchsetzen. In der Landesliga gab es den fünften Spieltag. Hier Siebigerode Sieger gegen Eintracht Greifswald 1. Bendorf 1 unterlag Annarode 1, Ziegelrode 1 blieb Sieger gegen Siebigerode 2 und Annarode 2 verlor knapp gegen Ziegelrode 2. In der Tabelle Annarode und Siebigerode mit makellosem Punktkonto, gefolgt von Ziegelrode, dann Bendorf, Ziegelrode 2, Greifswald 1, Annarode 2 und Siebigerode 2. In der Kreisliga-Staffel A trennten sich Hellbrau und Annarode 3 370 zu 336 Holz und Siebigerode 3 verlor gegen Bendorf 3. Hergesdorf-Alsdorf 2 hatte spielfrei. In der Tabelle Hergesdorf-Alsdorf 2 vor Bendorf 3, Annarode 3, Hellbrau 1 und Siebigerode 2. Und schließlich noch die Staffel B. Hier die Begegnung Bendorf 2 gegen Ziegelrode 3, der Sieger Bendorf. Eintracht Greifswald 2 unterlag Hergesdorf-Alsdorf 1. Die führen auch vor Bendorf 2, Greifswald 2 und Ziegelrode 3.
0: Der Ziegelröder Spielmannszug 1886 e.V. feiert am Samstag sein 140-jähriges Bestehen. Da wurde im Vorfeld kräftig geübt.
6: Schon seit Jahren ist die Mansfelder Schule mit ihrer großzügigen, modernen Aula Austragungsort des Trainingslagers vom Spielmannszug Ziegelrode 1886 e.V. 3 Tage lang wird hier geprobt, ausprobiert und gefestigt, was dann bei öffentlichen Auftritten oder Meisterschaften zu hören ist. An diesem 13. Mai 2026 war es zum Beispiel das Stück »The Ecstasy of Gold«. Eine Filmmusik aus dem Italo-Western »Zwei glorreiche Halunken« aus dem Jahr 1966. Das Stück, eines der bekanntesten Werke von Ennio Morricone, ist sehr populär und wurde auch oft gecovert. So verwendet zum Beispiel die Band Metallica das Stück bei jedem Konzert als Intro. Die musikalische Leitung an diesem Probenwochenende des Ziegelröder Spielmannszuges hatte in gewohnter Weise Stabführer Nils Kusenda, der gekonnt die verschiedenen Tonlagen der Flöten mit den Lyras und der Rhythmusgruppe, bestehend aus Trommel, Pauke und Becken, dirigierte.

0: Geprobt wurde diesmal allerdings nicht für eine Meisterschaft, sondern für ein ganz besonderes Event. So feiert die Formation am 27. Juni 2026 ihr 140-jähriges Bestehen und lädt alle Interessierten dazu ein.
1: Also am 27. Juni in Ziegelrode in der Waldgaststätte feiern wir mit all unseren Freunden, Bekannten, Familien unser 140-jähriges. Wir haben da geplant an dem Tag, dass wir ein kleines Musikfest starten. Also ein Musikfest mit mehreren befreundeten Vereinen. Da kommt zum Beispiel die Sportfreunde aus Mühlhausen, die Sportfreunde aus Bernburg, der Fanfarenzug aus Hettstedt. Groß Honor ist dabei. Muss ich mal noch lesen, dass ich keinen vergesse. Neuwerk Harz kommt noch. Die sind mit dabei. Und wir zusammen wollen praktisch einen kleinen musikalischen kunterbunten Reigen machen, so alle gemeinsam, dann jeder für sich. Wir starten also das Musikfest so gegen 14 Uhr in der Waldgaststätte. Das wird passieren mit einem Aufmarsch aller Vereine. Dann wird jeder Verein einzeln eine Darbietung oder ein viertelstündiges Programm bringen. Das Programm wird die unterschiedlichsten Facetten haben, weil jeder Spielmannzug macht ja, sagen wir mal, ein bisschen was, was wir machen. Jeder macht ein bisschen was anderes, dass auch die Abwechslung ein bisschen ist. Und dann werden wir Abschluss alle zusammen nochmal ein großes Konzert machen, alle gemeinsam mit Titeln, die wir zusammen spielen können. Und abends startet dann die Party, die Geburtstagsparty praktisch mit DJ Alex ab 19 Uhr für alle, die gerne mit uns feiern möchten.
2: Wie ging denn das vor 140 Jahren los? Weißt du das?
1: Na, ich war nicht dabei, aber irgendwann steht auch in unserer Chronik, aus einem Zeitungsartikel von 1886 wurde bekannt, dass aus den Turnern ein Turnermusikerverein gegründet wurde. Und das ist praktisch unser Entstehungsdatum. Also die Zeitung habe ich nicht mehr, aber man sprach es, man überliefert es, dass es dort gestartet hat. Also sie hatten da eine Turnriege in Ziegelrode und die wollten gerne mit Musik durch die Straßen marschieren. Und da haben einige von den Turnern angefangen, ein Instrument zu spielen. Und das war praktisch die Entstehung des Ziegelröder Spielmannzugs. Jetzt Ziegelröder Spielmannzug 1886. Zwischendurch waren wir Ziegelröder Spielmannzug Stahl. Dann waren wir mal BSK Mansfeld Kombinat Eisleben, als das alles Betriebssportgemeinschaften waren. Und seit 1990, seit der Wende, sind wir praktisch der Ziegelröder Spielmannszug 1886 e.V.
2: Aber geturnt wird zum Jubiläum nicht?
1: Geturnt wird nicht, also abends vielleicht bei der Disco. Aber wir sind eh nicht die Turner, machen mehr Musik. Wir sind Sportler, aber mehr musikalische Sportler.
0: Ein eingespähtes Team bei der guten Versorgung während der Probenwochenenden sind übrigens diese beiden Herren. Sie nennen sich Wui und Kammel und kümmern sich zuverlässig ums Kulinarische.
3: Genau, wir kommen am Freitag an, machen das Abendessen und das Frühstück den anderen Tag. Mittagessen lassen wir uns liefern. Nachher geht es weiter zum Kaffee trinken. Da machen wir dann belegte Schnittchen ein bisschen und Kuchen. Und dann wieder Armbrot, Aufschnitt,
2: nicht schlecht.
3: Ein bisschen Salat. Mhm. Ja, alles, was so dazu gehört, dass die Superstars satt werden.

0: Sie warten sicherlich drauf. Natürlich waren wir beim Kreisfinale im Fußball.
1: Der MSV Eisleben und der SV Kelbra standen sich im Kreispokalfinale Die Werbefabrik am 20. Juni gegenüber. Wie bereits im vergangenen Jahr wurde das Finalspiel in Oberrüblingen ausgetragen. Über 350 Zuschauer trotzten den Temperaturen von über 30 Grad und unterstützten lautstark ihre Mannschaften. Als Pokalsieger der vergangenen Saison setzte sich der MSV Eisleben in seinen Spielen bis dato souverän durch. Auch Kelbra bestritt den Weg bis ins Finale ohne größere Schwächen. Beide Mannschaften nahmen das Spiel schnell auf.
2: Der MSV Eisleben spielt mit folgender Mannschaft. Nummer 33, Nikolai Bonilla, Tor.
1: Motiviert auf den Titel und angefeuert vom Fanlager wurde es schnell körperlich. Nach einem Foul sah Eislebenskapitän Johannes Eckstein bereits in der 11. Minute die erste gelbe Karte. Zwei Minuten später die erste Chance für den SV Kelbra, jedoch ohne Erfolg. Bislang zeigte sich Kelbra als die aktivere Mannschaft auf dem Platz. Der MSV Eisleben hingegen nutzte seine Konter mit zu viel körperlicher Härte und so kassierte Yannick Twardi in der 31. Minute gelb. Nach einer erneuten Torchance für Kelbra hagelte es für den MSV Eisleben die dritte gelbe Karte. Davon unbeirrt nutzte Yannick Twardi die erste Chance aufs Tor für den MSV. Gelb in der 33. Torchance in der 34. und dann das Aus für Johannes Eckstein mit Gelb-Rot in der 35. Minute. Eisleben von nun an in Unterzahl auf dem Platz. 10 Minuten später erneut Gelb-Rot für MSV Eisleben. Sicher eine Entscheidung, die im Nachhinein noch für Gesprächsstoff sorgen wird. Damit hieß es nun aber für Eisleben in doppelter Unterzahl das Spiel zu absolvieren. Halbzeitstand 0:0. Anpfiff zur zweiten Halbzeit. Mit nur 9 Mann auf dem Feld beschränkte sich der MSV Eisleben auf das Nötigste. Damit konnten sich die Jungs aus Kelbra Minute für Minute, Meter um Meter voranbringen. Zu einer reellen Torchance reichte es dennoch lange nicht. Die Eisleber nutzen hingegen ihre Möglichkeiten in der 59., der 66. und in der 67. Minute aufs Tor zu zielen, jedoch ohne Erfolg. In der 85. Minute brachten die Kälbra Leroy Essrich ins Spiel. Eine Entscheidung, die nur 6 Minuten später auf der einen Seite Jubel und auf der anderen Seite Fassungslosigkeit mit sich brachte. Nach einer Vorlage von Saba Ugulava traf Leroy Essrich per Kopf zum 1:0 für Kälbra und damit zum Sieg. Eine komplette Halbzeit bei etwa 34 Grad in doppelter Unterzahl, dafür muss man den Eislebern größten Respekt zollen. Den Pokalsieg bejubelten die Kälbra dennoch mit immenser Freude.
0: Das war's für heute. Ich hoffe, es war interessant für Sie und Sie schalten auch das nächste Mal wieder ein, wenn es heißt Sport bei Punkt um.

Hallo und herzlich willkommen, liebe Zuschauerinnen und Zuschauer bei Punktum, Ihrem regionalen Fernsehprogramm am heutigen Dienstag. Der Oberbürgermeister der Stadt Sangerhausen ruft alle Bürgerinnen und Bürger von Sangerhausen auf, Probleme mit der gelben Tonne zu melden und dann an beschwerden.gelbe.tonne@abfallwirtschaft-msh.de zu senden. Der Landkreis beabsichtigt nun endlich Änderungen bei der Abfuhr der gelben Tonne zu erreichen. Bis zum 24.06. ist beabsichtigt, Meldungen entgegenzunehmen und diese dann an das duale System weiterzugeben, um Verhandlungen zur Verbesserung zu unterstützen. Die Meldungen sollten sachlich, sachgerecht und so detailliert wie möglich sein. Auch Fotos über liegen gebliebene gelbe Säcke sind gern beizufügen, um die Probleme konkret zu belegen. Auch die Stadt wird die ihr bekannten Fälle melden. Der erstmals initiierte Spendenfördertopf Mehr Geld, mehr Verein der Sparkasse Mansfeld-Südharz und ihrer Stiftung hat überwältigende positive Resonanz erhalten. Mit Ende der Bewerbungsfrist haben 130 Vereine aus dem Landkreis ihre Bewerbung für ihre vielfältigen Vorhaben und Maßnahmen eingereicht. Mit so einer überwältigenden Resonanz auf unseren Aufruf haben wir wirklich nicht gerechnet, freute sich Michael Neher, Vorsitzender des Vorstandes der Sparkasse und ihrer Stiftung. Beide Institutionen stellen den zusätzlichen Fördertopf von insgesamt 150.000 Euro zur Verfügung. Aktuell werden die Bewerbungen gesichtet und erfasst, die Durchsicht und die finale Auswahl durch die Entscheidungskommission werden alles andere als einfach. Bis zum Sommerende bleibt es daher spannend, bevor Anfang Oktober zur großen Vereinsparty die geförderten Vereine bekannt gegeben werden. Nach 10 Monaten intensiver Probearbeit bringt der Theaterjugendclub Mischki unter Leitung der Theaterpädagogin Christine Trummer

0: am Mittwoch, den 1. Juli um 18 Uhr. Jana Tellers weltbekannten Roman Nichts, was im Leben wichtig ist, auf die Foyerbühne des Theaters Eisleben. Staatsminister und Minister für Kultur Rainer Robra hat die Zuwendungsvereinbarung für die Erlebniswelt Museen in Mansfeld unterzeichnet. Der Vertrag zwischen dem Land, dem Landkreis und Erlebniswelt Museen sichert dem Verein von 2026 bis 2028 eine anteilige Finanzierung mit Landesmitteln von rund 80.000 Euro pro Jahr. Der Landkreis stellt Mittel in gleicher Höhe bereit. Und weiter mit Förderung. Das Land Sachsen-Anhalt setzt sein Engagement für den Erhalt bedeutender Kulturdenkmale fort. Für die Sanierung der Innenräume der historischen Synagoge in der Lutherstadt Eisleben stellt das Land in diesem Jahr Fördermittel von insgesamt 40.000 Euro bereit. Die Mittel sind insbesondere für die Instandhaltung des Betsaals vorgesehen und dienen der denkmalgerechten Sicherung und Wiederherstellung zentraler Innenbereiche des Gebäudes.
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0: Während der TSV Kickers Gonnertal in diesen Tagen sein nunmehr 60. Jubiläum begeht, fand das Gonnertaler Sommerfest für Kinder und Jugendliche am 13. Juni 2026 erst zum zweiten Mal statt. Nach der Premiere im vergangenen Jahr in Gonna war nun Pölzfeld Ausrichter der Veranstaltung. Mitinitiatorin und Vorsitzende des Pölzfelder Heimatvereins Sandra Gengel eröffnete das Fest gemeinsam mit dem Pölzfelder Ortsbürgermeister Holger Reppin.
1: So, einen wunderschönen guten Morgen, ihr Pölzfeld. Bei herrlichem Sonnenschein, wie ihr seht, wir haben den Regenwolken etwas beiseite gelegt und freuen uns, dass ihr so zahlreich in aller Frühe erschienen seid. Besonders freue ich mich, dass so viele Kinder hier sind, denn für die Kinder wird es heute durchgeführt und ich denke, das wird ein schöner und gemütlicher Tag hier im Pölzfeld.
0: Herr Reppin bedankte sich ausdrücklich bei allen Akteuren, auch bei den Kindern und Erziehern, der Kitas Goldene Schlüsselchen und Wichtelhaus aus Gonna und Oberstdorf, die mit einem kleinen Programm zum Gelingen des Festes beitrugen.
2: Das schönste Lächeln der Welt. Heute ist ein Tag für mich, denn ich bin wichtig, ganz sicherlich. Mit meinem Lachen hell und klar. Ich die Welt so wunderbar. Ich bleib immer ich selbst, so fröhlich und bunt. Ich bin für euch der schönste Grund.

haben überlegt, wie wir das Gonnertal

attraktiver für Kinder und Jugendliche machen können. Und haben voriges Jahr in Gonna angefangen und haben dort das erste Kinderfest gemacht. Im September, so rund um den Kindertag oder genau am Internationalen Kindertag ist es gewesen. Und dieses Jahr sind wir als Pölzfeld dran. Wir wandern sozusagen davon mit dem Fest zu Ort, von Ort zu Ort. Dieses Jahr sind wir im Pölzfeld dran und sind unglaublich stolz, so viele Kinder begrüßen zu dürfen. Und auch, dass wir hier so tolle Unterstützer haben. Wir haben verschiedene Vereine, Träger, Institutionen angefragt, die sich hier mit einbringen wollen. Die haben sofort zugesagt und ja gesagt. Wir haben ganz, ganz unterschiedliche Partner, dass die Kinder und Jugendlichen eine Chance haben, sich auszuprobieren. Die können klettern, die können basteln, die können malen, die gucken, was die Polizei macht, was die Feuerwehr macht, was beim Landeszentrum Wald los ist, was unser Wald e.V. macht, was die DLRG so anbietet. Die Kickers haben Programm, KCP hat Programm, wir haben Glitzer-Tattoos, wir haben alles da, was die Kinderseele braucht, um glücklich und zufrieden zu sein und hoffen einfach auf einen schönen Tag. Vielen Dank an unsere Sponsoren an dieser Stelle, wenn ich das sagen darf. Die haben dazu beigetragen, dass das Kinderfest heute kostenfrei ist für die Kinder und Jugendlichen. Es gibt Getränke und Essen kostenlos für die Kinder an dem ganzen Tag. Und das wäre ohne die Sponsoren nicht möglich. Ganz, ganz herzlichen Dank an dieser Stelle.

0: 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Am 26. Juli um 17 Uhr beginnt ein Orgelkonzert mit Kirchenmusikdirektor Thomas Ennenbach in der Marktkirche St. Andreas in der Lutherstadt Eisleben. Thema Giganten des Barocks, Bach und Händel sowie Verehrer. Der Eintritt kostet 10 Euro im Vorverkauf. Schüler bis 18 Jahre brauchen nichts bezahlen. Am 27. Juni wird in der Zeit von 9:30 Uhr bis 18 Uhr zum Tag der Berg- und Hüttenleute an den Schmidtschacht Helbra eingeladen. Im Rahmen der Ehrenamtswürdigung wird der Ottilienpreis 2026 Starke Frauen am 28. Juni ab 16 Uhr in der Klosterkirche St. Marien Widerstedt feierlich verliehen. 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
1: Der DAX notierte am Dienstagvormittag bei 24.878,97 Punkten. Der TecDAX bei 3.929,39 Zählern. Und der Euro war ein US-Dollar 14,22 wert.
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1: In der Nacht zum Mittwoch ist es vielfach wolkenlos. Die Temperaturen gehen auf 17 bis 11 Grad zurück, der Wind weht schwach und dreht von Süd auf Nordwest. Der Mittwoch wird heiter, teils wolkig und meist niederschlagsfrei. Die Maximalwerte erreichen 32 bis 34 Grad, der Wind weht schwach bis mäßig aus West bis Nordwest. In der Nacht zum Donnerstag ist es gering bewölkt und die Tiefstwerte sinken auf 19 bis 14 Grad, der Wind weht schwach aus Nordwest. Am Donnerstag wird bei wenigen Wolken viel Sonnenschein erwartet. Niederschlag fällt nicht. Die Höchstwerte erreichen 33 bis 36 Grad. Der Wind weht schwach aus Nordost. In der Nacht zum Freitag durchzieht Schleierbewölkung die Region. Es bleibt niederschlagsfrei. Die Minimalwerte sinken auf 20 bis 16 Grad. Der Wind weht schwach aus Nordost. Der Freitag wird sonnig. Die Tageshöchstwerte erreichen 35 bis 37 Grad. Der Wind weht schwach aus Nordost.
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1: Um 11 Uhr waren es 25 Grad, die Luftfeuchtigkeit betrug 52% und der Luftdruck 1021 Hektopascal.
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1: Im Anschluss sehen Sie Sport bei Punktum, am Mittwoch Querfurt Spezial sowie die 2000er im Auge der Punktum-Kamera und am Donnerstag Menschenskinder Antonio aus Kolumbien.
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0: Hallo und herzlich willkommen, liebe Sportfreunde, zu Sport bei Punktum. Der Winnie Cup in Hellbra war in dieser Form eine Premiere.
1: In Hellbra hieß es am 13. Juni, der Ball ist los. Die Sparkasse Mansfeld-Südharz lud gemeinsam mit dem SV Wacker Hellbra zum Winnie Cup ein. Das Besondere an diesem Spaßturnier, gespielt wurde nicht auf Rasen, sondern in einer Airsoccer-Fußball-Hüpfburg. Ein Event, das nicht nur sportlichen Ehrgeiz, sondern vor allem den Teamgeist weckte.
2: Wir als Sparkasse, wir veranstalten das ja nicht zum ersten Mal, wie man gehört hat, sondern das halt, wir sind häufiger in der Region unterwegs in Zusammenarbeit mit ganz, ganz vielen Sportvereinen und heute natürlich hier in Hellbra mit dem SV Wacker Hellbra. Und wir wünschen euch auf jeden Fall ganz, ganz viel Spaß, der besten Mannschaft den Sieg. Passt bitte schön auf euch auf, bleibt schön gesund. Und toi, toi, toi.
1: Nach der Begrüßung ging es auch direkt zur Sache. Normaler Fußball war auf dem rutschigen Luftkissen kaum möglich. Genau das sorgte bei den 6- bis 13-jährigen Kickern für riesigen Spaß. Doch der Winnie Cup ist mehr als nur ein Jux-Turnier. Er ist ein Teil der Sparkassen Fairplay Soccer Tour. Das bedeutet Respekt, Vielfalt und das gemeinsame Shakehands. Vor und nach dem Spiel standen absolut im Mittelpunkt. Auch ohne die finalen Tabellenplätze steht fest, gewonnen haben hier heute alle an Erfahrung. Für die besten Dreierteams geht die Reise im Juli sogar noch weiter. Dann wartet das große Bundesfinale am Werbelinsee in Brandenburg auf die Teilnehmer.
3: La manera de

0: Bleiben wir beim Stichwort Mini. Eine solche WM organisierte der VfB Sangerhausen.
1: Der VfB 1906 Sangerhausen führte auch im Jahr 2026 eine Mini-WM im Fußball durch. In diesem Jahr fand die Veranstaltung an drei Tagen in drei Altersklassen statt. Am Freitag spielten im Friesenstadion 20 Mannschaften in der Altersklasse G-Jugend. Am Samstag spielten 24 Mannschaften der F-Jugend und am Sonntag spielten 19 Mannschaften in der Altersklasse E-Jugend um den WM-Pokal. Besonders authentisch machte die Mini-WM, dass jeder Mannschaft vorab ein Land zugelost wurde. So spielten zum Beispiel die Niederlande gegen Haiti, was dem SV Reislingen Neuhaus 1 und dem VfB Sangerhausen 3 entsprach. Denis Kannenberg betonte diese Besonderheit noch einmal.
2: Die läuft in Sangerhausen, genau, das ist wahrscheinlich die einzige legendäre Mini-WM, die wir jetzt hier haben, weil wir haben Italien dabei, gibt es glaube ich sonst gar nicht auf der Welt, ja, und so eine kleine besondere Sache, die sich Olaf Klage da, der das alles mit organisiert hat, mit Markus Rauer, wir als VfB Sangerhausen, ich sag mal, aufgenommen hat und deswegen irgendwo auch einzigartig ist und das einzigartig macht. Aber wir natürlich auch sehr dankbar sind, dass so viele Mannschaften zugesagt haben und auch am Start sind, gerade bei diesen Witterungsbedingungen, sage ich jetzt mal. Ja, wir hatten am Freitag schon die G-Jugend, gestern die F und heute den E-Jugendbereich und trotzdem zahlreich alle Mannschaften mit ein, zwei kleinen Absagen trotzdem gut vertreten sind. Und das macht uns auch irgendwo stolz. Und heute ist unser Hauptakteur, die Sparkasse Mansfeld Südharz, die das Ganze heute hier aufnehmen und heute die Partnersparkasse sind. Und natürlich auch bei der Siegerehrung mit vertreten sind und dann die Pokale und Medaillen an die Sieger. Und natürlich für jede Mannschaft gibt es eine Urkunde, Medaillen, die sie überreichen. Und ich denke mal, eine schöne Sache, ja.
1: Neben der Sparkasse am Sonntag waren am Freitag die Volksbank Sangerhausen und am Samstag die FEAG als Sponsoringpartner aktiv. Die jungen Kicker kämpften beherzt um jeden Spielsieg. Auf den 4 Spielfeldern wurde Fairplay großgeschrieben. Elfenbeinküste gegen Spanien. Oder besser gesagt, Aufbau Eisleben gegen Bad Frankenhausen 2 sehen wir hier im Bild. Spanien konnte sich mit einem 2:1 durchsetzen und spielte am Ende um den 3. Platz. Dort unterlagen sie der Schweiz, Erfurt Nord, mit 1:3. Italien gegen Brasilien hieß diese Partie. Dahinter verbargen sich der MSV Eisleben und Bad Frankenhausen 1. Für Brasilien ging diese Runde mit 4:2 gewonnen aus. Am Ende spielten sie um Platz 5 gegen Südafrika, mussten dem SV Reislingen Neuhaus 2 mit 1:2 allerdings diesen Platz überlassen. Im Spiel Deutschland gegen Curaçao zeigte eine der Favoritenmannschaften ihr spielerisches Können. Curaçao, VfB Sangerhausen 1, gewann mit 10:0 gegen die SG Einheit Schlenze. Ein großes Team rund um den VfB hatte dieses Event vorbereitet. Vom ersten Anschreiben der Mannschaften über das Einkaufen aller Fahnen bis hin zur Versorgung und medizinischen Betreuung an den Spieltagen verging über ein halbes Jahr. Denis Kannenberg freute sich, dass an den Spieltagen alles gut umgesetzt werden konnte.
2: Ja, definitiv begeistert. Definitiv sind wir alle begeistert im Organisationsteam. Aber das sind auch nicht nur wir, sage ich mal. Da zählen auch die im Verkauf mit die Mädels und die Jungs und natürlich auch unser Team, Service-Team, die aktiv dabei sind, die sich um den Wasserzusatz kümmern, die Eimer bereitstellen für die Kinder, was genauso bei den Temperaturen wichtig ist. Und ansonsten sind wir sehr begeistert. Resonanz der Vereine, der Mannschaften, auch der Eltern, die natürlich wichtig sind, die Trainer, die dazugehören und natürlich auch die Sponsoren. Denke ich mal, ist das eine richtig gelungene, super Veranstaltung. Das wollen wir heute natürlich nochmal nachlegen, sage ich mal. Ja.
1: Das Finalspiel wurde zwischen Mexiko und Curaçao ausgetragen. Also der VfB Sangerhausen 2 gegen den VfB Sangerhausen 1. Mit der Unterstützung der Eltern im Rücken gaben die Jungs alles. Für beide Mannschaften, die sonst ein Team bilden, hieß es nun, gegeneinander anzutreten. Ja,
3: Jetzt komm, schieß! Ja!
1: Zwei Tore und ein gut gehaltener Ball sicherten Mexiko den Sieg. Freude über Platz 2 von 19 Mannschaften kam bei der ersten Mannschaft des VfB bei der Pokalübergabe nicht so richtig auf. Hängende Köpfe auf den Erinnerungsfotos. Umso mehr jubelte die zweite Mannschaft über ihren Mini-Weltmeistertitel. Die Mini-WM begeisterte nicht nur die jungen Kicker. Und so wird der VfB auch künftig daran festhalten.
2: Na, wir sind jetzt dran, dass wir das immer nachvollziehen, dass wir halt wirklich sagen, wir machen, wenn jetzt eine EM ist, eine WM, wollen wir natürlich auch wieder hier am Friesenstadion mit dem VfB Sangerhausen so gestalten und vielleicht mit der einen Aktion sogar mehr, dass wir immer ein bisschen was nachlegen. Aber man muss sich halt immer auch Ziele setzen und die verfolgt man dann. Und wichtig, dass wir alle Spaß haben, dass sich keiner verletzt und dass man die Kinder für den Sport begeistert. Das ist das Wichtigste.
0: Als nächstes die Ergebnisse der Platzbahnkegler.
4: Hier die Resultate der Platzbahnkegler vom letzten Wochenende. Im Nachholspiel in der zweiten Pokalrunde konnte sich Annarode 3 mit 362 zu 358 Holz gegen Bendorf 1 durchsetzen. In der Landesliga gab es den fünften Spieltag. Hier Siebigerode Sieger gegen Eintracht Greifswald 1. Bendorf 1 unterlag Annarode 1, Ziegelrode 1 blieb Sieger gegen Siebigerode 2 und Annarode 2 verlor knapp gegen Ziegelrode 2. In der Tabelle Annarode und Siebigerode mit makellosem Punktkonto, gefolgt von Ziegelrode, dann Bendorf, Ziegelrode 2, Kreis.

0: Feld 1, Anna Rode 2 und Siebigerode 2. In der Kreisliga-Staffel A trennten sich Hellbrau und Anna Rode 3 370 zu 336 Holz und Siebigerode 3 verlor gegen Bendorf 3. Hergesdorf-Alsdorf 2 hatte spielfrei. In der Tabelle Hergesdorf-Alsdorf 2 vor Bendorf 3, Anna Rode 3, Helbra 1 und Siebigerode 2. Und schließlich noch die Staffel B. Hier die Begegnung Bendorf 2 gegen Siegelrode 3, der Sieger Bendorf. Eintracht Greifswald 2 unterlag Hergesdorf-Alsdorf 1. Die führen auch vor Bendorf 2, Greifswald 2 und Siegelrode 3. Der Ziegelröder Spielmannszug 1886 e.V. feiert am Samstag sein 140-jähriges Bestehen. Da wurde im Vorfeld kräftig geübt.
1: Schon seit Jahren ist die Mansfelder Schule mit ihrer großzügigen, modernen Aula Austragungsort des Trainingslagers vom Spielmannszug Ziegelrode 1886 e.V. 3 Tage lang wird hier geprobt, ausprobiert und gefestigt, was dann bei öffentlichen Auftritten oder Meisterschaften zu hören ist. An diesem 13. Mai 2026 war es zum Beispiel das Stück »The Ecstasy of Gold«, eine Filmmusik aus dem Italo-Western »Zwei glorreiche Halunken« aus dem Jahr 1966. Das Stück, eines der bekanntesten Werke von Ennio Morricone, ist sehr populär und wurde auch oft gecovert. So verwendet zum Beispiel die Band Metallica das Stück bei jedem Konzert als Intro. Die musikalische Leitung an diesem Probenwochenende des Ziegelröder Spielmannszuges hatte in gewohnter Weise Stabführer Nils Kusenda, der gekonnt die verschiedenen Tonlagen der Flöten mit den Lyras und der Rhythmusgruppe, bestehend aus Trommel, Pauke und Becken, dirigierte.

0: Geprobt wurde diesmal allerdings nicht für eine Meisterschaft, sondern für ein ganz besonderes Event. So feiert die Formation am 27. Juni 2026 ihr 140-jähriges Bestehen und lädt alle Interessierten dazu ein.
1: Also am 27. Juni in Kiekerode in der Waldgaststätte feiern wir mit all unseren Freunden, Bekannten, Familien unser 140-jähriges. Wir haben da geplant an dem Tag, dass wir ein kleines Musikfest starten, also ein Musikfest mit mehreren befreundeten Vereinen. Da kommt zum Beispiel die Sportfreunde aus Mühlhausen, die Sportfreunde aus Bernburg, der von Fahrenzug aus Hettstedt, Groß Honor ist dabei, muss ich mal noch lesen, dass ich keinen vergesse. Neuwerk Harz kommt noch, die sind mit dabei und wir zusammen wollen praktisch einen kleinen musikalischen, kunterbunten Reigen machen, so alle gemeinsam, dann jeder für sich. Wir starten also das Musikfest so gegen 14 Uhr in der Waldgaststätte. Das wird passieren mit einem Aufmarsch aller Vereine. Dann wird jeder Verein einzeln eine Darbietung oder ein viertelstündiges Programm bringen. Das Programm wird die unterschiedlichsten Facetten haben, weil jeder Spielmannszug macht ja, sagen wir mal, ein bisschen was, was wir machen. Jeder macht ein bisschen was anderes, dass auch die Abwechslung ein bisschen ist. Und dann werden wir Abschluss alle zusammen nochmal ein großes Konzert machen, alle gemeinsam mit denen, die wir zusammen spielen können. Und abends startet dann die Party, die Geburtstagsparty praktisch mit DJ Alex ab 19 Uhr für alle, die gerne mit uns feiern möchten.
2: Wie ging denn das vor 140 Jahren los? Weißt du das?
1: Na, ich war nicht dabei, aber irgendwann steht auch in unserer Chronik, aus einem Zeitungsartikel von 1886 wurde bekannt, dass aus den Turnern ein Turnermusikerverein gegründet wurde. Und das ist praktisch unser Entstehungsdatum. Also die Zeitung habe ich nicht mehr, aber man sprach es, man überliefert es, dass es dort gestartet hat. Also sie hatten da eine Dornriege in Ziegelrode und die wollten gerne mit Musik durch die Straßen marschieren und da haben einige von den Turnern angefangen, ein Instrument zu spielen und das war praktisch die Entstehung des Ziegelröder Spielmannszugs. Jetzt Ziegelröder Spielmannszug 1886, zwischendurch waren wir Ziegelröder Spielmannszug Stahl, dann waren wir mal BSK Mansfeld Kombinat Eisleben, als das alles Betriebssportgemeinschaften waren und seit 1990, seit der Wende sind wir praktisch

0: Der Ziegerrüder Spirmeszug 1886 e.V.
1: Aber geturnt wird zum Jubiläum nicht.
0: Geturnt wird nicht, also abends vielleicht bei der Disco, aber wir sind eh nicht die Turner, machen mehr Musik. Wir sind Sportler, aber mehr musikalische Sportler.
2: Ein eingespähtes Team bei der guten Versorgung während der Probenwochenenden sind übrigens diese beiden Herren. Sie nennen sich Wui und Kammel und kümmern sich zuverlässig ums Kulinarische.
3: Genau, wir kommen am Freitag an, machen das Abendessen und das Frühstück den anderen Tag. Mittagessen lassen wir uns liefern. Nachher geht es weiter zum Mittag, nee, zum Kaffee trinken. Da machen wir dann belegte Schnittchen ein bisschen und Kuchen und dann wieder Armbrot, Aufschnitt,
1: Nicht schlecht.
3: bisschen Salat. Na, alles, was so dazu gehört, dass die Superstars satt werden.

0: Sie warten sicherlich drauf. Natürlich waren wir beim Kreisfinale im Fußball.
1: Der MSV Eisleben und der SV Kelbra standen sich im Kreispokalfinale Die Werbefabrik am 20. Juni gegenüber. Wie bereits im vergangenen Jahr wurde das Finalspiel in Oberröblingen ausgetragen. Über 350 Zuschauer trotzten den Temperaturen von über 30 Grad und unterstützten lautstark ihre Mannschaften. Als Pokalsieger der vergangenen Saison setzte sich der MSV Eisleben in seinen Spielen bis dato souverän durch. Auch Kelbra bestritt den Weg bis ins Finale ohne größere Schwächen. Beide Mannschaften nahmen das Spiel schnell auf.
2: Der MSV Eisleben spielt mit folgender Mannschaft. Nummer 33, Nikolai Bonilla.
1: Motiviert auf den Titel und angefeuert vom Fanlager wurde es schnell körperlich. Nach einem Foul sah Eislebenskapitän Johannes Eckstein bereits in der 11. Minute die erste gelbe Karte. Zwei Minuten später die erste Chance für den SV Kelbra, jedoch ohne Erfolg. Bislang zeigte sich Kelbra als die aktivere Mannschaft auf dem Platz. Der MSV Eisleben hingegen nutzte seine Konter mit zu viel körperlicher Härte und so kassierte Yannick Twardy in der 31. Minute gelb. Nach einer erneuten Torchance für Kelbra hagelte es für den MSV

0: Eisleben die dritte gelbe Karte. Davon unbeirrt nutzte Yannick Twardi die erste Chance aufs Tor für den MSV. Gelb in der 33. Torchance in der 34. und dann das Aus für Johannes Eckstein mit Gelb-Rot in der 35. Minute. Eisleben von nun an in Unterzahl auf dem Platz. 10 Minuten später erneut Gelb-Rot für MSV Eisleben. Sicher eine Entscheidung, die im Nachhinein noch für Gesprächsstoff sorgen wird. Damit hieß es nun aber für Eisleben in doppelter Unterzahl das Spiel zu absolvieren. Halbzeitstand 0:0. Anpfiff zur zweiten Halbzeit. Mit nur 9 Mann auf dem Feld beschränkte sich der MSV Eisleben auf das Nötigste. Damit konnten sich die Jungs aus Kälbra Minute für Minute, Meter um Meter voranbringen. Zu einer reellen Torchance reichte es dennoch lange nicht. Die Eisleber nutzen hingegen ihre Möglichkeiten in der 59., der 66. und in der 67. Minute aufs Tor zu zielen. Jedoch ohne Erfolg. In der 85. Minute brachten die Kälbra Leroy Essrich ins Spiel. Eine Entscheidung, die nur 6 Minuten später auf der einen Seite Jubel und auf der anderen Seite Fassungslosigkeit mit sich brachte. Nach einer Vorlage von Saba Ugulava traf Leroy Essrich per Kopf zum 1:0 für Kälbra und damit zum Sieg. Eine komplette Halbzeit bei etwa 34 Grad in doppelter Unterzahl, dafür muss man den Eislebern größten Respekt zollen. Den Pokalsieg bejubelten die Kälbra dennoch mit immenser Freude.
1: Das war's für heute. Ich hoffe, es war interessant für Sie und Sie schalten auch das nächste Mal wieder ein, wenn es heißt Sport bei Punkt um.

0: Hallo und herzlich willkommen, liebe Zuschauerinnen und Zuschauer bei Punktum, Ihrem regionalen Fernsehprogramm am heutigen Dienstag. Der Oberbürgermeister der Stadt Sangerhausen ruft alle Bürgerinnen und Bürger von Sangerhausen auf, Probleme mit der gelben Tonne zu melden und dann an beschwerden.gelbe.tonne@abfallwirtschaft-msh.de zu senden. Der Landkreis beabsichtigt nun endlich Änderungen bei der Abfuhr der gelben Tonne zu erreichen. Bis zum 24.06. ist beabsichtigt, Meldungen entgegenzunehmen und diese dann an das duale System weiterzugeben, um Verhandlungen zur Verbesserung zu unterstützen. Die Meldungen sollten sachlich, sachgerecht und so detailliert wie möglich sein. Auch Fotos über liegen gebliebene gelbe Säcke sind gern beizufügen, um die Probleme konkret zu belegen. Auch die Stadt wird die ihr bekannten Fälle melden. Der erstmals initiierte Spendenfördertopf Mehr Geld, mehr Verein der Sparkasse Mansfeld-Südharz und ihrer Stiftung hat überwältigende positive Resonanz erhalten. Mit Ende der Bewerbungsfrist haben 130 Vereine aus dem Landkreis ihre Bewerbung für ihre vielfältigen Vorhaben und Maßnahmen eingereicht. Mit so einer überwältigenden Resonanz auf unseren Aufruf haben wir wirklich nicht gerechnet, freute sich Michael Neher, Vorsitzender des Vorstandes der Sparkasse und ihrer Stiftung. Beide Institutionen stellen den zusätzlichen Fördertopf von insgesamt 150.000 Euro zur Verfügung. Aktuell werden die Bewerbungen gesichtet und erfasst, die Durchsicht und die finale Auswahl durch die Entscheidungskommission werden alles andere als einfach. Bis zum Sommerende bleibt es daher spannend, bevor Anfang Oktober zur großen Vereinsparty die geförderten Vereine bekannt gegeben werden. Nach 10 Monaten intensiver Probearbeit bringt der Theaterjugendclub Mischki unter Leitung der Theaterpädagogin Christine Trummer am Mittwoch, den 1. Juli um 18 Uhr, Jana Trellers weltbekannten Roman Nichts, was im Leben wichtig ist, auf die Foyerbühne des Theaters Eisleben. Staatsminister und Minister für Kultur Rainer Robra hat die Zuwendungsvereinbarung für die Erlebniswelt Museen in Mansfeld unterzeichnet. Der Vertrag zwischen dem Land, dem Landkreis und Erlebniswelt Museen sichert dem Verein von 2026 bis 2028 eine anteilige Finanzierung mit Landesmitteln von rund 80.000 Euro pro Jahr. Der Landkreis stellt Mittel in gleicher Höhe bereit. Und weiter mit Förderung. Das Land Sachsen-Anhalt setzt sein Engagement für den Erhalt bedeutender Kulturdenkmale fort. Für die Sanierung der Innenräume der historischen Synagoge in der Lutherstadt Eisleben stellt das Land in diesem Jahr Fördermittel von insgesamt 40.000 Euro bereit. Die Mittel sind insbesondere für die Instandhaltung des Betsaals vorgesehen und dienen der denkmalgerechten Sicherung und Wiederherstellung zentraler Innenbereiche des Gebäudes.
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0: Während der TSV Kickers Gonnertal in diesen Tagen sein nunmehr 60. Jubiläum begeht, fand das Gonnertaler Sommerfest für Kinder und Jugendliche am 13. Juni 2026 erst zum zweiten Mal statt. Nach der Premiere im vergangenen Jahr in Gonna war nun Pölzfeld Ausrichter der Veranstaltung. Mitinitiatorin und Vorsitzende des Pölzfelder Heimatvereins Sandra Gengel eröffnete das Fest gemeinsam mit dem Pölzfelder Ortsbürgermeister Holger Reppin.
1: So, einen wunderschönen guten Morgen, ihr Pölzfeld. Bei herrlichem Sonnenschein, wie ihr seht. Wir haben den Regenbogen etwas beiseite gelegt und freuen uns, dass ihr so zahlreich in aller Frühe erschienen seid. Besonders freue ich mich, dass so viele Kinder hier sind, denn für die Kinder wird es heute durchgeführt. Und ich denke, das wird ein schöner und gemütlicher Tag hier im Pölzfeld.
0: Herr Reppin bedankte sich ausdrücklich bei allen Akteuren, auch bei den Kindern und Erziehern der Kitas Goldene Schlüsselchen und Wichtelhaus aus Gonna und Oberstdorf, die mit einem kleinen Programm zum Gelingen des Festes beitrugen.
2: Das schönste Lächeln der Welt. Heute ist ein Tag für mich, denn ich bin wichtig, ganz sicherlich. Mit meinem Lachen hell und klar. Mach ich die Welt so wunderbar. Ich bleib immer ich selbst, so fröhlich und bunt. Ich bin für euch der schönste Grund.

überlegt, wie wir das Gonnertal attraktiver für Kinder und Jugendliche machen können und haben voriges Jahr in Gonna angefangen und haben dort das erste Kinderfest gemacht. Im September, so rund um den Kindertag oder genau am Internationalen Kindertag ist es gewesen. Und dieses Jahr sind wir als Pölzfeld dran. Wir wandern sozusagen davon mit dem Fest zu Ort, von Ort zu Ort. Dieses Jahr sind wir am Pölzfeld dran und sind unglaublich stolz, so viele Kinder begrüßen zu dürfen und auch, dass wir hier so tolle Unterstützer haben. Wir haben verschiedene Vereine, Träger, Institutionen angefragt, die sich hier mit einbringen wollen. Die haben sofort zugesagt und ja gesagt. Wir haben ganz, ganz unterschiedliche Partner, dass die Kinder und Jugendlichen eine Chance haben, sich auszuprobieren. Die können klettern, die können basteln, die können malen, die gucken, was die Polizei macht, was die Feuerwehr macht, was beim Landeszentrum Waldlos ist, was unser Wald e.V. macht, was die DLRG so anbietet. Die Kickers haben Programm, die KCP hat Programm, wir haben Glitzer-Tattoos, wir haben Mann, also wir haben alles da, was die Kinderseele braucht, um glücklich und zufrieden zu sein und hoffen einfach auf einen schönen Tag. Vielen Dank an unsere Sponsoren an dieser Stelle, wenn ich das sagen darf. Die haben dazu beigetragen, dass das Kinderfest heute kostenfrei ist für die Kinder und Jugendlichen. Es gibt Getränke und Essen kostenlos für die Kinder an dem ganzen Tag. Und das wäre ohne die Sponsoren nicht möglich. Ganz, ganz herzlichen Dank an dieser Stelle.

0: 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Am 26. Juli um 17 Uhr beginnt ein Orgelkonzert mit Kirchenmusikdirektor Thomas Ennenbach in der Marktkirche St. Andreas in der Lutherstadt Eisleben. Thema Giganten des Barocks, Bach und Händel sowie Verehrer. Der Eintritt kostet 10 Euro im Vorverkauf. Schüler bis 18 Jahre brauchen nichts bezahlen. Am 27. Juni wird in der Zeit von 9:30 Uhr bis 18 Uhr zum Tag der Berg- und Hüttenleute an den Schmidtschacht Helbra eingeladen. Im Rahmen der Ehrenamtswürdigung wird der Ottilienpreis 2026 Starke Frauen am 28. Juni ab 16 Uhr in der Klosterkirche St. Marien-Widerstedt feierlich verliehen. 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
1: Der DAX notierte am Dienstagvormittag bei 24.878,97 Punkten. Der TecDAX bei 3.929,39 Zählern. Und der Euro war in US-Dollar 14,22 wert.
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1: In der Nacht zum Mittwoch ist es vielfach wolkenlos. Die Temperaturen gehen auf 17 bis 11 Grad zurück, der Wind weht schwach und dreht von Süd auf Nordwest. Der Mittwoch wird heiter, teils wolkig und meist niederschlagsfrei. Die Maximalwerte erreichen 32 bis 34 Grad, der Wind weht schwach bis mäßig aus West bis Nordwest. In der Nacht zum Donnerstag ist es gering bewölkt und die Tiefstwerte sinken auf 19 bis 14 Grad, der Wind weht schwach aus Nordwest. Am Donnerstag wird bei wenigen Wolken viel Sonnenschein erwartet. Niederschlag fällt nicht. Die Höchstwerte erreichen 33 bis 36 Grad. Der Wind weht schwach aus Nordost. In der Nacht zum Freitag durchzieht Schleierbewölkung die Region. Es bleibt niederschlagsfrei. Die Minimalwerte sinken auf 20 bis 16 Grad. Der Wind weht schwach aus Nordost. Der Freitag wird sonnig. Die Tageshöchstwerte erreichen 35 bis 37 Grad. Der Wind weht schwach aus Nordost.
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1: Um 11 Uhr waren es 25 Grad, die Luftfeuchtigkeit betrug 52% und der Luftdruck 1021 Hektopascal.
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1: Im Anschluss sehen Sie Sport bei Punktum, am Mittwoch Querfurt Spezial sowie die 2000er im Auge der Punktum-Kamera und am Donnerstag Menschenskinder Antonio aus Kolumbien.
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0: Hallo und herzlich willkommen, liebe Sportfreunde, zu Sport bei Punktum. Der Winnie Cup in Hellbra war in dieser Form eine Premiere.
1: In Hellbra hieß es am 13. Juni, der Ball ist los. Die Sparkasse Mansfeld-Südharz lud gemeinsam mit dem SV Wacker Hellbra zum Winnie Cup ein. Das Besondere an diesem Spaßturnier, gespielt wurde nicht auf Rasen, sondern in einer Air-Soccer-Fußball-Hüpfburg. Ein Event, das nicht nur sportlichen Ehrgeiz, sondern vor allem den Teamgeist weckte.
2: Wir als Sparkasse, wir veranstalten das ja nicht zum ersten Mal, wie man gehört hat, sondern das halt, wir sind häufiger in der Region unterwegs in Zusammenarbeit mit ganz, ganz vielen Sportvereinen und heute natürlich hier in Hellbra mit dem SV Wacker Hellbra. Und wir wünschen euch auf jeden Fall ganz, ganz viel Spaß, der besten Mannschaft den Sieg. Passt bitte schön auf euch auf, bleibt schön gesund. Und toi, toi, toi.
1: Nach der Begrüßung ging es auch direkt zur Sache. Normaler Fußball war auf dem rutschigen Luftkissen kaum möglich. Genau das sorgte bei den 6- bis 13-jährigen Kickern für riesigen Spaß. Doch der Winnie Cup ist mehr als nur ein Jux-Turnier. Er ist ein Teil der Sparkassen Fairplay Soccer Tour. Das bedeutet Respekt, Vielfalt und das gemeinsame Shake Hands. Vor und nach dem Spiel standen absolut im Mittelpunkt. Auch ohne die finalen Tabellenplätze steht fest, gewonnen haben hier heute alle an Erfahrung. Für die besten Dreierteams geht die Reise im Juli sogar noch weiter. Dann wartet das große Bundesfinale am Werbelinsee in Brandenburg auf die Teilnehmer.
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0: Bleiben wir beim Stichwort Mini. Eine solche WM organisierte der VfB Sangerhausen.
1: Der VfB 1906 Sangerhausen führte auch im Jahr 2026 eine Mini-WM im Fußball durch. In diesem Jahr fand die Veranstaltung an drei Tagen in drei Altersklassen statt. Am Freitag spielten im Friesenstadion 20 Mannschaften in der Altersklasse G-Jugend. Am Samstag spielten 24 Mannschaften der F-Jugend und am Sonntag spielten 19 Mannschaften in der Altersklasse E-Jugend um den WM-Pokal. Besonders authentisch machte die Mini-WM, dass jeder Mannschaft vorab ein Land zugelost wurde. So spielten zum Beispiel die Niederlande gegen Haiti, was dem SV Reislingen Neuhaus 1 und dem VfB Sangerhausen 3 entsprach. Denis Kannenberg betonte diese Besonderheit noch einmal.
2: Die läuft in Sangerhausen, genau, das ist wahrscheinlich die einzige legendäre Mini-WM, die wir jetzt hier haben, weil wir haben Italien dabei, gibt es glaube ich sonst gar nicht auf der Welt, ja, und so eine kleine besondere Sache, die sich Olaf Klage da, der das alles mit organisiert hat, mit Markus Rauer, wir als VfB Sangerhausen, ich sag mal, aufgenommen hat und deswegen irgendwo auch einzigartig ist und das einzigartig macht. Aber wir natürlich auch sehr dankbar sind, dass so viele Mannschaften zugesagt haben und auch am Start sind, gerade bei diesen Witterungsbedingungen, sage ich jetzt mal. Ja, wir hatten am Freitag schon die G-Jugend, gestern die F und heute den E-Jugendbereich und trotzdem zahlreich alle Mannschaften mit ein, zwei kleinen Absagen trotzdem gut vertreten sind und das macht uns auch irgendwo stolz. Und heute ist unser Hauptakteur, die Sparkasse Mansfeld-Südharz, die das Ganze heute hier aufnehmen und heute die Partnersparkasse sind. Und natürlich auch bei der Siegerehrung mit vertreten sind und dann die Pokale und Medaillen an die Sieger. Und natürlich für jede Mannschaft gibt es eine Urkunde, Medaillen, die da überreichen. Und ich denke mal, eine schöne Sache, ja.
1: Neben der Sparkasse am Sonntag waren am Freitag die Volksbank Sangerhausen und am Samstag die FEAG als Sponsoringpartner aktiv. Die jungen Kicker kämpften beherzt um jeden Spielsieg. Auf den vier Spielfeldern wurde Fairplay großgeschrieben. Elfenbeinküste gegen Spanien. Oder besser gesagt, Aufbau Eisleben gegen Bad Frankenhausen 2 sehen wir hier im Bild. Spanien konnte sich mit einem 2:1 durchsetzen und spielte am Ende um den dritten Platz. Dort unterlagen sie der Schweiz, Erfurt Nord, mit 1:3. Italien gegen Brasilien hieß diese Partie. Dahinter verbargen sich der MSV Eisleben und Bad Frankenhausen 1. Für Brasilien ging diese Runde mit 4:2 gewonnen aus. Am Ende spielten sie um Platz 5 gegen Südafrika, mussten dem SV Reislingen Neuhaus 2 mit 1:2 allerdings diesen Platz überlassen. Im Spiel Deutschland gegen Curaçao zeigte eine der Favoritenmannschaften ihr spielerisches Können. Curaçao, VfB Sangerhausen 1, gewann mit 10:0 gegen die SG Einheit Schlenze. Das ist nicht so.

0: Ein großes Team rund um den VfB hatte dieses Event vorbereitet. Vom ersten Anschreiben der Mannschaften über das Einkaufen aller Fahnen bis hin zur Versorgung und medizinischen Betreuung an den Spieltagen verging über ein halbes Jahr. Denis Kannenberg freute sich, dass an den Spieltagen alles gut umgesetzt werden konnte.
1: Ja, definitiv begeistert. Definitiv sind wir alle begeistert im Organisationsteam. Aber das sind auch nicht nur wir, sag ich mal. Da zählen auch die im Verkauf mit die Mädels und die Jungs und natürlich auch unser Team, Service-Team, die aktiv dabei sind, die sich um den Wasserzusatz kümmern, die Eimer bereitstellen für die Kinder, was genauso bei den Temperaturen wichtig ist. Und ansonsten sind wir sehr begeistert. Resonanz der Vereine, der Mannschaften, auch der Eltern, die natürlich wichtig sind, die Trainer, die dazugehören und natürlich auch die Sponsoren. Denke ich mal, ist das eine richtig gelungene, super Veranstaltung. Das wollen wir heute natürlich nochmal nachlegen, sage ich immer. Ja.
0: Das Finalspiel wurde zwischen Mexiko und Curaçao ausgetragen. Also der VfB Sangerhausen 2 gegen den VfB Sangerhausen 1. Mit der Unterstützung der Eltern im Rücken gaben die Jungs alles. Für beide Mannschaften, die sonst ein Team bilden, hieß es nun, gegeneinander anzutreten. Zwei Tore und ein gut gehaltener Ball sicherten Mexiko den Sieg. Freude über Platz 2 von 19 Mannschaften kam bei der ersten Mannschaft des VfB bei der Pokalübergabe nicht so richtig auf. Hängende Köpfe auf den Erinnerungsfotos. Umso mehr jubelte die zweite Mannschaft über ihren Mini-Weltmeistertitel. Die Mini-WM begeisterte nicht nur die jungen Kicker. Und so wird der VfB auch künftig daran festhalten.
1: Na, wir sind jetzt dran, dass wir das immer nachvollziehen, dass wir halt wirklich sagen, wir machen, wenn jetzt eine EM ist, eine WM, wollen wir natürlich auch wieder hier am Friesenstadion mit dem VfB Sangerhausen so gestalten und vielleicht mit der einen Aktion sogar mehr, dass wir immer ein bisschen was nachlegen. Aber man muss sich halt immer auch Ziele setzen und die verfolgt man dann. Und wichtig, dass wir alle Spaß haben, dass sich keiner verletzt und dass man die Kinder für den Sport begeistert. Das ist das Wichtigste.
2: Als nächstes die Ergebnisse der Platzbahnkegler.
3: Hier die Resultate der Platzbahnkegler vom letzten Wochenende. Im Nachholspiel in der zweiten Pokalrunde konnte sich Annarode 3 mit 362 zu 358 Holz gegen Bendorf 1 durchsetzen. In der Landesliga gab es den fünften Spieltag. Hier Siebigerode Sieger gegen Eintracht Greifswald 1. Bendorf 1 unterlag Annarode 1, Ziegelrode 1 blieb Sieger gegen Siebigerode 2 und Annarode 2 verlor knapp gegen Ziegelrode 2. In der Tabelle Annarode und Siebigerode mit makellosem Punktkonto, gefolgt von Ziegelrode, dann Bendorf, Ziegelrode 2, Greifswald 1, Annarode 2 und Siebigerode 2. In der Kreisliga-Staffel A trennten sich Hellbrau und Annarode 3 370 zu 336 Holz und Siebigerode 3 verlor gegen Bendorf 3. Hergesdorf-Alsdorf 2 hatte spielfrei. In der Tabelle Hergesdorf-Alsdorf 2 vor Bendorf 3, Annarode 3, Hellbrau 1 und Siebigerode 2. Und schließlich noch die Staffel B. Hier die Begegnung Bendorf 2 gegen Ziegelrode 3, der Sieger Bendorf. Eintracht Greifswald 2 unterlag Hergesdorf-Alsdorf 1. Die führen auch vor Bendorf 2, Greifswald 2 und Ziegelrode 3.
2: Der Ziegelröder Spielmannszug 1886 e.V. feiert am Samstag sein 140-jähriges Bestehen. Da wurde im Vorfeld kräftig geübt.
4: Schon seit Jahren ist die Mansfelder Schule mit ihrer großzügigen, modernen Aula Austragungsort des Trainingslagers vom Spielmannszug Ziegerode 1886 e.V. 3 Tage lang wird hier geprobt, ausprobiert und gefestigt, was dann bei öffentlichen Auftritten oder Meisterschaften zu hören ist. An diesem 13. Mai 2026 war es zum Beispiel das Stück »The Ecstasy of Gold«, eine Filmmusik aus dem Italo-Western »Zwei glorreiche Halunken« aus dem Jahr 1966. Das Stück, eines der bekanntesten Werke von Ennio Morricone, ist sehr populär und wurde auch oft gecovert. So verwendet zum Beispiel die Band Metallica das Stück bei jedem Konzert als Intro. Die musikalische Leitung an diesem Probenwochenende des Ziegelröder Spielmannszuges hatte in gewohnter Weise Stabführer Nils Kusender, der gekonnt die verschiedenen Tonlagen der Flöten mit den Lyras und der Rhythmusgruppe, bestehend aus Trommel, Pauke und Becken, dirigierte.

0: Geprobt wurde diesmal allerdings nicht für eine Meisterschaft, sondern für ein ganz besonderes Event. So feiert die Formation am 27. Juni 2026 ihr 140-jähriges Bestehen und lädt alle Interessierten dazu ein.
1: Also am 27. Juni in Ziegelrode in der Waldgaststätte feiern wir mit all unseren Freunden, Bekannten, Familien unser 140-jähriges. Wir haben da geplant an dem Tag, dass wir ein kleines Musikfest starten, also ein Musikfest mit mehreren befreundeten Vereinen. Da kommt zum Beispiel die Sportfreunde aus Mühlhausen, die Sportfreunde aus Bernburg, der Fanfarenzug aus Hettstedt, Groß Honor ist dabei, muss ich mal noch lesen, dass ich keinen vergesse. Neuwerk Harz kommt noch, die sind mit dabei und wir zusammen wollen praktisch einen kleinen musikalischen kunterbunten Reigen machen, so alle gemeinsam, dann jedoch für sich. Wir starten also das Musikfest so gegen 14 Uhr in der Waldgaststätte. Das wird passieren mit einem Aufmarsch aller Vereine. Dann wird jeder Verein einzeln eine Darbietung oder ein viertelstündiges Programm bringen. Das Programm wird die unterschiedlichsten Facetten haben, weil jeder Spielmannzug macht ja, sagen wir mal, ein bisschen was, was wir machen. Jeder macht ein bisschen was anderes, dass auch die Abwechslung ein bisschen ist. Und dann werden wir Abschluss alle zusammen nochmal ein großes Konzert machen, alle gemeinsam mit Titeln, die wir zusammen spielen können. Und abends startet dann die Party, die Geburtstagsparty praktisch mit DJ Alex ab 19 Uhr für alle, die gerne mit uns feiern möchten.
2: Wie ging denn das vor 140 Jahren los? Weißt du das?
1: Na, ich war nicht dabei, aber irgendwann steht auch in unserer Chronik, aus einem Zeitungsartikel von 1886 wurde bekannt, dass aus den Turnern ein Turnermusikerverein gegründet wurde. Und das ist praktisch unser Entstehungsdatum. Also die Zeitung habe ich nicht mehr, aber man sprach es, man überliefert es, dass es dort gestartet hat. Also sie hatten da eine Dornriege in Ziegelrode und die wollten gerne mit Musik durch die Straßen marschieren. Und da haben einige von den Turnern angefangen, ein Instrument zu spielen. Und das war praktisch die Entstehung des Ziegelröder Spielmannzugs. Jetzt Ziegelröder Spielmannzug 1886, zwischendurch waren wir Ziegelröder Spielmannzug Stahl. Dann waren wir mal BSK Mansfeld Kombinat Eisleben, als das alles Betriebssportgemeinschaften waren. Und seit 1990, seit der Wende, sind wir praktisch der Ziegelröder Spielmannszug 1886 e.V.
2: Aber geturnt wird zum Jubiläum nicht?
1: Geturnt wird nicht, also abends vielleicht bei der Disco. Aber wir sind eh nicht die Turner, machen mehr Musik. Wir sind Sportler, aber mehr musikalische Sportler.
0: Ein eingespähtes Team bei der guten Versorgung während der Probenwochenenden sind übrigens diese beiden Herren. Sie nennen sich Wui und Kammel und kümmern sich zuverlässig ums Kulinarische.
3: Genau, wir kommen am Freitag an, machen das Abendessen und das Frühstück den anderen Tag. Mittagessen lassen wir uns liefern. Nachher geht es weiter zum Kaffee trinken. Da machen wir dann belegte Schnittchen ein bisschen und Kuchen. Und dann wieder Armbrot, Aufschnitt.
2: Nicht schlecht.
3: Ein bisschen Salat. Alles, was so dazu gehört, dass die Superstars satt werden.

0: Sie warten sicherlich drauf. Natürlich waren wir beim Kreisfinale im Fußball.
1: Der MSV Eisleben und der SV Kelbra standen sich im Kreispokalfinale Die Werbefabrik am 20. Juni gegenüber. Wie bereits im vergangenen Jahr wurde das Finalspiel in Oberröblingen ausgetragen. Über 350 Zuschauer trotzten den Temperaturen von über 30 Grad und unterstützten lautstark ihre Mannschaften. Als Pokalsieger der vergangenen Saison setzte sich der MSV Eisleben in seinen Spielen bis dato souverän durch. Auch Kelbra bestritt den Weg bis ins Finale ohne größere Schwächen. Beide Mannschaften nahmen das Spiel schnell auf.
2: Der MSV Eisleben spielt mit folgender Mannschaft. Nummer 33, Nikolai Bonilla, Tor.
1: Motiviert auf den Titel und angefeuert vom Fanlager wurde es schnell körperlich. Nach einem Foul sah Eislebenskapitän Johannes Eckstein bereits in der 11. Minute die erste gelbe Karte. Zwei Minuten später die erste Chance für den SV Kelbra, jedoch ohne Erfolg. Bislang zeigte sich Kelbra als die aktivere Mannschaft auf dem Platz. Der MSV Eisleben hingegen nutzte seine Konter mit zu viel körperlicher Härte und so kassierte Yannick Twardy in der 31. Minute gelb. Nach einer erneuten Torchance für Kelbra hagelte es für den MSV Eisleben die dritte gelbe Karte. Davon unbeirrt nutzte Yannick Twardy die erste Chance aufs Tor für den MSV. Gelb in der 33. Torchance in der 34. und dann das Aus für Johannes Eckstein mit Gelb-Rot in der 35. Minute. Eisleben von nun an in Unterzahl auf dem Platz. 10 Minuten später erneut Gelb-Rot für MSV Eisleben. Sicher eine Entscheidung, die im Nachhinein noch für Gesprächsstoff sorgen wird. Damit hieß es nun aber für Eisleben in doppelter Unterzahl das Spiel zu absolvieren. Halbzeitstand 0:0. Anpfiff zur zweiten Halbzeit. Mit nur 9 Mann auf dem Feld beschränkte sich der MSV Eisleben auf das Nötigste. Damit konnten sich die Jungs aus Kelbra Minute für Minute, Meter um Meter voranbringen. Zu einer reellen Torchance reichte es dennoch lange nicht. Die Eisleber nutzen hingegen ihre Möglichkeiten in der 59., der 66. und in der 67. Minute aufs Tor zu zielen, jedoch ohne Erfolg. In der 85. Minute brachten die Kälbraer Leroy Essrich ins Spiel. Eine Entscheidung, die nur 6 Minuten später auf der einen Seite Jubel und auf der anderen Seite Fassungslosigkeit mit sich brachte. Nach einer Vorlage von Sabah Ugulava traf Leroy Essrich per Kopf zum 1:0 für Kälbra und damit zum Sieg. Eine komplette Halbzeit bei etwa 34 Grad in doppelter Unterzahl, dafür muss man den Eislebern größten Respekt zollen. Den Pokalsieg bejubelten die Kälbraer dennoch mit immenser Freude.
0: Das war's für heute. Ich hoffe, es war interessant für Sie und Sie schalten auch das nächste Mal wieder ein, wenn es heißt Sport bei Punktum.

0: Hallo und herzlich willkommen, liebe Zuschauerinnen und Zuschauer bei Punktum, Ihrem regionalen Fernsehprogramm am heutigen Dienstag. Der Oberbürgermeister der Stadt Sangerhausen ruft alle Bürgerinnen und Bürger von Sangerhausen auf, Probleme mit der gelben Tonne zu melden und dann an beschwerden.gelbe.tonne@abfallwirtschaft-msh.de zu senden. Der Landkreis beabsichtigt nun endlich Änderungen bei der Abfuhr der gelben Tonne zu erreichen. Bis zum 24.06. ist beabsichtigt, Meldungen entgegenzunehmen und diese dann an das duale System weiterzugeben, um Verhandlungen zur Verbesserung zu unterstützen. Die Meldungen sollten sachlich, sachgerecht und so detailliert wie möglich sein. Auch Fotos über liegen gebliebene gelbe Säcke sind gern beizufügen, um die Probleme konkret zu belegen. Auch die Stadt wird die ihr bekannten Fälle melden. Der erstmals initiierte Spendenfördertopf Mehr Geld, mehr Verein der Sparkasse Mansfeld-Südharz und ihrer Stiftung hat überwältigende positive Resonanz erhalten. Mit Ende der Bewerbungsfrist haben 130 Vereine aus dem Landkreis ihre Bewerbung für ihre vielfältigen Vorhaben und Maßnahmen eingereicht. Mit so einer überwältigenden Resonanz auf unseren Aufruf haben wir wirklich nicht gerechnet, freute sich Michael Neher, Vorsitzender des Vorstandes der Sparkasse und ihrer Stiftung. Beide Institutionen stellen den zusätzlichen Fördertopf von insgesamt 150.000 Euro zur Verfügung. Aktuell werden die Bewerbungen gesichtet und erfasst. Die Durchsicht und die finale Auswahl durch die Entscheidungskommission werden alles andere als einfach. Bis zum Sommerende bleibt es daher spannend, bevor Anfang Oktober zur großen Vereinsparty die geförderten Vereine bekannt gegeben werden. Nach 10 Monaten intensiver Probearbeit bringt der Theaterjugendclub Mischki unter Leitung der Theaterpädagogin Christine Trummer am Mittwoch, den 1. Juli um 18 Uhr, Jana Tellers weltbekannten Roman Nichts, was im Leben wichtig ist, auf die Foyerbühne des Theaters Eisleben. Staatsminister und Minister für Kultur Rainer Robra hat die Zuwendungsvereinbarung für die Erlebniswelt Museen in Mansfeld unterzeichnet. Der Vertrag zwischen dem Land, dem Landkreis und Erlebniswelt Museen sichert dem Verein von 2026 bis 2028 eine anteilige Finanzierung mit Landesmitteln von rund 80.000 Euro pro Jahr. Der Landkreis stellt Mittel in gleicher Höhe bereit. Und weiter mit Förderung. Das Land Sachsen-Anhalt setzt sein Engagement für den Erhalt bedeutender Kulturdenkmale fort. Für die Sanierung der Innenräume der historischen Synagoge in der Lutherstadt Eisleben stellt das Land in diesem Jahr Fördermittel von insgesamt 40.000 Euro bereit. Die Mittel sind insbesondere für die Instandhaltung des Betsaals vorgesehen und dienen der denkmalgerechten Sicherung und Wiederherstellung zentraler Innenbereiche des Gebäudes.
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0: Während der TSV Kickers Gonnertal in diesen Tagen sein nunmehr 60. Jubiläum begeht, fand das Gonnertaler Sommerfest für Kinder und Jugendliche am 13. Juni 2026 erst zum zweiten Mal statt. Nach der Premiere im vergangenen Jahr in Gonner war nun Pölzfeld Ausrichter der Veranstaltung. Mitinitiatorin und Vorsitzende des Pölzfelder Heimatvereins Sandra Gengel eröffnete das Fest gemeinsam mit dem Pölzfelder Ortsbürgermeister Holger Reppin.
1: So, einen wunderschönen guten Morgen hier im Pölzfeld. Bei herrlichem Sonnenschein, wie ihr seht, wir haben den Regenwolken etwas beiseite gelegt und freuen uns, dass ihr so zahlreich in aller Frühe erschienen seid. Besonders freue ich mich, dass so viele Kinder hier sind, denn für die Kinder wird es heute durchgeführt und ich denke, das wird ein schöner und gemütlicher Tag hier im Pölzfeld.
0: Herr Reppin bedankte sich ausdrücklich bei allen Akteuren, auch bei den Kindern und Erziehern der Kitas Goldene Schlüsselchen und Wichtelhaus aus Gonner und Oberstdorf, die mit einem kleinen Programm zum Gelingen des Festes beitrugen.
2: Das schönste Lächeln der Welt. Heute ist ein Tag für mich, denn ich bin wichtig, ganz sicherlich. Mit meinem Lachen hell und klar. Mach ich die Welt so wunderbar. Ich bleib immer ich selbst, so fröhlich und bunt. Ich bin für euch der schönste Grund.

überlegt, wie wir das Gonnertal attraktiver für Kinder und Jugendliche machen können und haben voriges Jahr in Gonna angefangen und haben dort das erste Kinderfest gemacht. Im September, so rund um den Kindertag oder genau am Internationalen Kindertag ist es gewesen. Und dieses Jahr sind wir als Pölzfeld dran. Wir wandern sozusagen davon mit dem Fest von Ort zu Ort. Dieses Jahr sind wir in Pölzfeld dran und sind unglaublich stolz, so viele Kinder begrüßen zu dürfen und auch, dass wir hier so tolle Unterstützer haben. Wir haben verschiedene Vereine, Träger, Institutionen angefragt, die sich hier mit einbringen wollen. Die haben sofort zugesagt und ja gesagt. Wir haben ganz, ganz unterschiedliche Partner, dass die Kinder und Jugendlichen eine Chance haben, sich auszuprobieren. Die können klettern, die können basteln, die können malen, die gucken, was die Polizei macht, was die Feuerwehr macht, was beim Landeszentrum Waldlos ist, was unser Wald e.V. macht, was die DLRG so anbietet. Die Kickers haben Programm, KCP hat Programm, wir haben Glitzer-Tattoos, wir haben alles da, was die Kinderseele braucht, um glücklich und zufrieden zu sein und hoffen einfach auf einen schönen Tag. Vielen Dank an unsere Sponsoren an dieser Stelle, wenn ich das sagen darf. Die haben dazu beigetragen, dass das Kinderfest heute kostenfrei ist für die Kinder und Jugendlichen. Es gibt Getränke und Essen kostenlos für die Kinder an dem ganzen Tag und das wäre ohne die Sponsoren nicht möglich. Ganz, ganz herzlichen Dank an dieser Stelle.

0: 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Am 26. Juli um 17 Uhr beginnt ein Orgelkonzert mit Kirchenmusikdirektor Thomas Ennenbach in der Marktkirche St. Andreas in der Lutherstadt Eisleben. Thema Giganten des Barocks, Bach und Händel sowie Verehrer. Der Eintritt kostet 10 Euro im Vorverkauf. Schüler bis 18 Jahre brauchen nichts bezahlen. Am 27. Juni wird in der Zeit von 9:30 Uhr bis 18 Uhr zum Tag der Berg- und Hüttenleute an den Schmidtschacht Helbra eingeladen. Im Rahmen der Ehrenamtswürdigung wird der Ottilienpreis 2026 Starke Frauen am 28. Juni ab 16 Uhr in der Klosterkirche St. Marien-Widerstedt feierlich verliehen. 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
1: Der DAX notierte am Dienstagvormittag bei 24.878,97 Punkten. Der TecDAX bei 3.929,39 Zählern und der Euro war in US-Dollar 14,22 wert.
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1: In der Nacht zum Mittwoch ist es vielfach wolkenlos. Die Temperaturen gehen auf 17 bis 11 Grad zurück. Der Wind weht schwach und dreht von Süd auf Nordwest. Der Mittwoch wird heiter, teils wolkig und meist niederschlagsfrei. Die Maximalwerte erreichen 32 bis 34 Grad. Der Wind weht schwach bis mäßig aus West bis Nordwest. In der Nacht zum Donnerstag ist es gering bewölkt und die Tiefstwerte sinken auf 19 bis 14 Grad. Der Wind weht schwach aus Nordwest. Am Donnerstag wird bei wenigen Wolken viel Sonnenschein erwartet. Niederschlag fällt nicht. Die Höchstwerte erreichen 33 bis 36 Grad. Der Wind weht schwach aus Nordost. In der Nacht zum Freitag durchzieht Schleierbewölkung die Region. Es bleibt niederschlagsfrei. Die Minimalwerte sinken auf 20 bis 16 Grad. Der Wind weht schwach aus Nordost. Der Freitag wird sonnig. Die Tageshöchstwerte erreichen 35 bis 37 Grad. Der Wind weht schwach aus Nordost.
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1: Um 11 Uhr waren es 25 Grad, die Luftfeuchtigkeit betrug 52% und der Luftdruck 1021 Hektopascal.
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1: Im Anschluss sehen Sie Sport bei Punktum, am Mittwoch Querfurt Spezial sowie die 2000er im Auge der Punktum-Kamera und am Donnerstag Menschenskinder Antonio aus Kolumbien.
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0: Hallo und herzlich willkommen, liebe Sportfreunde, zu Sport bei Punktum. Der Winnie Cup in Hellbra war in dieser Form eine Premiere.
1: In Hellbra hieß es am 13. Juni, der Ball ist los. Die Sparkasse Mansfeld-Südharz lud gemeinsam mit dem SV Wacker Hellbra zum Winnie Cup ein. Das Besondere an diesem Spaßturnier, gespielt wurde nicht auf Rasen, sondern in einer Airsoccer-Fußball-Hüpfburg. Ein Event, das nicht nur sportlichen Ehrgeiz, sondern vor allem den Teamgeist weckte.
2: Wir als Sparkasse, wir veranstalten das ja nicht zum ersten Mal, wie man gehört hat, sondern das halt, wir sind häufiger in der Region unterwegs in Zusammenarbeit mit ganz, ganz vielen Sportvereinen und heute natürlich hier in Hellbra mit dem SV Wacker Hellbra. Und wir wünschen euch auf jeden Fall ganz, ganz viel Spaß, der besten Mannschaft den Sieg. Passt bitte schön auf euch auf, bleibt schön gesund. Und toi, toi, toi.
1: Nach der Begrüßung ging es auch direkt zur Sache. Normaler Fußball war auf dem rutschigen Luftkissen kaum möglich. Genau das sorgte bei den 6- bis 13-jährigen Kickern für riesigen Spaß. Doch der Winnie Cup ist mehr als nur ein Jux-Turnier. Er ist ein Teil der Sparkassen Fairplay Soccer Tour. Das bedeutet Respekt, Vielfalt und das gemeinsame Shakehands. Vor und nach dem Spiel standen absolut im Mittelpunkt. Auch ohne die finalen Tabellenplätze steht fest, gewonnen haben hier heute alle an Erfahrung. Für die besten Dreierteams geht die Reise im Juli sogar noch weiter. Dann wartet das große Bundesfinale am Werbelinsee in Brandenburg auf die Teilnehmer.
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0: Bleiben wir beim Stichwort Mini. Eine solche WM organisierte der VfB Sangerhausen.
1: Der VfB 1906 Sangerhausen führte auch im Jahr 2026 eine Mini-WM im Fußball durch. In diesem Jahr fand die Veranstaltung an drei Tagen in drei Altersklassen statt. Am Freitag spielten im Friesenstadion 20 Mannschaften in der Altersklasse G-Jugend. Am Samstag spielten 24 Mannschaften der F-Jugend und am Sonntag spielten 19 Mannschaften in der Altersklasse E-Jugend um den WM-Pokal. Besonders authentisch machte die Mini-WM, dass jeder Mannschaft vorab ein Land zugelost wurde. So spielten zum Beispiel die Niederlande gegen Haiti, was dem SV Reislingen Neuhaus 1 und dem VfB Sangerhausen 3 entsprach. Denis Kannenberg betonte diese Besonderheit noch einmal.
2: Die läuft in Sangerhausen, genau, das ist wahrscheinlich die einzige legendäre Mini-WM, die wir jetzt hier haben, weil wir haben Italien dabei, gibt es glaube ich sonst gar nicht auf der Welt, ja, und so eine kleine besondere Sache, die sich Olaf Klage da, der das alles mit organisiert hat, mit Markus Rauer, wir als VfB Sangerhausen, ich sag mal, aufgenommen hat und deswegen irgendwo auch einzigartig ist und das einzigartig macht. Aber wir natürlich auch sehr dankbar sind, dass so viele Mannschaften zugesagt haben und auch am Start sind, gerade bei diesen Witterungsbedingungen, sage ich jetzt mal. Ja, wir hatten am Freitag schon die G-Jugend, gestern die F und heute den E-Jugendbereich und trotzdem zahlreich alle Mannschaften mit ein, zwei kleinen Absagen trotzdem gut vertreten sind und das macht uns auch irgendwo stolz. Und heute ist unser Hauptakteur, die Sparkasse Mansfeld-Südharz, die das Ganze heute hier aufnehmen und heute die Partnersparkasse sind. Und natürlich auch bei der Siegerehrung mit vertreten sind und dann die Pokale und Medaillen an die Sieger. Und natürlich für jede Mannschaft gibt es eine Urkunde, Medaillen, die wir überreichen. Und ich denke mal, eine schöne Sache, ja.
1: Neben der Sparkasse am Sonntag waren am Freitag die Volksbank Sangerhausen und am Samstag die FEAG als Sponsoringpartner aktiv. Die jungen Kicker kämpften beherzt um jeden Spielsieg. Auf den 4 Spielfeldern wurde Fairplay großgeschrieben. Elfenbeinküste gegen Spanien. Oder besser gesagt, Aufbau Eisleben gegen Bad Frankenhausen 2 sehen wir hier im Bild. Spanien konnte sich mit einem 2:1 durchsetzen und spielte am Ende um den 3. Platz. Dort unterlagen sie der Schweiz, Erfurt Nord, mit 1:3. Italien gegen Brasilien hieß diese Partie. Dahinter verbargen sich der MSV Eisleben und Bad Frankenhausen 1. Für Brasilien ging diese Runde mit 4:2 gewonnen aus. Am Ende spielten sie um Platz 5 gegen Südafrika, mussten dem SV Reislingen Neuhaus 2 mit 1:2 allerdings diesen Platz überlassen. Im Spiel Deutschland gegen Curaçao zeigte eine der Favoritenmannschaften ihr spielerisches Können. Curaçao, VfB Sangerhausen 1, gewann mit 10:0 gegen die SG Einheit Schlenze. Ein großes Team rund um den VfB hatte dieses Event vorbereitet. Vom ersten Anschreiben der Mannschaften über das Einkaufen aller Fahnen bis hin zur Versorgung und medizinischen Betreuung an den Spieltagen vergingen über ein halbes Jahr. Denis Kannenberg freute sich, dass an den Spieltagen alles gut umgesetzt werden konnte.
2: Ja, definitiv begeistert. Definitiv sind wir alle begeistert im Organisationsteam. Aber das sind auch nicht nur wir, sage ich mal. Da zählen auch die im Verkauf mit die Mädels und die Jungs und natürlich auch unser Team, Service-Team, die aktiv dabei sind, die sich um den Wasserzusatz kümmern, die einmal bereitstellen für die Kinder, was genauso bei den Temperaturen wichtig ist. Und ansonsten sind wir sehr begeistert. Resonanz der Vereine, der Mannschaften, auch der Eltern, die natürlich wichtig sind, die Trainer, die dazugehören und natürlich auch die Sponsoren. Denke ich mal, ist das eine richtig gelungene, super Veranstaltung. Das wollen wir heute natürlich

0: mal nachlegen, sag ich mal, ja.
1: Das Finalspiel wurde zwischen Mexiko und Curaçao ausgetragen. Also der VfB Sangerhausen 2 gegen den VfB Sangerhausen 1. Mit der Unterstützung der Eltern im Rücken gaben die Jungs alles. Für beide Mannschaften, die sonst ein Team bilden, hieß es nun, gegeneinander anzutreten. Zwei Tore und ein gut gehaltener Ball sicherten Mexiko den Sieg. Freude über Platz 2 von 19 Mannschaften kam bei der ersten Mannschaft des VfB bei der Pokalübergabe nicht so richtig auf. Hängende Köpfe auf den Erinnerungsfotos. Umso mehr jubelte die zweite Mannschaft über ihren Mini-Weltmeistertitel. Die Mini-WM begeisterte nicht nur die jungen Kicker. Und so wird der VfB auch künftig daran festhalten.
0: Ja, wir sind jetzt dran, dass wir das immer nachvollziehen, dass wir halt wirklich sagen, wir machen, wenn jetzt eine EM ist, eine WM, wollen wir natürlich auch wieder hier am Friesenstadion mit dem VfB Sangerhausen so gestalten und vielleicht mit der einen Aktion sogar mehr, dass wir immer ein bisschen was nachlegen. Aber man muss sich halt immer auch Ziele setzen und die verfolgt man dann. Und wichtig, dass wir alle Spaß haben, dass sich keiner verletzt und dass man die Kinder für den Sport begeistert. Das ist das Wichtigste.
2: Als nächstes die Ergebnisse der Platzbahnkegler.
3: Hier die Resultate der Platzbahnkegler vom letzten Wochenende. Im Nachholspiel in der zweiten Pokalrunde konnte sich Annarode 3 mit 362 zu 358 Holz gegen Bendorf 1 durchsetzen. In der Landesliga gab es den fünften Spieltag. Hier Siebigerode Sieger gegen Eintracht Greifswald 1. Bendorf 1 unterlag Annarode 1, Ziegelrode 1 blieb Sieger gegen Siebigerode 2 und Annarode 2 verlor knapp gegen Ziegelrode 2. In der Tabelle Annarode und Siebigerode mit makellosem Punktkonto, gefolgt von Ziegelrode, dann Bendorf, Ziegelrode 2, Greifswald 1, Annarode 2 und Siebigerode 2. In der Kreisliga-Staffel A trennten sich Hellbrau und Annarode 3, 370 zu 336 Holz. Und Siebigerode 3 verlor gegen Bendorf 3. Hergesdorf-Alsdorf 2 hatte spielfrei. In der Tabelle Hergesdorf-Alsdorf 2 vor Bendorf 3, Annarode 3, Hellbrau 1 und Siebigerode 2. Und schließlich noch die Staffel B. Hier die Begegnung Bendorf 2 gegen Ziegelrode 3, der Sieger Bendorf. Eintracht Greifswald 2 unterlag Hergesdorf-Alsdorf 1. Die führen auch vor Bendorf 2, Greifswald 2 und Ziegelrode 3.
2: Der Ziegelröder Spielmannszug 1886 e.V. feiert am Samstag sein 140-jähriges Bestehen. Da wurde im Vorfeld kräftig geübt.
4: Schon seit Jahren ist die Mansfelder Schule mit ihrer großzügigen, modernen Aula Austragungsort des Trainingslagers vom Spielmannszug Ziegelrode 1886 e.V. 3 Tage lang wird hier geprobt, ausprobiert und gefestigt, was dann bei öffentlichen Auftritten oder Meisterschaften zu hören ist. An diesem 13. Mai 2026 war es zum Beispiel das Stück »The Ecstasy of Gold«. Eine Filmmusik aus dem Italo-Western »Zwei glorreiche Halunken« aus dem Jahr 1966. Das Stück, eines der bekanntesten Werke von Ennio Morricone, ist sehr populär und wurde auch oft gecovert. So verwendet zum Beispiel die Band Metallica das Stück bei jedem Konzert als Intro. Die musikalische Leitung an diesem Probenwochenende

Ende des Siegeröder Spähmannszuges hatte in gewohnter Weise Stabführer Nils Gusender, der gekonnt die verschiedenen Tonlagen der Flöten mit den Lyras und der Rhythmusgruppe, bestehend aus Trommel, Pauke und Becken, dirigierte.

0: Geprobt wurde diesmal allerdings nicht für eine Meisterschaft, sondern für ein ganz besonderes Event. So feiert die Formation am 27. Juni 2026 ihr 140-jähriges Bestehen und lädt alle Interessierten dazu ein.
1: Also am 27. Juni in Ziegelrode in der Waldgaststätte feiern wir mit all unseren Freunden, Bekannten, Familien unser 140-jähriges. Wir haben da geplant an dem Tag, dass wir ein kleines Musikfest starten. Also ein Musikfest mit mehreren befreundeten Vereinen. Da kommt zum Beispiel die Sportfreunde aus Mühlhausen, die Sportfreunde aus Bernburg, der Fanfarenzug aus Hettstedt. Groß Honor ist dabei. Muss ich mal noch lesen, dass ich keinen vergesse. Neuwerk Harz kommt noch. Die sind mit dabei. Und wir zusammen wollen praktisch einen kleinen musikalischen, kunterbunten Reigen machen. So alle gemeinsam, dann jeder für sich. Wir starten also das Musikfest so gegen 14 Uhr in der Waldgaststätte. Das wird passieren mit einem Aufmarsch aller Vereine. Dann wird jeder Verein einzeln eine Darbietung oder ein viertelstündiges Programm bringen. Das Programm wird die unterschiedlichsten Facetten haben, weil jeder Spielmannszug macht ja, sagen wir mal, ein bisschen was, was wir machen. Jeder macht ein bisschen was anderes, dass auch die Abwechslung ein bisschen ist. Und dann werden wir Abschluss alle zusammen nochmal ein großes Konzert machen, alle gemeinsam mit denen, die wir zusammen spielen können. Und abends startet dann die Party, die Geburtstagsparty praktisch mit DJ Alex ab 19 Uhr für alle, die gerne mit uns feiern möchten.
2: Wie ging denn das vor 140 Jahren los? Weißt du das?
1: Na, ich war nicht dabei, aber irgendwann steht auch in unserer Chronik, aus einem Zeitungsartikel von 1886 wurde bekannt, dass aus den Turnern ein Turnermusikerverein gegründet wurde. Und das ist praktisch unser Entstehungsdatum. Also die Zeitung habe ich nicht mehr, aber man sprach es, man überliefert es, dass es dort gestartet hat. Also sie hatten da eine Turnriege in Ziegelrode und die wollten gerne mit Musik durch die Straßen marschieren und da haben einige von den Turnern angefangen, ein Instrument zu spielen und das war praktisch die Entstehung des Ziegelröder Spielmannszugs. Jetzt Ziegelröder Spielmannszug 1886, zwischendurch waren wir Ziegelröder Spielmannszug Stahl, dann waren wir mal BSK Mansfeld Kombinat Eisleben, als das alles Betriebssportgemeinschaften waren und seit 1990, seit der Wende, sind wir praktisch der Ziegelröder Spielmannszug 1886 e.V.
2: Aber geturnt wird zum Jubiläum nicht?
1: Geturnt wird nicht, also abends vielleicht bei der Disco, aber wir sind eh nicht die Turner, machen mehr Musik. Wir sind Sportler, aber mehr musikalische Sportler.
0: Ein eingespähtes Team bei der guten Versorgung während der Probenwochenenden sind übrigens diese beiden Herren. Sie nennen sich Wui und Kammel und kümmern sich zuverlässig ums Kulinarische.
3: Genau, wir kommen am Freitag an, machen das Abendessen und das Frühstück den anderen Tag. Mittagessen lassen wir uns liefern. Nachher geht's weiter zum Kaffee trinken. Da machen wir dann belegte Schnittchen ein bisschen und Kuchen. Und dann wieder Armbrot, Aufschnitt.
2: Nicht schlecht.
3: Bisschen Salat. Mhm. Na, alles, was so dazu gehört, dass die Superstars satt werden.

0: Sie warten sicherlich drauf. Natürlich waren wir beim Kreisfinale im Fußball.
1: Der MSV Eisleben und der SV Kelbra standen sich im Kreispokalfinale Die Werbefabrik am 20. Juni gegenüber. Wie bereits im vergangenen Jahr wurde das Finalspiel in Oberrüblingen ausgetragen. Über 350 Zuschauer trotzten den Temperaturen von über 30 Grad und unterstützten lautstark ihre Mannschaften. Als Pokalsieger der vergangenen Saison setzte sich der MSV Eisleben in seinen Spielen bis dato souverän durch. Auch Kelbra bestritt den Weg bis ins Finale ohne größere Schwächen. Beide Mannschaften nahmen das Spiel schnell auf.
2: Der MSV Eisleben spielt mit folgender Mannschaft. Nummer 33, Nikolai Bonilla. Tor.
1: Motiviert auf den Titel und angefeuert vom Fanlager wurde es schnell körperlich. Nach einem Foul sah Eislebenskapitän Johannes Eckstein bereits in der 11. Minute die erste gelbe Karte. Zwei Minuten später die erste Chance für den SV Kelbra, jedoch ohne Erfolg. Bislang zeigte sich Kelbra als die aktivere Mannschaft auf dem Platz. Der MSV Eisleben hingegen nutzte seine Konter mit zu viel körperlicher Härte und so kassierte Yannick Twardi in der 31. Minute gelb. Nach einer erneuten Torchance für Kelbra hagelte es für den MSV Eisleben die dritte gelbe Karte. Davon unbeirrt nutzte Yannick Twardi die erste Chance aufs Tor für den MSV. Gelb in der 33. Torchance in der 34. und dann das Aus für Johannes Eckstein mit Gelb-Rot in der 35. Minute. Eisleben von nun an in Unterzahl auf dem Platz. 10 Minuten später erneut Gelb-Rot für MSV Eisleben. Sicher eine Entscheidung, die im Nachhinein noch für Gesprächsstoff sorgen wird. Damit hieß es nun aber für Eisleben in doppelter Unterzahl das Spiel zu absolvieren. 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

0: Halbzeitstand 0:0. Anpfiff zur zweiten Halbzeit. Mit nur 9 Mann auf dem Feld beschränkte sich der MSV Eisleben auf das Nötigste. Damit konnten sich die Jungs aus Kälbra Minute für Minute, Meter um Meter voranbringen. Zu einer reellen Torchance reichte es dennoch lange nicht. Die Eisleber nutzen hingegen ihre Möglichkeiten in der 59., der 66. und in der 67. Minute aufs Tor zu zielen, jedoch ohne Erfolg. In der 85. Minute brachten die Kälbra Leroy Essrich ins Spiel. Eine Entscheidung, die nur 6 Minuten später auf der einen Seite Jubel und auf der anderen Seite Fassungslosigkeit mit sich brachte. Nach einer Vorlage von Saba Ugulava traf Leroy Essrich per Kopf zum 1:0 für Kälbra und damit zum Sieg. Eine komplette Halbzeit bei etwa 34 Grad in doppelter Unterzahl, dafür muss man den Eislebern größten Respekt zollen. Den Pokalsieg bejubelten die Kälbra dennoch mit immenser Freude.
1: Das war's für heute. Ich hoffe, es war interessant für Sie und Sie schalten auch das nächste Mal wieder ein, wenn es heißt Sport bei Punkt um.

0: Hallo und herzlich willkommen, liebe Zuschauerinnen und Zuschauer bei Punktum, Ihrem regionalen Fernsehprogramm am heutigen Dienstag. Der Oberbürgermeister der Stadt Sangerhausen ruft alle Bürgerinnen und Bürger von Sangerhausen auf, Probleme mit der gelben Tonne zu melden und dann an beschwerden.gelbe.tonne@abfallwirtschaft-msh.de zu senden. Der Landkreis beabsichtigt nun endlich Änderungen bei der Abfuhr der gelben Tonne zu erreichen. Bis zum 24.06. ist beabsichtigt, Meldungen entgegenzunehmen und diese dann an das duale System weiterzugeben, um Verhandlungen zur Verbesserung zu unterstützen. Die Meldungen sollten sachlich, sachgerecht und so detailliert wie möglich sein. Auch Fotos über liegen gebliebene gelbe Säcke sind gern beizufügen, um die Probleme konkret zu belegen. Auch die Stadt wird die ihr bekannten Fälle melden. Der erstmals initiierte Spendenfördertopf Mehr Geld, mehr Verein. Die Sparkasse Mansfeld-Südharz und ihrer Stiftung hat überwältigende positive Resonanz erhalten. Mit Ende der Bewerbungsfrist haben 130 Vereine aus dem Landkreis ihre Bewerbung für ihre vielfältigen Vorhaben und Maßnahmen eingereicht. Mit so einer überwältigenden Resonanz auf unseren Aufruf haben wir wirklich nicht gerechnet, freute sich Michael Neher, Vorsitzender des Vorstandes der Sparkasse und ihrer Stiftung. Beide Institutionen stellen den zusätzlichen Fördertopf von insgesamt 150.000 Euro zur Verfügung. Aktuell werden die Bewerbungen gesichtet und erfasst. Die Durchsicht und die finale Auswahl durch die Entscheidungskommission werden alles andere als einfach. Bis zum Sommerende bleibt es daher spannend, bevor Anfang Oktober zur großen Vereinsparty die geförderten Vereine bekannt gegeben werden. Nach 10 Monaten intensiver Probearbeit bringt der Theaterjugendclub Mischki unter Leitung der Theaterpädagogin Christine Trummer am Mittwoch, den 1. Juli um 18 Uhr, Jana Trellers weltbekannten Roman Nichts, was im Leben wichtig ist, auf die Foyerbühne des Theaters Eisleben. Staatsminister und Minister für Kultur Rainer Robra hat die Zuwendungsvereinbarung für die Erlebniswelt Museen in Mansfeld unterzeichnet. Der Vertrag zwischen dem Land, dem Landkreis und Erlebniswelt Museen sichert dem Verein von 2026 bis 2028 eine anteilige Finanzierung mit Landesmitteln von rund 80.000 Euro pro Jahr. Der Landkreis stellt Mittel in gleicher Höhe bereit. Und weiter mit Förderung. Das Land Sachsen-Anhalt setzt sein Engagement für den Erhalt bedeutender Kulturdenkmale fort. Für die Sanierung der Innenräume der historischen Synagoge in der Lutherstadt Eisleben stellt das Land in diesem Jahr Fördermittel von insgesamt 40.000 Euro bereit. Die Mittel sind insbesondere für die Instandhaltung des Betsaals vorgesehen und dienen der denkmalgerechten Sicherung und Wiederherstellung zentraler Innenbereiche des Gebäudes.
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0: Während der TSV Kickers Gonnertal in diesen Tagen sein nunmehr 60. Jubiläum begeht, fand das Gonnertaler Sommerfest für Kinder und Jugendliche am 13. Juni 2026 erst zum zweiten Mal statt. Nach der Premiere im vergangenen Jahr in Gonna war nun Pölzfeld Ausrichter der Veranstaltung. Mitinitiatorin und Vorsitzende des Pölzfelder Heimatvereins Sandra Gengel eröffnete das Fest gemeinsam mit dem Pölzfelder Ortsbürgermeister Holger Reppin.
1: So, einen wunderschönen guten Morgen hier im Pölzfeld. Bei herrlichem Sonnenschein, wie ihr seht, wir haben den Regenbogen etwas beiseite gelegt und freuen uns, dass ihr so zahlreich in aller Frühe erschienen seid. Besonders freue ich mich, dass so viele Kinder hier sind, denn für die Kinder wird es heute durchgeführt und ich denke, das wird ein schöner und gemütlicher Tag hier im Pölzfeld.
0: Herr Reppin bedankte sich ausdrücklich bei allen Akteuren, auch bei den Kindern und Erziehern, der Kitas Goldene Schlüsselchen und Wichtelhaus aus Gonna und Oberstdorf, die mit einem kleinen Programm zum Gelingen des Festes beitrugen.
2: Das schönste Lächeln der Welt. Heute ist ein Tag für mich, denn ich bin wichtig, ganz sicherlich. Mit meinem Lachen hell und klar. Mach ich die Welt so wunderbar. Ich bleib immer ich selbst, so fröhlich und bunt. Ich bin für euch der schönste Grund.

überlegt, wie wir das Gonnertal attraktiver für Kinder und Jugendliche machen können und haben voriges Jahr in Gonna angefangen und haben dort das erste Kinderfest gemacht. Im September, so rund um den Kindertag oder genau am Internationalen Kindertag ist es gewesen. Und dieses Jahr sind wir als Pölzfeld dran. Wir wandern sozusagen davon mit dem Fest zu Ort, von Ort zu Ort. Dieses Jahr sind wir im Pölzfeld dran und sind unglaublich stolz, so viele Kinder begrüßen zu dürfen und auch, dass wir hier so tolle Unterstützer haben. Wir haben verschiedene Vereine, Träger, Institutionen angefragt, die sich hier mit einbringen wollen. Die haben sofort zugesagt und ja gesagt. Wir haben ganz, ganz unterschiedliche Partner, dass die Kinder und Jugendlichen eine Chance haben, sich auszuprobieren. Die können klettern, die können basteln, die können malen, die gucken, was die Polizei macht, was die Feuerwehr macht, was beim Landeszentrum Waldlos ist, was unser Wald e.V. macht, was die DLRG so anbietet. Die Kickers haben Programm, die KCP hat Programm, wir haben Glitzer-Tattoos, wir haben Mann, also wir haben alles da, was die Kinderseele braucht, um glücklich und zufrieden zu sein und hoffen einfach auf einen schönen Tag. Vielen Dank an unsere Sponsoren an dieser Stelle, wenn ich das sagen darf. Die haben dazu beigetragen, dass das Kinderfest heute kostenfrei ist für die Kinder und Jugendlichen. Es gibt Getränke und Essen kostenlos für die Kinder an dem ganzen Tag und das wäre ohne die Sponsoren nicht möglich. Ganz, ganz herzlichen Dank an dieser Stelle.

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Am 26. Juli um 17 Uhr beginnt ein Orgelkonzert mit Kirchenmusikdirektor Thomas

0: Innenbach in der Marktkirche St. Andreas in der Lutherstadt Eisleben. Thema Giganten des Barocks, Bach und Händel sowie Verehrer. Der Eintritt kostet 10 Euro im Vorverkauf. Schüler bis 18 Jahre brauchen nichts bezahlen. Am 27. Juni wird in der Zeit von 9.30 Uhr bis 18 Uhr zum Tag der Berg- und Hüttenleute an den Schmidtschacht Helbra eingeladen. Im Rahmen der Ehrenamtswürdigung wird der Ottilienpreis 2026 Starke Frauen am 28. Juni ab 16 Uhr in der Klosterkirche St. Marien Widerstedt feierlich verliehen. 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
1: Der DAX notierte am Dienstagvormittag bei 24.878,97 Punkten. Der TecDAX bei 3.929,39 Zählern und der Euro war in US-Dollar 14,22 wert.
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1: In der Nacht zum Mittwoch ist es vielfach wolkenlos. Die Temperaturen gehen auf 17 bis 11 Grad zurück. Der Wind weht schwach und dreht von Süd auf Nordwest. Der Mittwoch wird heiter, teils wolkig und meist niederschlagsfrei. Die Maximalwerte erreichen 32 bis 34 Grad. Der Wind weht schwach bis mäßig aus West bis Nordwest. In der Nacht zum Donnerstag ist es gering bewölkt und die Tiefstwerte sinken auf 19 bis 14 Grad. Der Wind weht schwach aus Nordwest. Am Donnerstag wird bei wenigen Wolken viel Sonnenschein erwartet. Niederschlag fällt nicht. Die Höchstwerte erreichen 33 bis 36 Grad. Der Wind weht schwach aus Nordost. In der Nacht zum Freitag durchzieht Schleierbewölkung die Region. Es bleibt niederschlagsfrei. Die Minimalwerte sinken auf 20 bis 16 Grad. Der Wind weht schwach aus Nordost. Der Freitag wird sonnig. Die Tageshöchstwerte erreichen 35 bis 37 Grad. Der Wind weht schwach aus Nordost.
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1: Um 11 Uhr waren es 25 Grad, die Luftfeuchtigkeit betrug 52% und der Luftdruck 1021 Hektopascal.
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1: Im Anschluss sehen Sie Sport bei Punktum, am Mittwoch Querfurt Spezial sowie die 2000er im Auge der Punktum-Kamera und am Donnerstag Menschenskinder Antonio aus Kolumbien.
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0: Hallo und herzlich willkommen, liebe Sportfreunde, zu Sport bei Punktum. Der Winnie Cup in Hellbra war in dieser Form eine Premiere.
1: In Hellbra hieß es am 13. Juni, der Ball ist los. Die Sparkasse Mansfeld-Südharz lud gemeinsam mit dem SV Wacker Hellbra zum Winnie Cup ein. Das Besondere an diesem Spaßturnier, gespielt wurde nicht auf Rasen, sondern in einer Airsoccer-Fußball-Hüpfburg. Ein Event, das nicht nur sportlichen Ehrgeiz, sondern vor allem den Teamgeist weckte.
2: Wir als Sparkasse, wir veranstalten das ja nicht zum ersten Mal, wie man gehört hat, sondern das halt, wir sind häufiger in der Region unterwegs in Zusammenarbeit mit ganz, ganz vielen Sportvereinen und heute natürlich hier in Hellbra mit dem SV Wacker Hellbra. Und wir wünschen euch auf jeden Fall ganz, ganz viel Spaß, der besten Mannschaft den Sieg. Passt bitte schön auf euch auf, bleibt schön gesund. Und toi, toi, toi.
1: Nach der Begrüßung ging es auch direkt zur Sache. Normaler Fußball war auf dem rutschigen Luftkissen kaum möglich. Genau das sorgte bei den 6- bis 13-jährigen Kickern für riesigen Spaß. Doch der Winnie Cup ist mehr als nur ein Jux-Turnier. Er ist ein Teil der Sparkassen Fairplay Soccer Tour. Das bedeutet Respekt, Vielfalt und das gemeinsame Shake Hands. Vor und nach dem Spiel standen absolut im Mittelpunkt. Auch ohne die finalen Tabellenplätze steht fest, gewonnen haben hier heute alle an Erfahrung. Für die besten Dreierteams geht die Reise im Juli sogar noch weiter. Dann wartet das große Bundesfinale am Werbelinsee in Brandenburg auf die Teilnehmer.
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0: Bleiben wir beim Stichwort Mini. Eine solche WM organisierte der VfB Sangerhausen.
1: Der VfB 1906 Sangerhausen führte auch im Jahr 2026 eine Mini-WM im Fußball durch. In diesem Jahr fand die Veranstaltung an drei Tagen in drei Altersklassen statt. Am Freitag spielten im Friesenstadion 20 Mannschaften in der Altersklasse G-Jugend. Am Samstag spielten 24 Mannschaften der F-Jugend und am Sonntag spielten 19 Mannschaften in der Altersklasse E-Jugend um den WM-Pokal. Besonders authentisch machte die Mini-WM, dass jeder Mannschaft vorab ein Land zugelost wurde. So spielten zum Beispiel die Niederlande gegen Haiti, was dem SV Reislingen Neuhaus 1 und dem VfB Sangerhausen 3 entsprach. Denis Kannenberg betonte diese Besonderheit noch einmal.
2: Die läuft in Sangerhausen, genau, das ist wahrscheinlich die einzige legendäre Mini-WM, die wir jetzt hier haben, weil wir haben Italien dabei, gibt es glaube ich sonst gar nicht auf der Welt, ja, und so eine kleine besondere Sache, die sich Olaf Klage da, der das alles mit organisiert hat, mit Markus Rauer, wir als VfB Sangerhausen, ich sag mal, aufgenommen hat und deswegen irgendwo auch einzigartig ist und das einzigartig macht. Aber wir natürlich auch sehr dankbar sind, dass so viele Mannschaften zugesagt haben und auch am Start sind, gerade bei diesen Witterungsbedingungen, sage ich jetzt mal. Ja, wir hatten am Freitag schon die G-Jugend, gestern die F und heute den E-Jugendbereich und trotzdem zahlreich alle Mannschaften mit ein, zwei kleinen Absagen trotzdem gut vertreten sind und das macht uns auch irgendwo stolz. Und heute ist unser Hauptakteur, die Sparkasse Mansfeld-Südharz, die das Ganze heute hier aufnehmen und heute die Partnersparkasse sind. Und natürlich auch bei der Siegerehrung mit vertreten sind und dann die Pokale und Medaillen an die Sieger. Und natürlich für jede Mannschaft gibt es eine Urkunde, Medaillen, die wir überreichen. Und ich denke mal, eine schöne Sache, ja.
1: Neben der Sparkasse am Sonntag waren am Freitag die Volksbank Sangerhausen und am Samstag die FEAG als Sponsoringpartner aktiv. Die jungen Kicker kämpften beherzt um jeden Spielsieg. Auf den vier Spielfeldern wurde Fairplay großgeschrieben. Elfenbeinküste gegen Spanien. Oder besser gesagt, Aufbau Eisleben gegen Bad Frankenhausen 2 sehen wir hier im Bild. Spanien konnte sich mit einem 2:1 durchsetzen und spielte am Ende um den dritten Platz. Dort unterlagen sie der Schweiz, Erfurt Nord, mit 1:3. Italien gegen Brasilien hieß diese Partie. Dahinter verbargen sich der MSV Eisleben und Bad Frankenhausen 1. Für Brasilien ging diese Runde mit 4:2 gewonnen aus. Am Ende spielten sie um Platz 5 gegen Südafrika, mussten dem SV Reislingen Neuhaus 2 mit 1:2 allerdings diesen Platz überlassen. Im Spiel Deutschland gegen Curaçao zeigte eine der Favoritenmannschaften ihr spielerisches Können. Curaçao, VfB Sangerhausen 1, gewann mit 10:0 gegen die SG Einheit Schlenze. Ein großes Team rund um den VfB hatte dieses Event vorbereitet. Vom ersten Anschreiben der Mannschaften über das Einkaufen aller Fahnen bis hin zur Versorgung und medizinischen Betreuung an den Spieltagen verging über ein halbes Jahr. Denis Kannenberg freute sich, dass an den Spieltagen alles gut umgesetzt werden konnte.
2: Ja, definitiv begeistert. Definitiv sind wir alle begeistert im Organisationsteam. Aber das sind auch nicht nur wir, sag ich mal. Da zählen auch die im Verkauf mit die Mädels und die Jungs und natürlich auch unser Team, Service-Team, die aktiv dabei sind, die sich um den Wasserzusatz kümmern, die einmal bereitstellen für die Kinder, was genauso bei den Temperaturen wichtig ist. Und ansonsten sind wir sehr begeistert. Resonanz der Vereine, der Mannschaften, auch der Eltern, die natürlich wichtig sind, die Trainer, die dazugehören und natürlich auch die Sponsoren. Denke ich mal, ist das eine richtig gelungene, super Veranstaltung. Das wollen wir heute natürlich nochmal nachlegen, sage ich immer. Ja.
1: Das Finalspiel wurde zwischen Mexiko und Curaçao ausgetragen. Also der VfB Sangerhausen 2 gegen den VfB Sangerhausen 1. Mit der Unterstützung der Eltern im Rücken gaben die Jungs alles. Für beide Mannschaften, die sonst ein Team bilden, hieß es nun, gegeneinander anzutreten. Ja, Zwei Tore und ein gut gehaltener Ball sicherten Mexiko den Sieg. Freude über Platz 2 von 19 Mannschaften kam bei der ersten Mannschaft des VfB bei der Pokalübergabe nicht so richtig auf. Hängende Köpfe auf den Erinnerungsfotos. Umso mehr jubelte die zweite Mannschaft über ihren Mini-Weltmeistertitel. Die Mini-WM begeisterte nicht nur die jungen Kicker. Und so wird der VfB auch künftig daran festhalten.
2: Ja, wir sind jetzt dran, dass wir das immer nachvollziehen, dass wir halt wirklich sagen, wir machen, wenn jetzt eine EM ist, eine WM, wollen wir natürlich auch wieder hier am Friesenstadion mit dem VfB Sangerhausen so gestalten und vielleicht mit der einen Aktion sogar mehr, dass wir immer ein bisschen was nachlegen. Aber man muss sich halt immer auch Ziele setzen und die verfolgt man dann. Und wichtig, dass wir alle Spaß haben, dass sich keiner verletzt und dass man die Kinder für den Sport begeistert. Das ist das Wichtigste.
0: Als nächstes die Ergebnisse der Platzbahnkegler.
3: Hier die Resultate der Platzbahnkegler vom letzten Wochenende. Im Nachholspiel in der zweiten Pokalrunde konnte sich Annarode 3 mit 362 zu 358 Holz gegen Bendorf 1 durchsetzen. In der Landesliga gab es den fünften Spieltag. Hier Siebigerode Sieger gegen Eintracht Greifswald 1. Bendorf 1 unterlag Annarode 1, Ziegelrode 1 blieb Sieger gegen Siebigerode 2 und Annarode 2 verlor knapp gegen Ziegelrode 2. In der Tabelle Annarode und Siebigerode mit makellosem Punktkonto, gefolgt von Ziegelrode, dann Bendorf, Ziegelrode 2, Greifswald 1, Annarode 2 und Siebigerode 2. In der Kreisliga-Staffel A trennten sich Hellbrau und Annarode 3 370 zu 336 Holz und Siebigerode 3 verlor gegen Bendorf 3. Hergesdorf-Alsdorf 2 hatte spielfrei. In der Tabelle Hergesdorf-Alsdorf 2 vor Bendorf 3, Annarode 3, Hellbrau 1 und Siebigerode 2. Und schließlich noch die Staffel B. Hier die Begegnung Bendorf 2 gegen Ziegelrode 3, der Sieger Bendorf. Eintracht Greifswald 2 unterlag Hergesdorf-Alsdorf 1. Die führen auch vor Bendorf 2, Greifswald 2 und Ziegelrode 3.
0: Der Ziegelröder Spielmannszug 1886 e.V. feiert am Samstag sein 140-jähriges Bestehen. Da wurde im Vorfeld kräftig geübt.
4: Schon seit Jahren ist die Mansfelder Schule mit ihrer großzügigen, modernen Aula Austragungsort des Trainingslagers vom Spielmannszug Ziegelrode 1886 e.V. 3 Tage lang wird hier geprobt, ausprobiert und gefestigt, was dann bei öffentlichen Auftritten oder Meisterschaften zu hören ist. An diesem 13. Mai 2026 war es zum Beispiel das Stück »The Ecstasy of Gold«. Eine Filmmusik aus dem Italo-Western »Zwei glorreiche Halunken« aus dem Jahr 1966. Das Stück, eines der bekanntesten Werke von Ennio Morricone, ist sehr populär und wurde auch oft gecovert. So verwendet zum Beispiel die Band Metallica das Stück bei jedem Konzert als Intro. Die musikalische Leitung an diesem Probenwochenende des Ziegelröder Spielmannszuges hatte in gewohnter Weise Stabführer Nils Kusender, der gekonnt die verschiedenen Tonlagen der Flöten mit den Lyras und der Rhythmusgruppe, bestehend aus Trommel, Pauke und Becken, dirigierte.

0: Geprobt wurde diesmal allerdings nicht für eine Meisterschaft, sondern für ein ganz besonderes Event. So feiert die Formation am 27. Juni 2026 ihr 140-jähriges Bestehen und lädt alle Interessierten dazu ein.
1: Also am 27. Juni in Kiekeroode in der Waldgaststätte feiern wir mit all unseren Freunden, Bekannten, Familien unser 140-jähriges. Wir haben da geplant an dem Tag, dass wir ein kleines Musikfest starten. Also ein Musikfest mit mehreren befreundeten Vereinen. Da kommt zum Beispiel die Sportfreunde aus Mühlhausen, die Sportfreunde aus Bernburg, der von Fahrenzug aus Hettstedt. Groß Honor ist dabei. Muss ich mal noch lesen, dass ich keinen vergesse. Neuwerk Harz kommt noch. Die sind mit dabei. Und wir zusammen wollen praktisch einen kleinen musikalischen, kunterbunten Reigen machen. So alle gemeinsam, dann jeder für sich. Wir starten also das Musikfest so gegen 14 Uhr in der Waldgaststätte. Das wird passieren mit einem Aufmarsch aller Vereine. Dann wird jeder Verein einzeln eine Darbietung oder ein viertelstündiges Programm bringen. Das Programm wird die unterschiedlichsten Facetten haben, weil jeder Spielmannshoch macht ja, sagen wir mal, ein bisschen was, was wir machen. Jeder macht ein bisschen was anderes, dass auch die Abwechslung ein bisschen ist. Und dann werden wir Abschluss alle zusammen nochmal ein großes Konzert machen, alle gemeinsam mit denen, die wir zusammen spielen können. Und abends startet dann die Party, die Geburtstagsparty praktisch mit DJ Alex ab 19 Uhr für alle, die gerne mit uns feiern möchten.
2: Wie ging denn das vor 140 Jahren los? Weißt du das?
1: Na, ich war nicht dabei, aber irgendwann steht auch in unserer Chronik, aus einem Zeitungsartikel von 1886 wurde bekannt, dass aus den Turnern ein Turnermusikerverein gegründet wurde. Und das ist praktisch unser Entstehungsdatum. Also die Zeitung habe ich nicht mehr, aber man sprach es, dass man überliefert ist, dass es dort gestartet hat. Also sie hatten da eine Dornriege in Kiekeroode und die wollten gerne mit Musik durch die Straßen marschieren und da haben einige von den Turnern angefangen, ein Instrument zu spielen und das war praktisch die Entstehung des Kiekeroode Spielmannszugs. Jetzt Kiekeroode Spielmannszug 1886, zwischendurch waren wir Kiekeroode Spielmannszug Stahl, dann waren wir mal BSK Mansfeld Kombinat Eisleben, als das alles Betriebssportgemeinschaften waren und seit 1990, seit der Wende, sind wir praktisch der Kiekeroode Spielmannszug 1886 e.V.
2: Aber geturnt wird zum Jubiläum nicht?
1: Geturnt wird nicht, also abends vielleicht bei der Disco, aber wir sind eh nicht die Turner, machen mehr Musik. Wir sind Sportler, aber mehr musikalische Sportler.
0: Ein eingespähtes Team bei der guten Versorgung während der Probenwochenenden sind übrigens diese beiden Herren. Sie nennen sich Wui und Kammel und kümmern sich zuverlässig ums Kulinarische.
3: Genau, wir kommen am Freitag an, machen das Abendessen und das Frühstück den anderen Tag. Mittagessen lassen wir uns liefern. Nachher geht's weiter zum Mittag, zum Kaffee trinken. Da machen wir dann belegte Schnittchen ein bisschen und Kuchen. Und dann wieder Armbrot, Aufschnitt.
2: Nicht schlecht.
3: Bisschen Salat. Mhm. Ja, alles, was so dazu gehört, dass die Superstars satt werden.

0: Sie warten sicherlich drauf. Natürlich waren wir beim Kreisfinale im Fußball.
1: Der MSV Eisleben und der SV Kelbra standen sich im Kreispokalfinale Die Werbefabrik am 20. Juni gegenüber. Wie bereits im vergangenen Jahr wurde das Finalspiel in Oberröblingen ausgetragen. Über 350 Zuschauer trotzten den Temperaturen von über 30 Grad und unterstützten lautstark ihre Mannschaften. Als Pokalsieger der vergangenen Saison setzte sich der MSV Eisleben in seinen Spielen bis dato souverän durch. Auch Kelbra bestritt den Weg bis ins Finale ohne größere Schwächen. Beide Mannschaften nahmen das Spiel schnell auf.
2: Der MSV Eisleben spielt mit folgender Mannschaft. Nummer 33, Nikolai Bonidja, Tor.
1: Motiviert auf den Titel und angefeuert vom Fanlager wurde es schnell körperlich. Nach einem Foul sah Eislebenskapitän Johannes Eckstein bereits in der 11. Minute die erste gelbe Karte. Zwei Minuten später die erste Chance für den SV Kelbra, jedoch ohne Erfolg. Bislang zeigte sich Kelbra als die aktivere Mannschaft auf dem Platz. Der MSV Eisleben hingegen nutzte seine Konter mit zu viel körperlicher Härte und so kassierte Yannick Twardy in der 31. Minute gelb. Nach einer erneuten Torchance für Kelbra hagelte es für den MSV Eisleben die dritte gelbe Karte. Davon unbeirrt nutzte Yannick Twardy die erste Chance aufs Tor für den MSV. Gelb in der 33., Torchance in der 34. und dann das Aus für Johannes Eckstein mit Gelb-Rot in der 35. Minute. Eisleben von nun an in Unterzahl auf dem Platz. 10 Minuten später erneut Gelb-Rot für MSV Eisleben. Sicher eine Entscheidung, die im Nachhinein noch für Gesprächsstoff sorgen wird. Damit hieß es nun aber für Eisleben in doppelter Unterzahl das Spiel zu absolvieren. Halbzeitstand 0:0. Anpfiff zur zweiten Halbzeit. Mit nur 9 Mann auf dem Feld beschränkte sich der MSV Eisleben auf das Nötigste. Damit konnten sich die Jungs aus Kelbra Minute für Minute, Meter um Meter voranbringen. Zu einer reellen Torchance reichte es dennoch lange nicht. Die Eisleber nutzen hingegen ihre Möglichkeiten in der 59., der 66. und in der 67. Minute aufs Tor zu zielen, jedoch ohne Erfolg. In der 85. Minute brachten die Kelbraer Leroy Essrich ins Spiel. Eine Entscheidung, die nur 6 Minuten später auf der einen Seite Jubel und auf der anderen Seite Fassungslosigkeit mit sich brachte. Nach einer Vorlage von Saba Ugulava traf Leroy Essrich per Kopf zum 1:0 für Kelbraer und damit zum Sieg. Eine komplette Halbzeit bei etwa 34 Grad in doppelter Unterzahl, dafür muss man den Eislebern größten Respekt zollen. Den Pokalsieg bejubelten die Kelbraer dennoch mit immenser Freude.
0: Das war's für heute. Ich hoffe, es war interessant für Sie und Sie schalten auch das nächste Mal wieder ein, wenn es heißt Sport bei Punkt um.

0: Hallo und herzlich willkommen, liebe Zuschauerinnen und Zuschauer bei Punktum, Ihrem regionalen Fernsehprogramm am heutigen Dienstag. Der Oberbürgermeister der Stadt Sangerhausen ruft alle Bürgerinnen und Bürger von Sangerhausen auf, Probleme mit der gelben Tonne zu melden und dann an beschwerden.gelbe.tonne@abfallwirtschaft-msh.de zu senden. Der Landkreis beabsichtigt nun endlich Änderungen bei der Abfuhr der gelben Tonne zu erreichen. Bis zum 24.06. ist beabsichtigt, Meldungen entgegenzunehmen und diese dann an das duale System weiterzugeben, um Verhandlungen zur Verbesserung zu unterstützen. Die Meldungen sollten sachlich, sachgerecht und so detailliert wie möglich sein. Auch Fotos über liegen gebliebene gelbe Säcke sind gern beizufügen, um die Probleme konkret zu belegen. Auch die Stadt wird die ihr bekannten Fälle melden. Der erstmals initiierte Spendenfördertopf Mehr Geld, mehr Verein der Sparkasse Mansfeld-Südharz und ihrer Stiftung hat überwältigende positive Resonanz erhalten. Mit Ende der Bewerbungsfrist haben 130 Vereine aus dem Landkreis ihre Bewerbung für ihre vielfältigen Vorhaben und Maßnahmen eingereicht. Mit so einer überwältigenden Resonanz auf unseren Aufruf haben wir wirklich nicht gerechnet, freute sich Michael Neher, Vorsitzender des Vorstandes der Sparkasse und ihrer Stiftung. Beide Institutionen stellen den zusätzlichen Fördertopf von insgesamt 150.000 Euro zur Verfügung. Aktuell werden die Bewerbungen gesichtet und erfasst, die Durchsicht und die finale Auswahl durch die Entscheidungskommission werden alles andere als einfach. Bis zum Sommerende bleibt es daher spannend, bevor Anfang Oktober zur großen Vereinsparty die geförderten Vereine bekannt gegeben werden. Nach 10 Monaten intensiver Probearbeit bringt der Theaterjugendclub Mischki unter Leitung der Theaterpädagogin Christine Trummer am Mittwoch, den 1. Juli um 18 Uhr, Jana Tellers weltbekannten Roman Nichts, was im Leben wichtig ist, auf die Foyerbühne des Theaters Eisleben. Staatsminister und Minister für Kultur Rainer Robra hat die Zuwendungsvereinbarung für die Erlebniswelt Museen in Mansfeld unterzeichnet. Der Vertrag zwischen dem Land, dem Landkreis und Erlebniswelt Museen sichert dem Verein von 2026 bis 2028 eine anteilige Finanzierung mit Landesmitteln von rund 80.000 Euro pro Jahr. Der Landkreis stellt Mittel in gleicher Höhe bereit. Und weiter mit Förderung. Das Land Sachsen-Anhalt setzt sein Engagement für den Erhalt bedeutender Kulturdenkmale fort. Für die Sanierung der Innenräume der historischen Synagoge in der Lutherstadt Eisleben stellt das Land in diesem Jahr Fördermittel von insgesamt 40.000 Euro bereit. Die Mittel sind insbesondere für die Instandhaltung des Betsaals vorgesehen und dienen der denkmalgerechten Sicherung und Wiederherstellung zentraler Innenbereiche des Gebäudes.
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0: Während der TSV Kickers Gonnertal in diesen Tagen sein nunmehr 60. Jubiläum begeht, fand das Gonnertaler Sommerfest für Kinder und Jugendliche am 13. Juni 2026 erst zum zweiten Mal statt. Nach der Premiere im vergangenen Jahr in Gonna war nun Pölzfeld Ausrichter der Veranstaltung. Mitinitiatorin und Vorsitzende des Pölzfelder Heimatvereins Sandra Gengel eröffnete das Fest gemeinsam mit dem Pölzfelder Ortsbürgermeister Holger Reppin.
1: So, einen wunderschönen guten Morgen, ihr Pölzfeld. Bei herrlichem Sonnenschein, wie ihr seht. Wir haben den Regenwolken etwas beiseite gelegt und freuen uns, dass ihr so zahlreich in aller Frühe erschienen seid. Besonders freue ich mich, dass so viele Kinder hier sind, denn für die Kinder wird es heute durchgeführt und ich denke, das wird ein schöner und gemütlicher Tag hier im Pölzfeld.
0: Herr Reppin bedankte sich ausdrücklich bei allen Akteuren, auch bei den Kindern und Erziehern, der Kitas Goldene Schlüsselchen und Wichtelhaus aus Gonna und Oberstdorf, die mit einem kleinen Programm zum Gelingen des Festes beitrugen.
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überlegt, wie wir das Gonnertal attraktiver für Kinder und Jugendliche machen können und haben voriges Jahr in Gonna angefangen und haben dort das erste Kinderfest gemacht. Im September, so rund um den Kindertag oder genau am Internationalen Kindertag ist es gewesen. Und dieses Jahr sind wir als Pölzfeld dran. Wir wandern sozusagen davon mit dem Fest von Ort zu Ort. Dieses Jahr sind wir im Pölzfeld dran und sind unglaublich stolz, so viele Kinder begrüßen zu dürfen und auch, dass wir hier so tolle Unterstützer haben. Wir haben verschiedene Vereine, Träger, Institutionen angefragt, die sich hier mit einbringen wollen. Die haben sofort zugesagt und ja gesagt. Wir haben ganz, ganz unterschiedliche Partner, dass die Kinder und Jugendlichen eine Chance haben, sich auszuprobieren. Die können klettern, die können basteln, die können malen, die gucken, was die Polizei macht, was die Feuerwehr macht, was beim Landeszentrum Waldlos ist, was unser Wald e.V. macht, was die DLRG so anbietet. Die Kickers haben Programm, die KCP hat Programm, wir haben Glitzer-Tattoos, wir haben alles da, was die Kinderseele braucht, um glücklich und zufrieden zu sein und hoffen einfach auf einen schönen Tag. Vielen Dank an unsere Sponsoren an dieser Stelle, wenn ich das sagen darf. Die haben dazu beigetragen, dass das Kinderfest heute kostenfrei ist für die Kinder und Jugendlichen. Es gibt Getränke und Essen kostenlos für die Kinder an dem ganzen Tag und das wäre ohne die Sponsoren nicht möglich. Ganz, ganz herzlichen Dank an dieser Stelle.

0: 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Am 26. Juli um 17 Uhr beginnt ein Orgelkonzert mit Kirchenmusikdirektor Thomas Ennenbach in der Marktkirche St. Andreas in der Lutherstadt Eisleben. Thema Giganten des Barocks, Bach und Händel sowie Verehrer. Der Eintritt kostet 10 € im Vorverkauf. Schüler bis 18 Jahre brauchen nichts bezahlen. Am 27. Juni wird in der Zeit von 9:30 Uhr bis 18 Uhr zum Tag der Berg- und Hüttenleute an den Schmidtschacht Helbra eingeladen. Im Rahmen der Ehrenamtswürdigung wird der Ottilienpreis 2026 Starke Frauen am 28. Juni ab 16 Uhr in der Klosterkirche St. Marien-Widerstedt feierlich verliehen. 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
1: Der DAX notierte am Dienstagvormittag bei 24.878,97 Punkten. Der TecDAX bei 3.929,39 Zählern. Und der Euro war in US-Dollar 14,22 wert.
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1: In der Nacht zum Mittwoch ist es vielfach wolkenlos. Die Temperaturen gehen auf 17 bis 11 Grad zurück, der Wind weht schwach und dreht von Süd auf Nordwest. Der Mittwoch wird heiter, teils wolkig und meist niederschlagsfrei. Die Maximalwerte erreichen 32 bis 34 Grad, der Wind weht schwach bis mäßig aus West bis Nordwest. In der Nacht zum Donnerstag ist es gering bewölkt und die Tiefstwerte sinken auf 19 bis 14 Grad, der Wind weht schwach aus Nordwest. Am Donnerstag wird bei wenigen Wolken viel Sonnenschein erwartet. Niederschlag fällt nicht. Die Höchstwerte erreichen 33 bis 36 Grad. Der Wind weht schwach aus Nordost. In der Nacht zum Freitag durchzieht Schleierbewölkung die Region. Es bleibt niederschlagsfrei. Die Minimalwerte sinken auf 20 bis 16 Grad. Der Wind weht schwach aus Nordost. Der Freitag wird sonnig. Die Tageshöchstwerte erreichen 35 bis 37 Grad. Der Wind weht schwach aus Nordost.
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1: Um 11 Uhr waren es 25 Grad, die Luftfeuchtigkeit betrug 52% und der Luftdruck 1021 Hektopascal.
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1: Im Anschluss sehen Sie Sport bei Punktum, am Mittwoch Querfurt Spezial sowie die 2000er im Auge der Punktum-Kamera und am Donnerstag Menschenskinder Antonio aus Kolumbien.
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0: Hallo und herzlich willkommen, liebe Sportfreunde, zu Sport bei Punktum. Der Winnie Cup in Hellbra war in dieser Form eine Premiere.
1: In Hellbra hieß es am 13. Juni, der Ball ist los. Die Sparkasse Mansfeld-Südharz lud gemeinsam mit dem SV Wacker Hellbra zum Winnie Cup ein. Das Besondere an diesem Spaßturnier, gespielt wurde nicht auf Rasen, sondern in einer Airsoccer-Fußball-Hüpfburg. Ein Event, das nicht nur sportlichen Ehrgeiz, sondern vor allem den Teamgeist weckte.
2: Wir als Sparkasse, wir veranstalten das ja nicht zum ersten Mal, wie man gehört hat, sondern das halt, wir sind häufiger in der Region unterwegs in Zusammenarbeit mit ganz, ganz vielen Sportvereinen und heute natürlich hier in Hellbra mit dem SV Wacker Hellbra.

0: war. Und wir wünschen euch auf jeden Fall ganz, ganz viel Spaß, der besten Mannschaft den Sieg. Passt bitte schön auf euch auf, bleibt schön gesund und toi, toi, toi.
1: Nach der Begrüßung ging es auch direkt zur Sache. Normaler Fußball war auf dem rutschigen Luftkissen kaum möglich. Genau das sorgte bei den 6- bis 13-jährigen Kickern für riesigen Spaß. Doch der Winnie Cup ist mehr als nur ein Jux-Turnier. Er ist ein Teil der Sparkassen Fairplay Soccer Tour. Das bedeutet Respekt, Vielfalt und das gemeinsame Shakehands. Vor und nach dem Spiel standen absolut im Mittelpunkt. Auch ohne die finalen Tabellenplätze steht fest, gewonnen haben hier heute alle an Erfahrung. Für die besten Dreierteams geht die Reise im Juli sogar noch weiter. Dann wartet das große Bundesfinale am Werbelinsee in Brandenburg auf die Teilnehmer.
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0: Bleiben wir beim Stichwort Mini. Eine solche WM organisierte der VfB Sangerhausen.
1: Der VfB 1906 Sangerhausen führte auch im Jahr 2026 eine Mini-WM im Fußball durch. In diesem Jahr fand die Veranstaltung an drei Tagen in drei Altersklassen statt. Am Freitag spielten im Friesenstadion 20 Mannschaften in der Altersklasse G-Jugend. Am Samstag spielten 24 Mannschaften der F-Jugend und am Sonntag spielten 19 Mannschaften in der Altersklasse E-Jugend um den WM-Pokal. Besonders authentisch machte die Mini-WM, dass jeder Mannschaft vorab ein Land zugelost wurde. So spielten zum Beispiel die Niederlande gegen Haiti, was dem SV Reislingen Neuhaus 1 und dem VfB Sangerhausen 3 entsprach. Denis Kannenberg betonte diese Besonderheit noch einmal.
2: Die läuft in Sangerhausen, genau, das ist wahrscheinlich die einzige legendäre Mini-WM, die wir jetzt hier haben, weil wir haben Italien dabei, gibt es glaube ich sonst gar nicht auf der Welt, ja, und so eine kleine besondere Sache, die sich Olaf Klage da, der das alles mit organisiert hat, mit Markus Rauer, wir als VfB Sangerhausen, ich sag mal, aufgenommen hat und deswegen irgendwo auch einzigartig ist und das einzigartig macht. Aber wir natürlich auch sehr dankbar sind, dass so viele Mannschaften zugesagt haben und auch am Start sind, gerade bei diesen Witterungsbedingungen, sage ich jetzt mal. Ja, wir hatten am Freitag schon die G-Jugend, gestern die F und heute den E-Jugendbereich.

0: Und trotzdem zahlreich alle Mannschaften mit ein, zwei kleinen Absagen trotzdem gut vertreten sind. Und das macht uns auch irgendwo stolz. Und heute ist unser Hauptakteur, die Sparkasse Mansfeld-Südharz, die das Ganze heute hier aufnehmen und heute die Partnersparkasse sind und natürlich auch bei der Siegerehrung mit vertreten sind. Und dann die Pokale und Medaillen an die Sieger. Und natürlich für jede Mannschaft gibt es eine Urkunde, Medaillen, die da überreichen. Und ich denke mal, eine schöne Sache, ja.
1: Neben der Sparkasse am Sonntag waren am Freitag die Volksbank Sangerhausen und am Samstag die FEAG als Sponsoringpartner aktiv. Die jungen Kicker kämpften beherzt um jeden Spielsieg. Auf den 4 Spielfeldern wurde Fairplay großgeschrieben. Elfenbeinküste gegen Spanien oder besser gesagt Aufbau Eisleben gegen Bad Frankenhausen 2 sehen wir hier im Bild. Spanien konnte sich mit einem 2:1 durchsetzen und spielte am Ende um den 3. Platz. Dort unterlagen sie der Schweiz, Erfurt Nord, mit 1:3. Italien gegen Brasilien hieß diese Partie. Dahinter verbargen sich der MSV Eisleben und Bad Frankenhausen 1. Für Brasilien ging diese Runde mit 4:2 gewonnen aus. Am Ende spielten sie um Platz 5 gegen Südafrika, mussten dem SV Reislingen-Neuhaus 2 mit 1:2 allerdings diesen Platz überlassen. Im Spiel Deutschland gegen Curaçao zeigte eine der Favoritenmannschaften ihr spielerisches Können. Curaçao, VfB Sangerhausen 1, gewann mit 10:0 gegen die SG Einheit Schlenze. Ein großes Team rund um den VfB hatte dieses Event vorbereitet. Vom ersten Anschreiben der Mannschaften über das Einkaufen aller Fahnen bis hin zur Versorgung und medizinischen Betreuung an den Spieltagen verging über ein halbes Jahr. Denis Kannenberg freute sich, dass an den Spieltagen alles gut umgesetzt werden konnte.
0: Ja, definitiv begeistert. Definitiv sind wir alle begeistert im Organisationsteam. Aber das sind auch nicht nur wir, sag ich mal. Da zählen auch die im Verkauf mit die Mädels und die Jungs und natürlich auch unser Team, Service-Team, die aktiv dabei sind, die sich um den Wasserzusatz kümmern, die einmal bereitstellen für die Kinder, was genauso bei den Temperaturen wichtig ist. Und ansonsten sind wir sehr begeistert. Resonanz der Vereine, der Mannschaften, auch der Eltern, die natürlich wichtig sind, die Trainer, die dazugehören und natürlich auch die Sponsoren. Denke ich mal, ist das eine richtig gelungene, super Veranstaltung. Das wollen wir heute natürlich nochmal nachlegen, sage ich mal. Ja.
1: Das Finalspiel wurde zwischen Mexiko und Curaçao ausgetragen. Also der VfB Sangerhausen 2 gegen den VfB Sangerhausen 1. Mit der Unterstützung der Eltern im Rücken gaben die Jungs alles. Für beide Mannschaften, die sonst ein Team bilden, hieß es nun, gegeneinander anzutreten. Zwei Tore und ein gut gehaltener Ball sicherten Mexiko den Sieg. Freude über Platz 2 von 19 Mannschaften kam bei der ersten Mannschaft des VfB bei der Pokalübergabe nicht so richtig auf. Hängende Köpfe auf den Erinnerungsfotos. Umso mehr jubelte die zweite Mannschaft über ihren Mini-Weltmeistertitel. Die Mini-WM begeisterte nicht nur die jungen Kicker. Und so wird der VfB auch künftig daran festhalten.
0: Ja, wir sind jetzt dran, dass wir das immer nachvollziehen, dass wir halt wirklich sagen, wir machen, wenn jetzt eine WM ist, eine WM, wollen wir natürlich auch wieder hier am Friesenstadion mit dem VfB Sangerhausen. So

0: gestalten und vielleicht mit der einen Aktion sogar mehr, dass wir immer ein bisschen was nachlegen. Aber man muss sich halt immer auch Ziele setzen und die verfolgt man dann. Und wichtig, dass wir alle Spaß haben, dass sich keiner verletzt und dass man die Kinder für den Sport begeistert. Das ist das Wichtigste.
1: Als nächstes die Ergebnisse der Platzbahnkegler.
2: Hier die Resultate der Platzbahnkegler vom letzten Wochenende. Im Nachholspiel in der zweiten Pokalrunde konnte sich Annarode 3 mit 362 zu 358 Holz gegen Bendorf 1 durchsetzen. In der Landesliga gab es den fünften Spieltag. Hier Siebigerode Sieger gegen Eintracht Greifswald 1. Bendorf 1 unterlag Annarode 1. Ziegelrode 1 blieb Sieger gegen Siebigerode 2. Und Annarode 2 verlor knapp gegen Ziegelrode 2. In der Tabelle Annarode und Siebigerode mit makellosem Punktkonto, gefolgt von Ziegelrode, dann Bendorf, Ziegelrode 2, Greifswald 1, Annarode 2 und Siebigerode 2. In der Kreisliga-Staffel A trennten sich Hellbrau und Annarode 3, 370 zu 336 Holz, und Siebigerode 3 verlor gegen Bendorf 3. Hergesdorf-Alsdorf 2 hatte spielfrei. In der Tabelle Hergesdorf-Alsdorf 2 vor Bendorf 3, Annarode 3, Helbra 1 und Siebigerode 2. Und schließlich noch die Staffel B. Hier die Begegnung Bendorf 2 gegen Ziegelrode 3, der Sieger Bendorf. Eintracht Greifswald 2 unterlag Hergesdorf-Alsdorf 1. Die führen auch vor Bendorf 2, Greifswald 2 und Ziegelrode 3.
1: Der Ziegelröder Spielmannszug 1886 e.V. feiert am Samstag sein 140-jähriges Bestehen. Da wurde im Vorfeld kräftig geübt.
3: Schon seit Jahren ist die Mansfelder Schule mit ihrer großzügigen, modernen Aula Austragungsort des Trainingslagers vom Spielmannszug Ziegelröder 1886 e.V. 3 Tage lang wird hier geprobt, ausprobiert und gefestigt, was dann bei öffentlichen Auftritten oder Meisterschaften zu hören ist. An diesem 13. Mai 2026 war es zum Beispiel das Stück The Ecstasy of Gold, eine Filmmusik aus dem Italo-Western Zwei glorreiche Halunken aus dem Jahr 1966. Das Stück, eines der bekanntesten Werke von Ennio Morricone, ist sehr populär und wurde auch oft gecovert. So verwendet zum Beispiel die Band Metallica das Stück bei jedem Konzert als Intro. Die musikalische Leitung an diesem Probenwochenende des Ziegelröder Spielmannszuges hatte in gewohnter Weise Stabführer Nils Kusenda, der gekonnt die verschiedenen Tonlagen der Flöten mit den Lyras und der Rhythmusgruppe, bestehend aus Trommel, Pauke und Becken, dirigierte.

0: Geprobt wurde diesmal allerdings nicht für eine Meisterschaft, sondern für ein ganz besonderes Event. So feiert die Formation am 27. Juni 2026 ihr 140-jähriges Bestehen und lädt alle Interessierten dazu ein.
1: Also am 27. Juni in Kiekerode in der Waldgaststätte feiern wir mit all unseren Freunden, Bekannten, Familien unser 140-jähriges. Wir haben da geplant an dem Tag, dass wir ein kleines Musikfest starten, also ein Musikfest mit mehreren befreundeten Vereinen. Da kommt zum Beispiel die Sportfreunde aus Mühlhausen, die Sportfreunde aus Bernburg, der Fanfarenzug aus Hettstedt, Groß Honor ist dabei, muss ich mal noch lesen, dass ich keinen vergesse. Neuwerk Harz kommt noch, die sind mit dabei und wir zusammen wollen praktisch einen kleinen musikalischen, kunterbunten Reigen machen, so alle gemeinsam, dann jeder für sich. Wir starten also das Musikfest so gegen 14 Uhr in der Waldgaststätte. Das wird passieren mit einem Aufmarsch aller Vereine. Dann wird jeder Verein einzeln eine Darbietung oder ein viertelstündiges Programm bringen. Das Programm wird die unterschiedlichsten Facetten haben, weil jeder Spielmannszug macht ja, sagen wir mal, ein bisschen was, was wir machen. Jeder macht ein bisschen was anderes, dass auch die Abwechslung ein bisschen ist. Und dann werden wir Abschluss

0: alle zusammen nochmal ein großes Konzert machen, alle gemeinsam mit Titeln, die wir zusammen spielen können. Und abends startet dann die Party, die Geburtstagsparty praktisch mit DJ Alex ab 19 Uhr für alle, die gerne mit uns feiern möchten.
1: Wie ging denn das vor 140 Jahren los? Weißt du das?
0: Na, ich war nicht dabei, aber irgendwann steht auch in unserer Chronik, aus einem Zeitungsartikel von 1886 wurde bekannt, dass aus den Turnern ein Turnermusikerverein gegründet wurde. Und das ist praktisch unser Entstehungsdatum. Also die Zeitung habe ich nicht mehr, aber man sprach es, man überliefert es, dass es dort gestartet hat. Also sie hatten da eine Dornriege in Ziegelrode und die wollten gerne mit Musik durch die Straßen marschieren. Und da haben einige von den Turnern angefangen, ein Instrument zu spielen. Und das war praktisch die Entstehung des Ziegelröder Spielmannszugs. Jetzt Ziegelröder Spielmannszug 1886. Zwischendurch waren wir Ziegelröder Spielmannszug Stahl. Dann waren wir mal BSK Mansfeld Kombinat Eisleben, als das alles Betriebssportgemeinschaften waren. Und seit 1990, seit der Wende, sind wir praktisch der Ziegelröder Spielmannszug 1886 e.V.
1: Aber ihr turnt wird zum Jubiläum nicht.
0: Geturnt wird nicht, also abends vielleicht bei der Disco, aber wir sind eh nicht die Turner, machen mehr Musik. Wir sind Sportler, aber mehr musikalische Sportler.
2: Ein eingespieltes Team bei der guten Versorgung während der Probenwochenenden sind übrigens diese beiden Herren. Sie nennen sich Wui und Kammel und kümmern sich zuverlässig ums Kulinarische.
3: Genau, wir kommen am Freitag an, machen das Abendessen und das Frühstück den anderen Tag. Mittagessen lassen wir uns liefern. Nachher geht es weiter zum Mittag, nee, zum Kaffee trinken. Da machen wir dann belegte Schnittchen ein bisschen und Kuchen und dann wieder Armbrot, Aufschnitt,
1: Nicht schlecht.
3: bisschen Salat. Na, alles, was so dazu gehört, dass die Superstars satt werden.

0: Sie warten sicherlich drauf. Natürlich waren wir beim Kreisfinale im Fußball.
1: Der MSV Eisleben und der SV Kelbra standen sich im Kreispokalfinale Die Werbefabrik am 20. Juni gegenüber. Wie bereits im vergangenen Jahr wurde das Finalspiel in Oberrüblingen ausgetragen. Über 350 Zuschauer trotzten den Temperaturen von über 30 Grad und unterstützten lautstark ihre Mannschaften. Als Pokalsieger der vergangenen Saison setzte sich der MSV Eisleben in seinen Spielen bis dato souverän durch. Auch Kelbra bestritt den Weg bis ins Finale ohne größere Schwächen. Beide Mannschaften nahmen das Spiel schnell auf.
2: Der MSV Eisleben spielt mit folgender Mannschaft. Nummer 33, Nikolai Bonilla.
1: Motiviert auf den Titel und angefeuert vom Fanlager wurde es schnell körperlich. Nach einem Foul sah Eislebenskapitän Johannes Eckstein bereits in der 11. Minute die erste gelbe Karte. Zwei Minuten später die erste Chance für den SV Kelbra, jedoch ohne Erfolg. Bislang zeigte sich Kelbra als die aktivere Mannschaft auf dem Platz. Der MSV Eisleben hingegen nutzte seine Konter mit zu viel körperlicher Härte und so kassierte Yannick Twardi in der 31. Minute gelb. Nach einer erneuten Torchance für Kelbra hagelte es für den MSV Eisleben die dritte gelbe Karte. Davon unbeirrt nutzte Yannick Twardi die erste Chance aufs Tor für den MSV. Gelb in der 33. Torchance in der 34. und dann das Aus für Johannes Eckstein mit Gelb-Rot in der 35. Minute. Eisleben von nun an in Unterzahl auf dem Platz. 10 Minuten später erneut Gelb-Rot für MSV Eisleben. Sicher eine Entscheidung, die im Nachhinein noch für Gesprächsstoff sorgen wird. Damit hieß es nun aber für Eisleben in doppelter Unterzahl das Spiel zu absolvieren. Halbzeitstand 0:0. Anpfiff zur zweiten Halbzeit. Mit nur 9 Mann auf dem Feld beschränkte sich der MSV Eisleben auf das Nötigste. Damit konnten sich die Jungs aus Kelbra Minute für Minute, Meter um Meter voranbringen. Zu einer reellen Torchance reichte es dennoch lange nicht. Die Eisleber nutzen hingegen ihre Möglichkeiten in der 59., der 66. und in der 67. Minute aufs Tor zu zielen, jedoch ohne Erfolg. In der 85. Minute brachten die Kälbra Leroy Essrich ins Spiel. Eine Entscheidung, die nur 6 Minuten später auf der einen Seite Jubel und auf der anderen Seite Fassungslosigkeit mit sich brachte. Nach einer Vorlage von Saba Ugulava traf Leroy Essrich per Kopf zum 1:0 für Kälbra und damit zum Sieg. Eine komplette Halbzeit bei etwa 34 Grad in doppelter Unterzahl, dafür muss man den Eislebern größten Respekt zollen. Den Pokalsieg bejubelten die Kälbra dennoch mit immenser Freude.
0: Das war's für heute. Ich hoffe, es war interessant für Sie und Sie schalten auch das nächste Mal wieder ein, wenn es heißt Sport bei Punkt um.

0: Hallo und herzlich willkommen, liebe Zuschauerinnen und Zuschauer bei Punktum, Ihrem regionalen Fernsehprogramm am heutigen Dienstag. Der Oberbürgermeister der Stadt Sangerhausen ruft alle Bürgerinnen und Bürger von Sangerhausen auf, Probleme mit der gelben Tonne zu melden und dann an beschwerden.gelbe.tonne@abfallwirtschaft-msh.de zu senden. Der Landkreis beabsichtigt nun endlich Änderungen bei der Abfuhr der gelben Tonne zu erreichen. Bis zum 24.06. ist beabsichtigt, Meldungen entgegenzunehmen und diese dann an das duale System weiterzugeben, um Verhandlungen zur Verbesserung zu unterstützen. Die Meldungen sollten sachlich, sachgerecht und so detailliert wie möglich sein. Auch Fotos über liegen gebliebene gelbe Säcke sind gern beizufügen, um die Probleme konkret zu belegen. Auch die Stadt wird die ihr bekannten Fälle melden. Der erstmals initiierte Spendenfördertopf »Mehr Geld, mehr Verein« der Sparkasse Mansfeld-Südharz und ihrer Stiftung hat überwältigende positive Resonanz erhalten. Mit Ende der Bewerbungsfrist haben 130 Vereine aus dem Landkreis ihre Bewerbung für ihre vielfältigen Vorhaben und Maßnahmen eingereicht. Mit so einer überwältigenden Resonanz auf unseren Aufruf haben wir wirklich nicht gerechnet, freute sich Michael Neher, Vorsitzender des Vorstandes der Sparkasse und ihrer Stiftung. Beide Institutionen stellen den zusätzlichen Fördertopf von insgesamt 150.000 Euro zur Verfügung. Aktuell werden die Bewerbungen gesichtet und erfasst. Die Durchsicht und die finale Auswahl durch die Entscheidungskommission werden alles andere als einfach. Bis zum Sommerende bleibt es daher spannend, bevor Anfang Oktober zur großen Vereinsparty die geförderten Vereine bekannt gegeben werden. Nach 10 Monaten intensiver Probearbeit bringt der Theaterjugendclub Mischki unter Leitung der Theaterpädagogin Christine Trummer am Mittwoch, den 1. Juli um 18 Uhr, Jana Tellers weltbekannten Roman »Nichts, was im Leben wichtig ist« auf die Foyerbühne des Theaters Eisleben. Staatsminister und Minister für Kultur Rainer Robra hat die Zuwendungsvereinbarung für die Erlebniswelt Museen in Mansfeld unterzeichnet. Der Vertrag zwischen dem Land, dem Landkreis und Erlebniswelt Museen sichert dem Verein von 2026 bis 2028 eine anteilige Finanzierung mit Landesmitteln von rund 80.000 Euro pro Jahr. Der Landkreis stellt Mittel in gleicher Höhe bereit. Und weiter mit Förderung. Das Land Sachsen-Anhalt setzt sein Engagement für den Erhalt bedeutender Kulturdenkmale fort. Für die Sanierung der Innenräume der historischen Synagoge in der Lutherstadt Eisleben stellt das Land in diesem Jahr Fördermittel von insgesamt 40.000 Euro bereit. Die Mittel sind insbesondere für die Instandhaltung des Betsaals vorgesehen und dienen der denkmalgerechten Sicherung und Wiederherstellung zentraler Innenbereiche des Gebäudes.
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0: Während der TSV Kickers Gonnertal in diesen Tagen sein nunmehr 60. Jubiläum begeht, fand das Gonnertaler Sommerfest für Kinder und Jugendliche am 13. Juni 2026 erst zum zweiten Mal statt. Nach der Premiere im vergangenen Jahr in Gonna war nun Pölzfeld Ausrichter der Veranstaltung. Mitinitiatorin und Vorsitzende des Pölzfelder Heimatvereins Sandra Gengel eröffnete das Fest gemeinsam mit dem Pölzfelder Ortsbürgermeister Holger Reppin.
1: So, einen wunderschönen guten Morgen, ihr Pölzfeld. Bei herrlichem Sonnenschein, wie ihr seht, wir haben den Regenwolken etwas beiseite gelegt und freuen uns, dass ihr so zahlreich in aller Frühe erschienen seid. Besonders freue ich mich, dass so viele Kinder hier sind, denn für die Kinder wird es heute durchgeführt und ich denke, das wird ein schöner und gemütlicher Tag hier im Pölzfeld.
0: Herr Reppin bedankte sich ausdrücklich bei allen Akteuren, auch bei den Kindern und Erziehern, der Kitas Goldene Schlüsselchen und Wichtelhaus aus Gonna und Oberstdorf, die mit einem kleinen Programm zum Gelingen des Festes beitrugen.
2: Das schönste Lächeln der Welt. Heute ist ein Tag für mich, denn ich bin wichtig, ganz sicherlich. Mit meinem Lachen hell und klar. Mach ich die Welt so wunderbar. Ich bleib immer ich selbst, so fröhlich und bunt. Ich bin für euch der schönste Grund.

überlegt, wie wir das Gonnertal attraktiver für Kinder und Jugendliche machen können und haben voriges Jahr in Gonna angefangen und haben dort das erste Kinderfest gemacht. Im September, so rund um den Kindertag oder genau am internationalen Kindertag ist es gewesen. Und dieses Jahr sind wir als Pölzfeld dran. Wir wandern sozusagen davon mit dem Fest zu Ort, von Ort zu Ort. Dieses Jahr sind wir am Pölzfeld dran und sind unglaublich stolz, so viele Kinder begrüßen zu dürfen und auch, dass wir hier so tolle Unterstützer haben. Wir haben verschiedene Vereine, Träger, Institutionen angefragt, die sich hier mit einbringen wollen. Die haben sofort zugesagt und ja gesagt. Wir haben ganz, ganz unterschiedliche Partner, dass die Kinder und Jugendlichen eine Chance haben, sich auszuprobieren. Die können klettern, die können basteln, die können malen, die gucken, was die Polizei macht, was die Feuerwehr macht, was beim Landeszentrum Wald los ist, was unser Wald e.V. macht, was die DLRG so anbietet. Die Kickers haben Programm, die KCP hat Programm, wir haben Glitzer-Tattoos, wir haben Mann, also wir haben alles da, was die Kinderseele braucht, um glücklich und zufrieden zu sein und hoffen einfach auf einen schönen Tag. Vielen Dank an unsere Sponsoren an dieser Stelle, wenn ich das sagen darf. Die haben dazu beigetragen, dass das Kinderfest heute kostenfrei ist für die Kinder und Jugendlichen. Es gibt Getränke und Essen kostenlos für die Kinder an dem ganzen Tag. Und das wäre ohne die Sponsoren nicht möglich. Ganz, ganz herzlichen Dank an dieser Stelle.

0: 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Am 26. Juli um 17 Uhr beginnt ein Orgelkonzert mit Kirchenmusikdirektor Thomas Ennenbach in der Marktkirche St. Andreas in der Lutherstadt Eisleben. Thema Giganten des Barocks, Bach und Händel sowie Verehrer. Der Eintritt kostet 10 Euro im Vorverkauf. Schüler bis 18 Jahre brauchen nichts bezahlen. Am 27. Juni wird in der Zeit von 9:30 Uhr bis 18 Uhr zum Tag der Berg- und Hüttenleute an den Schmidtschacht Helbra eingeladen. Im Rahmen der Ehrenamtswürdigung wird der Ottilienpreis 2026 Starke Frauen am 28. Juni ab 16 Uhr in der Klosterkirche St. Marien-Widerstedt feierlich verliehen. 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
1: Der DAX notierte am Dienstagvormittag bei 24.878,97 Punkten. Der TecDAX bei 3.929,39 Zählern und der Euro war ein US-Dollar 14,22 wert.
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1: In der Nacht zum Mittwoch ist es vielfach wolkenlos. Die Temperaturen gehen auf 17 bis 11 Grad zurück. Der Wind weht schwach und dreht von Süd auf Nordwest. Der Mittwoch wird heiter, teils wolkig und meist niederschlagsfrei. Die Maximalwerte erreichen 32 bis 34 Grad. Der Wind weht schwach bis mäßig aus West bis Nordwest. In der Nacht zum Donnerstag ist es gering bewölkt und die Tiefstwerte sinken auf 19 bis 14 Grad. Der Wind weht schwach aus Nordwest.

0: Donnerstag wird bei wenigen Wolken viel Sonnenschein erwartet. Niederschlag fällt nicht. Die Höchstwerte erreichen 33 bis 36 Grad. Der Wind weht schwach aus Nordost. In der Nacht zum Freitag durchzieht Schleierbewölkung die Region. Es bleibt niederschlagsfrei. Die Minimalwerte sinken auf 20 bis 16 Grad. Der Wind weht schwach aus Nordost. Der Freitag wird sonnig. Die Tageshöchstwerte erreichen 35 bis 37 Grad. Der Wind weht schwach aus Nordost.
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0: Um 11 Uhr waren es 25 Grad, die Luftfeuchtigkeit betrug 52% und der Luftdruck 1021 Hektopascal.
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0: Im Anschluss sehen Sie Sport bei Punktum, am Mittwoch Querfurt Spezial sowie die 2000er im Auge der Punktum-Kamera und am Donnerstag Menschenskinder Antonio aus Kolumbien.
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0: Hallo und herzlich willkommen, liebe Sportfreunde, zu Sport bei Punktum. Der Winnie Cup in Hellbra war in dieser Form eine Premiere.
1: In Hellbra hieß es am 13. Juni, der Ball ist los. Die Sparkasse Mansfeld-Südharz lud gemeinsam mit dem SV Wacker Hellbra ein Event, das nicht nur sportlichen Ehrgeiz, sondern vor allem den Teamgeist weckte.
2: Wir als Sparkasse, wir veranstalten das ja nicht zum ersten Mal, wie man gehört hat, sondern das halt, wir sind häufiger in der Region unterwegs in Zusammenarbeit mit ganz, ganz vielen Sportvereinen und heute natürlich hier in Hellbra mit dem SV Wacker Hellbra. Und wir wünschen euch auf jeden Fall ganz, ganz viel Spaß, der besten Mannschaft den Sieg. Passt bitte schön auf euch auf, bleibt schön gesund und toi, toi, toi.
1: Nach der Begrüßung ging es auch direkt zur Sache. Normaler Fußball war auf dem rutschigen Luftkissen kaum möglich. Genau das sorgte bei den 6- bis 13-jährigen Kickern für riesigen Spaß. Doch der Winnie Cup ist mehr als nur ein Jux-Turnier. Er ist ein Teil der Sparkassen Fairplay Soccer Tour. Das bedeutet Respekt, Vielfalt und das gemeinsame Shakehands. Vor und nach dem Spiel standen absolut im Mittelpunkt. Auch ohne die finalen Tabellenplätze steht fest, gewonnen haben hier heute alle an Erfahrung. Für die besten Dreierteams geht die Reise im Juli sogar noch weiter. Dann wartet das große Bundesfinale am Werbelinsee in Brandenburg auf die Teilnehmer.

0: Bleiben wir beim Stichwort Mini. Eine solche WM organisierte der VfB Sangerhausen.
1: Der VfB 1906 Sangerhausen führte auch im Jahr 2026 eine Mini-WM im Fußball durch. In diesem Jahr fand die Veranstaltung an drei Tagen in drei Altersklassen statt. Am Freitag spielten im Friesenstadion 20 Mannschaften in der Altersklasse G-Jugend. Am Samstag spielten 24 Mannschaften der F-Jugend und am Sonntag spielten 19 Mannschaften in der Altersklasse E-Jugend um den WM-Pokal. Besonders authentisch machte die Mini-WM, dass jeder Mannschaft vorab ein Land zugelost wurde. So spielten zum Beispiel die Niederlande gegen Haiti, was dem SV Reislingen Neuhaus 1 und dem VfB Sangerhausen 3 entsprach. Denis Kannenberg betonte diese Besonderheit noch einmal.
2: Die läuft in Sangerhausen, genau, das ist wahrscheinlich die einzige legendäre Mini-WM, die wir jetzt hier haben, weil wir haben Italien dabei, gibt es glaube ich sonst gar nicht auf der Welt, ja, und so eine kleine besondere Sache, die sich Olaf Klage da, der das alles mit organisiert hat, mit Markus Rauer, wir als VfB Sangerhausen, ich sag mal, aufgenommen hat und deswegen irgendwo auch einzigartig ist und das einzigartig macht. Aber wir natürlich auch sehr dankbar sind, dass so viele Mannschaften zugesagt haben und auch am Start sind, gerade bei diesen Witterungsbedingungen, sage ich jetzt mal. Ja, wir hatten am Freitag schon die G-Jugend, gestern die F und heute den E-Jugendbereich und trotzdem zahlreich alle Mannschaften mit ein, zwei kleinen Absagen trotzdem gut vertreten sind und das macht uns auch irgendwo stolz. Und heute ist unser Hauptakteur, die Sparkasse Mansfeld-Südharz, die das Ganze heute hier aufnehmen und heute die Partnersparkasse sind. Und natürlich auch bei der Siegerehrung mit vertreten sind und dann die Pokale und Medaillen an die Sieger. Und natürlich für jede Mannschaft gibt es eine Urkunde, Medaillen, die da überreichen. Und ich denke mal, eine schöne Sache, ja.
1: Neben der Sparkasse am Sonntag waren am Freitag die Volksbank Sangerhausen und am Samstag die FEAG als Sponsoringpartner aktiv. Die jungen Kicker kämpften beherzt um jeden Spielsieg. Auf den vier Spielfeldern wurde Fairplay großgeschrieben. Elfenbeinküste gegen Spanien. Oder besser gesagt, Aufbau Eisleben gegen Bad Frankenhausen 2 sehen wir hier im Bild. Spanien konnte sich mit einem 2:1 durchsetzen und spielte am Ende um den dritten Platz.

0: Dort unterlagen sie der Schweiz, Erfurt Nord, mit 1:3. Italien gegen Brasilien hieß diese Partie. Dahinter verbargen sich der MSV Eisleben und Bad Frankenhausen 1. Für Brasilien ging diese Runde mit 4:2 gewonnen aus. Am Ende spielten sie um Platz 5 gegen Südafrika, mussten dem SV Reislingen Neuhaus 2 mit 1:2 allerdings diesen Platz überlassen. Im Spiel Deutschland gegen Curaçao zeigte eine der Favoritenmannschaften ihr spielerisches Können. Curaçao, VfB Sangerhausen 1, gewann mit 10:0 gegen die SG Einheit Schlenze. Ein großes Team rund um den VfB hatte dieses Event vorbereitet. Vom ersten Anschreiben der Mannschaften über das Einkaufen aller Fahnen bis hin zur Versorgung und medizinischen Betreuung an den Spieltagen verging über ein halbes Jahr. Denis Kannenberg freute sich, dass an den Spieltagen alles gut umgesetzt werden konnte.
1: Ja, definitiv begeistert. Definitiv sind wir alle begeistert im Organisationsteam. Aber das sind auch nicht nur wir, sag ich mal. Da zählen auch die im Verkauf mit die Mädels und die Jungs und natürlich auch unser Team, Service-Team, die aktiv dabei sind, die sich um den Wasserzusatz kümmern, die Eimer bereitstellen für die Kinder, was genauso bei den Temperaturen wichtig ist. Und ansonsten sind wir sehr begeistert. Resonanz der Vereine, der Mannschaften, auch der Eltern, die natürlich wichtig sind, die Trainer, die dazugehören und natürlich auch die Sponsoren. Denke ich mal, ist das eine richtig gelungene, super Veranstaltung. Das wollen wir heute natürlich nochmal nachlegen, sage ich mal. Ja.
0: Das Finalspiel wurde zwischen Mexiko und Curaçao ausgetragen. Also der VfB Sangerhausen 2 gegen den VfB Sangerhausen 1. Mit der Unterstützung der Eltern im Rücken gaben die Jungs alles. Für beide Mannschaften, die sonst ein Team bilden, hieß es nun, gegeneinander anzutreten. Zwei Tore und ein gut gehaltener Ball sicherten Mexiko den Sieg. Freude über Platz 2 von 19 Mannschaften kam bei der ersten Mannschaft des VfB bei der Pokalübergabe nicht so richtig auf. Hängende Köpfe auf den Erinnerungsfotos. Umso mehr jubelte die zweite Mannschaft über ihren Mini-Weltmeistertitel. Die Mini-WM begeisterte nicht nur die jungen Kicker. Und so wird der VfB auch künftig daran festhalten.
1: Na, wir sind jetzt dran, dass wir das immer nachvollziehen, dass wir halt wirklich sagen, wir machen, wenn jetzt eine EM ist, eine WM, wollen wir natürlich auch wieder hier am Friesenstadion mit dem VfB Sangerhausen so gestalten und vielleicht mit der einen Aktion sogar mehr, dass wir immer ein bisschen was nachlegen. Aber man muss sich halt immer auch Ziele setzen und die verfolgt man dann. Und wichtig, dass wir alle Spaß haben, dass sich keiner verletzt und dass man die Kinder für den Sport begeistert. Das ist das Wichtigste.
2: Als nächstes die Ergebnisse der Platzbahnkegler.
3: Hier die Resultate der Platzbahnkegler vom letzten Wochenende. Im Nachholspiel in der zweiten Pokalrunde konnte sich Annarode 3 mit 362 zu 358 Holz gegen Bendorf 1 durchsetzen. In der Landesliga gab es den fünften Spieltag. Hier Siebigerode Sieger gegen Eintracht Greifswald 1. Bendorf 1 unterlag Annarode 1, Ziegelrode 1 blieb Sieger gegen Siebigerode 2 und Annarode 2 verlor knapp gegen Ziegelrode 2. In der Tabelle Anna Rode und Siebigerode mit makellosem Punktkonto, gefolgt von Ziegelrode, dann Bendorf, Ziegelrode 2, Kreisfeld 1, Anna Rode 2 und Siebigerode 2. In der Kreisliga-Staffel A trennten sich Hellbrau und Anna Rode 3 370 zu 336 Holz und Siebigerode 3 verlor gegen Bendorf 3. Hergesdorf-Alsdorf 2 hatte spielfrei. In der Tabelle Hergesdorf-Alsdorf 2 vor Bendorf 3, Anna Rode 3, Hellbrau 1 und Siebigerode 2. Und schließlich noch Bendorf 2 gegen Ziegelrode 3, der Sieger Bendorf. Eintracht Kreisfeld 2 unterlag Hergesdorf-Alsdorf 1. Die führen auch vor Bendorf 2, Kreisfeld 2 und Ziegelrode 3.
2: Der Ziegelröder Spielmannszug 1886 e.V. feiert am Samstag sein 140-jähriges Bestehen. Da wurde im Vorfeld kräftig geübt.
4: Schon seit Jahren ist die Mansfelder Schule mit ihrer großzügigen, modernen Aula Austragungsort des Trainingslagers vom Spielmannszug Ziegelröder 1886 e.V. 3 Tage lang wird hier geprobt, ausprobiert und gefestigt, was dann bei öffentlichen Auftritten oder Meisterschaften zu hören ist. An diesem 13. Mai 2026 war es zum Beispiel das Stück The Ecstasy of Gold, eine Filmmusik aus dem Italo-Western Zwei glorreiche Halunken aus dem Jahr 1966. Das Stück, eines der bekanntesten Werke von Ennio Morricone, ist sehr populär und wurde auch oft gecovert. So verwendet zum Beispiel die Band Metallica das Stück bei jedem Konzert als Intro. Die musikalische Leitung an diesem Probenwochenende des Ziegelröder Spielmannszuges hatte in gewohnter Weise Stabführer Nils Kusender, der gekonnt die verschiedenen Tonlagen der Flöten mit den Lyras und der Rhythmusgruppe, bestehend aus Trommel, Pauke und Becken, dirigierte.

0: Geprobt wurde diesmal allerdings nicht für eine Meisterschaft, sondern für ein ganz besonderes Event. So feiert die Formation am 27. Juni 2026 ihr 140-jähriges Bestehen und lädt alle Interessierten dazu ein.
1: Also am 27. Juni in Ziegelrode in der Waldgaststätte feiern wir mit all unseren Freunden, Bekannten, Familien unser 140-jähriges. Wir haben da geplant an dem Tag, dass wir ein kleines Musikfest starten. Also ein Musikfest mit mehreren befreundeten Vereinen. Da kommt zum Beispiel die Sportfreunde aus Mühlhausen, die Sportfreunde aus Bernburg, der Fanfarenzug aus Hettstedt. Groß Honor ist dabei. Muss ich mal noch lesen, dass ich keinen vergesse. Neuwerk Harz kommt noch. Die sind mit dabei. Und wir zusammen wollen praktisch einen kleinen musikalischen kunterbunten Reigen machen, so alle gemeinsam, dann jeder für sich. Wir starten also das Musikfest so gegen 14 Uhr in der Waldgaststätte. Das wird passieren mit einem Aufmarsch aller Vereine. Dann wird jeder Verein einzeln eine Darbietung oder ein viertelstündiges Programm bringen. Das Programm wird die unterschiedlichsten Facetten haben, weil jeder Spielmannzug macht ja, sagen wir mal, ein bisschen was, was wir machen. Jeder macht ein bisschen was anderes, dass auch die Abwechslung ein bisschen ist. Und dann werden wir Abschluss alle zusammen nochmal ein großes Konzert machen, alle gemeinsam mit Titeln, die wir zusammen spielen können. Und abends startet dann die Party, die Geburtstagsparty praktisch mit DJ Alex ab 19 Uhr für alle, die gerne mit uns feiern möchten.
2: Wie ging denn das vor 140 Jahren los? Weißt du das?
1: Na, ich war nicht dabei, aber irgendwann steht auch in unserer Chronik, aus einem Zeitungsartikel von 1886 wurde bekannt, dass aus den Turnern ein Turnermusikerverein gegründet wurde. Und das ist praktisch unser Entstehungsdatum. Also die Zeitung habe ich nicht mehr, aber man sprach es, man überliefert es, dass es dort gestartet hat. Also sie hatten da eine Dornriege in Ziegelrode und die wollten gerne mit Musik durch die Straßen marschieren. Und da haben einige von den Turnern angefangen, ein Instrument zu spielen. Und das war praktisch die Entstehung des Ziegelröder Spielmannzugs. Jetzt Ziegelröder Spielmannzug 1886, zwischendurch waren wir Ziegelröder Spielmannzug Stahl, dann waren wir

0: BSK Mansfeld Kombinat, Eisleben, als das alles Betriebssportgemeinschaften waren. Und seit 1990, seit der Wende, sind wir praktisch der Ziegelröder Spielmannszug 1886 e.V.
1: Aber geturnt wird zum Jubiläum nicht.
0: Geturnt wird nicht, also abends vielleicht bei der Disco. Aber wir sind eh nicht die Turner, wir sind, machen mehr Musik. Wir sind Sportler, aber mehr musikalische Sportler.
2: Ein eingespähtes Team bei der guten Versorgung während der Probenwochenenden sind übrigens diese beiden Herren. Sie nennen sich Wui und Kammel und kümmern sich zuverlässig ums Kulinarische.
3: Genau, wir kommen am Freitag an, machen das Abendessen und das Frühstück den anderen Tag. Mittagessen lassen wir uns liefern. Nachher geht es weiter zum Mittag, zum Kaffee trinken. Da machen wir dann belegte Schnittchen ein bisschen und Kuchen. Und dann wieder Armbrot, Aufschnitt.
1: Nicht schlecht.
3: Bisschen Salat. Alles, was so dazu gehört, dass die Superstars satt werden.

0: Sie warten sicherlich drauf. Natürlich waren wir beim Kreisfinale im Fußball.
1: Der MSV Eisleben und der SV Kelbra standen sich im Kreispokalfinale Die Werbefabrik am 20. Juni gegenüber. Wie bereits im vergangenen Jahr wurde das Finalspiel in Oberrüblingen ausgetragen. Über 350 Zuschauer trotzten den Temperaturen von über 30 Grad und unterstützten lautstark ihre Mannschaften. Als Pokalsieger der vergangenen Saison setzte sich der MSV Eisleben in seinen Spielen bis dato souverän durch. Auch Kelbra bestritt den Weg bis ins Finale ohne größere Schwächen. Beide Mannschaften nahmen das Spiel schnell auf.
2: Der MSV Eisleben spielt mit folgender Mannschaft. Nummer 33, Nikolai Bonica.
1: Motiviert auf den Titel und angefeuert vom Fanlager wurde es schnell körperlich. Nach einem Foul sah Eislebenskapitän Johannes Eckstein bereits in der 11. Minute die erste gelbe Karte. Zwei Minuten später die erste Chance für den SV Kelbra, jedoch ohne Erfolg. Bislang zeigte sich Kelbra als die aktivere Mannschaft auf dem Platz. Der MSV Eisleben hingegen nutzte seine Konter mit zu viel körperlicher Härte und so kassierte Yannick Twardy in der 31. Minute gelb. Nach einer erneuten Torchance für Kelbra hagelte es für den MSV Eisleben die dritte gelbe Karte. Davon unbeirrt nutzte Yannick Twardy die erste Chance aufs Tor für den MSV. Gelb in der 33., Torchance in der 34. und dann das Aus für Johannes Eckstein mit Gelb-Rot in der 35. Minute. Eisleben von nun an in Unterzahl auf dem Platz. 10 Minuten später erneut Gelb-Rot für MSV Eisleben. Sicher eine Entscheidung, die im Nachhinein noch für Gesprächsstoff sorgen wird. Damit hieß es nun aber für Eisleben in doppelter Unterzahl das Spiel zu absolvieren. Halbzeitstand 0:0. Anpfiff zur zweiten Halbzeit. Mit nur 9 Mann auf dem Feld beschränkte sich der MSV Eisleben auf das Nötigste. Damit konnten sich die Jungs aus Kelbra Minute für Minute, Meter um Meter voranbringen. Zu einer reellen Torchance reichte es dennoch lange nicht. Die Eisleber nutzen hingegen ihre Möglichkeiten in der 59., der 66. und in der 67. Minute aufs Tor zu zielen, jedoch ohne Erfolg. In der 85. Minute brachten die Kelbraer Leroy Essrich ins Spiel. Eine Entscheidung, die nur 6 Minuten später auf der einen Seite Jubel und auf der anderen Seite Fassungslosigkeit mit sich brachte. Nach einer Vorlage von Saba Ugulava traf Leroy Essrich per Kopf zum 1:0 für Kelbraer und damit zum Sieg. Eine komplette Halbzeit bei etwa 34 Grad in doppelter Unterzahl, dafür muss man den Eislebern größten Respekt zollen. Den Pokalsieg bejubelten die Kelbraer dennoch mit immenser Freude.
0: Das war's für heute. Ich hoffe, es war interessant für Sie und Sie schalten auch das nächste Mal wieder ein, wenn es heißt Sport bei Punktum.

Hallo und herzlich willkommen, liebe Zuschauerinnen und Zuschauer bei Punktum, Ihrem regionalen Fernsehprogramm am heutigen Dienstag. Der Oberbürgermeister der Stadt Sangerhausen ruft alle Bürgerinnen und Bürger von Sangerhausen auf, Probleme mit der gelben Tonne zu melden und dann an beschwerden.gelbe.tonne@abfallwirtschaft-msh.de zu senden. Der Landkreis beabsichtigt nun endlich Änderungen bei der Abfuhr der gelben Tonne zu erreichen. Bis zum 24.06. ist beabsichtigt, Meldungen entgegenzunehmen und diese dann an das duale System weiterzugeben, um Verhandlungen zur Verbesserung zu unterstützen. Die Meldungen sollten sachlich, sachgerecht und so detailliert wie möglich sein. Auch Fotos über liegen gebliebene gelbe Säcke sind gern beizufügen, um die Probleme konkret zu belegen. Auch die Stadt wird die ihr bekannten Fälle melden. Der erstmals initiierte Spendenfördertopf »Mehr Geld, mehr Verein« der Sparkasse Mansfeld-Südharz und ihrer Stiftung hat überwältigende positive Resonanz erhalten. Mit Ende der Bewerbungsfrist haben 130 Vereine aus dem Landkreis ihre Bewerbung für ihre vielfältigen Vorhaben und Maßnahmen eingereicht. Mit so einer überwältigenden Resonanz auf unseren Aufruf haben wir wirklich nicht gerechnet, freute sich Michael Neher, Vorsitzender des Vorstandes der Sparkasse und ihrer Stiftung. Beide Institutionen stellen den zusätzlichen Fördertopf von insgesamt 150.000 Euro zur Verfügung. Aktuell werden die Bewerbungen gesichtet und erfasst. Die Durchsicht und die finale Auswahl durch die Entscheidungskommission werden alles andere als einfach. Bis zum Sommerende bleibt es daher spannend, bevor Anfang Oktober zur großen Vereinsparty die geförderten Vereine bekannt gegeben werden. Nach 10 Monaten intensiver Probearbeit bringt der Theaterjugendclub Mischki unter Leitung der Theaterpädagogin Christine Trummer am Mittwoch, den 1. Juli um 18 Uhr, Jana Tellers weltbekannten Roman »Nichts, was im Leben wichtig ist« auf die Foyerbühne des Theaters Eisleben. Staatsminister und Minister für Kultur Rainer Robra hat die Zuwendungsvereinbarung für die Erlebniswelt Museen in Mansfeld unterzeichnet. Der Vertrag zwischen dem Land, dem Landkreis und Erlebniswelt Museen sichert dem Verein von 2026 bis 2028 eine anteilige Finanzierung mit Landesmitteln von rund 80.000 Euro pro Jahr. Der Landkreis stellt Mittel in gleicher Höhe bereit. Und weiter mit Förderung. Das Land Sachsen-Anhalt setzt sein Engagement für den Erhalt bedeutender Kulturdenkmale fort. Für die Sanierung der Innenräume der historischen Synagoge in der Lutherstadt Eisleben stellt